0: Sweet About Me und sehr sweet auch, dass sich Elisabeth gemeldet hat aus dem hohen Norden, aus Tarsdorf nämlich in Schleswig-Holstein und geschrieben hat, lieber Hanno, bin natürlich dabei und nun die schwere Frage, was wird Oma Hamann heute wohl machen? Na, liebe Grüße Elisabeth. Na was wohl, die Angora-Kaninchen scheren wahrscheinlich, weil die doch am liebsten dabei sind. Mit dem Fellkürzen, wenn sie nachts die ARD-Hitnacht hören und dabei so schön beruhigt durch die Nacht kommen. Oder? Habe ich richtig gerechnet? Ja, also glaube ich dann auf jeden Fall, dass die Angora-Kaninchen heute also ihren monatlichen Fellwuchs abgeben müssen und daraus dann wieder schön Wolle gesponnen werden kann. Und Elisabeth, auch deine Freundin Rosi aus Leipzig ist noch wach und am Radio.
1: Hallo, liebe Nachtschwärmer. Ich wünsche allen noch einen schönen Sonntag und hört alle noch ein bisschen zu. Ich höre auch noch ein bisschen zu.
0: Na wunderbar, dann sind wir doch alle beisammen hier. Die Radiofamilie der ARD-Hitnacht.
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0: Ganz liebe Grüße nach Tarsdorf und nach Leipzig.

0: 2.20 Uhr ist es. Und Jasmin hat gerade übers Kontaktformular der Sendung geschrieben: Danke für die tolle Musik, da geht die Nachtschicht gut rum.
1: Jo.
0: Finde ich auch immer, Jasmin. Ganz liebe Grüße bei der Nachtschicht. Egal, wo gearbeitet wird und egal, was für Musik am besten ankommt. Whatever You Want gibt's jetzt von Status Quo. Geniales Lied mit einem super langen Intro.

0: Na, Mondschein, da gibt es ja viel in dieser Vollmondnacht. 2.30 Uhr ist es ganz genau. Und damit Zeit für den ausführlichen Baustellenreport für ganz Deutschland. Hier ist der Verkehrsservice der ARD-Hitnacht. Die A1 ist zwischen Bramscher und Neunkirchenfürden wegen Bauarbeiten in beiden Richtungen gesperrt. Die A3 ist zwischen Würzburg, Randersacker und Heidingsfeld wegen einer Sicherheitsübung bis 5 Uhr in beiden Richtungen gesperrt. Die A7 Kassel Richtung Hannover ist zwischen Lutterberg und Hedemünden nach einem Unfall immer noch gesperrt. Dann die A7 ist zwischen Hamburg-Stellingen und Heimfeld wegen Bauarbeiten in beiden Richtungen gesperrt. Die A8 ist zwischen Perlburg und Merzig-Wellingen wegen Wartungsarbeiten in beiden Richtungen gesperrt. Ebenfalls in beiden Richtungen dicht die A30 zwischen Bad Oeynhausen-Ost und Dehmer, die A40 zwischen Kreuz Duisburg und Kreuz Kaiserberg, die A40 weiter dann auch noch zwischen Mülheim an der Ruhr, Winkhausen und Heißen, die A42 zwischen Herne-Baukau und Herne-Krange, die A48 zwischen Dreieck-Dernbach und Höher-Grenzhausen, die Autobahn 52 Mönchengladbach Richtung Düsseldorf ist gesperrt zwischen Kreuz Nersen und Kreuz Karst. Die A215 Neumünster Richtung Kiel zwischen Kreuz Kiel West und Kiel Mitte. Und noch die Autobahn 671 zwischen Gustavsburg und Hochheim Süd ebenfalls in beiden Richtungen. Ja, Ihnen unterwegs eine gute Fahrt durch die Nacht. Bleiben Sie munter.
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0: Mitten in der Nacht, ja, für alle, die munter bleiben wollen oder munter sind, ist hier Hanno Bauer. Ich wünsche einen schönen Sonntag.

0: Teardrops, also Tränen in den Augen, gab es gestern wohl bei dem einen oder anderen Lok Leipzig-Fan, also Fußball-Fan. Schätze ich mal, wenn ich Ralf hier so höre, der sich noch ganz heiser geschrien hat.
1: Ah, guten Morgen, hier ist euer Ralf König aus Greiz. Wie ihr hört, bin ich noch ganz heiser. Ja, das hervorragende Ereignis des gestrigen Tages war der Auswärtssieg meines Lieblingsclubs Rot-Weiß Erfurt bei Lok Leipzig. Erste Sahne, ich wünsche euch allen eine gute Nacht und bringt gute Musik weiter, euer Ralf.
0: 4-3 war es für Rot-Weiß. Na dann, schön, dass sich jemand so drüber gefreut hat und hier noch in der Nacht munter ist, um diese Freude mit uns zu teilen.

Richard Sanderson, Reality für die verträumten Öhrchen in der Vollmondennacht. Und Elke in Ludwigshafen hat in Reality doch jetzt tatsächlich mitten in der Nacht noch sehr lecker gespeist, ja, und mir dann noch Fotos ins Studio gezaubert, dass dann auch mir der Magen knurrt. Schönen herzlichen Dank auch dafür, liebe Elke. Und hat geschrieben, hallo liebe Hanno, liebe Radiofamilie. Ich war im Kellerbüro und brauche nun etwas Heizung von innen. So mache ich mir schnell mit der neuen Pfanne etwas Gutes zum Essen. Ja, und dann von den Fotos her sehe ich, es sind Spaghetti mit angebratenen Zucchinischeiben und halben Cocktailtomaten. Das sieht sehr schön rot-grün-weiß aus. Also wie eine echte Italienerpfanne, würde ich mal sagen, Elke, oder? Und auch was für die Tiere da draußen auf der Wiese vor dem Haus hat sie etwas getan. Sie hat geschrieben, ich habe nach dem Igel Futter aufgefüllt. Die fressen eben wie die Weltmeister. Na klar, ist doch Herbst. Die müssen sich jetzt was anfressen, liebe Elke. Und schön, dass Menschen auch an die Natur denken und den Igeln was draußen hinstellen. Das macht es denen natürlich auch ein bisschen leichter. Liebe Grüße von Elke aus Ludwigshafen an euch alle und habt noch eine angenehme Nacht. Das wünsche ich zurück. War ja ein leichtes Essen.

Achtung bitte, es wurde ein Falschfahrer gemeldet von der Autobahn 66 zwischen Frankfurt am Main, Michaelallee und Nordwestkreuz Frankfurt. Es ist ein Falschfahrer auf der Straße. Hier Vorsicht in beiden Richtungen auf der Autobahn 66 zwischen Frankfurt am Main, Michaelallee und Nordwestkreuz Frankfurt. Ist ein Falschfahrer unterwegs.

Und um 2.54 Uhr noch einmal die Falschfahrermeldung. Achtung bitte, auf der Autobahn 66 zwischen Frankfurt am Main, Mikkelallee und Nordwestkreuz Frankfurt ist ein Falschfahrer gemeldet worden. Vorsicht hier bitte in beiden Richtungen.

Vanessa Paradis mit ihrem Be My Baby in der ARD-Hitnacht. In 3 Minuten gibt's die aktuellen 3 Uhr Nachrichten nach Softcell. Tainted Love.

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1: Um 3 Uhr mit Ronald Lessig. Bundesaußenminister Wadefuhl hat sich am Rande der UN-Vollversammlung in New York mit seinem russischen Amtskollegen Lavrov getroffen. Es war das erste direkte Gespräch zwischen den Außenministern beider Länder seit rund 4,5 Jahren. Aus der Nachrichtenredaktion Katharina Jetta.
2: Das Treffen endete mit einem Handschlag. Wadefuhl sprach anschließend von einem intensiven Gespräch, räumte aber ein, dass man sich in wesentlichen Punkten nicht einig gewesen sei. Aus Kreisen der deutschen Delegation hieß es, Wadefuhl habe den russischen Außenminister aufgefordert, den Weg der Eskalation zu verlassen. In der anschließenden Erklärung von Lavrov hieß es, das Treffen habe nichts Neues gebracht. In seiner Rede vor der UN-Vollversammlung sagte Lavrov später, Russland sei entschlossen, seine militärischen Ziele in der Ukraine, egal wie, zu erreichen.
1: Ab heute müssen Unternehmen in Deutschland die Vorgaben einer EU-Richtlinie zum sogenannten Greenwashing umsetzen. Sie soll verhindern, dass Produkte nachhaltiger dargestellt werden, als sie tatsächlich sind. Aus Brüssel, Sarah Lopez.
3: Die Vorgaben, wie Unternehmen ihre Produkte als nachhaltig bewerben dürfen, sind jetzt deutlich strenger. Aussagen wie umweltfreundlich und grün sind auf der Verpackung und in der Werbung nur noch erlaubt, wenn sie klar begründet und nachgewiesen werden können. Unternehmen dürfen ihre Produkte auch nicht mehr als klimaneutral bewerben, wenn sie sich dabei auf eine CO2-Kompensation außerhalb der eigentlichen Wertschöpfungskette beziehen, also zum Beispiel für das Pflanzen von Bäumen bezahlt haben. Außerdem gibt es strengere Regeln für Nachhaltigkeitssiegel.
1: Die Berliner SPD will mit der Linken über eine mögliche Regierung im Abgeordnetenhaus sprechen. Der SPD-Landesvorstand hat entschieden, die Einladung zu Sondierungsgesprächen anzunehmen. Bei diesem Treffen soll erst einmal geprüft werden, ob Koalitionsverhandlungen realistisch sind. Die Linke hatte die Berlin-Wahl vor einer Woche gewonnen. Möglich ist jetzt ein rot-grün-rotes Bündnis. Die Bundesregierung hat München zur Olympiakandidatur gratuliert. Kanzler Merz erklärte, Deutschland gehe jetzt gemeinsam die internationale Kandidatur an. Vizekanzler Klingbeil sprach in seiner Funktion als Finanzminister davon, dass sich Deutschland Olympische Spiele leisten könne. Dafür gebe er eine Garantie ab. Der Deutsche Olympische Sportbund hatte entschieden, mit München ins internationale Rennen um Sommerspiele zu gehen. 2036, 40 oder 44. Die Segelwettbewerbe sollen in Kiel ausgetragen werden. Das waren die Nachrichten. Das Wetter in Deutschland. Es ist trocken bei 14 bis 2 Grad. Am Tage im Süden und in der Mitte sonnig, im Norden bewölkt bei 18 Grad an der Ostsee und 29 Grad im Südwesten. Am Montag heiter bis 31 Grad. Es ist 3:03 Uhr.
4: Schönen Dank fürs 3-Minuten Nachrichten-Update. Von mir jetzt der Blick auf die Straßen im Lande. Hier ist der Verkehrsservice der ARD-Hitnacht und es gibt immer noch die Falschfahrermeldung von der Autobahn 66 zwischen Frankfurt am Main, Mikkelallee und Nordwestkreuz Frankfurt. Ist vorhin ein Falschfahrer gemeldet worden. Bitte immer noch vorsichtig fahren an der Stelle. Es gab noch keine Entwarnung. Dann die Autobahn 3 ist zwischen Würzburg-Randersacker und Heidigensfeld wegen einer Sicherheitsübung bis 5 Uhr in beiden Richtungen gesperrt. Dann die Autobahn 7 Kassel Richtung Hannover ist zwischen Lutherberg und Hedemünden nach einem Unfall gesperrt. Die Autobahn 100 Wilmersdorf Richtung Wedding in Berlin ist zwischen Dreieck Charlottenburg und Beusselstraße nach einem Unfall gesperrt. Und ebenfalls einen Unfall hat die Bundesstraße 183 blockiert. Die 183a zwischen Delitzsch und Spröder ist nach einem Unfall in beiden Richtungen gesperrt. Ihnen unterwegs eine muntere Fahrt durch die Nacht.
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4: Mit Hanno Bauer in Erfurt. Ich wünsche einen schönen Sonntag.

Geschmeidig und locker aus der Hüfte heraus hier, die Bee Gees Staying Alive, ja. Die Herren auf der Bühne werden jetzt abgelöst von anderen Herren auf der Bühne, die damals noch keine Herren, sondern Jungs waren mit. Everybody. Hier sind die Backstreet Boys.

Right ist auch wieder alles auf der Autobahn 66. Kein Falschfahrer mehr zwischen Frankfurt am Main-Mickel-Allee und Nordwestkreuz Frankfurt, fahren alle wieder in die richtigen Richtungen. Entwarnung also vor dem Falschfahrer.

0: Der Midnight Man hier, Flash in the Pan. Midnight Man um 3.20 Uhr, sehr passend, so kurz nach Mitternacht. Naja gut, 3 Stunden 20, sie ist ja nun nicht mehr kurz nach Mitternacht, aber auf jeden Fall mitten in der Nacht. Und Pam ist am Radio, Pamela, eine echte Landwirtsfrau, die sich gerne nach getaner Arbeit die ARD-Hitnacht gönnt und manchmal, so wie heute, auch etwas Nervennahrung dazu. Sie hat nämlich geschrieben, ich habe mir gerade einen leckeren Obstboden gemacht, den teile ich mit dir und der Radiofamilie. Und ein Foto ist auch dran, also das geteilte Foto macht mich sehr hungrig auf nicht den Obstboden, sondern auf das, was da drauf liegt. Also es sieht sehr schön aus, drauf viele Früchte, geschnippelte, also so Cocktailfrüchte offensichtlich, ja, und darüber dann noch ein schöner roter Guss. Sehr lecker, saftig sieht's aus. Und dann schreibt sie, hallo Hanno, ich wollte mich auch mal wieder melden, dass ich anwesend bin. Ich möchte mal den Witz, der Wahrheit entspricht, erzählen. Ich habe nämlich in diesem Jahr 18 Zentner Bio-Kartoffeln gesetzt und geerntet habe ich 6 Zentner. Ohne Worte und dann alles ganz kleine Dinger, ganze Arbeit für überhaupt nichts. Dafür habe ich aber Walnüsse ohne Ende als Ausgleich und auch als Nervenfutter mit Lachsmiley dahinter. Ach. Ja, Pamela, das ist wirklich dieses Jahr kein Kartoffeljahr. Ja, letztes Jahr, da wusste man gar nicht, wohin mit den Kartoffeln und da waren die Kartoffellager voll und die Pommespreise sind runtergegangen und alle haben sich eigentlich drüber gefreut, außer natürlich die, die ihre Kartoffeln nur noch für wenige Cent absetzen konnten. Und in diesem Jahr so überhaupt nichts nach diesem heißen Juni. Da gab es ja diese Hitzewelle und da ist der Boden so schnell ausgetrocknet, weil es dann auch noch so viel Wind dazu gab, so dass dann also die vielen, vielen Kartoffelknöllchen, die sich schon gebildet hatten, einfach ganz klein geblieben sind und nicht groß werden konnten. Außer man hatte das Glück, das Feld beregnen zu können. In meiner Region habe ich das sehr oft gesehen, dass also wer einen Tiefbrunnen hatte, tatsächlich dann auch noch das Feld beregnet hat, wenn es dann natürlich die offizielle Erlaubnis dafür gab. Ja. Also kein Kartoffeljahr dieses Jahr, da werden aber die Pommespreise schön nach oben gehen. Schön, dass es da wenigstens den Obstkuchen so gut erwischt hat und dass da alles gut geworden ist. Ganz liebe Grüße zurück, Pamela, und ich hoffe, die anderen Sparten der Landwirtschaft hat es nicht so schwer erwischt wie die eigene Bio-Kartoffelernte.
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0: Und da machen wir doch noch ein bisschen Country-Musik dahinter, oder? Von Dolly Parton. Jolene.

0: Ja, das fällt ihm ja früh ein, sich mal nach Sommer umzuschauen. Der ist doch gerade auf die Südhalbkugel gezogen. Also ich meine, dort natürlich jetzt noch nicht Sommer, aber auf jeden Fall ist der Sommer für uns erstmal raus aus dem Lande. 3.30 Uhr ganz genaue Zeit für den Verkehrsservice in der ARD-Hitnacht. Die Autobahn 3 ist zwischen Würzburg-Randersacker und Heidingsfeld wegen einer Sicherheitsübung bis 5 Uhr in beiden Richtungen gesperrt. Die A7 Kassel Richtung Hannover ist zwischen Lutterberg und Hedemünden nach einem Unfall gesperrt. Hier gibt es erheblichen Stau. Die Autobahn 98 Weil am Rhein Richtung Schaffhausen ist zwischen Kandern und Lörrach Mitte nach einem Unfall vorübergehend gesperrt. Und dann noch die Autobahn 100 Wilmersdorf Richtung Wedding in Berlin. Hier ist zwischen Dreieck Charlottenburg und Beusselstraße nach einem Unfall gesperrt. Ihnen unterwegs eine gute Fahrt. Kommen Sie gut in den Sonntagmorgen.
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0: Mit Hanno Bauer in Erfurt. Ich grüße schön.

ein großes Kino hier mit dem Soundtrack der Nacht. Denn das ist nicht irgendein Filmsong, sondern der Oscar-preisgekrönte beste Filmsong des Jahres 1984 für den Welthit Flashdance von Irene Cara. Sie hat den Preis als Interpretin und Co-Autorin des Liedes in Empfang genommen. Giorgio Moroder hat es komponiert mit ihr und natürlich dann auch produziert. Hier ist die ARD-Hitnacht. 3:40 Uhr wird es gleich in einer Minute. Und wir sind jetzt bei Heinz Rudolf Kunze, eigene Wege. Kannst du mir

mitten in der Nacht in unserer ARD-Hitnacht. Und Stichwort Animals, ja, das Obertier der britischen Band ist auch schon 85. Eric Burdon heißt er ja und ihm geht's gut, lebt heute zurückgezogen und genießt sein Leben in der Sonne. In Griechenland nämlich. Wie gut, dass er seinen Lebensabend auch dank dieses Riesenhits, den wir jetzt gerne im Radio gespielt haben, noch genießen kann. 3:45 Uhr ist es.

Live ist live und manchmal ist Nacharbeit live auch dabei, so wie jetzt hier von Sven, der auf dem Rübenroder sitzt und schöne Grüße übermittelt, weil er uns mitten in der Nacht hört. Und über Pamelas Kartoffelpleite haben wir ja schon gehört vorhin, dass sie so viele Kartoffeln angepflanzt hatte und da eine ganz schlimme Ernte ins Haus stand. Bei den Rüben sieht es ja auch nicht viel anders aus, oder? Also kleine Rüben, dafür werden die Zuckerpreise ordentlich steigen. Ganz liebe Grüße zurück, Sven.

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1: Um 4 Uhr mit Ronald Lessig. Zum ersten Mal seit rund 4,5 Jahren haben sich ein deutscher und ein russischer Regierungsvertreter zu einem Zweiergespräch getroffen. Am Rande der UN-Generaldebatte kam Außenminister Wadefuhl und sein russischer Amtskollege Lavrov für etwa 20 Minuten zusammen. Aus New York, Ute Scheins.
2: Wadefuhl sprach von einem intensiven Gespräch, räumte im Interview mit den Tagesthemen aber ein, dass man sich in wesentlichen Punkten nicht einig gewesen sei. Der deutsche Außenminister begründete den Schritt damit, dass ihn viele Amtskollegen aus anderen Ländern gebeten hätten, mit Russland zu sprechen, auch weil der Krieg die Getreideexporte in ärmere Länder gefährde. Zudem habe er Lavrov erklärt, dass Deutschland die Ukraine auch weiter unterstützen werde. Der russische Außenminister erklärte nach dem Treffen mit Wadefuhl vor Journalisten, der Austausch habe nichts Neues gebracht. Sinngemäß sagte er, das Gespräch sei überflüssig gewesen.
1: Heute tritt in Deutschland eine EU-Richtlinie zum Kampf gegen das sogenannte Greenwashing in Kraft. Unternehmen, die mit Nachhaltigkeit und Umweltfreundlichkeit ihrer Produkte werben, müssen dies künftig auch nachweisen. Verbraucher sollen auch verlässlichere Informationen darüber bekommen, wie haltbar ein Produkt ist und wie man es reparieren kann. Die Berliner SPD will mit der Linken über eine mögliche Regierung im Abgeordnetenhaus sprechen. Der SPD-Landesvorstand hat entschieden, die Einladung zu Sondierungsgesprächen anzunehmen. Bei diesen Treffen soll erst einmal geprüft werden, ob Koalitionsverhandlungen realistisch sind. Die Linke hatte die Berlin-Wahl vor einer Woche gewonnen. Möglich ist jetzt ein rot-grün-rotes Bündnis. Die SPD spricht von hohen Hürden für eine solche Koalition. Gegen die Berliner Linke gibt es immer wieder Antisemitismus-Vorwürfe. Bundeskanzler Merz hat München zur Olympiakandidatur gratuliert. Der Deutsche Olympische Sportbund hatte gestern entschieden, mit München ins internationale Rennen um Sommerspiele zu gehen. Die endgültige Entscheidung fällt dann in etwa 3 Jahren. Aus Baden-Baden, Julius Richter.
3: Jubel im bayerischen Lager und fairer Applaus aus Nordrhein-Westfalen. Mit 91-50 Stimmen setzte sich München deutlich gegen Köln-Rhein-Ruhr durch. Bayerns Ministerpräsident Markus Söder sprach von einem historischen Moment. München setzt bei seinem Konzept auf kurze Wege und vor allem auf Wettkampfstätten rund um den Olympiapark. Dazu kommt Augsburg für die Kanu-Wettbewerbe und Kiel als Segelrevier. Für München heißt es jetzt ab ins internationale Olympiarennen, für die Sommerspiele und Paralympics 2036, 2040 oder 2044.
1: Das waren die Nachrichten. Das Wetter in Deutschland. Am Tage im Süden und in der Mitte sonnig, im Norden bewölkt, bei 18 Grad an der Ostsee und bis 29 Grad im Südwesten. Am Montag im Nordwesten Schauer, im Südosten heiter, 18 bis 31 Grad. Es ist 4:03 Uhr.
4: Dankeschön für die 3 Minuten Nachrichten. Von mir jetzt der Blick auf die Straßen im Lande. Hier ist der Verkehrsservice der ARD Hitnacht. Die Autobahn 3 ist zwischen Würzburg, Randersacker und Heidingsfeld wegen einer Sicherheitsübung, die noch läuft, bis 5 Uhr in beiden Richtungen gesperrt. Eine Stunde also noch. Bis dahin bitte die Umleitungen nutzen. Die Autobahn 7, Kassel Richtung Hannover, ist zwischen Lutterberg und Hedemünden nach einem Unfall gesperrt. Auf der Autobahn 10 läuft ein Feuerwehreinsatz, also die A10 Dreieck Barnim Richtung Neuruppin ist zwischen Oberkrämer und Dreieck Havelland aufgrund dieses Feuerwehreinsatzes gesperrt. Die A98 ist zwischen Lörrach Ost und Kandern nach einem Unfall in beiden Richtungen gesperrt. Und dann noch der Blick in die Region Berlin, A100 Wilmersdorf Richtung Wedding. Hier ist zwischen Dreieck Charlottenburg und Beusselstraße ebenfalls nach einem Unfall gesperrt. Das waren die Verkehrsmeldungen. Gute Fahrt für Sie.
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4: Mit Hanno Bauer in Erfurt.

Is This Love? Alison Moyet in der Nachtsendung. 4.15 Uhr ist es. Und Elke ist auch schon wach in Warburg, ist sie am Radiogerät und grüßt aus Nordrhein-Westfalen, hat geschrieben, hallo ins ARD-Nachtstudio. Ich möchte alle grüßen, die nachts arbeiten müssen, wie zum Beispiel Personal in den Krankenhäusern und Pflegeheimen und ganz besonders die Frauen und Männer der Feuerwehr und Polizei, die auf Sicherheit auf den Autobahnen sorgen. Ganz liebe Grüße möchte ich auch an meinen Trauzeugen Sascha senden, dem es gesundheitlich zurzeit nicht so gut geht. Kommt mal wieder auf die Beine. Alles Liebe aus Nordrhein-Westfalen nach Erfurt und ich wünsche allen Hörern einen schönen Sonntag. Elke aus Warburg und ich grüße ganz lieb zurück, liebe Elke, und einen schönen Sonntag.

4.23 Uhr ist es. Ja, wir kommen so langsam dem Sonntagmorgen näher und jetzt ist Zeit für einen tollen Oldie von den Kings, genau. Ein Oldo, extra für Sie im Radio.

0: So, die aktuelle Verkehrslage wird nicht secret bleiben. Denn jetzt gibt es hier um 4.30 Uhr die aktuellen Verkehrsmeldungen. Hier ist der Verkehrsservice der ARD Hitnacht. Die A3 ist zwischen Würzburg, Randersacker und Heidingsfeld wegen der Sicherheitsübung, die heute Nacht gelaufen ist, noch eine halbe Stunde in beiden Richtungen gesperrt. Dann A3 Frankfurt Richtung Köln. Hier ist in Höhe Dietz nach einem Unfall gesperrt. Die A7 Kassel Richtung Hannover ist zwischen Lutterberg und Hedemünden wegen Bergungsarbeiten aktuell gesperrt. Die A10 Dreieck Barnim Richtung Neuruppin ist zwischen Oberkrämer und dem Dreieck Havelland aufgrund eines Feuerwehreinsatzes gesperrt. Die Autobahn 98 ist zwischen Lörrach Ost und Kandern nach einem Unfall in beiden Richtungen immer noch gesperrt. Muss wohl ein schwerer Unfall gewesen sein. Und dann in Berlin die A100 Wilmersdorf Richtung Wedding ist zwischen Dreieck Charlottenburg und Beusselstraße nach einem Unfall gesperrt. Das waren die Verkehrsmeldungen. Wir wünschen Ihnen eine gute Fahrt.
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0: Für alle, die schon oder noch munter sind, ist hier die ARD Hitnacht. Hanno Bauer aus Erfurt wünscht einen schönen Sonntag.

Liedchen mit Pfiff. Das gute Leben, Good Life, dürfte bei dem Wetter heute mit fast nochmal Sommer im Herbst doch wohl nicht lange auf sich warten lassen. Schönen Sonntag bzw. schöne Nacht in den Sonntagmorgen mit dem Vollmond am Himmel und mit dem Sternenhimmel über uns und auf den Ohren. Hier ist Hubert Kahr.

0: Wir sehen den Sternenhimmel und hier steht Grüße aus Erfurt. Ja, Wolfgang muss das wahrscheinlich dann sein und hat geschrieben, guten Morgen, ich grüße alle Hörer, besonders das Team auf Station 1 Grün. Vielen Dank für alles, Wolfgang.
1: Ja, dann schönen Gruß an Station 1 Grün.

Hier ist die ARD Hitnacht mit so schöner gezupfter Musik hier von Gordon Lightfoot, If You Could Read My Mind. Und Claudia in Stuttgart ist wach, hatte auch geschrieben, hallo wach, auf der E-Mail, ja, und hat geschrieben, bei gekipptem Fenster höre ich hier die Straßenbahnen vorbeirauschen. Nachts fallen die mehr auf und es fahren hier einige frühmorgens aus dem Depot, das unweit von hier ist. Und entsprechend noch früher, bis morgens 1:30 die letzten Lumpensammler aus der Spätschicht natürlich ins Depot. Und wenn ich später abends unterwegs bin und so viele ins Depot fahren, sind manche schön leer. Das ist so entspannend, denn so eine Straßenbahn, wenn sehr voll, kann ja auch schnell mal zur Strapazenbahn werden. Straßenbahnfahrer und Fahrerinnen, die hören kein Radio im Dienst, aber sollte außerdienstlich jetzt jemand zuhören, vielleicht auch auf dem Weg ins Depot zur Frühschicht, dann grüße ich und danke schon mal für alles, auch für die Sonntagseinsätze. Allen anderen auch einen schönen Sonntag. Gruß von Claudia in Stuttgart. Na, dieser Straßenbahnklang da in Stuttgart, ja, gerade mit der Zahnradbahn, das ist doch irgendwie wie eine Melodie, die durchs Fenster kommt, durchs gekippte Fenster. Und Alpha Will singen jetzt auch Sounds Like a Melody. Claudia, schönen Tag und natürlich nur gute Fahrten

Life is a Flower und heute wird's eine Sonnenblume, schätze ich mal. Schönen Sonntag wünsche ich. Gleich die 5 Uhr Nachrichten nach den Träumen, die bis dahin noch zerschmettert werden. Shattered Dreams, Johnny Hates Jazz und Träume wohl offensichtlich auch.

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1: Um 5 Uhr mit Ronald Lessig. Zum ersten Mal seit rund 4,5 Jahren hat es ein Treffen zwischen Vertretern der Bundesregierung und der russischen Führung gegeben. Am Rande der UN-Generaldebatte kam Bundesaußenminister Wadefuhl mit seinem russischen Amtskollegen Lavrov zusammen. Aus der Nachrichtenredaktion Jonas Valentin Weber.
2: Zwar habe das Treffen keine Fortschritte gebracht, wichtig sei es aber dennoch gewesen, sagte Wadefuhl später in den ARD-Tagesthemen. Immer wieder würde gesagt, Deutschland müsse mal mit Russland reden. Das tun wir, so Wadefuhl wörtlich. Auch habe er Lavrov in dem 20-minütigen Gespräch noch einmal aufgefordert, sofort an den Verhandlungstisch zu kommen, um über ein Ende des Ukraine-Kriegs zu sprechen. Russland zeige aber weiter keine Bereitschaft. Lavrov stellte nach dem Treffen dessen Nutzen offen in Frage. Er habe von Wadefuhl nichts gehört, was über die öffentlichen Äußerungen der Bundesregierung hinausgegangen wäre.
1: Ab heute müssen Unternehmen in Deutschland die Vorgaben einer EU-Richtlinie zum sogenannten Greenwashing umsetzen. Sie soll verhindern, dass Produkte nachhaltiger dargestellt werden, als sie tatsächlich sind. Aus Brüssel, Sarah Lopez.
3: Die Vorgaben, wie Unternehmen ihre Produkte als nachhaltig bewerben dürfen, sind jetzt deutlich strenger. Aussagen wie umweltfreundlich und grün sind auf der Verpackung und in der Werbung nur noch erlaubt, wenn sie klar begründet und nachgewiesen werden können. Unternehmen dürfen ihre Produkte auch nicht mehr als klimaneutral bewerben, wenn sie sich dabei auf eine CO2-Kompensation außerhalb der eigentlichen Wertschöpfungskette beziehen, also zum Beispiel für das Pflanzen von Bäumen bezahlt haben. Außerdem gibt es strengere Regeln für Nachhaltigkeitssiegel.
1: Die Berliner SPD will mit der Linken über eine mögliche Regierung im Abgeordnetenhaus sprechen. Der SPD-Landesvorstand hat entschieden, die Einladung zu Sondierungsgesprächen anzunehmen. Bei diesen Treffen soll erst einmal geprüft werden, ob Koalitionsverhandlungen realistisch sind. Die Linke hatte die Berlin-Wahl vor einer Woche gewonnen. Möglich ist jetzt ein rot-grün-rotes Bündnis. Die SPD spricht von hohen Hürden für eine solche Koalition. Gegen die Berliner Linke gibt es immer wieder Antisemitismusvorwürfe. Die Bundesregierung hat München zur Olympiakandidatur gratuliert. Kanzler Merz erklärte, Deutschland gehe jetzt gemeinsam die internationale Kandidatur an. Vizekanzler Klingbeil sprach in seiner Funktion als Finanzminister davon, dass sich Deutschland Olympische Spiele leisten könne. Dafür gebe er seine Garantie. Der Deutsche Olympische Sportbund hatte entschieden, mit München ins internationale Rennen um Sommerspiele zu gehen, 2036, 40 oder 44. Das waren die Nachrichten. Das Wetter in Deutschland. Am Tage im Süden und in der Mitte sonnig, sonst bewölkt, bei 18 bis 29 Grad, am Montag heiter bis 31 Grad. Es ist 5.03 Uhr.
4: Dankeschön für die letzten Nachtnachrichten. Von mir jetzt der Blick auf die Straßen im Lande. Hier ist der Verkehrsservice der ARD Hitnacht. Die A3 Frankfurt Richtung Köln ist in Höhe Dietz nach einem Unfall gesperrt. A7 Kassel Richtung Hannover zwischen Lutherberg und Hedemünden ist nur eine Spur frei, dadurch Stau. Aber die Sperrung ist hier wenigstens vorbei. Dann die Autobahn 98 Weil am Rhein Richtung Schaffhausen ist zwischen Kandern und Lörrach Mitte wegen Bergungsarbeiten gesperrt. Die beidseitige Sperrung, die es vorhin war, ist auch schon Geschichte. Das ist sehr schön. Und dann noch der Blick nach Berlin, die A100 Wilmersdorf Richtung Wedding. Hier ist zwischen Dreieck Charlottenburg und Beusselstraße nach einem Unfall gesperrt. Ihnen unterwegs? Eine muntere Fahrt in den Sonntagmorgen hinein, wenn Sie schon unterwegs sind.
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4: Mit Hanno Bauer in Erfurt. Grüß Sie schön.

Set Dangerous. Nichts gefährlich am frühen Sonntagmorgen. Und weil die Ampeln noch schlafen, ja, was nicht nur aus Energiespargründen manchmal sinnvoll ist, da gibt es bei uns jetzt auch nicht die Ampeln mit den Kreuzungen, sondern es gibt die Kreisverkehre. Michael Patrick Kelly singt nämlich von den Roundabouts.

0: Roundabouts.
1: Kreisverkehr. Klar, hier steht es natürlich für das Emotionale im Kreis drehen. Aber genau richtig, die Musik sich im Bettchen noch ein bisschen auf die bequemste Seite rumzudrehen, ja, bevor die große Auferstehung am Sonntag kommt. Orgel, also Hammond-Orgel, auch hier dazu bei YouTube und One.

Ja, U2 und Modern Talking hintereinander, da sind wir doch völlig schmerzbefreit hier in der ARD-Hitnacht. Hauptsache bunt gemischt. Und so geht's auch weiter jetzt mit den Dire Straits nach hinten an. Calling Elvis. 5:20 Uhr wird es in einem Fingerschnips.

So, das Tänzchen hier mit Eddie Grant endet aber jetzt hier. Und weil es die Zeit eh hergibt, ja, den Tag ruhig zu beginnen und ich sag mal höchstens mal die Kaffeemaschine noch beim Arbeiten aus dem Bett zu beobachten, ja, gibt es bei uns ganz ruhige Musik zum in den Tag starten. Um 5.25 Uhr jetzt mit Barbara Streisand. Woman in Love.

0: 35 wird's. Und damit Zeit für den Verkehrsservice in der ARD-Hitnacht. Wir beginnen auf der Autobahn 3 Frankfurt Richtung Köln. Hier ist zwischen Dietz und Montabaur nach einem Unfall gesperrt. A7 Kassel Richtung Hannover zwischen Lutterberg und Hedemünden ist nur eine Spur frei, dadurch hier an dieser Stelle Stau. Einen richtig langen Stau gab es in der Nacht auf der Autobahn 98, Weil am Rhein, zwischen Weil am Rhein und Schaffhausen, ja, weil dort nach einem Unfall beiderseits gesperrt war. Jetzt ist es nur noch eine einseitige Sperrung, und zwar Weil am Rhein Richtung Schaffhausen, hier ist zwischen Kandern und Lörrach Mitte wegen Bergungsarbeiten gesperrt. Und in Berlin die Autobahn 100 Wilmersdorf Richtung Wedding ist zwischen Dreieck Charlottenburg und Beusselstraße nach einem Unfall gesperrt. Gute Fahrt in den Sonntagmorgen hinein.
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0: Mit Hanno Bauer in Erfurt. Ich wünsche einen schönen Sonntag und ein herrliches Stück Pflaumenstreuselkuchen. Oder was wünscht man sonst so am frühesten Sonntagmorgen? Streuselkuchen passt schon.

5.38 Uhr ist es, ja. Und noch in der letzten Sendungsstunde der ARD-Hitnacht das jüngste Liedchen zum Start in den Sonntag. Das Baby der Sendung sozusagen, wenn man so will. Geboren eben erst am 4. September. Von Zweien, die Papa wurden. Und sich hier schön necken. Dir gehört die Welt. Nein, dir gehört die Welt. Ach, die Welt ist doch für alle da. Hier sind Peter Maffay und Johannes Oerding. Dir gehört die Welt.

0: Achtung, Achtung, liebe Fahrgäste, der Zug mit dem Love Train durch die Nacht endet demnächst.
1: Ja, hier ist der Morgen, möchte ich ja schon rufen, ja, nach der hellen Vollmondnacht. Wobei jetzt der schlafstörende Mond nochmal deutlich erwähnt wird bei uns in der Nachtsendung mit CCR und Bad Moon Rising.

Rising. Der gute Vollmond begleitet mich jetzt noch ein kleines Stückchen in den Tag, bevor die Sonne hochkommt. Ich bin Hanno Bauer, wünsche einen schönen Sonntag und viel Spaß am Ehrentag der Frühmoderatoren und Moderatorinnen gleich. Ciao, ciao.

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1: Um 6 Uhr mit Martin Wilhelmi. Zum ersten Mal seit rund 4,5 Jahren hat es ein Treffen zwischen Vertretern der Bundesregierung und der russischen Führung gegeben. Am Rande der UN-Generaldebatte kamen Außenminister Wadefuhl und sein russischer Amtskollege Lavrov für etwa 20 Minuten zusammen. Aus New York, Ute Scheins.
2: Wadefuhl sprach von einem intensiven Gespräch, räumte im Interview mit den Tagesthemen aber ein, dass man sich in wesentlichen Punkten nicht einig gewesen sei. Der deutsche Außenminister begründete den Schritt damit, dass ihn viele Amtskollegen aus anderen Ländern gebeten hätten, mit Russland zu sprechen, auch weil der Krieg die Getreideexporte in ärmere Länder gefährde. Außerdem habe er deutlich gemacht, dass Deutschland Dinge wie den Drohnenangriff am Leipziger Flughafen nicht akzeptiere. Die Bundesregierung macht Moskau dafür verantwortlich. Zudem habe er Lavrov erklärt, dass Deutschland die Ukraine auch weiter unterstützen werde. Der russische Außenminister erklärte nach dem Treffen mit Wadefuhl vor Journalisten, der Austausch habe nichts Neues gebracht. Sinngemäß sagte er, das Gespräch sei überflüssig gewesen.
1: Bundesinnenminister Dobrindt fordert mehr Befugnisse für die europäische Grenzschutzagentur Frontex. Bei einem Treffen mit anderen europäischen Innenministern in München plädierte Dobrindt unter anderem dafür, Frontex bei sogenannten Rückführungen von Migranten stärker einzusetzen, und zwar bevor die Menschen die EU bereits erreicht haben. Das sei notwendig, um auf plötzlich steigende Zahlen von Migranten reagieren zu können, ohne in reguläre Asylverfahren einsteigen zu müssen, sagte Dobrindt dem BR. Derzeit ist Frontex vor allem für den Schutz der EU-Außengrenzen zuständig. Ein schwerer Sturm fegt derzeit über die Ostküste der USA hinweg. Besonders betroffen sind New York und Boston. Aus New York, Martin Ganselmeier.
3: Die Gouverneurin des Bundesstaates New York, Kathy Hochul, rief vorsorglich den Notstand aus. Am späten Samstagabend waren bereits mehr als 100.000 Haushalte ohne Strom. Im New Yorker Stadtteil Brooklyn kam ein Mann durch einen umgestürzten Baum ums Leben. Allein am Flughafen in Boston wurden mehr als 250 Flüge gestrichen. Freiluftkonzerte und Sportveranstaltungen fielen aus. Viele Straßen in Küstennähe waren überschwemmt. Teilweise bewegten sich die Anwohner in Kanus durch die Straßen.
1: In Spanien sind erneut Zehntausende Menschen für bezahlbaren Wohnraum und mehr Mieterschutz auf die Straße gegangen. Auslöser war die Zwangsräumung einer 87-jährigen Frau in Madrid. Die Demonstranten forderten unter anderem grundsätzliche Änderungen im Mietrecht. Die Regierung hat bereits Reformen versprochen. In vielen Regionen Spaniens haben sich die Mieten in den vergangenen 10 Jahren verdoppelt. Laut der Zentralbank fehlen landesweit etwa 700.000 Wohnungen. Die Bundesregierung hat München zur Olympiakandidatur gratuliert. Kanzler Merz erklärte, Deutschland gehe jetzt gemeinsam die internationale Kandidatur an. Vizekanzler Klingbeil sprach in seiner Funktion als Finanzminister davon, dass sich Deutschland Olympische Spiele leisten könne. Dafür gebe er eine Garantie ab. Der Deutsche Olympische Sportbund hatte entschieden, mit München ins internationale Rennen um Sommerspiele zu gehen, 2036, 40 oder 44. Die Segelwettbewerbe sollen in Kiel ausgetragen werden. Das waren die Nachrichten. Das Wetter in Norddeutschland. Heute zunächst örtlich noch neblig trüb, sonst trockener Wechsel von Sonne und Wolken. Höchsttemperaturen 18 Grad auf Rügen, 22 in Emden bis 26 Grad in Hannover. Morgen teils Sonne, teils auch Wolken, im Nordwesten vereinzelt Schauer. Die Höchstwerte dann 18 bis 27 Grad. Am Dienstag bei Sonne und Wolken häufig trocken, 19 bis 28 und am Mittwoch oft freundlich, bei dann 20 bis 27 Grad. Es ist 6.04 Uhr.
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4: Der Extremwetterkongress. 3 Tage lang haben sich in der vergangenen Woche wieder Expertinnen und Experten aus vielen unterschiedlichen Fachrichtungen hier bei uns in Hamburg getroffen, um über Extremwetter und Klimawandel zu diskutieren. Klar, dass dabei auch der Hochwasserschutz und das Meer eine Rolle gespielt haben. Darüber gleich mehr hier bei uns im Hafenreport. Außerdem geht es um die Frage, was ist eigentlich, wenn die alte Kühlbrandbrücke kaputt geht, ehe die neue Brücke steht? Die Hamburger CDU und die Handelskammer haben dafür einen Vorschlag gemacht. Wie der aussieht und was der Senat dazu sagt, auch dazu heute mehr. Das ist aber noch lang nicht alles heute hier, denn wir sprechen auch über die Gorch Fock, die vergangenes Wochenende von einer langen Fahrt zurückgekehrt ist. Wir gehen segeln auf der Alexander von Humboldt 2 und wir sind an Bord des Hamburger Dampfschiffs Scharhörn zu Gast. Das Schiff gehört der Stiftung Hamburg Maritim und die feiert diese Tage ihr 25-jähriges Bestehen. Das und noch vieles mehr heute hier bei uns im Hamburger Hafenkonzert. Dies ist Ausgabe 3751. Ich bin Jan Wulff. Moin zusammen.
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0: ist inzwischen zu einer echten Institution geworden und vergangene Woche fand er wieder statt. Der Extremwetterkongress hier bei uns in Hamburg. Mit Blick auf den Barkenhafen besprechen Klimaexpertinnen und Experten den immer schneller fortschreitenden Klimawandel und was er mit Deutschland macht. Und das ist ziemlich viel. Das immer extremere Wetter verursacht Ernteschäden, zerstört viel Infrastruktur und vor allem es kostet Menschen das Leben. Allein an den Folgen der Hitze sind seit Juni mehr als 16.000 Menschen gestorben. Aber auch Sturzfluten und Hochwasser sind akute Gefahren, gerade hier bei uns im Norden. Jenny Witt war für das Hamburger Hafenkonzert beim Extremwetterkongress mit dabei.
1: Der Hitzesommer 2026 sei ein Weckruf gewesen, so Bundesumweltminister Carsten Schneider in seiner Videobotschaft an den Extremwetterkongress. Rund 16.300 Hitzetote hat das Robert-Koch-Institut diesen Sommer gezählt. Und auch aus volkswirtschaftlicher Sicht bedeutet Extremwetter immense Kosten, sagt Claudia Kempfert vom Deutschen Institut für Wirtschaftsforschung. Dabei rechne es sich absolut, in den Klimaschutz zu investieren.

0: Marienhitzewellen an der Station Helgoland gemessen. Das ist absolut extrem.
1: Auch langfristig steige die Temperatur der Nordsee immer weiter, so Kruschke. Und erwärmtes Wasser dehnt sich aus. Aber der Anstieg des Meeresspiegels werde von vielen Menschen immer noch unterschätzt.
0: Der findet schon voll statt. Der ist schon messbar. Seit 1900 an der Station Cuxhaven oder generell an der Nordseeküste messbar ist der Meeresspiegel bereits um 25 bis 30 Zentimeter gestiegen. Der Meeresspiegelanstieg wird uns noch, das ist eine harte Zahl, Jahrhunderte beschäftigen. Für den Pegel Cuxhaven sind 800 Zentimeter, also 8 Meter über Pegel-Nullpunkt, ist heute die Grenze für eine Sturmflut. Wir müssen damit rechnen, dass ein Wasserstand, der heute nur bei Sturmflut erreicht wird, zukünftig 3 bis 5 Mal häufiger auftreten wird.
1: Bis zum Ende des Jahrhunderts werde die Nordsee um 1 Meter ansteigen, so Kruschke. Eine enorme Herausforderung für den Küstenschutz. Andernorts auf der Welt bemerken die Menschen das steigende Meer auf drastische Art und Weise, berichtete Polarforscher und Autor Arvid Fuchs. Mit seinem Expeditionsschiff Dagmar Orn hat er die nordamerikanische Ostküste besucht. Dort leben die Inuit, deren Schicksal ihm sehr am Herzen liegt.
2: Wir haben schon vor 20 Jahren an der Nordküste Alaskas Inuit getroffen, deren Küste um 16 Meter pro Jahr teilweise wegerodiert, weil der Permafrost aufgetaut ist. Sie müssen umgesiedelt werden, man hört nichts davon, weil sie keine Lobby haben.
1: Auch bei diesem jüngsten Besuch sah er einschneidende Veränderungen im Leben dieser Menschen.
2: Wenn man jetzt mit den Inuit da in Labrador spricht, dann haben die so, das ist auch nur so ein Beispiel, eine Insel, wo sie ihre Toten seit Tausenden von Jahren bestatten. Und diese archäologischen Stätten, die werden aufgrund des steigenden Meeresspiegels überflutet. Dann kann man sagen, naja, das sind 1000 Jahre alte Gräber oder so. Aber das hat für diese Kultur, hat das einen unglaublichen Impact. Das ist denen nicht egal. Und das ist für die ein ganz zentrales Thema.
1: Auf der gesamten Welt bedrohen der Klimawandel und extremes Wetter existieren. Dass die Welt nicht in noch schlechterem Zustand ist, liege auch an den Weltmeeren, sagt Kongressveranstalter und Klimaexperte Frank Böttcher.
3: Das, was wir da draußen jetzt beobachten an Temperaturen, ist angelegt im Kohlenstoffdioxid von vor 35 Jahren. Dass es nicht sofort so heiß geworden ist, liegt am Ozean, der enorm viel dieser zusätzlichen Energie aufnimmt, über 90%. Und das gibt uns immer ein bisschen Zeit. Aber das bedeutet auch, wir wissen schon jetzt, was in den nächsten 35 Jahren beim Klima passieren wird.
1: Und dass es so viel präzises, detailliertes Wissen gibt, liegt auch an den vielen deutschen Forschungsschiffen, die ständig unterwegs sind. Von der HafenCity-Universität aus gab es viele Live-Schalten zur Polarstern, zu Maria S. Merian und auch zum Schiff, das die Forschungsschiffe Meteor und Poseidon ersetzen soll, der Meteor 4, die gerade in der Meyer-Werft gebaut wird.
4: Wir sind, wenn das alles klappt, jetzt gleich live verbunden mit Mareike Keller, die in Berne auf der Meteor ist. Und da ist sie auch schon. Und ihr habt gutes Wetter. Guck mal, bei euch scheint die Sonne. Das ist aber schön. Ja. Hallo.
5: Viele Grüße nach Hamburg.
1: Keller ist vom Geomar-Helmholtz-Zentrum für Ozeanforschung in Kiel und schon sehr gespannt auf die ersten Fahrten Richtung Afrika.
5: Ein Forschungsprojekt, was vermutlich auf der neuen Meteor dann bedient wird, ist zum Beispiel, es beschäftigt sich vor den Kapverden mit marinen Schutzgebieten. Ein anderes großes Projekt wird Futuro werden. Und da wird die Meteor wirklich ein Jahr lang vor der westafrikanischen Küste eingesetzt werden, um dort den Effekt vom Klimawandel auf ein sogenanntes Upwelling-System zu untersuchen. Das heißt, das ist ein sehr vulnerables Gebiet, viel Fischerei. Das heißt, es ist auch eine große Nahrungsgrundlage für die Menschen dort vor Ort. Und das ist natürlich vom Klimawandel sehr stark betroffen.
1: Der Ozean liefert der Wissenschaft einen Datenschatz, um den Klimawandel besser zu verstehen. Seine Auswirkungen haben unsere Weltmeere bislang abgepuffert. Aber die Forschung zeigt, irgendwann werden sie zu warm und zu sauer sein. Schon jetzt leiden Meerestiere und Pflanzen unter kolossalem Klimastress. Für einen lebenswerten Planeten spielt der Schutz der Meere eine zentrale Rolle. Auch das war eine eindringliche Botschaft vom Hamburger Extremwetterkongress.
6: Jenny Witt war das über den Extremwetterkongress vergangene Woche hier bei uns in Hamburg.

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1: Das Hamburger Hafenkonzert bei NDR 90,3 ist hier und man muss es leider so deutlich sagen, die Tage der Kühlbrandbrücke im Hamburger Hafen, sie sind gezählt. Nach gut 50 Jahren im Dauerstress hat sie inzwischen so viele Schäden, dass sie ständig repariert werden muss. Und auch diese Reparaturen reichen nicht aus, um sie wirklich dauerhaft retten zu können. Deshalb soll neben der alten eine neue, deutlich höhere Brücke gebaut werden. Kosten soll die bis zu 5,4 Milliarden Euro und fertig werden soll sie aller Voraussicht nach nicht vor Anfang der 2040er Jahre. Da haben wir ja hier im Hafenkonzert schon öfters drüber berichtet. Aber was passiert eigentlich, wenn die alte marode Kühlbrandbrücke nicht so lange durchhält, bis der Neubau fertig ist? Die Handelskammer hat für diesen Fall gleich mehrere Lösungen entworfen, allen voran eine temporäre Ersatzbrücke über den Kühlbrand. Diese Variante sollte jetzt vom Senat schnell geprüft und vorbereitet werden. Das fordert die CDU in der Bürgerschaft. Frage an Dietrich Lehmann hier bei mir im Studio. Warum halten die CDU und auch die Handelskammer Hamburg denn einen Plan B für die Kühlbrandbrücke für so notwendig?
2: Naja, da lohnt sich ein Blick auf die immer häufigeren Sperrungen, die notwendig sind, um die Brücke zu reparieren. Und unendlich kann man das auch nicht machen. Das weiß jeder Schweißer. Ein, zwei oder vielleicht auch öfter kann man mal eine Naht neu setzen. Aber wirklich stabil ist das auf Dauer nicht. Von den Rampen, die ja Betonkrebs haben, ganz zu schweigen. Und seit dem Frühjahr gelten ja Gewichtsbeschränkungen. Alles über 44 Tonnen ist nicht mehr erlaubt. Das kann man aber auch schnell mit schweren Containern erreichen. Und Untersuchungen und Messungen der Hafenverwaltung HPA, die haben ergeben, dass sich bei weitem nicht alle an diese Gewichtsbeschränkungen halten. Inzwischen gibt es immer mehr Fachleute, die nicht ganz ausschließen, dass die alte Kühlbrandbrücke schon vor den 2040er Jahren an ihre Grenzen kommt, also gar nicht mehr genutzt werden kann. Deshalb die Idee für einen Plan B, also die Antwort auf die Frage, was wäre wenn? Von einem Einsturz, da will keiner reden, dazu ist die Brücke auch zu gut mit Sensoren ausgestattet. Sie wird ständig überwacht, aber falls die Kühlbrandbrücke ausfällt und es keinen adäquaten Ersatz gibt, dann würde sich der volkswirtschaftliche Schaden auf etwa 800 Millionen Euro pro Jahr belaufen, so die Handelskammer.
1: Wie könnte denn eine temporäre Ersatzbrücke aussehen?
2: Na, das wäre so eine Stahlkonstruktion, die südlich der alten Kühlbrandbrücke gebaut wird, also Richtung Harburg aus fertigen Elementen. Das erinnert ein bisschen an die Stahlkonstruktion von Strommasten. Diese Brücke, die soll genauso hoch sein, wie sich im Moment die alte Kühlbrandbrücke über die Elbe spannt. Die alten Rampen, die sollen zunächst noch genutzt werden. Man schwenkt also kurz vor dem Mittelteil über auf dieses Provisorium. Aber wenn auch Teile der Rampen ausfallen, dann könnte man auch dort eine ähnliche Konstruktion daneben bauen, so Ingenieure, die die Handelskammer beauftragt hat.
1: Könnte denn eine neue Brücke, eine Behelfsbrücke über den Kühlbrand überhaupt schnell genug fertig sein?
2: Naja, die Gutachter, die die Handelskammer losgeschickt hat, die sagen, spätestens 2029 könnte diese Brücke fertig sein. Und nach Ansicht der Handelskammer wäre dafür auch kein Planfeststellungsverfahren notwendig. Sprich, es geht bei so einem Provisorium deutlich schneller als mit einer endgültigen Brücke. Die CDU fordert in einem Antrag für die kommende Bürgerschaftssitzung deshalb trotzdem nochmal aufs Tempo zu drücken. Es gebe eben keine Garantie dafür, dass die alte Kühlbrandbrücke ohne Einschränkungen die nächsten Jahre durchhält, sagt die hafenpolitische Sprecherin der CDU, Antonia Goldner.
1: Und sag mal, was hält denn der Senat von der Idee einer Entlastungsbrücke über den Kühlbrand?
2: Wenig bis gar nichts. Zum einen, weil völlig unklar sei, wie man das Ganze bezahlt, so Finanzsenator Andreas Dressel. Und dann binde das Provisorium auch noch Kapazitäten, die man eigentlich für den richtigen Brückenbau brauche, heißt es aus dem Senat. Und es gehe auch Platz verloren, den man für den späteren endgültigen Bau der Kühlbrandquerung eingeplant hat. Deshalb, so Finanzsenator Dressel und Verkehrssenator Agnes Tjarks, volle Kraft für die endgültige Brücke. Und zwar, wenn möglich, lieber früher als Anfang der 2040er Jahre. Ähnlich sehen das auch die Spediteure. Nur die Umweltschutzorganisation BUND, die nimmt die Debatte jetzt als Anlass, um nochmal den Bedarf insgesamt in Frage zu stellen. Die BUND-Vorsitzende Sabine Sommer sagt, die tatsächlichen Umschlagszahlen im Hafen, die seien über viele Jahre hinter den Prognosen zurückgeblieben, also niedriger, als man vielleicht vor 10 oder 15 Jahren gedacht habe. Und da sei es doch absurd, dass man einerseits eine neue höhere Kühlbrandbrücke braucht, aber dann auch noch dicht daneben eine neue Autobahn nebst Erbquerung, nämlich die A26. Das sind alles Themen, die wahrscheinlich in der kommenden Woche noch einmal heiß diskutiert werden. In der Bürgerschaft soll dann über die Pläne der CDU abgestimmt werden.
1: Dietrich Lehmann über die Forderung, neben der bestehenden Kühlbrandbrücke einen zeitweisen Ersatzbau zu prüfen, für den Fall, dass die alte Brücke nicht mehr lange durchhält. Vielen Dank, Dietrich.

0: Ein Segelschiff mit grünen Segeln, von früher bekannt aus einem Werbespot für Bremer Bier. Klar, das ist die Alexander von Humboldt. Lange Zeit war dieses Schiff das Schulschiff der deutschen Stiftung Sail Training in Bremerhaven, bis es von einem Neubau abgelöst wurde. 15 Jahre ist es nun her, dass die Alexander von Humboldt II in Bremerhaven getauft wurde, und während ihr Vorgänger nun als Restaurantschiff an der Bremer Uferpromenade an der Weser liegt, ist sie nun das neue Segelschulschiff, und zwar für jedermann. Segelturns auf ihr sind nicht ganz günstig, aber lehrreich und durchaus anstrengend, wie Daniel Sprenger erfahren hat. Er war mit seinem Vater eine Woche lang an Bord als Trainee auf dem Turn von Kopenhagen nach Bremerhaven. Ein Erfahrungsbericht.
1: Über eine schmale Gangway gehen wir an Bord der Alexander von Humboldt II. Zwei absolute Laien, die noch nie auf einem Großsegler mitgefahren sind. Kapitän Joachim, an Bord ist man mit jedem per Du, begrüßt uns und die 43 anderen Trainees auf dem Hauptdeck.
2: War alle zufrieden, alle in der Koje gefunden? Ja, ne?
3: Ja.
2: Geht's euch noch allen gut? Noch keiner Segler gefunden? Nein? Ändert sich. Ihr merkt schon, das hier ist ein ganz lockerer Style. Wir sind eine Crew. Wir legen auch alle Handbett an. Weil wir sind ja kein Kreuzfahrtschiff, was das Ziel hat, heute durch die Gegend zu fahren, sondern wir wollen alle ein Erlebnis haben.
1: Wir sind in der 8-12-Wache eingeteilt. Heißt, wir müssen immer von 8 bis 12 Uhr mit anpacken und abends von 20 Uhr bis Mitternacht. Nur heute noch nicht. Wir bleiben erstmal im Kopenhagener Hafen. In Sichtweite der kleinen Meerjungfrau verbringen wir die erste Nacht an Bord.
4: Liebe Besatzung der Alexander von Humboldt. Es ist Montagmorgen, 7 Uhr. Es sind 16 Grad draußen und Marco hat uns zum Frühstück Spiegelei und Leberwurst gemacht.
1: Nach dem Frühstück kümmert sich die 18-köpfige Stammbesatzung ums Ablegen, Gangway reinholen und Leinen los. Jetzt müsste man die Melodie einspielen.
5: Ja, time to say goodbye.
1: Oder? Nee, sail away. Wobei, noch segeln wir ja gar nicht. Aus dem Hafen geht es per Motorkraft auf den Öresund. Um 12 Uhr ist Wachwechsel.
2: Verfang, Roh und Kick und weg der Wache.
6: Eins, zwei,
7: gute Nacht!
6: Und wir dazu!
7: Gute Ruhe!
1: Kapitän Joachim verkündet eine frohe Botschaft.
2: Wir werden Segel setzen. Vor Untermaß, vor Obermaß. Und dann segeln wir mit Winden genau von Achtern erstmal hier den Sund Richtung Kattegat.
1: Doch die Segel sind noch fest verschnürt. Sie müssen erst ausgepackt werden, und zwar hoch oben an den Masten. Trainees dürfen da direkt mithelfen. Leichtmatrosin Maddie erklärt uns die wichtigsten Grundregeln fürs Klettern in den Wanten.
8: Und Faustregel ist einfach eine Hand für dich, eine Hand fürs Schiff und immer die 3-Punkt-Fixierung. Also am besten Fall 2 Füße, eine Hand. Und so geht man dann auch schrittweise immer hoch.
1: Das ist nichts für meinen Vater, der Höhenangst hat.
8: Okay, also es wollen nicht alle hoch. Man kann ja auch morgen oder
9: auch Freitag und Samstag noch nicht.
8: Ist auch in Ordnung, du kannst die Aussicht von unten betrachten, und für die Leute, die gerne ein Foto von oben hätten.
9: Ich bete für die mit.
1: Alles kann, nichts muss. Das ist das Motto auf der Alex. Nur wenn es ums Segelsetzen geht, dann ist jede Hand gefragt.
10: Das Ball ist klar.
11: Ball ist klar.
10: Dann heiß auf die Vorwärts. Holt das Nachhall. Hol, hol, hol.
12: Na, die Segel werden vorgeschotet. So, und dann wird über das Fall die Ra aufgeviert.
1: Wie meinen? Über das Fall wird die Ra aufgeviert? Ich verstehe am ersten Segeltag fast nichts. Aber das ändert sich im Laufe der Woche. Dank Matrose Andi und seiner kleinen Segelschule.
13: Wir ziehen die Ra-Segel nach unten zu der darunterliegenden Ra. Und die beiden Tampen, die das machen, nennen sich Schoten. Die Gegenspieler heißen Geitau und Gordinge. Das heißt, wenn wir ein Ra-Segel setzen wollen, müssen wir an der Schot ziehen und Geitau, Gordinge vier.
14: Hol! Weg! Hol! Weg! Hol! Weg!
1: Und dann unser erstes Manöver. Eine Halse. Heißt, wir drehen das Schiff einmal um sich selbst. Die Segel müssen dazu in die entgegengesetzte Stellung am Mast gebracht werden. Und dazu müssen die Raen in die andere Richtung bewegt werden, mit Hilfe der Brassen.
13: Beim Halsen müssen wir alles, was jetzt nach Backbord gebrasst ist, nach Steuerbord brassen. Wir nehmen uns Gebiete, wo nicht so viele Schiffe sind und fahren da unsere Manöver, unsere Zickzack-Sachen, unsere Halsen, damit wir nicht so viel im Hafen liegen. Und man sagt ja irgendwie, das Meer richtet die Schiffe zugrunde und der Hafen die Crew, oder? Also wenn wir zu viel im Hafen hängen, dann kommt keiner mehr morgens aus der Koje und die Geldbeutel werden leer.
1: Unsere Geldbeutel bleiben voll, denn wir sind eine Woche lang nur auf See. Dafür bekommen wir Schwielen an den Fingern von all den Tampen, die wir beim Holen und Vieren durch die Hände gleiten lassen müssen.
14: Hol, weg!
2: Einer noch!
14: Hol, weg! Fest, alles fest und belegen!
1: Nach all der Arbeit muss auch mal gefeiert werden. Beim Captain's Dinner am letzten Abend. Das ist das 731. Es steht für 7 Weltmeere, 3 Masten, ein Schiff. Ein Schiff, auf dem eine bunt zusammengewürfelte Mannschaft im Laufe einer Woche zu einem echten Team geworden ist.
0: Das klingt nach Stimmung. Daniel Sprenger war das. Er ist gemeinsam mit seinem Vater auf dem Segelschulschiff Alexander von Humboldt II unterwegs gewesen.

0: Kaum ein anderer Sänger wird so sehr mit der romantischen Seite der Seefahrt verbunden wie er. Doch das greift viel zu kurz bei all dem, was er künstlerisch in seinem Leben bewegt hat. Er ist eine Legende, eine lebende Legende. Und heute, am 27. September, da feiert er seinen 95. Geburtstag. Freddie Quinn. Gute Gelegenheit, einmal wieder auf seine wirklich so sagenhafte Karriere und sein bewegtes Leben zurückzublicken, das mit seiner Geburt, nein, nicht in Hamburg, sondern in Wien begann.
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0: Nach einer stürmischen Kindheit und Jugend flieht Freddie Quinn vor Schule und Familie. Er schließt sich einer Zirkustruppe an, dient wohl eine Zeit lang in der Fremdenlegion und tingelt als Musiker mit seiner Gitarre durch Nordafrika und Europa.
2: Ich reiste zu dieser Zeit ohne Ziel, nur mit dem Gedanken, die ganze Welt kennenzulernen. Aber Hamburg packte mich und ließ mich gar nicht wieder los.
0: In der verrauchten Washington Bar in der Bernhard-Nocht-Straße auf St. Pauli wird er entdeckt von dem NWDR-Rundfunkpionier Werner Becker und dem Filmemacher Jürgen Roland. Ihnen verdankt Freddie Quinn es auch, dass die Plattenfirma Polydor auf ihn aufmerksam wird. Dort landet er 1956 seinen ersten Nummer-1-Hit. Die Polydor ist es auch, die Freddie Quinn das Image des ständig Rastlosen, des Suchenden und ewig einsamen Seemanns verpasst. Wirklich zur See gefahren ist er allerdings nie.
3: Ich habe einmal eine Überfahrt gemacht und da habe ich die See auch nicht gesehen, denn ich stand in der Pantry und musste alle Töpfe scheuern. Das war traurig.
0: Und trotzdem, Freddie Quinns Lieder von Abschied, Sehnsucht und Einsamkeit treffen voll ins Schwarze. Mit seiner Stimme legt er so viel Melancholie und Gefühl in sie hinein, dass die Menschen im Nachkriegsdeutschland überzeugt sind, er singe ihnen aus der Seele.
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0: 10 Nummer-1-Hits landet Freddie Quinn in den Jahren 1956 bis 66 in den deutschen Charts. 60 Millionen Tonträger werden verkauft. Damit wird Freddie Quinn zum ersten bundesdeutschen Schallplattenmillionär.
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0: Zahlreiche Musikfilme mit Freddie Quinn in der Hauptrolle entstehen in der Folgezeit. Sie werden zu Kassenschlagern. Und bald ist er auch auf der Theaterbühne zu erleben. Seine Musik- und Schauspielkunst tragen den Tausendsasser Freddie Quinn durchs Leben. Ob auf der Musicalbühne, bei den Karl-May-Festspielen in Bad Segeberg, als Artist oder TV-Moderator von Zirkusshows. Doch dann die tragische Wende. Ein Prozess um nicht bezahlte Steuern, Schulden, die er sofort begleicht, und der Tod seiner langjährigen Ehefrau Lilly Blessmann. 2009 zieht Freddie Quinn sich aus der Öffentlichkeit zurück. Nur ganz selten meldet er sich seitdem hin und wieder in Zeitungsartikeln zu Wort. Im vergangenen Jahr kam seine Autobiografie mit dem Titel »Wie es wirklich war« heraus. Seinen 95. Geburtstag, den wird Freddie Quinn sicher mit seiner neuen Ehefrau Rosi verbringen. Vielleicht auch mit ihrer Familie. Wir wünschen alles Gute und Happy Birthday zum Geburtstag.
4: Ein

Und hier ist Freddy Quinn nochmal mit seinem ersten ganz großen Nummer 1-Hit von 1956. 52 Wochen war er damit in den deutschen Charts. Hier ist Heimweh.

0: Sowas gibt es nur in Hamburg. Auf dem Ponton im Museumshafen Övelgönne steht das weltweit erste dauerhafte Flaschenpostamt. Echte Flaschen wirft man dort allerdings nicht ein, sondern persönliche Botschaften auf Flaschenpost-Briefpapier. Die Idee dazu hatte die Schauspielerin und Theatermacherin Dorit Ehlers. Sie ist gebürtige Hamburgerin, lebt aber schon lange in Salzburg. Und die Sehnsucht nach Schiffen und Wasser führt sie immer mal wieder hier zurück zu uns in den Norden. Petra Volkwarzen aus unserem Hafenkonzertteam hat sie getroffen, als sie mal wieder hier war, um den Briefkasten ihres Flaschenpostamtes zu leeren.
1: Auf dem Ponton im Museumshafen Övelgönne knatscht es. Gerade legt eine Hafenfähre an. Direkt neben dem Kiosk hängt ein knallgelber Kasten an der Wand. Mit ihrem Schlüssel öffnet Dorit Ehlers eine Klappe unten am Kasten und holt jede Menge Zettel raus.
2: Nachdem ich ja versuche, Schiffe an Land zu holen, und das ganze Thema an Land zu holen, funktioniert meine Flaschenpost halt weder mit Wasser noch mit Glas, sondern es ist Papier. Aber es hat die gleiche Sehnsucht drin.
1: Auf jedem der Zettel ist die Silhouette einer Flasche aufgedruckt. Dort hinein haben Touristen und Hamburgerinnen und Hamburger Botschaften geschrieben. Manchmal sind es Wünsche oder Fragen.
2: Wenn die Sonne auf das Wasser scheint, warum glitzert das dann? Von Lilith. Wann kommt mein Traummann? Liebes Universum, bitte lasse mich einen Job finden, der mir gefällt, mit netten Menschen, sinnvoller Arbeit und in der Nähe. Danke. Sonja.
1: Andere formulieren Gedanken, die ihnen hier an diesem Ort durch den Kopf gehen.
3: Lieber Empfänger, es ist ein Dienstagabend an der Elbe. Ich bin hier, um nach einem Streit den Kopf frei zu kriegen und frage mich, was ist der Sinn des Lebens? Warum wohne ich nicht am Meer?
1: Dorit Ehlers hat früher zwar auch nicht am Meer, aber hier in Hamburg an der Elbe gewohnt. Heute lebt die Schauspielerin und Theatermacherin in Salzburg.
2: Eigentlich bin ich mit 19 aus Hamburg weggegangen und habe festgestellt, ganz persönlich, dass ich jedes Mal, wenn ich in Hamburg war, mich als allererstes auf eine Fähre setzen musste und Schiffsgefühl tanken musste. Daraus ist dieser Begriff Schiffssehnsucht entstanden, weil ich gemerkt habe, dass es überall, ob jetzt in Hafenstädten oder an Land im Binnenland, es gibt überall die Schiffssehnsüchtigen.
1: Ein Thema, das sie seit Jahren immer wieder beschäftigt, ob für Ausstellungen oder bei Instagram. Auch die Idee der Flaschenpost fasziniert sie schon lange. Dann die Idee.
3: Hamburg braucht ein echtes Flaschenpostamt. Botschaften zu schreiben, hinzuschicken, nicht wissen, wo kommt sie an, wer wird sie finden, wer wird sie beantworten. Das hat so viel mit Sehnsucht zu tun. Flaschenpost ist verschriftlichte Sehnsucht.
1: Die Zettel aus jeder Leerung bekommen, wie es sich für ein richtiges Postamt gehört, erstmal einen Stempel.
2: Das ist hier mein Verschifftstempel. Klack. Dann kommt mein Datumsstempel. Und dann unterschreibe ich noch als Miss Ship. So, hier einmal noch.
1: Wenn sie aus Hamburg zurück nach Österreich fährt, nimmt Dorit Ehlers die Botschaften mit, um sie später zuzustellen.
2: Nach dem Flaschenpostprinzip, man weiß nicht, wo sie ankommen werden, man weiß nicht, wer sie finden wird. Also wer seine E-Mail-Adresse auf der Rückseite hinterlässt, wird irgendwann von irgendwoher eine Antwort bekommen.
1: Ob sie sich bei all der Sehnsucht nach Schiffen, Wasser und Meer nicht auch vorstellen könnte, ganz zurück nach Hamburg zu kommen?
2: Oh, ich liebe Hamburg und würde nie auf Hamburg verzichten wollen. Aber ich muss auch zugeben, dass ich Salzburg auch schätzen gelernt habe. Und ich finde diese Grätsche, so richtig die breite Beinstellung zwischen Salzburg und Hamburg, die ist so richtig toll.
1: Für die nächste Leerung am Flaschenpostamt wird sie in ein paar Wochen auf jeden Fall wieder an der Elbe sein.
0: Und falls Sie auch mal eine Botschaft auf die Reise schicken wollen, das Flaschenpostamt im Museumshafen Övelgönne ist rund um die Uhr geöffnet. Sie finden es unten auf dem Ponton, gleich neben dem Kiosk. 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

Das war die erste Stunde des Hamburger Hafenkonzerts. Heute haben wir den Hafenreport mit vielen unterschiedlichen Themen aus der maritimen Welt für Sie. Und nächste Stunde, da sind wir unter anderem auf dem Dampfschiff Schahörn zu Gast. Nach den Nachrichten geht es weiter. Ich bin Jan Wulff, bis gleich.

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1: Um 7 Uhr mit Martin Wilhelmi. Zum ersten Mal seit rund 4,5 Jahren hat es ein Treffen zwischen Vertretern der Bundesregierung und der russischen Führung gegeben. Am Rande der UN-Generaldebatte kam Bundesaußenminister Wadefuhl mit seinem russischen Amtskollegen Lavrov zusammen. Aus der NDR-Nachrichtenredaktion Jonas Valentin Weber.
2: Zwar habe das Treffen keine Fortschritte gebracht, wichtig sei es aber dennoch gewesen, sagte Wadefuhl später an den ARD-Tagesthemen. Immer wieder würde gesagt, Deutschland müsse mal mit Russland reden. Das tun wir, so Wadefuhl wörtlich. Auch habe er Lavrov in dem 20-minütigen Gespräch noch einmal aufgefordert, sofort an den Verhandlungstisch zu kommen, um über ein Ende des Ukraine-Kriegs zu sprechen. Russland zeige aber weiter keine Bereitschaft. Lavrov stellte nach dem Treffen dessen Nutzen offen in Frage. Er habe von Wadefuhl nichts gehört, was über die öffentlichen Äußerungen der Bundesregierung hinausgegangen wäre.
1: Bundesinnenminister Dobrindt fordert mehr Befugnisse für die europäische Grenzschutzagentur Frontex. Bei einem Treffen mit anderen europäischen Innenministern in München plädierte Dobrindt unter anderem dafür, Frontex bei sogenannten Rückführungen von Migranten stärker einzusetzen, und zwar bevor die Menschen die EU bereits erreicht haben. Derzeit ist Frontex vor allem für den Schutz der EU-Außengrenzen zuständig. Nach Abschluss der Bundeswehrübung Red Storm Charlie in Hamburg ziehen die Verantwortlichen eine positive Bilanz. 3 Tage lang hatten Soldaten mit Polizei, Feuerwehr, Hilfsorganisationen und Unternehmen einen möglichen Ernstfall geprobt. Mehr dazu von Sebastian Vesper.
3: Der Kommandeur Kurt Leonards hat Red Storm Charlie geleitet und sagte, die Bundeswehr sei bei der Zusammenarbeit von Soldaten mit zivilen Kräften einen Riesenschritt vorangekommen. Die Zahl der zivilen Partner war im Vergleich zum Vorjahr von 12 auf 60 gestiegen. Das Deutsche Rote Kreuz war dabei, das Technische Hilfswerk, aber auch Unternehmen wie zum Beispiel Edeka. Hamburgs zweite Bürgermeisterin Katharina Fegebank sagte, mit der Militärübung sollte keine Angst verbreitet werden. Es gehe darum, sich gemeinsam auf eine veränderte Lage vorzubereiten.
1: Die Schweizer entscheiden heute in einer Volksabstimmung, ob die Neutralität des Landes strikter angewendet werden soll. Eingebracht wurde die Initiative von dem Verein Pro Schweiz, der der rechtskonservativen SVP nahesteht. Sie sieht vor, dass sich das Land künftig nicht nur aus bewaffneten Konflikten heraushält, es soll der Regierung auch verboten werden, Sanktionen gegen Länder wie Russland zu verhängen, die einen Krieg begonnen haben. Bundeskanzler Merz hat München zur Olympiakandidatur gratuliert. Der Deutsche Olympische Sportbund hatte gestern entschieden, mit München ins internationale Rennen um Sommerspiele zu gehen. Die Segelwettbewerbe sollen in Kiel stattfinden. Marc Kramhöft berichtet, wie es jetzt weitergeht.
4: Jetzt geht es in den internationalen Vergleich und die Konkurrenz ist groß. Indien, Katar, vielleicht Spanien, Italien. Die endgültige Entscheidung für die Spiele 2036 will das IOC Mitte 2029 verkünden. Und bis dahin gibt es aber mehrere Zwischenstufen. Die erste davon im März kommenden Jahres. Da sind wir dann schon wieder ein Stück schlauer, ob München und Kiel weiter im Rennen bleiben oder schon aussortiert werden. Also der Wettbewerb auf der ganz großen Bühne geht jetzt aber eigentlich erst los.
1: Das waren die Nachrichten. Das Wetter in Norddeutschland. Heute zunächst örtlich noch neblig trüb, später ein Wechsel aus Sonne und Wolken. Höchsttemperaturen 18 Grad auf Rügen und bis 26 Grad im Raum Hannover. Morgen teils Sonne, teils Wolken. Im Nordwesten vereinzelt Schauer bei Höchstwerten von 18 bis 27 Grad. Am Dienstag bei Sonne und Wolken häufig trocken, 19 bis 28 Grad. Und am Mittwoch häufig freundlich bei 20 bis 27 Grad. Und ein Blick zur Uhr. Es ist 7.04 Uhr.
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5: Energiegewinnung durch Wind an Land und auf See. Ein großes Thema mit immer noch ganz viel Potenzial. Vergangene Woche fand hier bei uns in Hamburg die Fachmesse Wind Energy statt. Und wir haben uns da mal umgeschaut. Außerdem geht's um die Gorch Fock. Letzte Woche ist sie von einer langen Fahrt über den Atlantik zurückgekehrt. Mein NDR-Kollege Andreas Schmidt ist für eine NDR-Fernsehdoku auf dem Segelschulschiff der Deutschen Marine mitgefahren und wird über seine Gespräche mit den jungen Kadetten berichten. Und es geht um Jamming und Spoofing, also das Stören von Navigationssignalen. Herzlich willkommen noch einmal zum Hamburger Hafenkonzert in der zweiten Stunde. Ich bin Jan Wulff. Moin nochmal.
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0: Die weltgrößte Schiffbauausstellung, die SMM in den Hamburger Messehallen, die ist gerade erst zu Ende gegangen. Und in dieser Woche, da folgte dann gleich die nächste Fachmesse, die zumindest zu einem großen Teil mit den Meeren zusammenhängt, die Wind Energy. Eine Windkraftmesse, die sich sowohl der Erzeugung von Windstrom an Land als auch auf See widmet, ist die Wind Energy. Und gerade dort, weit draußen vor den Küsten, liegen ja gerade die größten Möglichkeiten, um den Anteil an erneuerbarer Energie weiter kräftig zu steigern. Aber auch das ist so, nicht alle in der Branche sind ungetrübt fröhlich beim Blick auf die kommenden Jahre. Dietrich Lehmann hat sich auf der Wind Energy umgesehen und umgehört.
1: Lange Schlangen ziehen sich beim Start der Messe durch den Eingang bis raus zu einem gelben Monstrum, das dort steht, wo noch vor ein paar Wochen bei der Schiffbaumesse SMM ein großer Schiffspropeller emporragte. An dicken Stahlträgern hängen seitlich massive Flügel, die unter der Meeresoberfläche oder in Flüssen aus strömendem Wasser Strom erzeugen können. Eine Technik im Wachsen, aber noch weit entfernt von dem, was mit Windkraft weltweit betrachtet schon heute an Strom erzeugt wird. Ben Bagwell, Chef des weltweiten Branchenverbands Wind Energy Council. Letztes Jahr wurden 165 Gigawatt Leistung installiert, so Bagwell. Dieses Jahr erwarten wir 180, vielleicht 185 Gigawatt an zusätzlicher Windleistung. Zum Vergleich, das entspricht etwa dem Sechsfachen, was alle Kohlekraftwerke in Deutschland zusammen produzieren. Bagwell sagt auch, es ist noch gar nicht so lange her, dass wir global gesehen die Grenze von einem Terawatt überschritten haben. 4 oder 5 Jahre. Ein Terawatt Windleistung, das ist etwa 4-mal so viel wie die gesamte Stromerzeugung in Deutschland. Keine Frage, Windstrom wird immer wichtiger weltweit. Und die jüngsten Ölpreisschocks tun ihr Übriges, um erneuerbare Energien noch einmal mehr zu pushen.
2: The crisis in the Gulf has had a brutal effect, particularly on Asia.
1: Die Krise am Golf hat brutale Auswirkungen, besonders für Asien, aber auch für Europa natürlich, sagt Bagwell. Das Ganze treibt die Elektrifizierung noch mal mehr voran. Und viele Regierungen haben erkannt, dass fossile Quellen kaum eine Zukunft haben und dass Flüssiggas keine echte Alternative ist. In Deutschland stammen nach Zahlen des Statistischen Bundesamtes fast 60% des inländisch produzierten Stroms aus erneuerbaren Quellen. Der Anteil der Windenergie an der gesamten Einspeisung liegt bei etwa 30%. Windkraft ist damit inzwischen die wichtigste Stromquelle in der Bundesrepublik. Die Branche ist stark und selbstbewusst. Dennis Rentschmidt, Chef des Branchenverbands VDMA Power Systems.
3: In Deutschland wurde die Windindustrie erfunden. Und wir haben seitdem, seit über 40 Jahren, tatsächlich einen ganz entscheidenden und positiven Weg genommen. Weil wir innovativ gewesen sind, weil wir natürlich auch in vielerlei Hinsicht eine politische Unterstützung erfahren haben in den vergangenen Jahrzehnten. Und das hat eine Industrie hervorgebracht, die ihresgleichen sucht auf der Welt, die wirklich wettbewerbsfähig ist, die innovativ ist, die Arbeitsplätze schafft, die Steueraufkommen schafft und die natürlich auch dafür sorgt, dass wir unser Energiesystem resilient aufstellen können, weil wir es aus uns heraus, aus uns selbst heraus entwickelt haben und auch aus uns selbst heraus aufbauen können.
1: Rund 300.000 Menschen arbeiten in Deutschland, direkt oder indirekt in der Windkraftbranche, Tendenz steigend. Aber mit China gibt es eine wachsende Konkurrenz, so Rentschmidt.
3: China ist der größte Windmarkt der Welt, und zwar mit Abstand. Danach kommt dann Europa, und in Europa ist Deutschland der mit Abstand größte Markt. Das bedeutet auch, dass natürlich in China sich eine Herstellerbasis auch entwickelt hat, insbesondere deswegen, weil westliche Hersteller dort nicht mehr zugelassen sind im Markt, nicht sozusagen auf einer legalen Basis, aber sie haben dort keine Chance, aus verschiedenen Gründen. Das heißt, der chinesische Markt wird im Wesentlichen durch chinesische Hersteller beliefert.
1: Und chinesische Hersteller drängen mit staatlicher Unterstützung auch auf den europäischen Markt. Der Maschinenbauverband VDMA sieht darin ein Sicherheitsrisiko.
3: Wenn unsere Energieinfrastruktur von Herstellern bereitgestellt wird, deren Zugriff wir nicht sicherstellen können aus Europa heraus, wo wir nicht genau wissen, welche Teile dort verbaut worden sind, welche Kommunikationseinheiten dort verbaut worden sind etc. Ich sage immer, ich würde ja als Bundeswehr wahrscheinlich auch keinen russischen Panzer beschaffen. Also sollten wir uns genau überlegen, ob wir unser Energiesystem

0: System mit Komponenten ausstatten, wo wir keinen genauen Einblick haben. Insbesondere vor dem Hintergrund, dass wir es eigentlich selbst gut machen können. Denn wir haben die Hersteller bei uns in Europa und in Deutschland, die das genauso gut, ich würde sogar sagen besser, machen können.
1: Nach einer Umfrage der Gewerkschaft IG Metall unter Betriebsräten sind die Unternehmen der Windkraftbranche aktuell noch sehr gut ausgelastet. Aber viele Arbeitnehmervertreter fürchten für die kommenden Jahre weniger Aufträge, weil neue Projekte in Deutschland ins Stocken geraten, sowohl an Land als auch vor der Küste. Bärbel Heidebrook, die Präsidentin des Bundesverbands Windenergie, macht dafür Reformen des Bundes für erneuerbare Energien verantwortlich, die im Hause von Bundeswirtschaftsministerin Katharina Reiche entwickelt wurden.
2: Wir haben jetzt ein Gesetzespaket, was seit dem ersten Leak im Januar jetzt fast ein ganzes Jahr diskutiert worden ist, vor und zurück, und wo keiner weiß, was kommt wirklich am Ende dabei raus. Und sowas, also Unsicherheit verschreckt immer Investoren, und das sehen wir ganz deutlich, und das ist einfach Gift für den Standort.
1: Droht dem Ausbau der Windkraft in Deutschland also eine Delle, weil die Politik mal wieder neue Weichen stellt, bei denen noch nicht klar ist, wohin sie am Ende führen? Bärbel Heidebrook wünscht sich, dass die Bundesregierung auch beim Thema Windkraft und Ausbau der Erneuerbaren den Elan an den Tag legt, den das Thema höhere Spritpreise derzeit hat.
2: Seit 22 sehen wir es eigentlich immer wieder plakativ, wohin uns fossile Abhängigkeit führt. Und ich finde jetzt war das wirklich nochmal ein zusätzlicher Höhepunkt jetzt, dass eben auch der zweite Importweg eben abgeschnitten worden ist und wir sehen die Preise explodieren an Tankstellen. Und ich glaube, es kann einfach keine Lösung sein, dass wir sagen, okay, dann subventionieren wir Sprit aus Steuergeldern runter, sagen aber Erneuerbare, die ja wirklich auch langfristig, mittelfristig und langfristig eine Perspektive bilden, da sagen wir, nee, die verlangsamen wir jetzt. Das kann einfach wirklich, auch wenn man sagen würde, Klimaschutz interessiert einen, rein aus ökonomischen und auch politischen Gesichtspunkten, kann ich in Deutschland doch nicht auf Unabhängigkeit verzichten.
3: Sagt Bärbel Heidebrook, die Präsidentin des Bundesverbands Windenergie. Dietrich Lehmann war für uns auf der Fachmesse Wind Energy in Hamburg unterwegs.

0: Historische Schiffe, alte Hafenkräne, die 50er-Schuppen im Hansahafen und die historische Hafenbahn. Die Stiftung Hamburg Maritim bewahrt das maritime Erbe unserer Stadt und macht es erlebbar. 25 Jahre gibt es die Stiftung jetzt und was die Schiffe angeht, gehören mittlerweile 13 Traditionsschiffe zu ihrer Flotte. Ein Schiff, das schon seit den Anfangsjahren zur Stiftung gehört, ist das Dampfschiff Schahörn. Und da habe ich letzte Woche mal vorbeigeschaut. Dieses Geräusch wird es die nächsten Monate nicht mehr zu hören geben. Die letzten Fahrten für diese Saison sind gefahren. Jetzt klingt es an Bord ganz anders. Zum Beispiel so. Es wird kräftig gewerkelt auf und an der Schahörn. Das Schiff muss winterfest gemacht und wieder auf Vordermann gebracht werden. Auch Uwe Schneekloth hat alle Hände voll zu tun.
1: Ich schleife hier die Handläufe und anschließend werden die geölt mit einem Bootslack.
0: Dafür, dass alles wieder schön blitzt und blinkt, dafür ist Hans-Jürgen Fischer zuständig. Mit Tuch und Paste. Er putzt das Messing.
2: Von morgens bis abends. Doch, wenn Sie mal rumgehen, wie viele Fenster und so weiter, das ist eine Menge Arbeit.
3: Sisyphus-Arbeit.
2: Ja, aber macht ja auch Spaß.
0: Rund 200 Mitglieder zählt der Verein, der die Schahörn für die Stiftung Hamburg Maritim betreibt und am Laufen hält. Hertha Kunetzki gehört auch dazu.
4: Die Aktiven sind ungefähr so 75 und von diesen Aktiven treffen sich für heute immer so circa 25 bis 30 Kollegen und Kolleginnen, die einfach immer arbeiten am Mittwoch. Mittwoch ist der allgemeine Arbeitstag.
0: Und gearbeitet wird ehrenamtlich und mit ganz viel Leidenschaft. Annette Wenström-Olsen zum Beispiel trieb es, wie viele, nach Beginn ihres Ruhestandes hierher.
5: Weil ich in der Rente was gesucht habe, was Spaß macht, was Sinn macht. Und dann hier mit so vielen netten Kollegen, also das ist einfach schön. Und körperliche Arbeit an der frischen Luft, was will man mehr?
0: Das Schiff, das alle Ehrenamtlichen so liebevoll pflegen und in Fahrt halten, es hat eine ganz eigene und bewegte Geschichte. Allein der Anfang. 1908 wurde die Schahörn im Auftrag der Stadt gebaut. Und das auch für Repräsentationszwecke des Senats. Und was die Herren Senatoren dabei damals genau im Kopf hatten, das weiß Dirk von Reit, der Vorsitzende des Betreibervereins der Schahörn.
6: Wenn denn mal der Kaiser kommt, dann haben wir ja nicht kein schönes Schiff für den Herrn. Und dann kam die Idee, was machen wir? Ja, wissen Sie was? Wir bauen mal einen Vermessungsdampfer, der ein bisschen schicker aussieht.
0: Und das tut er. Strahlend weiß ist die Schahörn mit goldenen Ornamenten am Bug. Das Deck ist aus edlem Holz, dazu das blanke Messing. Beste Voraussetzungen also für Vorführfahrten, Einladungen und Ausfahrten aller Art. Allein nur...
6: Der Kaiser war dann doch nicht an Bord.
0: 23 Menschen Besatzung braucht es, um das 42 Meter lange und knapp 7 Meter breite Dampfschiff Schahörn zu fahren. Und dazu gehört natürlich auch ein Kapitän. Einer von ihnen ist Kai. 15 Jahre ist er zur See gefahren, zuletzt als erster Offizier. Das Fahren eines Dampfschiffes, das musste aber auch er erst einmal lernen.
7: Es ist natürlich alles noch von Hand. Wir haben hier ja den Maschinentelegrafen, wir haben zwei Schrauben, zwei Dampfmaschinen. Das natürlich alles, das funktioniert alles ein bisschen zeitversetzt. Also man muss ein bisschen vorausschauend fahren.
0: Unten im Bauch des Schiffes sind Carsten Block und seine Kollegen gerade dabei zu diskutieren, wie der Kessel gut durch den Winter kommt.
8: Es gibt zwei Möglichkeiten, den Kessel ganz voll zu machen, nass konservieren nennen wir das, oder den Kessel ganz leer zu blasen und dann ist es eine Trockenkonservierung. Auf jeden Fall wird damit verhindert, dass der Kessel von innen rostet.
0: Bald wird die Schahörn ihren Liegeplatz im Hansahafen bei den 50er-Schuppen verlassen. Den Winter verbringt sie im Santorhafen in der Hafencity. Ausfahrten gibt es bis zum Frühjahr keine. Dafür wird es drinnen gemütlich, im hochherrschaftlichen Jugendstilsalon des Schiffs. Gebaut für die feinen Herren von damals, sagt Dirk von Reit.
6: So dass die Herren Senatoren und Bürgermeister dort wunderschön tafeln und feiern konnten.
0: Getafelt wird hier bis heute mit einem ganz besonderen Gast, zumindest im Geiste, Hertha Kunetzki.
4: Hier wurde Joachim Ringelnatz, damals hieß er noch Hans Bötticher, zum Leutnant der Marine befördert. In diesem Salon im Oktober 1917.
0: Ringelnatz und die Schahörn. Daraus macht der Verein jeden Herbst und Winter ein Programm. Ringelnatzabende mit Lesung und Drei-Gänge-Menü im Salon bei Kerzenschein. Ein Geheimtipp ist das längst nicht mehr. Alle 8 Abende der kommenden Monate sind bereits ausgebucht. Wer trotzdem an Bord will, im Sandtorhafen öffnet die Schahörn auch im Winter regelmäßig ihre Türen. Und das für jedermann.
5: Jeden Sonntag von 11 bis 16 Uhr. Und da kann man einfach kommen. Das ist auch kostenlos. Und dann wird man halt rumgeführt und wir erzählen super gerne.
0: Und wer nicht nur mitfahren, sondern mit anpacken und helfen möchte, ist ebenfalls herzlich willkommen. Vorkenntnisse sind nicht erforderlich, sondern
6: ja, im Großen und Ganzen erstmal nur Lust und Engagement und Zeit.
0: Ohne die vielen Ehrenamtlichen ginge hier nichts. Nicht auf der Schahörn und auch nicht auf den 12 anderen Schiffen der Stiftung Hamburg Maritim. Hertha Konetzki, die auch im Stiftungsvorstand sitzt, weiß, was die Stiftung an ihnen hat.
4: Die Stiftung hat ca. 1300 Ehrenamtliche. Und die meisten davon sind natürlich hier auf den Schiffen, haben alle einen eigenen Verein. Und auch die Hafenbahn hat einen eigenen Verein. Und auch in der Stiftung selbst sind auch ein paar Ehrenamtliche. Also was wäre Deutschland ohne Ehrenamt?
0: Im Schuppen 52 wird die Stiftung Hamburg Maritim dieses Wochenende ihr 25-jähriges Bestehen begehen. Kein öffentliches Fest, sondern eines für geladene Gäste und für alle, die hier Jahr für Jahr mit anpacken.
4: So, wir haben alle Ehrenamtlichen eingeladen, die können mit Familie kommen, sich auf allen Schiffen hier bewegen. Die werden hier auch dann verpflegt. Das wird ein schöner Tag. Sonne soll scheinen, hier wird richtig Trubel sein. Darauf freuen wir uns sehr.
0: Besuch auf dem Dampfschiff Schahörn. Und wir vom Hamburger Hafenkonzert wünschen natürlich eine tolle Feier und gratulieren herzlich zu 25 Jahre Stiftung Hamburg Maritim.

0: Hamburger Hafenkonzert bei NDR 90,3 ist hier und dieser Chor, der kommt bestimmt ganz vielen von Ihnen bekannt vor. Unverkennbar, die Tampentrecker. Sie wissen vielleicht, das sind die, die immer bei Inas Nacht draußen vorm Fenster stehen. Und das nicht, will ich mal dazu sagen, weil Ina Müller sie nicht lieb hat, sondern weil die Kneipe zum Schellfischposten einfach viel zu klein ist für die Jungs. Richtig Stimmung und Feierlaune verbreiten die Tampentrecker bei Inas Nacht und damit sind sie inzwischen zu einem echten Kult-Shanty-Chor geworden. Ganz bald, im Oktober, da haben sie noch einen Grund mehr zum Feiern, denn da wird der Chor 50 Jahre alt. Gefeiert wird das natürlich auch mit einem Jubiläumskonzert in der Friedrich-Ebert-Halle in Harburg. Und Petra Volkwarzen, die hat den Chor kürzlich mal bei einer Probe besucht, ganz in der Nähe von Harburg, nämlich in Wilhelmsburg.
1: Das hier müssen sie nicht mehr üben. Die kurzen, knackigen Gesangseinlagen, die die Tampentrecker bei Inas Nacht vorm Schellfischposten schmettern, sitzen auf den Punkt. Bei Konzerten aber und auch bei der Chorprobe in Wilhelmsburg hört man, was der Chor noch so alles drauf hat.

0: Repertoire und was alles dazugehört, das steht bei den Tampentreckern sogar in der Vereinssatzung.
1: Da steht drin Shanties, Hamburger und maritimes Liedgut. Und genau so machen wir das.
0: Und das nun schon seit 50 Jahren. Weit weg von Hamburg in der Steiermark hat damals alles angefangen. Eine Gruppe aus Hamburg ist dort zu Gast. Dann die Aufforderung der Österreicher.
2: Dann singen wir mal ein Hamburger Lied. So, und dann haben sie gesungen, den Fährmasser gesungen und noch ein Hamburger Lied. Und daraus ist eigentlich der Chor entstanden.
0: Der Name des Chores ist eine Erfindung des damaligen Gründers.
3: Tampenträger, das gibt ist eine Vokabel, die gibt's gar nicht. Also ein Tampen ist ja ein Seil und auf allen Schiffen gibt es Seile und die gibt es zum Festmachen. Und Trecken tun die Schauerleute oder die Leute am Kai, wenn das Schiff rangeholt wird an den Kai. Und die trecken dann den Tampen. Und das fand er ein schönes Wort, das hat er sich ausgedacht. Und seitdem sind wir die Tampentrecker.
0: Hartmut, der bei Inas Nacht immer ganz vorn am Kneipenfenster steht, ist tatsächlich mal zur See gefahren, wenn auch nur kurz.
3: Von Hamburg nach Casablanca und wieder zurück als Student. Aber immerhin 4 Wochen.
0: Seit 27 Jahren macht er jetzt mit. An die erste Begegnung mit Ina Müller erinnert er sich noch ganz genau.
3: Also es kam zunächst einmal so, dass Ina hierher kam in unseren Übungsraum und diese Idee hatte, diese Talkshow, und auch schon im Kopf hatte, witzig, witzig. Das hat sie uns vorgestellt, das mussten wir zweimal einsingen hier.
0: Manchmal singen die Shanties, wie Ina Müller sie liebevoll nennt, auch mehr als nur ein paar Takte. Hin und wieder begleiten sie Talkgäste, wenn die etwas singen. Etwa Skifahrer Felix Neureuther.
4: Denn ich muss weiter.
0: Durch ihre Fernsehauftritte sind die Tampentrecker inzwischen weit über Hamburgs Stadtgrenzen bekannt. Für Konzerte reisen sie quer durch Deutschland. Beim Bürgerfest in Berlin haben sie schon gesungen oder beim Besuch von König Charles in Hamburg.
1: Da hat er uns allen die Hand gegeben. Vorher hieß das ja, also hier, bitte das Protokoll beachten, nicht anfassen und so. Und dann kam er selber mit der Hand auf uns zu. Das war schon ein Highlight.
0: Weil sie so populär sind, sagt Chorleiter Torben Korn, muss sich der Chor über Nachwuchssänger keine Sorgen machen.
5: Wenn ich so KollegInnen halt so von anderen Chören, die das leiten, mit denen spreche, die haben eigentlich immer eher Nachwuchsschwierigkeiten, gerade bei Männern. Und hier ist alles super. Hier haben wir sogar das große Glück, auch ein bisschen auswählen zu können.
0: Rico singt in der dritten Stimme. Er ist noch berufstätig und damit einer der Jüngeren im Chor. Seit 2 Jahren ist er dabei.
6: Mein Bruder rief mich an und sagt, du kennst doch die Tampentrecker. Ich sag, klar, von Inas Nacht. Ja, die suchen Leute.
0: Jetzt singt auch er hier regelmäßig Soloparts.
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0: nicht mehr lange hin bis zum Jubiläumskonzert in der Friedrich-Ebert-Halle in Harburg. Die Vorfreude ist riesig.
1: Wir legen da im Moment gerade alles rein, weil wir auch Teile des Publikums überraschen wollen mit Sachen, die sie von uns noch nicht gehört haben, und das kriegen wir auch hin.
0: 50 Jahre Shantychor de Tampentrecker. Diese Geschichte, so scheint es, kann noch lange weitergehen.
2: Jahre D. Tampentrecker. Das große Jubiläumskonzert des Kult-Shantychores ist am Sonnabend, den 24. Oktober, nachmittags in der Friedrich-Ebert-Halle in Harburg. Karten kosten ab 30 €.

0: Die Gorch-Fock. Sie ist das Segelschulschiff der deutschen Marine. Gebaut wurde sie 1958 in Hamburg bei Blohm & Voss, ihren Heimathafen. Den hat sie aber in Kiel und dahin, da ist sie letztes Wochenende auch hin zurückgekehrt.
1: Der letzte Teil der Reise war, ich sag mal, mit stürmischem Wetter durchaus der anspruchsvollste, navigatorisch, nautisch gesehen. Hat uns aber auch die Möglichkeit gegeben, tatsächlich über den Polarkreis zu fahren, unter vollen Segeln zwischen den Eisbergen wieder zurückzusegeln. Und was wir sonst erlebt haben, steht an sich, ja, nichts gleich.
0: Gorch-Fock-Kommandant Elmar Bornkessel war das. 165 Tage lang waren er und sein Team wieder mit jungen Offiziersanwärterinnen und Anwärtern unterwegs. 14.000 Seemeilen. Und da ging es zunächst vorbei an den Kanaren, einmal über den Atlantik an die Ostküste der USA. Dort nahm die Dreimar Spark an den Feierlichkeiten zum 250. Gründungstag der Vereinigten Staaten teil. Und auch eine Wettfahrt gegen baugleiche Schwesterschiffe hat sie mitgemacht und gewonnen. Und dann ging es über Kanada, Island und Grönland wieder zurück nach Kiel. Sicher eine aufregende Zeit für alle jungen Kadetten, die da dieses Mal mitgefahren sind. Und ich weiß nicht, wie es Ihnen geht, aber ich habe mich schon ganz oft gefragt, wie es diesen jungen Menschen an Bord der Gorch-Fock wohl ergehen muss, was sie da für Erfahrungen machen. Einer, der das ganz hautnah miterleben durfte, das ist mein Kieler Kollege Andreas Schmidt. Und der ist mir jetzt aus Kiel zugeschaltet. Moin, Andreas.
2: Moin, Jan.
0: Andreas, 2 Wochen lang warst du für eine NDR-Fernsehdoku mit an Bord der Gorch-Fock unterwegs. Erzähl mal, welchen Teil der Route durftest du mitmachen?
2: Also wir sind in Kanada eingestiegen, in Halifax. Da haben wir noch so ein bisschen die Segelvorausbildung bzw. das Ende davon mitgekriegt. Da haben die sehr genau darauf geachtet, die Kadetten und Kadettinnen richtig auszubilden, dass sie sicher in der Takelage sind, denn die haben schon stürmisches Wetter erwartet auf dem Nordatlantik. Wir sind dann von Halifax los, ziemlich dicht an Grönland vorbei und dann tatsächlich bis nach Island mitgefahren. Das waren 2 Wochen auf See, die auch echt ereignisreich waren, würde ich sagen.
0: Hat Elmar Bornkessel ja auch eben schon gesagt, sehr eindrucksvoll und auch mit viel Wind und Wellen. Sag mal, wie hat man sich denn so eine Fahrt auf der Gorch-Fock vorzustellen? Wie hart ist das Leben an Bord so eines Schiffes?
2: Ach, hart. Es ist natürlich eine unglaubliche Umstellung für uns, aber insbesondere natürlich für die Kadettinnen und Kadetten. Das sind ja ganz junge Leute, die kommen zum großen Teil gerade von der Schule, haben Abitur gemacht und jetzt werden sie da auf dieses Schiff gebracht. Ich glaube, das ist wirklich eine Herausforderung, diese Umstellung mitzuerleben. Und es ist ja nicht nur, das Schiff steht ja nicht, sondern es fährt und es wackelt die ganze Zeit. Und es ist auch nicht ein normaler Tag- und Nachtrhythmus, wie wir ihn so von zu Hause kennen, sondern die rotieren ja ständig durch, haben immer 4 Stunden Wache, dann 4 Stunden frei, dann können sie mal ein bisschen schlafen, dann haben sie wieder Unterricht. Und die anderen haben dann zum Teil keine Wache, haben keinen Unterricht und dann muss man sich immer aneinander vorbeiquetschen. Es gibt auf diesem Schiff keinen Ort, an dem man wirklich alleine sein kann. Und das, glaube ich, ist die allergrößte Umstellung für diese jungen Leute, die da eingefercht sind auf diesen Decks. Aber natürlich auch für uns als Kamerateam, das sich mit dem Equipment bei Seegang und nach und Sturm da auch überall durchquetschen muss.
0: Wie viele Menschen waren denn da mit euch zusammen an Bord?
2: Naja, insgesamt waren es 216 Menschen, muss man sich mal vorstellen, auf 90 Meter Schiff. Das ist echt total eng. Und es gibt ja wirklich auch Momente, wo ich auch als Reporter ganz gerne mal einen Moment Ruhe hätte oder wo ich mich mal gerne zurückziehen würde, mal ein bisschen darüber nachdenken, okay, was haben wir bislang gemacht? Aber diesen Ort gibt es da nicht. Die Menschen, über die man berichtet, begegnen einem auch im Bademantel auf dem Flur, auf dem Weg zur Dusche. Und wir denen natürlich auch.
0: Ich habe schon gesagt, du warst bei einer NDR-Fernseh-Doku da an Bord der Gorch-Fock. Was genau war dein Ziel? Was wolltest du da herausfinden?
2: Ja, wir wollten einfach wissen, ja, mit was für einer Einstellung gehen junge Leute jetzt zur Marine. Diese Kriegsgefahr ist ja sehr, sehr viel konkreter als, sagen wir mal, vor 30 Jahren, wo man sagen konnte, naja, komm, ich bewerbe mich bei der Bundeswehr, dann kriege ich schön das Studium bezahlt und dann verpflichte ich mich ein paar Jahre und danach geht's im zivilen Leben weiter. Nein, diese jungen Leute müssen ja damit rechnen, dass sie möglicherweise tatsächlich an einer bewaffneten Auseinandersetzung auch teilnehmen müssen. Und wir wollten wissen, was ist so deren Mindset? Wie denken die darüber? Und ich fand das erstaunlich. Die meisten haben doch sehr deutlich uns gesagt, dass sie im Bewusstsein dieser Bedrohung von außen sich ganz bewusst für die Bundeswehr, für die Marine entschieden haben, weil sie Deutschland etwas zurückgeben wollen, weil sie Deutschland und seine Werte wie Demokratie und Meinungsfreiheit auch verteidigen wollen, was sie im Zweifel auch für Deutschland kämpfen wollen. Das hat mich fast so ein bisschen schockiert, wie ernsthaft und klar Sie das auch formuliert haben. Das hätte ich in der Form nicht erwartet.
0: Die Kadetten stehen da an Bord der Gorch Fock noch am Anfang ihrer Ausbildung und ihrer Laufbahn. Bringt denn so eine Fahrt auch manche ins Zweifeln?
2: Ja, also es waren ja nicht nur Offizieranwärter und Offizieranwärterinnen an Bord, sondern auch freiwillig Wehrdienstleistende. Und da waren auch ein paar dabei, die sich überlegt haben, na, wäre das vielleicht was für mich? Und ich gucke mir das mal an im Rahmen meiner Wehrdienstzeit. Und da haben wir ganz unterschiedliche Dinge erlebt. Es gab junge Leute, die währenddessen sich entschieden haben, jo, ich mach das, bewerb mich als Offizier. Eine junge Frau haben wir kennengelernt, die gesagt hat, okay, das war für mich jetzt eine interessante Erfahrung. Ich habe Wehrdienst geleistet, ich war auf der Gorch Fock, das war auch alles ganz nett, aber jetzt geht's für mich in der zivilen Welt weiter. Und wiederum, welche sind richtig aufgeblüht und haben gesagt, ich bin gewachsen, ich bin über mich hinausgewachsen, ich habe meine Angst besiegt zum Beispiel. Denn nachts da beispielsweise bei Seegang und Dunkelheit und Kälte in 30, 45 Meter hohe Masten zu klettern, das ist auch kein Kleinkram.
0: Zum Abschluss die Frage, eure NDR-Fernsehdokumentation, ab wann gibt es die zu sehen?
2: Ganz festen Termin gibt es noch nicht, im nächsten Frühjahr werden wir das ausspielen und da werden wir natürlich ordentlich Werbung dafür machen, wenn es soweit ist.
0: Ich sag herzlichen Dank, Andreas Schmidt, und ja, viel Erfolg bei der weiteren Arbeit an der Fernsehdoku.
2: Dankeschön.

0: geht es um traditionell anmutende Großsegler wie die Gorch Fock oder die Alexander von Humboldt II, denkt man schnell auch an die Zeiten, wo die Navigation der Schiffe noch ganz anders funktionierte als heute. Über Sextanten oder aber über die rein terrestrische Bestimmung wie Landpeilung oder Tiefenmessung. Diese Zeiten sind aber natürlich schon lange vorbei. Standard heutzutage ist die Satellitennavigation, die Art von Navigation, wie wir sie an Land, auch aus dem Auto oder mittlerweile auf dem Handy kennen. Meist mit GPS, dem Global Positioning System. Aber in den letzten Jahren, da wird das GPS-System immer häufiger gestört, vor allem in der Ostsee, und das ist ein Riesenproblem. Allerdings, es gibt auch Möglichkeiten, dagegen zu steuern. Dietrich Lehmann erzählt Ihnen mehr.
1: Es ist eine düstere Analyse.
2: Die Ostsee ist mittlerweile ein Schlafenland geworden für elektronische Anomalien,
1: sagt Fregattenkapitän Steffen Lange. Er ist Leiter des Marineschifffahrtskommandos Hamburg, der zentralen Schnittstelle zwischen Marine und ziviler Schifffahrt.
2: Es hat eine Tragweite eingenommen von 22 bis jetzt, dass die Einflüsse bis an Rostock heranreichen. Schiffe von GPS-Signalverlust sprechen. Es gab einen Fall eines Passagierschiffes vor 2 Jahren. Die fuhren Richtung Finnland und auf einmal wunderten sich, dass Gotland dichter kam. Bis dann ein zweiter Wachoffizier feststellte, wir haben ja gar kein GPS-Signal mehr. Da liefen sie schon langsam aus dem Dreck.
1: Ein Vorfall, der glimpflich ausging, weil die Crew ein benachbartes Schiff um Hilfe bat, das die exakte Position liefern konnte, so Fregattenkapitän Lange.
2: Aber das zeigt, dass teilweise Störungen in der Ostsee gerichtet sind. Und bei diesem Event damals war parallel eine große NATO-Übung im Seegebiet. Und da sehen Sie, der Russe probiert aktiv zu stören. Aber das betrifft dann alle auf der großen See. Und diese elektronische Kriegsführung nimmt massiv zu.
1: Ingenieur Tobias Ehlers beim Hamburger Bundesamt für Seeschifffahrt und Hydrographie beschäftigt sich seit Jahren mit dem Problem, dass Satellitennavigation gestört werden kann und wird.
3: Seit im Grunde mehr als 10 Jahren beobachten wir zunehmend einfach Störungen, die das System, die Nutzung des Systems unterbinden. Das heißt einfach Energiesignale, die ausgestrahlt werden auf der gleichen Frequenz, wie auch die Signale der Satellitennavigationssysteme ausgestrahlt werden. Und diese überlagern einfach die Signale, sodass ein Empfänger die nicht mehr auswerten kann und damit eben auch keine Positionsdaten mehr an die Bordelektronik übermitteln kann.
1: Das nennen die Fachleute Jamming. Auf Deutsch also stören und blockieren. Das geht relativ einfach, weil die Funksignale, die von Satelliten im All auf die Erde kommen, vergleichsweise schwach sind, so Ehlers.
3: Man kann sich das vorstellen, man vergleicht das manchmal so handfest mit einer 150 Watt Glühbirne, so ein Licht, was da strahlt in 22.000 Kilometer Entfernung und im Grunde die Hälfte der Erdoberfläche bestrahlen soll. Da kann man sich vorstellen, dass man mit einer einfachen Taschenlampe, die man dann dieser Person vor die Augen hält, da sieht man von dieser 150 Watt Glühlampe, die da irgendwo weit entfernt ist, überhaupt nichts mehr.
1: Durchaus schon länger verbreitet ist das Jamming an Land.
3: Dass eben auch gerne Lkw-Fahrer zum Beispiel zum Mautprellen kleine Personal Privacy Devices heißen, die benutzen, die dann den Empfang des GPS unterbinden, indem sie einfach Störsignale senden.
1: Schwieriger als das Jamming, also das simple Aussenden von Störsignalen auf der gleichen Frequenz wie Satelliten im All, ist das sogenannte Spoofing, also das Manipulieren von Satellitensignalen. So BSH-Ingenieur Ehlers.
3: Es gibt immer wieder Vorfälle, in denen falsche Satellitensignale durch Drohnen zum Beispiel abgestrahlt werden, um einen GPS-Empfänger oder Galileo-Empfänger einfach in der Position an einen anderen Ort zu verschieben. Das kann aus sicherheitstechnischen Gründen passieren. Wir wissen zum Beispiel, dass Drohnen, die sie kommerziell kaufen können, überall No-Go-Areas programmiert haben, also gewisse Bereiche in Deutschland, die für Drohnen gesperrt sind, wie Verkehrsflughäfen zum Beispiel. Und diese Drohnen haben das programmiert. Und wenn ich jetzt gefälschte GPS-Signale aussende, die der Drohne im Grunde vorgaukeln, sie würde sich auf einem Flugplatzgelände befinden, dann würde die Drohne automatisch landen. Das wäre ein Beispiel für eine Sicherheitsanwendung in diesem Bereich.
1: Hilflos oder orientierungslos sind Schiffscrews nicht zwangsläufig, wenn die Signale der Satellitennavigation gestört werden. Zum einen gibt es inzwischen Geräte, die erkennen können, wenn eine Störung vorliegt, zum Beispiel weil die Richtung, aus der ein Signal kommt, nicht zu einem Satelliten passt. Zum anderen gibt es neben Satellitennavigationsgeräten auch andere Möglichkeiten, die eigene Position zu bestimmen, selbst wenn kein Land in Sicht ist.
3: Wenn Sie das Radargerät im sogenannten Head-Up-Voraus-Modus betreiben, dann sehen Sie alle Informationen relativ zu Ihrer Schiffsposition. Und das hat mit GNSS und Satellitennavigation dann gar nichts mehr zu tun. Also die sichere Schifffahrt funktioniert immer. Wir haben ja auch Geschwindigkeitssensoren an Bord, die physikalisch im Wasser messen, die Geschwindigkeit und so weiter. Also es gibt diverse Rückfallebenen, die auch vorgeschrieben sind zu nutzen.
1: Daneben haben das Deutsche Zentrum für Luft- und Raumfahrt und das BSH zusammen mit anderen europäischen Staaten ein neues landgestütztes System zur Positionsbestimmung entwickelt, unter dem Namen OMOBAS. Zunächst ist das für die Ostsee gedacht, könnte aber auch auf andere Meere ausgeweitet werden, so Tobias Ehlers vom BSH. Dabei wird auf existierende Sendemasten an Land zurückgegriffen.
3: Und die Idee ist, in bestehende Systeme neue Signale zu integrieren, die dann eine Entfernungsbestimmung von Seiten des Schiffs zum Sender ermöglichen. Und wenn ich dann drei dieser Sender empfange, kann ich über Trilateration meine Position bestimmen.
1: Die Tests in den vergangenen Monaten waren laut Ehlers erfolgreich und erste kommerziell nutzbare Geräte sind auch bereits in Vorbereitung. Bis Jahresende könnte rund um die Ostsee ein funktionierendes Sendernetzwerk aufgestellt werden. Damit lassen sich gezielte Störungen der Satellitennavigation zwar nicht verhindern, aber die Folgen zumindest begrenzen.
0: Dietrich Lehmann war das über Jamming und Spoofing und die Maßnahmen, die dagegen ergriffen werden.

Und das war's auch schon wieder für heute. Heute hatten wir den Hafenreport mit unterschiedlichen Themen aus der maritimen Welt für Sie. Und nächste Woche, da sind wir natürlich wieder für Sie da und wieder mit Hamburger Hafen pur. Wie geht's dem Hamburger Hafen? 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Und damit sage ich Tschüss, ich bin Jan Wulff. Machen Sie es gut und bis denn!

0: Es ist 8 Uhr.
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0: Mit Bianca Speck. Guten Morgen. Badepool trifft überraschend den russischen Außenminister. Bundeswehr zieht positives Fazit nach Großübung. Hamburg unterstützt deutsche Olympiabewerbung. Das Wetter, Sonne und Wolken, bis 24 Grad. Zum ersten Mal seit rund 4,5 Jahren hat es ein Treffen zwischen Vertretern der Bundesregierung und der russischen Führung gegeben. Am Rande der UN-Generaldebatte kamen Außenminister Johann Wadephul und sein russischer Amtskollege Sergej Lavrov für etwa 20 Minuten zusammen. Aus New York, Ute Scheins.
2: Wadephul sprach von einem intensiven Gespräch, räumte aber ein, dass man sich in wesentlichen Punkten nicht einig gewesen wäre.
3: Ich wollte klar machen, nach dem Vorfall in Leipzig, der ja sehr gefährlich war, eine Drohne, die wirklich hätte Flugzeuge zum Absturz bringen können, ist durch russische Hände dort in den Einsatz gebracht worden. Nur durch glückliche Zufälle ist das verhindert worden. Ich wollte Russland sagen, dass damit eine Grenze überschritten wurde. Und ich habe unsere Unterstützung für die Ukraine deutlich gemacht, die völlig ungebrochen ist.
2: Lavrov erklärte anschließend, das Treffen habe nichts Neues gebracht. Sinngemäß sagte er, das Gespräch sei überflüssig gewesen. Auch in seiner Rede vor der UN-Vollversammlung ging Wadephul auf den Ukraine-Krieg ein. Deutschland sei einer der größten Unterstützer in der ukrainischen Verteidigung gegen Russland und werde weiter versuchen, Russland an den Verhandlungstisch zu bringen.
0: In Hamburg ist gestern die Bundeswehrübung Red Storm Charlie zu Ende gegangen. 3 Tage lang hatten Soldaten gemeinsam mit Polizei, Feuerwehr, Hilfsorganisationen und Unternehmen einen möglichen Ernstfall geprobt. Sebastian Vesper.
4: Kommandeur Kurt Leonards hat eine positive Bilanz gezogen. Man sei bei der Zusammenarbeit von Militär und zivilen Kräften einen Riesenschritt nach vorne gekommen. Die Zahl der zivilen Partner war im Vergleich zum Vorjahr von 12 auf 60 gestiegen. Hamburgs zweite Bürgermeisterin Katharina Fegebank sagte, es sollte keine Angst verbreitet werden. Es gehe darum, sich gemeinsam auf eine veränderte Lage vorzubereiten. Am letzten Tag stand die Versorgung von Verletzten im Mittelpunkt. In einer Tiefgarage entstand eine Behelfsnotaufnahme. Am Flughafen flogen Hubschrauber Verletzte ein. An den Tagen zuvor ging es unter anderem um Drohnenabwehr und einen Chemieunfall im Hafen. Kritiker werfen der Bundeswehr vor, mit der Übung die Stadt zu militarisieren. Auch am dritten Tag der Übung gab es wieder mehrere Demonstrationen gegen Red Storm Charlie.
0: Und Bilder und Videos zur Übung gibt es in der NDR Hamburg App. Ein schwerer Herbststurm wütet über dem Nordosten der USA. Besonders betroffen sind auch die Metropolen Boston und New York. Laut US-Medienberichten wurden im New Yorker Stadtteil Brooklyn ein 56-jähriger Mann von einem umstürzenden Baum getroffen und getötet. Zehntausende Menschen haben keinen Strom. Hunderte Flüge wurden gestrichen, viele Straßen überschwemmt. Deutschland bewirbt sich mit München um olympische und paralympische Sommerspiele für 2036, 2040 oder 2044. Nach der Entscheidung des Deutschen Olympischen Sportbunds kommt aus Hamburg Unterstützung für die deutsche Bewerbung. Jörg Naroska.
5: Wir haben mit München einen deutschen Kandidaten, hinter dem wir uns jetzt versammeln, sagt die Präsidentin des Hamburger Sportbunds, Katharina von Kodolitsch. Die deutsche Bewerbung um Sommerspiele gehe jetzt erst richtig los. Sportsenator Andi Grote spricht von einer gemeinsamen Aufgabe für alle. Es gehe darum, aus der Bewerbung um Sommerspiele ein Zukunftsprojekt für ganz Deutschland zu machen, das uns voranbringt. Die Leiterin des Olympiastützpunkts Hamburg-Schleswig-Holstein, Anne Gnauk, hofft durch die deutsche Olympiabewerbung auf mehr Förderung für den gesamten deutschen Spitzensport. Das Ziel sei es jetzt, möglichst viele Athleten aus Hamburg zu Sommerspielen nach München zu bringen. Zumindest einige Hamburger Sportler haben sogar noch die Chance auf ein olympisches Heimspiel. München bewirbt sich gemeinsam mit dem Segelstandort Kiel um Sommerspiele. Die Hamburger Segel-Europameisterinnen Hanna Wille und Marla Bergmann leben und trainieren in Kiel und wollen die Bewerbung von München nun genauso unterstützen wie vorher die Bewerbung von Hamburg.
0: Vor knapp 52.000 Zuschauern hat der bekannte Hamburger Männerchor Goldkehlchen gestern im Volksparkstadion sein Abschiedskonzert gegeben und dabei einen Weltrekord aufgestellt. Mehr Menschen kamen noch nie, um einen Chor singen zu hören. Stargäste waren unter anderem Clouseau, die Sportfreunde Stiller und Paul Potts. Die Chorgründer Fleming Pink und Max Michel sind auch noch geehrt worden. Sie wurden von der Kongregation der Alsterschleusenwärter zu neuen Ehrenschleusenwärtern ernannt.
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0: Das Wetter für uns in Hamburg. Heute bis zu 7 Stunden Sonnenschein, zeitweise auch ein paar Wolken. Es bleibt trocken bei maximal 24 Grad. Aktuell messen wir in Stellingen erst 11 Grad. Dazu weht schwacher bis mäßiger auch mal böiger Wind aus Südost. Und morgen bleibt das Wetter so wie heute auch bei 24 Grad. NDR 90,3 Verkehrsmeldungen aus dem Verkehrszentrum Roter Baum. Die A7 Flensburg Richtung Flensburg Richtung Hannover ist zwischen Stellingen und Heimfeld gesperrt bis morgen früh in beiden Richtungen. Die Umleitung führt über die B205, die A21 und die A1. Und in Hamburg ist die B75 stadtauswärts, ist die Anschlussstelle Kornweide wegen Bauarbeiten bis 16 Uhr gesperrt.
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6: Ich bin Klaus Böllert mit Ihrer Sendung rund um Glauben, Nächstenliebe und Spiritualität. Einen schönen und gesegneten Sonntag wünsche ich Ihnen. Schön, dass Sie zuhören.
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0: NDR 90,3, sonntags bei uns hören Sie. Guten Morgen. Ist schon so, dass sich gleichaltrige junge Menschen meist besser verstehen. Deshalb gibt es U25, die kostenlose und vertrauliche E-Mail-Beratung von und für Menschen unter 25. Es geht um Hilfe für diejenigen, die mit suizidalen Gedanken ringen, also damit, sich das Leben zu nehmen. Eine der Beraterinnen, Kia.
1: Ich habe vor ein paar Jahren einen Freund durch Suizid verloren und das hat mich sehr mitgenommen damals und ich wollte einfach irgendwas tun, irgendwas, was ihm vielleicht auch geholfen hätte, wenn er den Zugang gehabt hätte. Und dadurch bin ich dann auf U25 gekommen.
0: Seit 6,5 Jahren ist Kia jetzt dabei, mit etwa 6 Stunden die Woche. Natürlich bekommt auch sie Unterstützung, zum Beispiel durch Supervision. Die Hilfesuchenden bekommen verlässliche Zusagen. Auf die erste Anfrage wird innerhalb von 48 Stunden reagiert, auf Mails innerhalb einer Woche. Und die Beratung dauert?
1: So lange, wie die Person es braucht oder wie es gut für die Person ist.
0: Da die Beratung vertraulich und anonym ist, erzählt Kia keine Anekdoten oder Geschichten, wohl aber, was ihr Freude an diesem Engagement macht.
1: Ich finde es immer sehr wertvoll, wenn man merkt, dass Menschen, die man schon jahrelang begleitet, dass es denen besser geht und dass es langsam wieder den Mut finden, ins Leben zu starten und Schritt für Schritt in Richtung Besserung zu gehen. Ist für mich immer so der Moment, wo ich weiß, okay, hierfür mache ich das. Das ist einfach toll.
0: Die E-Mail-Beratung von und für unter 25-Jährige. u25.de.

0: Sonntags bei uns hören Sie hier bei NDR 90,3. Guten Morgen. 10 Jahre lang war Erzbischof Stefan Heese der Sonderbeauftragte für Flüchtlingsfragen in der Deutschen Bischofskonferenz, kurz Flüchtlingsbischof. Seine letzte Reise führte ihn ins Grenzgebiet zwischen Mexiko und den USA. Wie auf jeder Reise blieben vor allem persönliche Begegnungen im Gedächtnis.
1: Ich bin zum Beispiel einem Kubaner begegnet, der seit 46 Jahren in den USA lebte und der jetzt deportiert worden ist, ins Flugzeug gesetzt worden ist und nach Südmexiko, nach Tapachula zurückgeflogen worden ist. Der kennt da niemanden und muss jetzt als alter Mensch irgendwie sein Leben ganz neu aufstellen. Also eine sehr komplexe Situation und deswegen, glaube ich, war es ein wichtiges Ziel.
0: Kann man das zusammenfassen? Können Sie das zusammenfassen, was sind so ein, zwei Erkenntnisse, die Sie mit nach Deutschland gebracht haben?
1: Eine Erkenntnis ist sehr geprägt von dieser Mauer, die ich da gesehen habe. Da kommt man also nicht rüber, die Kontrollen sind scharf. Ich bin der Überzeugung, dass so Mauern am Ende nichts lösen. Es braucht Vereinbarungen, um dieser zunehmenden Zahl von Flüchtlingen irgendwie Herr zu werden und menschliche Lösungen zu finden. Und das Zweite wäre, man muss eben auch gucken, wie kann man an den Ursachen ansetzen, um Migration möglichst zu unterbinden. Also wie kann man Lebensverhältnisse so verbessern, dass Leute da bleiben können, wo sie sind?
0: Erfahren Sie das als Flüchtlingsbischof, dass es in Deutschland ja auch, aber eben auch weltweit rauer wird für Flüchtlinge?
1: Es ist rauer und deswegen ist es wichtig, dass bei allem auch die Menschlichkeit und das Herz mit dabei sind. Da muss ich sagen, da habe ich viele, gerade kirchliche Organisationen in Mexiko, aber auch in den USA erlebt, die genau das tun.
0: Das war Ihre letzte Reise als Flüchtlingsbischof jetzt. Wie blicken Sie darauf? Was haben Sie erreicht?
1: Ich bin dankbar für diese 10 Jahre, weil ich glaube, es ist ein ungemeines Geschenk gewesen, an diesem wichtigen Feld ein wenig mitarbeiten zu können und deutlich zu machen, dass es ein zutiefst christlicher Auftrag ist, sich um Migrantinnen und Migranten zu kümmern. Und ich bin stolz, was wir auch als katholische Kirche weltweit zustande bringen, denn wir sind eine Weltkirche und damit äußerst vernetzt und das bietet total viele Vorteile, die wir kräftig nutzen sollten.
0: Ein bisschen hat man den Eindruck, in den 10 Jahren ist das immer rauer geworden und immer mehr gegen Flüchtlinge. Stimmt das so oder sehen Sie auch da und da und da gibt es doch weiter Offenheit und hat sich auch was positiv entwickelt?
1: Die Grundatmosphäre oder so, die ist sicher rauer geworden. Auf der anderen Seite ist es mir ein Anliegen, auf die gelungenen Dinge zu verweisen. Und da denke ich vor allen Dingen auch an gelungene Integration, an gelungene Arbeit. Da gibt es sehr viele Leute, die sich überaus engagieren. Und ich glaube, es wäre wichtig, genau darüber zu sprechen. Das bereichert mein Leben und deswegen bin ich sehr dankbar, diese herausfordernde, aber auch schöne Aufgabe 10 Jahre gemacht zu haben.
0: Sagt Erzbischof Stefan Heese, dessen Zeit als Flüchtlingsbischof diese Woche endet.

0: Sonntags hören Sie sonntags bei uns bei NDR 90,3. Guten Morgen. Über Mauern springen und unter Hindernissen durchkriechen, das machen Frauen jetzt in Schweden und sie nennen es Tantenparcours. Neue Bewegungsliebe und Zurückeroberung des öffentlichen Raums sind die Folgen. Inga von Thomsen ist begeistert und überlegt, ob sie einsteigt.
1: Auf kleinen Mauern balancieren, über Bänke krabbeln oder sich über und unter Fahrradständern durchhangeln, was nach einem Spaß für Kindergartenkinder klingt, ist tatsächlich ernst gemeinte Freizeitbeschäftigung mittelalter Frauen in Schweden. Die habe ich auf Instagram entdeckt. Tantenparcours nennen sie es selber. Angelehnt an den inzwischen weit verbreiteten Sportparcours, in denen vornehmlich junge Leute artistisch über Mauern springen, Geländer hinabrutschen oder Wände hochlaufen. Der Tantenparcours wird von vielen belächelt. Doch die Frauen aus Malmö, Stockholm oder Göteborg stört das wenig. Eine schwedische Universität bestätigt, die bewusstere und bessere Körperwahrnehmung stärkt ihr Selbstvertrauen und hilft, Bewegungen umzusetzen, die sie vorher vielleicht gemieden haben. Bessere Balance ist zum Beispiel eine Sache, die Älteren oft schwerfällt, ebenso wie der Mut, einfach über irgendwas drüber zu hüpfen. Das Zutrauen in den eigenen Körper und die eigenen Fertigkeiten wachsen wieder und die Bewegungsfreude steigt. Ich finde die Idee klasse und überlege, ob ich sowas nicht auch einmal ins Leben rufe. Denn warum soll ich mich für meinen Körper und mein Alter schämen? Nur weil ich keine Marathons laufe und nicht jeden Tag ins Fitnessstudio gehe. Forschende sprechen beim Tantenparcours sogar von einer neuen Art Alltagsfeminismus. Und den möchte ich in mein Leben einbauen. Ich will mich nicht dafür entschuldigen müssen, wie ich bin, sondern ich darf Spaß haben, auch mit dem Körper, der ist, wie er ist. Ich danke dir, Gott, dass ich wunderbar gemacht bin, ist einer meiner liebsten Bibelverse. Ich darf gütig und voller Liebe auf meinen Körper schauen und das unternehmen, was ihm gut tut. Egal, was andere denken, wenn ich lachend Treppengeländer runterrutsche oder Balanceübungen auf der Gehwegkante mache.
0: Danke, das waren Gedanken von Inga von Thomsen.

0: Schön, dass Sie zuhören. Sonntags bei uns auf NDR 90,3. Echte Männer beten, so stand es auf den Plakaten für die dritte Hamburger Männerkonferenz. Rund 75 Männer sind dafür in die katholische Gemeinde Maria Himmelfahrt in Rahlstedt gekommen. Unter ihnen Joost, 18, und sein 19-jähriger Taufpate Raphael.
1: Ich finde so, die Gemeinschaft ist auf jeden Fall ein bisschen eine andere. Und die Gespräche sind auch natürlich ein bisschen anders, weil man so unter sich ist, weil wenn dann nur Männer dabei sind.
2: Es ist einfach jedes Mal schön, hier eine Gemeinschaft zu haben von Männern, von Gleichgesinnten, von Leuten, die Jesus Christus mit ganzem Herzen nachfolgen und sich hier auch connecten zu können.
0: Beten, singen, Vorträge hören, zur Beichte gehen. Das Programm ist ausgesprochen katholisch. Organisiert hat den Tag Pater Paulus Maria Tautz. Er gehört zu den in New York gegründeten Franziskanern der Erneuerung und ist seit 2009 besonders in der Männerseelsorge unterwegs.
3: Jetzt ist aber so, dass viele junge Männer kommen, die wollen tiefer einsteigen, mehr erfahren.
0: Das Männerbild von Pater Paulus: die Familie steht im Mittelpunkt. Der Mann soll Verantwortung übernehmen, treu sein, Vater und Partner sein. Kann ich alles unterschreiben. Aber dann kommen doch immer wieder Aussagen wie diese hier.
3: Der Mann assistiert der Mutter mit ihrem Kind. Also das ist eben die Rolle Beschützer, Versorger. Dazu muss er aber auch eine Leitungsfunktion haben. Er muss irgendwie Möglichkeiten haben, Entscheidungen zu treffen. Natürlich gemeinsam mit der Frau. Nie gegen die Frau, ja. Dass er trotzdem Entscheidungen treffen soll. Er soll leiten.
0: Tja, leben wir anders. Aber es ist schon beeindruckend, wie gut es offensichtlich Männern tut, sich hier auszutauschen, zu beten, zu beichten. Pater Paulus sagt immer wieder, Alkohol und Pornografie sind Gefahren für Männer. Stimmt, sagt Michael Waletzko, 43 Jahre und Familienvater.
4: Ich war selbst schwerst pornosüchtig gewesen, viele Jahrzehnte. Und ohne die Beichte und ohne die Eucharistie und den Rosenkranz hätte ich heute nicht eine Frau und vier Kinder und wäre von diesem Dreckszeug los.
0: Echte Männer beten, zumindest diese hier sagen, es hilft ihnen. Das war's für heute. Ich bin Klaus Böllert und wünsche Ihnen einen schönen Sonntag, Gottes Segen, eine gute Woche und jetzt viel Freude mit Wiesnack Platt.

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0: Rolf Zukowski ist allfrüh mit der plattdütschen Sprache in Kontakt gekommen. 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

0: Für Plattdütsch-Fans und den Hamburger Nordwesten und unter das Umland, da ist der Theaterverein Rellingen die beste Adresse. 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
1: Okay, Leute, wir starten. Wir beginnen ab Seite 13, bitte. 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
3: 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Man fördert jüngste Gericht, muss sie nur bestohn, weil ihr Mann hätte den Antrag stellt, dass sie zu der Hölle hinkommt.
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4: 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Und jetzt bin ich mit Herz und Seele voll dabei.
2: Spielen deit Raina Klein an liebsten Charaktere, die ganz anders sind als sie selbst. So ist das auch bei den Maulerin.
4: Es fordert mich sehr heraus, mal ganz lässig oder ganz wütend zu sein, was ich im Alltag eigentlich gar nicht so bin.
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5: Bisschen ungewohnt, würde ich sagen. Herausfordernd manchmal, weil man, ich sag mal, Privates und Hobbymäßiges trennen muss. Aber ansonsten funktioniert das, glaube ich, ganz gut.
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5: Ich würde sagen, beim dritten Stück ist das schon besser. Aber das erste Stück, das war sehr herausfordernd für mich, habe ich nur durch Hannelore geschafft.
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5: Nein, ganz oder gar nicht.
2: Und so hier hört sich das an, wenn die Malermeister Luise Holm in Heben an die Rezeption steigt.
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3: 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Ne? Wenn man so über 80 ist, dann ist das ganz gut, wenn man sich mal konzentrieren muss und das auch noch kann.
0: Na, denn kann doch gar nichts mehr schief gehen. 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
3: 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Man lebt hier auf dem Land. Das ganze Umfeld ist hier. Und das wird man in Ordnung holen. Und wenn man das in Ordnung holen hat, dann gibt das für die Landwirtschaft auch immer noch Perspektiven.
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0: Mach gute Laune, da bleiben wir gleich im Gespräch.
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0: Das Original ist aus den 60ern von Gloria Jones. Bekannter ist allerdings das Cover aus den 80ern von Softcell. Gleich Tainted Love. Aber vorher hören Sie alles, was heute wichtig ist, von Bianca Speck.
2: Guten Morgen, es ist 9 Uhr.
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2: Wadefuhl trifft überraschend den russischen Außenminister. Bundeswehr zieht positives Fazit nach Großübung. Hamburg unterstützt deutsche Olympiabewerbung. Das Wetter, Sonne und Wolken bis 24 Grad. Die Außenminister von Deutschland und Russland haben zum ersten Mal seit mehr als 4,5 Jahren ein direktes Gespräch geführt. Johann Wadefuhl und sein russischer Amtskollege Sergej Lavrov haben sich am Rande der UN-Vollversammlung in New York getroffen. Jonas Valentin Weber.
4: Zwar habe das Treffen keine Fortschritte gebracht, wichtig sei es aber dennoch gewesen, sagte Wadefuhl später an den ARD-Tagesthemen.
5: Mit Freunden muss man nicht verhandeln, mit Gegnern muss man verhandeln. Das ist einer der Kernsätze der Außenpolitik, die auch hier gelten.
4: Immer wieder würde gesagt, Deutschland müsse mal mit Russland reden. Das tun wir, so Wadefuhl wörtlich.
5: Und Russland zeigt zum jetzigen Zeitpunkt bedauerlicherweise keine Bereitschaft, in eine konstruktive Verhandlungsposition zu gehen.
4: Lavrov stellte nach dem Treffen dessen Nutzen offen in Frage. Er habe von Wadefuhl nichts gehört, was über die öffentlichen Äußerungen der Bundesregierung hinausgegangen wäre. Der deutsche Außenminister hatte gestern auch seine Rede vor der UN-Vollversammlung gehalten. Neben dem Ukraine-Krieg spielte dabei künstliche Intelligenz eine größere Rolle. So rief der CDU-Politiker die Länder auf, gemeinsame Regeln zu etablieren, um die Risiken von KI einzudämmen.
2: In Hamburg ist gestern die Bundeswehrübung Red Storm Charlie zu Ende gegangen. 3 Tage lang hatten Soldaten gemeinsam mit Polizei, Feuerwehr, Hilfsorganisationen und Unternehmen einen möglichen Ernstfall geprobt. Sebastian Vesper.
6: Kommandeur Kurt Leonards hat eine positive Bilanz gezogen. Man sei bei der Zusammenarbeit von Militär und zivilen Kräften einen Riesenschritt nach vorne gekommen. Die Zahl der zivilen Partner war im Vergleich zum Vorjahr von 12 auf 60 gestiegen. Hamburgs zweite Bürgermeisterin Katharina Fegebank sagte, es sollte keine Angst verbreitet werden. Es gehe darum, sich gemeinsam auf eine veränderte Lage vorzubereiten. Am letzten Tag stand die Versorgung von Verletzten im Mittelpunkt. In einer Tiefgarage entstand eine Behelfsnotaufnahme. Am Flughafen flogen Hubschrauber Verletzte ein. An den Tagen zuvor ging es unter anderem um Drohnenabwehr und einen Chemieunfall im Hafen. Kritiker werfen der Bundeswehr vor, mit der Übung die Stadt zu militarisieren. Auch am dritten Tag der Übung gab es wieder mehrere Demonstrationen gegen Red Storm Charlie.
2: Und Bilder und Videos zur Übung gibt es in der NDR Hamburg App. In Spaniens Hauptstadt Madrid haben Zehntausende Menschen für bezahlbaren Wohnraum und mehr Mieterschutz demonstriert. Auslöser war die Zwangsräumung der Wohnung einer 87-jährigen Frau. Nach 70 Jahren wurde sie am Mittwoch aus ihrer Wohnung in Madrid vertrieben. Zu dem Protest hatte ein Mieterverband aufgerufen. Die Demonstranten forderten unter anderem einen besseren Schutz vor Zwangsräumungen sowie eine Reform des Mietrechts. Deutschland bewirbt sich mit München um Olympische und Paralympische Sommerspiele für 2036, 2040 oder 2044. Nach der Entscheidung des Deutschen Olympischen Sportbunds kommt aus Hamburg Unterstützung für die deutsche Bewerbung. Jörg Nachoska.
7: Wir haben mit München einen deutschen Kandidaten, hinter dem wir uns jetzt versammeln, sagt die Präsidentin des Hamburger Sportbunds, Katharina von Kodolitsch. Die deutsche Bewerbung um Sommerspiele gehe jetzt erst richtig los. Sportsenator Andi Grote spricht von einer gemeinsamen Aufgabe für alle. Es gehe darum, aus der Bewerbung um Sommerspiele ein Zukunftsprojekt für ganz Deutschland zu machen, das uns voranbringt. Die Leiterin des Olympiastützpunkts Hamburg-Schleswig-Holstein, Anne Gnauk, hofft durch die deutsche Olympiabewerbung auf mehr Förderung für den gesamten deutschen Spitzensport. Das Ziel sei es jetzt, möglichst viele Athleten aus Hamburg zu Sommerspielen nach München zu bringen. Zumindest einige Hamburger Sportler haben sogar noch die Chance auf ein olympisches Heimspiel. München bewirbt sich gemeinsam mit dem Segelstandort Kiel um Sommerspiele. Die Hamburger Segel-Europameisterin Hanna Wille und Maler Bergmann leben und trainieren in Kiel und wollen die Bewerbung von München nun genauso unterstützen wie vorher die Bewerbung von Hamburg.
2: Großer Schreckmoment für eine hochschwangere Frau in Wandsbek. Bei ihrem Auto platzte plötzlich ein Reifen, als sie gestern am späten Nachmittag auf der Wandsbeker Allee unterwegs war. Laut Polizei schleuderte der Wagen über den Gegenverkehr gegen einen Baum am Straßenrand. Durch den Aufprall verletzte sich die Frau am Bauch. Der Notarzt konnte aber Entwarnung geben. Ihrem ungeborenen Kind ist nichts passiert. Sicherheitshalber wurde die Frau aber in ein Krankenhaus gebracht.
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0: Und das Wetter für uns in Hamburg ist einfach fantastisch. Bin mit dem Fahrrad ins Funkhaus gekommen. Bei jetzt 12, 13 Grad, auch bei Ihnen in Albek. Und überall Sonnenschein, vielleicht ein, zwei kleine Wolken, die vorbeiziehen. Von Regen keine Spur. Und der Hammer ist, es wird heute richtig muckelig. 23 bis 24 Grad sind locker drin. Und wie es nach dem Wochenende weitergeht, das hören Sie von unserem Wetterexperten Kent Heinemann. So gegen 12 Minuten nach 9. Erstmal schauen wir, was der Verkehr zu bieten hat. Blitzer und Staus direkt aus unserem Verkehrszentrum Roter Baum. Die A7 Flensburg-Hannover ist zwischen Stellingen und Heimfeld wegen Bauarbeiten ja bis morgen 5 Uhr in beiden Richtungen gesperrt. Die Umleitung führt in beiden Richtungen über die B205, A21 und A1. Dann die B75 stadtauswärts. Die Anschlussstelle Kornweide ist wegen Bauarbeiten bis ca. 16 Uhr gesperrt. Und die Straße Immenhof ist zwischen Schübecker Straße und B5 Lerchenfeld wegen einer Veranstaltung bis ca. 20 Uhr in beiden Richtungen gesperrt. Und wenn Sie jetzt noch was für uns haben, Blitzer oder ein Stau, dann am besten melden über die NDR Hamburg App. Vielen Dank dafür und vor allen Dingen natürlich, wenn Sie schon unterwegs sein sollten, eine gute Fahrt.
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0: Wunderschönen guten Morgen. Mein Name ist Birgit Hahn. Für Ihren perfekten Start in diesen sonnigen Sonntagvormittag haben wir gleich die fantastische Carly Simon für Sie. Und das hier ist der coole Groove von Soft Cell. Das ist Tainted Love für noch eine gute Laune am Morgen. 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

0: Das für die Stimme Carly Simon für ihren perfekten Sonntagmorgen bei NDR 90,3. Und einmal Vorsicht bitte auf der A1 Hamburg Richtung Bremen zwischen Elsdorf und Bokel. Hier liegen Fahrzeugteile. Fahren Sie dort bitte besonders vorsichtig und vor allen Dingen setzen Sie die Sonnenbrille auf, denn es ist ja wahnsinnig sonnig da draußen. Da wollen wir doch gleich mal klären, wie das kommt. Bei uns ist jetzt unser Wetterexperte Kent Heinemann. Moin, Kent.
1: Moin, Birgit. Ja, Hoch Arno sorgt heute für reichlich Sonnenschein. Also wir haben zuerst mal ein paar Nebelfelder waren heute Morgen zu sehen, aber die haben sich relativ schnell aufgelöst und jetzt haben wir reichlich Sonnenschein. Ein paar lockere Wolkenwälder werden wir heute im Tagesverlauf sehen. Vielleicht auch ein paar Schleierwolken, die das Ganze so ein bisschen milchiger gestalten, aber insgesamt ist das ein wunderbarer Ausflugssonntag mit Temperaturen, ja, fast schon an die Sommermarke ran. 23 bis 24 Grad sind da durchaus drin.
0: Das ist richtig ordentlich. Man kann die Sommerklamotten noch mal rausholen. Das finde ich persönlich immer sehr, sehr gut. Aber sage uns, wie geht es denn jetzt weiter in der kommenden Woche?
1: Ja, in der nächsten Woche, besonders morgen, da will so ein Tief Daphne, das liegt so über der norwegischen See, das wird uns mit einer Kaltfront ein bisschen begleiten. Das heißt also eher Wolkenfelder, aber insgesamt wird das trocken zugehen, sodass wir insgesamt auch weiterhin hochtemperiert zugehen mit 23 bis 24 Grad für diese Jahreszeit. Mhm. Dienstag kommt dann sogar ein neues Hochdruckgebiet auf, Hochborchardt, und sorgt dann halt auch nochmal für reichlich Sonnenschein. Zunächst ein paar Wolkenfelder, später dann deutlich freundlicher und dann knacken wir vielleicht sogar die 25 Grad Marke am Dienstag. Also wirklich ordentlich was los, was die Temperaturen angeht.
0: Ja, das hört sich ganz, ganz hervorragend an. Lieben Dank, Kent Heinemann, unser Wetterexperte hier bei NDR 90,3. Das sind doch die besten Aussichten. Und wissen Sie was?

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entspannter Rock, genau das Richtige für einen sonnigen Sonntagvormittag hier bei NDR 90,3. Wir spielen die größten Hits aller Zeiten. Ich kann mir vorstellen, dass der ein oder andere von Ihnen vielleicht heute extra früher aufgestanden ist, um diesen wahnsinnig sonnigen Sonntag auch voll auszukosten. Und wenn Sie jetzt sagen, ja, ist alles schön und gut, aber normalerweise stehe ich so um 10 auf, ist doch ein bisschen früh. Kein Problem, dafür haben wir unsere fantastische Musik. Wir werden jetzt einfach ganz sanft gemeinsam wach mit The Logical Song und Supertramp hier bei NDR

0: Die größten Hits aller Zeiten an ihrem Sonntagvormittag gleich mit Annie Lennox am Mikrofon von Eurythmics und an der Mundharmonika, kein geringerer als Stevie Wonder, extra für Sie natürlich. Jetzt kommen wir mal zu dem wunderschönen Wetter da draußen für uns in Hamburg. 14 Grad messen wir jetzt auch bei Ihnen in Lorup. Bis zu 24 sind heute drin. Das ist wirklich der Wahnsinn. Ganz viel Sonnenschein, ein paar lockere Wolken, später auch ein paar Schleierwolken. Aber nichts von Regen zu sehen. Das Ganze ist also ein perfekter Sonntag, muss man ganz ehrlich mal sagen. Morgen gibt es dann ein paar mehr Wolken, aber es bleibt sehr mild bei bis zu 24 Grad. Und am Dienstag wird es wieder schöner. Und dann sind, Achtung, festhalten, noch mal bis zu 25 Grad drin. Und es wäre dann offiziell noch mal ein Sommertag. Tag, der Wahnsinn. Ja, Blitzer und Staus direkt aus unserem Verkehrszentrum Roter Baum. Die A7 Flensburg-Hannover ist ja zwischen Stellingen und Heimfeld wegen Bauarbeiten bis morgen 5 Uhr in beiden Richtungen gesperrt. Die Umleitung führt über die B205, A21 und A1. Dann haben wir die B75 stadtauswärts. Die Anschlussstelle Kornweide ist wegen Bauarbeiten bis ca. 16 Uhr gesperrt. Und die Straße Immenhof ist zwischen Schübiger Straße und B5 Lerchenfeld wegen einer Veranstaltung bis ca. 20 Uhr in beiden Richtungen gesperrt. Aber ansonsten läuft es. Blitzer sind noch nicht gemeldet. Aber wenn Sie einen haben oder noch irgendwas auf den Straßen aufgefallen ist, was wir wissen sollten, einfach Bescheid sagen. Am besten per Sprachnachricht über die NDR Hamburg App. Vielen Dank und gute Fahrt. Heute Abend schön Nations League, Spiel Deutschland gegen Griechenland. Und wem drückt wohl die griechische Wirtsfamilie Zafiri vom Lokal Akropolis die Daumen?
1: Sie sieht richtig gut. Und das sage ich jetzt nicht, weil ich Griechen bin, weil ich fest an sie glaube. Und die haben bisher schon gezeigt, was sie können.
0: Okay, alles klar. Das war eigentlich zu erwarten. Und es wird richtig spannend. Was sagt denn aber Jürgen Klopp, unser Kloppo, zu Gegner Griechenland? Das hören Sie natürlich gleich bei uns nach den größten Hits aller Zeiten. Und wir starten, wie versprochen, mit den Eurythmics.

0: mit ganz viel Gefühl in den Sonntagvormittag mit den größten Hits aller Zeiten. Dem 1:1 gegen die Niederlande am Donnerstag spielt Deutschland heute Abend wieder in der Nations League. Jürgen Klopps zweiter Test als Bundestrainer. Gegner ist Griechenland. Ja, und Kloppo hat auch vor dieser Mannschaft Respekt.
1: Und jetzt spielen wir gegen Griechenland, die möglicherweise im Moment mit ihrer goldenen Generation unterwegs sind. Ich weiß nicht, wenn man das letzte Mal in Griechenland in Dortmund, einen bei Brighton, einen bei Arsenal, einen bei Lissabon hatte, alles Offensivspieler, alle kreativ, alle gut. Und die spielen alle in dieser Mannschaft. Also auch das ist jetzt nicht so, dass wir einfach mal vorbeigehen. Und egal wie wir spielen, wir werden es schon gewinnen. Wichtig ist für uns, dass wir lernen, eine Spielweise für uns zu entwickeln, die es jedem Gegner einfach wahnsinnig schwer macht. Und darauf aufbauend unsere eigene Qualität dann sichtbar machen.
0: So wird es geschehen. Daumen sind auf jeden Fall gedrückt. Und das Allerschönste ist, Sie können es natürlich auch live erleben. Anschluss ist um 20:45 Uhr und übertragen wird das Ganze im ersten Fernsehprogramm.

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0: Check für einen sehr, sehr sonnigen Sonntagvormittag hier bei NDR 90,3 von Late Back. 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Dezember. Und wir haben eben eine ganz süße Sprachnachricht von Stefan bekommen.
1: Ja, guten Morgen ins Studio von NDR 90,3. Für diesen sonnigen Sonntag. Das passt ja bei so einem sonnigen Sender auch. Ich wünsche allen Hörerinnen und Hörern einen schönen sonnigen Sonntag und weiter so bei euch bei NDR 90,3. Das kann ja nur gut werden. Das hört sich wirklich mal schön an und ich höre gerne NDR 90,3. Wir sind Hamburg.
0: Besser kann man es auch nicht sagen. Vielen Dank, Stefan. Was packen wir oben drauf? Natürlich die größten Hits aller Zeiten. Hier ist George Harrison für Sie.

0: schön entspannt den zweiten Kaffee des Tages trinken mit uns und den größten Hits aller Zeiten. NDR 90,3 gleich für euch. Oder Sie, der Mann mit dem lustigen, eckigen Tanzstil, der goldene Reiter Joachim Witt. Aber jetzt erstmal Zeit für die News mit Bianca Speck.
1: Guten Morgen, es wird 10 Uhr.
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1: Überraschendes Gespräch der Außenminister Wadephul und Lavrov. Heftiger Herbststurm und Überschwemmungen im Nordosten der USA. Hamburger Unterstützung für deutsche Olympiabewerbung. Das Wetter, Sonne und Wolken bis 24 Grad. Die Außenminister von Deutschland und Russland haben zum ersten Mal seit mehr als 4,5 Jahren ein direktes Gespräch geführt. Johann Wadephul und sein russischer Amtskollege Sergej Lavrov haben sich am Rande der UN-Vollversammlung in New York getroffen. Jonas Valentin Weber.
3: Zwar habe das Treffen keine Fortschritte gebracht, wichtig sei es aber dennoch gewesen, sagte Wadephul später an den ARD-Tagesthemen.
4: Mit Freunden muss man nicht verhandeln, mit Gegnern muss man verhandeln. Das ist einer der Kernsätze der Außenpolitik, die auch hier gelten.
3: Immer wieder würde gesagt, Deutschland müsse mal mit Russland reden. Das tun wir, so Wadephul wörtlich.
4: Und Russland zeigt zum jetzigen Zeitpunkt bedauerlicherweise keine Bereitschaft, in eine konstruktive Verhandlungsposition zu gehen.
3: Lavrov stellte nach dem Treffen dessen Nutzen offen in Frage. Er habe von Wadephul nichts gehört, was über die öffentlichen Äußerungen der Bundesregierung hinausgegangen wäre.
1: Positive Bilanz der Bundeswehr nach 3 Tagen Red Storm Charlie in Hamburg. Die Zusammenarbeit von Militär und 60 zivilen Partnern sei einen Riesenschritt vorangekommen, so Landeskommandeur Kurt Leonards. Unter anderem wurden die Drohnenabwehr, die Versorgung und Verteilung von Verletzten sowie Krisenlagen nach Anschlägen geprobt, unter anderem mit Polizei, Feuerwehr, Hilfsorganisationen und Unternehmen. Das solle keine Angst verbreiten, hieß es vom Hamburger Senat, sondern sei eine nötige Vorbereitung in einer veränderten Sicherheitslage. Ein heftiger Herbststurm zieht gerade über den Nordosten der USA. Bislang kam ein Mensch ums Leben. Viele Straßen wurden überflutet und hunderte Flüge gestrichen. Aus New York, Martin Ganselmeier.
5: Aus nordöstlicher Richtung kommend hat der Sturm die gesamte Ostküste von Maine im Norden bis New Jersey im Süden erfasst. Besonders betroffen von peitschenden Windböen und einer Sturmflut waren auch die Großstädte New York und Boston. Die Gouverneurin des Bundesstaates New York, Kathy Hochul, rief vorsorglich den Notstand aus. Am späten Samstagabend waren bereits mehr als 100.000 Haushalte ohne Strom. Im New Yorker Stadtteil Brooklyn kam ein Mann durch einen umgestürzten Baum ums Leben. Allein am Flughafen in Boston wurden mehr als 250 Flüge gestrichen. Viele Straßen in Küstennähe waren überschwemmt. Teilweise bewegten sich die Anwohner in Kanus durch die Straßen.
1: Schwerer Verkehrsunfall in der Nacht in Lockstedt. Dabei ist eine junge Frau lebensgefährlich verletzt worden. Laut Polizei ist die 23-Jährige um kurz vor 1 bei der Bushaltestelle Veilchenweg plötzlich auf den Lockstedter Steindamm gelaufen. Sie wurde von einem Auto ungebremst erfasst und erlitt schwere Kopfverletzungen und Brüche. Die Frau wurde in ein Krankenhaus gebracht. Deutschland bewirbt sich mit München um olympische und paralympische Sommerspiele. Nach der Entscheidung des Deutschen Olympischen Sportbunds kommt aus Hamburg Unterstützung für die deutsche Bewerbung. Jörg Naroska.
6: Wir haben mit München einen deutschen Kandidaten, hinter dem wir uns jetzt versammeln, sagt die Präsidentin des Hamburger Sportbunds, Katharina von Kodolitsch. Die deutsche Bewerbung um Sommerspiele gehe jetzt erst richtig los. Sportsenator Andi Grote spricht von einer gemeinsamen Aufgabe für alle. Es gehe darum, aus der Bewerbung um Sommerspiele ein Zukunftsprojekt für ganz Deutschland zu machen, das uns voranbringt. Die Leiterin des Olympiastützpunkts Hamburg-Schleswig-Holstein, Anne Gnauk, hofft durch die deutsche Olympiabewerbung auf mehr Förderung für den gesamten deutschen Spitzensport. Das Ziel sei es jetzt, möglichst viele Athleten aus Hamburg zu Sommerspielen nach München zu bringen. Zumindest einige Hamburger Sportler haben sogar noch die Chance auf ein olympisches Heimspiel. München bewirbt sich gemeinsam mit dem Segelstandort Kiel um Sommerspiele. Die Hamburger Segel-Europameisterin Hanna Wille und Maler Bergmann leben und trainieren in Kiel und wollen die Bewerbung von München nun genauso unterstützen wie vorher die Bewerbung von Hamburg.
1: Vor knapp 52.000 Zuschauern hat der Hamburger Männerchor Goldkehlchen gestern im Volksparkstadion sein Abschiedskonzert gegeben und einen Weltrekord aufgestellt. Mehr Menschen kamen noch nie, um einen Chor singen zu hören. Die Chorgründer Fleming Pink und Max Michel sind auch noch geehrt worden. Sie wurden von der Kongregation der Alsterschleusenwärter zu neuen Ehrenschleusenwärtern ernannt.
0: Ja, sehr schöne Geschichte. Dankeschön, Bianca.
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0: Ja, und wir haben das Wetter und das ist wirklich einfach nur fantastisch. Wenn Sie noch nicht die Jalousien hochgezogen haben, machen Sie es. Lassen Sie die Sonne rein. Die scheint heute den ganzen Tag. Ein paar harmlose Wolken ziehen vorbei, aber ansonsten nichts. 14 Grad jetzt in Bergedorf. Bis zu 24 Grad sind heute drin. Also jede Minute draußen verbringen und uns per App natürlich immer dabei haben. Logisch. Und wenn Sie sagen, ja, heute habe ich viel auf dem Zettel und Sie haben vielleicht morgen frei. Gute Wahl. Es gibt zwar ein paar Wolken, aber es bleibt warm bei 24 Grad. Und am Dienstag wird es nochmal sommerlich. Wir erwarten bis zu 25 Grad mit ganz viel Sonnenschein. Also das sind tolle Aussichten. Kommen wir kurz zu den Blitzer und Staus direkt aus unserem Verkehrszentrum Roter Baum. Vorsicht bitte auf der A1 Lübeck Richtung Hamburg. In Höhe Norderelbbrücke liegen Gegenstände. Dann A1 Lübeck Richtung Bremen. Zwischen Moorfleet und Stillhorn 5 Kilometer stockender Verkehr. Der Dauerbrenner am Wochenende, die A7 Flensburg-Hannover, ist ja zwischen Stellingen und Heimfeld wegen Bauarbeiten noch bis morgen 5 Uhr in beiden Richtungen gesperrt. Die Umleitung führt über die B205, A21 und A1. Dann haben wir noch die B75 stadtauswärts. Die Anschlussstelle Kornweide ist wegen Bauarbeiten bis ca. 16 Uhr gesperrt und die Straße Immenhof ist zwischen Schöbiger Straße und B5 Lerchenfeld wegen einer Veranstaltung bis ca. 20 Uhr noch in beiden Richtungen gesperrt. Das war es aber soweit von uns. Wenn Sie noch was gesehen haben, auch im Blitzer, gerne Bescheid sagen. Am besten per Sprachnachricht über die NDR Hamburg App. Ich danke und wünsche Ihnen auf jeden Fall natürlich einen guten Tag und immer schön die Sonnenbrille dabei haben heute, nicht? Schönen guten Morgen, mein Name ist Birgit Hahn. Neben dem verkaufsoffenen Sonntag ist heute auch noch jede Menge los, zum Beispiel bei Ihnen in Harburg. Reden wir gleich drüber, aber erst einmal lassen wir den goldenen Reiter los. Das ist Joachim Witt.
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die größten Hits aller Zeiten für den perfekten Sonntagvormittag um 10.13 Uhr. Gerade die große Einsatzübung Red Storm Charlie bei uns. Da waren ja auch viele von der Polizei beteiligt. Und trotzdem nehmen sich die Beamtinnen und Beamten vom PK 46 in Harburg heute ab 12 Uhr die Zeit, in ihrem Kommissariat die Türen zu öffnen. Bis 17 Uhr wird da alles gezeigt, die Diensträume, Peterwagen und auch die Zellen. Und dann gibt es noch die Diensthunde, die freuen sich schon zu zeigen, was die auch noch drauf haben. Spezialfahrzeuge für Einsätze jeder Art werden vorgestellt. Und auch die Kolleginnen und Kollegen der Feuerwehr schauen vorbei. Dann gibt es noch einen Fahrradparcours für die Lütten und die Großen können sich am Fahrsimulator ein bisschen mal ausprobieren. Also, wenn Sie noch nichts vorhaben, dann jetzt von 12 bis 17 Uhr im PK 46. Das ist in der Lauterbachstraße 7 in Harburg. Und das können Sie dann auch mit Bummel zum verkaufsoffenen Sonntag mit einbauen. Und dann gibt es noch auf dem Harburger Rathausplatz das große Fest der Vielfalt. Das alles dann ab 13 Uhr. Also viel zu tun in und um Harburg. Machen Sie sich auf den Weg und haben Sie uns dabei im Ohr. NDR 90,3. Wir sind Hamburg und wir spielen die größten Hits aller Zeiten für Sie. Jetzt mit dem unfassbar talentierten Bruno Mars und seinem Gute-Laune-Song Count on Me.

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fantastische Jennifer Rush, perfekter Start in diesen Sonntagvormittag um 10.20 Uhr bei NDR 90,3. Ein fantastischer sonniger Tag liegt vor uns. Es ist verkaufsoffener Sonntag. Ab 13 Uhr haben ja ganz viele Geschäfte geöffnet. Und wenn Sie jetzt gerade dabei sind, sich fertig zu machen für den Tag und denken, oh, ich bin nicht so richtig aus dem Quark gekommen, konnte nicht so gut schlafen die letzten Tage, da haben wir was für Sie. Die größten Hits aller Zeiten spielen wir 24 Stunden am Tag, das ist klar. Aber jetzt haben wir für Sie eine absolute Perle. Ein Song, den ich immer spiele, wenn es mir vielleicht nicht ganz so gut geht. Und danach weiß ich, es wird alles, alles schön. Einer der schönsten Songs, die jemals geschrieben wurden. Das ist Louis Armstrong, jetzt für Sie mit What a Wonderful World. 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

geschrieben für einen sonnigen Sonntagvormittag, oder? Stevie Wonder und Isn't She Lovely hier bei uns. So ist es, die größten Hits aller Zeiten immer bei uns und für alle, die wie ich mit so einer Sprachen-App mal versucht haben, zum Beispiel Italienisch zu lernen, können gleich mal gemeinsam mit mir checken, was so hängen geblieben ist bei Bello e Impossibile von Gianna Nannini. Aber erstmal schauen wir um 10.30 Uhr auf unser Wetter hier in Hamburg und das ist einfach nur fantastisch. 15 Grad jetzt auch bei Ihnen auf der Vettel, ganz viel Sonne, ein paar harmlose Schleierwolken, die vorbeiziehen. Es bleibt trocken und es wird noch richtig warm. Bis zu 24 Grad sind heute drin, da können wir wirklich nicht mäkeln. Auch der Start in die Woche wird richtig schön muggelig bei 24 Grad. Da gibt es zwar morgen so ein paar mehr Wolken und vielleicht gegebenenfalls unter Umständen einen ganz kleinen Schauer zwischendurch. Aber das war es dann auch. Ansonsten kommt am Dienstag die Sonne wieder und das alles dann bei bis zu 25 Grad. Der Wahnsinn. Blitzer und Staus direkt aus unserem Verkehrszentrum Roter Baum. Vorsicht bitte auf der A25 Hamburg Richtung Gestach zwischen Allermöhe und Neu-Allermöhe West steht ein defektes Fahrzeug und es sind Personen auf der Fahrbahn. Rüber zur A1 Fehmarn Richtung Lübeck zwischen Scharbeutz und Ratekau 9 Kilometer stockender Verkehr. Dort ist wegen Bauarbeiten nur eine Spur frei. A1 Lübeck Richtung Bremen zwischen Billstedt und Stillhorn 7 Kilometer stockender Verkehr. Kommen wir zur A7 Flensburg-Hannover. Die ist ja nach wie vor zwischen Stellingen und Heimfeld wegen Bauarbeiten bis morgen 5 Uhr in beiden Richtungen gesperrt. Die Umleitung führt über die B205, A21 und A1. Dann haben wir die B75 stadtauswärts. Die Anschlussstelle Kornweide ist wegen Bauarbeiten bis ca. 16 Uhr gesperrt. Die Straße Imhof ist zwischen Schübiger Straße und B5 Lerchenfeld. Wegen der Veranstaltung, das ist dieser große Flohmarkt da, bis ca. 20 Uhr in beiden Richtungen dicht. Und an der Elbfähre Glückstadt-Bischhafen warten Sie in beiden Richtungen bis zu einer Stunde momentan. Wenn Sie jetzt noch was haben, einen Stau oder Blitzer, immer gerne Bescheid sagen. Am besten über die NDR Hamburg App. Gute Fahrt und vielen Dank dafür. Und es ist, wie ich finde, das allerbeste Obst, das es gibt, ein Apfel. Also überknackig, immer lecker. So köstlich. Und wir feiern mit Ihnen die Norddeutschen Apfeltage und zählen gleich mal mit unserer Stadtreporterin Michaela Meng durch, wie viele Sorten im Botanischen Garten Klein-Flottbek angeboten werden. Nach diesem großartigen Song von Gianna Nannini. Hier ist Bello e Impossibile. Schönen Sonntagvormittag wünschen wir.

0: Na, passt doch perfekt zu 24 Grad, die wir heute erwarten. Oder Bob Marley an ihrem Sonntagvormittag um 10.40 Uhr.
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0: Ja, auch wenn es sich nicht so anfühlt, es ist dann doch noch offiziell Herbst. Und ich weiß ja, Kürbisse, überall Kürbisse. Das Netz ist voll mit Rezepten dazu. Das kann man ja auch machen, ist ja auch lecker. Aber wir wollen doch bitte die guten alten Äpfel nicht vergessen. Die neue Ernte ist schon gestartet und wir haben mit dem alten Land ja ein mega Anbaugebiet direkt vor der Nase. Warum also nicht die Äpfel in allen ihren Sorten abfeiern? Genau das wird seit gestern im Botanischen Garten Klein-Flottbek gemacht. Michael Menge ist vor Ort. Sag mal, hast du alle Sorten schon durchgezählt?
2: Ja, Birgit, also ich bin dran, ne? Also so um und bei 100 Sorten fehlen mir, glaube ich, noch. Ich muss aber auch sagen, ich bin ein bisschen abgelenkt von dieser schönen Atmosphäre hier. Es ist wirklich herrlich. Die Sonne scheint. Es duftet überall nach Obst. Und schon der Loki-Schmidt-Garten ist ja sowieso so toll. Und dann noch mit diesen ganzen tollen Apfelsorten. Es sind tatsächlich 250 Sorten, boah, die hier heute ausgestellt werden. Davon die meisten ganz alte und auch besondere Sorten. Und ich gucke hier mal so durch und bin natürlich nicht alleine hier, sondern wollte auch von den Apfelfans, die auch hierher gekommen sind, wissen, welche Apfelnamen finden Sie denn besonders interessant?
3: Weiche Rote Hauptbahn, Weißer Winter Calvill oder Vierländer Blut.
4: Rembrandt oder Klar van Holland.
5: Also mir gefällt die Agathe von Klanksbüll. Das ist so stimmig, klangvoll, klingt gut.
6: Champagner Renette.
2: Oh ja, das ist wahrscheinlich was ganz Edles, oder?
6: Wahrscheinlich. Gelb, grünlich, ja, ein bisschen Champagnerfarben vielleicht.
7: Schlotterapfel ist schon witzig.
2: Ja, also schlottern muss man hier denn ja gar nicht, weil es ist ja so schön warm heute. Aber man kann hier nicht nur rumlaufen und sich diese ganzen tollen Früchte angucken, Birgit. Du kannst auch, wenn du einen Obstbaum im Garten hast, ja, aber gar nicht weißt, was ist das eigentlich für eine Sorte, dann kannst du die bestimmen lassen von einem Pomologen. Das ist jetzt keiner, der sich besonders gut mit unserer Kehrseite auskennt, sondern wir wissen natürlich als alte Lateiner, lateinisch Pomum, die Obstfrucht. Und der Herr ist Experte, Jens Meyer. Also ich komme jetzt bei Ihnen mit ein paar Früchten an. Und wie bestimmen Sie die denn dann?
8: Ich gucke sie mir an und versuche mich zu erinnern, was es für eine Sorte ist. Also es ist eigentlich ein Wiedererinnern, ein Wiedererkennen. Aber längst nicht alles. Also es gibt immer Unbekannte, die wir nicht wissen.
2: Und erkennen Sie die dann einfach am Aussehen oder beißen Sie da auch rein?
8: Teilweise machen wir auch Geschmacksproben, aber das Aussehen ist erstmal das Entscheidende. Der Geschmack kommt nur noch on top, wenn wir eh schon eine Idee haben.
2: So, und Geschmack, der überträgt sich ja auch über Apfelsaft und den gibt es ja auch in einer mobilen Mosterei. Und da bringe ich dir was mit, Birgit, denn oh ja, du weißt, a freshly pressed apple juice a day keeps the doctor away. Du wirst nicht mehr krank diesen Winter.
0: Das ist so lieb von dir, aber ganz ehrlich, Äpfel, noch mehr Äpfel. Aber was ist denn mit Birne, Michaela?
2: Ja, man soll ja nicht Äpfel mit Birnen vergleichen und das wird hier auch nicht gemacht. Die Birne, die kann hier ganz für sich glänzen. 75 Birnensorten gibt es hier nämlich und die haben auch lustige Namen wie Schweizer Hose, das fand ich ganz interessant. Die ist ungefähr so pflaumengroß. Der Kuhfuß, der sieht eher aus wie so eine Glocke und die wilde Eierbirne, die gibt es seit 1850 und ist wirklich so groß wie ein Ei. Also ich habe hier viel gelernt heute und auch schon Appetit bekommen auf die leckeren Früchte und da kann man sich ja mal überlegen, was kann man daraus denn alles machen? Und da habe ich Dina aus Eimsbüttel getroffen, die hat eine Spitzenidee.
5: Eine Birnentarte, eine ganz fantastische, habe ich ein Rezept, liebt die ganze Familie. Mit so einer Puddingcreme, ganz schön und so einer tollen Kruste obendrauf.
2: Oh, lecker, oder? Und ja, natürlich gibt es immer noch die Möglichkeit, die Äpfel und Birnen einfach so zu essen. Und übrigens zu den Apfelsorten, die wir so im Supermarkt kriegen oder auf dem Markt, da hat mir der Herr Meyer gesagt, die meisten, die sind gar nicht so geschmackvoll. Er empfiehlt, wenn wir es kriegen, immer noch Elster, Finkenwerder, Herbstprinz oder den Holsteiner Cox. Das merken wir uns und bis dahin kann ich wirklich nur sagen, kommen Sie hier vorbei, denn es ist wirklich, macht richtig Spaß heute hier. Und das Gute ist, Birgit, ja, es kostet weniger als ein Apfel und ein Ei, nämlich gar nichts.
0: Ja, die Norddeutschen Apfeltage noch bis 18 Uhr natürlich im Botanischen Garten Klein-Flottbek. Dankeschön, Michaela.
2: Sehr gerne.
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Nachmittag bei NDR 90,3. Vielleicht haben Sie schon Sport gemacht heute. Dann ist Zeit, sich selbst mal eine Runde zu beklatschen. Mit freundlicher Stützung von Santa Esmeralda. Lustigerweise ist das die Coverversion. Das Original war eigentlich von den Animals. Aber die Coverversion war in diesem Fall in den Charts viel erfolgreicher. Ist aber auch wirklich ein Burner bis heute. Und genau deswegen bringen wir sie jetzt mit Don't Let Me Be Misunderstood durch den Sonntagvormittag hier mit den größten Hits aller Zeiten. Und ab geht's.

0: Schön mit dem Saxophon, ganz entspannte Nummer an ihrem perfekten Sonntagvormittag.
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0: Gleich mit richtig viel Power geht's in die nächste Stunde an ihrem Sonntagvormittag mit den Hartmans Relight My Fire. Aber vorher hören wir alles, was heute wichtig ist, mit Bianca Speck.
2: Guten Tag, es ist 11 Uhr.
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2: Johann Wadephul trifft russischen Außenminister in New York. Geschäfte locken in Hamburg zum verkaufsoffenen Sonntag. Zehntausende demonstrieren in Madrid gegen hohe Mieten. Das Wetter, Sonne und Wolken bis 24 Grad. Zum ersten Mal seit rund 4,5 Jahren hat es ein Treffen zwischen Vertretern der Bundesregierung und der russischen Führung gegeben. Am Rande der UN-Generaldebatte kamen Außenminister Johann Wadephul und sein russischer Amtskollege Sergej Lavrov für etwa 20 Minuten zusammen. Aus New York, Uwe Scheins.
4: Wadephul sprach von einem intensiven Gespräch, räumte aber ein, dass man sich in wesentlichen Punkten nicht einig gewesen wäre.
5: Ich wollte klar machen, nach dem Vorfall in Leipzig, der ja sehr gefährlich war, eine Drohne, die wirklich hätte Flugzeuge zum Absturz bringen können, ist durch russische Hände dort in den Einsatz gebracht worden. Nur durch glückliche Zufälle ist das verhindert worden. Ich wollte Russland sagen, dass damit eine Grenze überschritten wurde. Und ich habe unsere Unterstützung für die Ukraine deutlich gemacht, die völlig ungebrochen ist.
4: Lavrov erklärte anschließend, das Treffen habe nichts Neues gebracht. Sinngemäß sagte er, das Gespräch sei überflüssig gewesen.
2: Ute Scheins aus New York. Positive Bilanz der Bundeswehr nach 3 Tagen Red Storm Charlie in Hamburg. Die Zusammenarbeit von Militär und 60 zivilen Partnern sei einen Riesenschritt vorangekommen, so Landeskommandeur Kurt Leonards. Unter anderem wurden die Drohnenabwehr, die Versorgung und Verteilung von Verletzten sowie Krisenlagen nach Anschlägen geprobt. Mit dabei waren auch Polizei, Feuerwehr, Hilfsorganisationen und Unternehmen. Zum dritten Mal in diesem Jahr können Hamburgerinnen und Hamburger heute an einem Sonntag bummeln und shoppen. Viele Geschäfte werden von 13 bis 18 Uhr geöffnet sein. Außerdem gibt es unter dem Motto Kinder, Jugend und Familie einige Aktionen und Events. Annalena Ehle.
6: Die Stimmung im Einzelhandel ist weiterhin angespannt, sagt Hamburgs City-Managerin Mimi Sawalski. Die Kaufzurückhaltung sei deutlich spürbar. Gerade deshalb sind Tage, an denen die Innenstadt voll ist und Menschen Lust auf Stadtgastronomie und Shopping haben, für den Handel besonders wichtig, so Sawalski wörtlich. Sie rechnet allein in der Innenstadt und der Hafen-City mit bis zu 400.000 Besucherinnen und Besuchern. Die Geschäfte haben aber nicht nur in der Innenstadt, sondern in vielen weiteren Stadtteilen geöffnet. Und es gibt zahlreiche Veranstaltungen. In der Frohmestraße und auf dem A7-Deckel findet etwa das Schnelsenfest mit Live-Musik und einem Flohmarkt statt. Außerdem gibt es unter anderem den Bauernmarkt und das Weinfest am Tiberg in Niendorf oder die Veranstaltung Harburg hat Platz für Familien. Und auch viele Einkaufscenter wie die Hamburger Meile oder das Bildstedt-Center haben geöffnet. Der nächste und letzte verkaufsoffene Sonntag in diesem Jahr ist dann am 8. November.
2: Und weitere Infos dazu gibt es auch in der NDR Hamburg-App. Im Ostallgäu sind 2 Menschen bei einem Reisebusunfall gestorben. Weitere Insassen wurden zum Teil schwer verletzt. Der Bus ist laut Polizei auf der Autobahn 96 zwischen München und Memmingen am frühen Morgen plötzlich nach rechts von der Straße abgekommen und umgekippt. An Bord war eine Reisegruppe mit 40 bis 50 Menschen, hauptsächlich aus den Philippinen. In Spaniens Hauptstadt Madrid haben zehntausende Menschen gegen die Krise auf dem spanischen Wohnungsmarkt demonstriert. Sie forderten unter anderem gesetzliche Maßnahmen gegen Zwangsräumungen, wenn Mietern keine Sozialwohnung als Ersatz angeboten werden kann. Aus Madrid, Hans-Günther Kellner.
7: Zwar schwelt der Unmut angesichts rasant steigender Mieten in Spanien schon lange. Auslöser dieses Protests ist jedoch die Zwangsräumung der Wohnung der 87-jährigen schwerbehinderten Rentnerin Mari Carmen Abascal in Madrid am Mittwoch. Bilder, die zeigen, wie die 87-Jährige von Sanitätern aus dem Haus getragen wurde, lösten im ganzen Land Empörung aus. Investoren hatten die Wohnung vor 8 Jahren gekauft und haben die Miete von 500 Euro auf zuletzt 2.650 Euro erhöht. Spaniens Ministerpräsident Pedro Sanchez von den Sozialisten hat inzwischen angekündigt, das Kabinett werde noch am Dienstag ein Dekret verabschieden, das Zwangsräumungen bei sozialen Notlagen verhindern soll.
2: Jugendliche waren offenbar gestern für den Reizgasalarm in der Europapassage verantwortlich. Laut Polizei haben sie das Gas wohl beim Spielen in der dritten Etage des Gebäudes freigesetzt. Der Vorfall hatte gestern Nachmittag einen größeren Rettungseinsatz ausgelöst. Rund 20 Menschen waren von dem Reizgas betroffen. 6 wurden noch vor Ort von Sanitätern die Augen ausgespült. Ins Krankenhaus musste aber niemand.
8: Dankeschön, Bianca.
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8: Kommen wir noch zu dem tollen Wetter, das wir da draußen haben. Wir messen jetzt schon 15 Grad bei Ihnen, unter anderem in Großborstel. Bis zu 24 sind heute drin. Ganz viel Sonnenschein, so ein paar leichte Wolken, manchmal auch so ein bisschen Schleierwolken. Dann wirkt das Ganze ein bisschen milchig. Aber es ist schön, es ist trocken, es ist einfach fast schon sommerlich. Morgen dann ein paar Wolken mehr. Es kann auch vielleicht ein, zwei ganz kurze Regenschauer geben. Aber ansonsten ist es auch ganz entspannt, nochmal bei 24 Grad. Und am Dienstag, der absolute Oberknaller. Ich meine, wir haben Ende September, werden wir nochmal 25 Grad erreichen. Also Sommer. Klamotten noch nicht so weit weglegen. Auch Notiz für mich natürlich. Dann haben wir mal ganz kurz jetzt den Verkehr für Sie. Staus direkt aus unser Verkehrszentrum. Roter Baum, A1 Fehmarn Richtung Lübeck. Zwischen Scharbeutz und Rathekau 9 Kilometer stockender Verkehr. Dort ist wegen Bauarbeiten nur eine Spur frei. A1 Lübeck Richtung Bremen. Zwischen Billstedt und Stillhorn 7 Kilometer stockend. A7 Flensburg-Hannover. Da ist natürlich nach wie vor zwischen Stellingen und Heimfeld wegen Bauarbeiten die Fahrbahn in beiden Richtungen gesperrt. Das Ganze noch bis morgen 5 Uhr. Die Umleitung führt in beiden Richtungen über die B205, A21 und A1. A21 Kiel Richtung Bagdeheide, da ist viel los zwischen Schwissel und Bad Oldesloe Nord. 4 Kilometer Stau wegen Bauarbeiten, ist nur eine Spur frei. Im Verlauf Heidenkampfsweg bis Billhorner Brückenstraße stadtauswärts stockt es. Auf der Amsingstraße stadtauswärts ebenfalls. Und B75 stadtaufwärts, die Anschlussstelle Kornweide, ist wegen Bauarbeiten bis ca. 16 Uhr gesperrt. Und an der Elbfähre Glückstadt-Wischhafen müssen Sie momentan ab Wischhafen bis zu 1,5 Stunden warten und ab Glückstadt bis zu 2 Stunden. Wenn Sie jetzt noch was für uns haben, Stau, stockender Verkehr oder ein Blitzer, gerne Bescheid sagen. Am besten über die NDR Hamburg App. Dann sage ich erstmal gute Fahrt und natürlich schon mal Dankeschön im Voraus. Wir haben gleich für Sie Dan Hartman mit einem absoluten Power-Song, Relight My Fire. Aber vorher noch mal tief durchatmen. Und einfach wahrhaben, dass dieser Sonntag ein sommerlicher wird. Mit dieser Musik, Eye in the Sky, Alan Parsons Project. Mein Name ist Birgit Hahn. Schön, dass Sie bei uns sind.

0: Minuten nach 11 auf der A1 Lübeck Richtung Hamburg zwischen Billstedt und Mofflet. Hier steht ein defektes Fahrzeug.
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0: Das ist der Wahnsinn. Wie wäre es mit einem Konzert mit Art Garfunkel zum Beispiel?

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Das ist der von Frankie Goes to Hollywood. Relax.

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0: 25 gestartet Richtung Hamburg in der Ausfahrt Allermöhe. Hier liegen Gegenstände.
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0: Eben gehört ein Geräusch und das bringt sie zu The Night of the Proms am 11. Dezember. Und jetzt frage ich mich natürlich, wer ist am Telefon? Wer ist mit dabei? Hallo?
2: Hallo, hier ist Angelika aus Rissen.
0: Das ist ja hervorragend. Warum rufen Sie nochmal ganz genau an?
2: Ja, ich habe da so ein Geräusch gehört und würde gerne Tickets für The Night of the Proms am 11. Dezember gewinnen.
0: Angelika, Sie haben gewonnen!
2: Ja,
0: als erstes durchgekommen und das wird so eine großartige Veranstaltung. Das ist ja Pop trifft Klassik. Stars präsentieren ihre Hits mit Sinfonieorchester und Chor mit dabei. Holly Johnson von Frankie Goes to Hollywood. Wir haben Vanessa Amorosi und Christopher Cross und Angelika. Verraten Sie mir, was ist denn Ihr Favorit, Ihr Heimlicher?
2: Ja, das ist die Vanessa Amorosi.
0: Ja.
2: Also das finde ich einfach, aber ich finde die anderen auch toll. Also ich finde das einfach genial.
0: Genau, Vanessa Amorosi hat auch schon mal mit Dave Stewart von Eurythmics zusammen gesungen. Ne? Also sie kann richtig
2: was. Ja, Eurythmics sind auch ein Favorite von mir.
0: Das ist so fantastisch. Da haben wir genau die richtige erwischt. 11. Dezember ist auch noch ein Freitag. Besser kann es noch nicht werden. Nee, Angelika aus Rissen, Night of the Proms. Wir wünschen ganz viel Spaß.
2: Vielen, vielen lieben Dank. Euch einen schönen Tag und ich freue mich wirklich wahnsinnig.
0: Angelika, das ist ganz fantastisch. Das ist der große Ticketherbst nur bei NDR 90,3. Und ab 15 Uhr geht's weiter. 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
0: Jetzt haben wir noch eine kleine Überraschung für die Angelika aus Rissen, denn jetzt haben wir ihren absoluten Liebling schon mal zum Vorfreuen. Hier ist Vanessa Amorosi, Absolutely Everybody, denn wir spielen die größten Hits aller Zeiten. Abfahrt!

0: spätestens jetzt sind alle wach. Die größten Hits aller Zeiten haben wir für Sie gleich mit einem Duo. Climie Fischer, die waren Anfang der 90er, Ende der 80er schon sehr, sehr bekannt. Und zwar so bekannt, dass sie tatsächlich bei der Inauguration vom damaligen Präsidenten Bill Clinton, dem amerikanischen, aufgetreten sind. Boah, das schafft auch nicht jeder. Love Changes Everything gibt es gleich für Sie für Ihren perfekten Sonntag. Ja, fast schon Mittag. Aber vorher schauen wir nochmal auf das Wetter bei uns hier in Hamburg. Und das macht auch einfach nur richtig Spaß. Bis zu 24 Grad erwarten wir heute. Ganz viel Sonnenschein, lockere Wolken, manchmal so ein bisschen milchige Schleierwolken, aber insgesamt wirklich ein fantastischer Tag. Wir messen jetzt auch schon 16 Grad bei Ihnen in Lurup. Und falls Sie noch ein paar Tage frei haben, dann sollten Sie Ihrem Chef ganz schnell sagen, ich habe morgen, übermorgen Besseres zu tun, als zur Arbeit zu gehen. Weil es wird nochmal richtig toll. Morgen zwar ein paar Wolken und vielleicht ein, zwei Regenschauer bei 24 Grad, aber dennoch tendenziell sehr, sehr freundlich. Die Sonne scheint immer wieder für uns. Und der Dienstag wird bombastisch, nochmal richtig sommerlich sogar, bei bis zu 25 Grad. Das muss man sich nochmal auf der Zunge zergehen lassen. Blitzer und Staus direkt aus unserem Verkehrszentrum Roter Baum. Vorsicht bitte auf der A1 Lübeck Richtung Hamburg. Zwischen Billstedt und Moorfleet steht ein defektes Fahrzeug. Und Vorsicht auf der A25 Gisthachte Richtung Hamburg in der Ausfahrt Allermöhe. Hier liegen Gegenstände. Dann haben wir die A1 Fehmarn Richtung Lübeck zwischen Scharbeutz und Rathekau. 9 Kilometer stockender Verkehr. Dort ist wegen Bauarbeiten nur eine Spur frei. A1 Lübeck Richtung Bremen zwischen Billstedt und Stillhorn 7 Kilometer Stau. Die A7 Flensburg-Hannover ist zwischen Stellingen und Heimfeld wegen Bauarbeiten noch bis morgen früh 5 Uhr in beiden Richtungen gesperrt. Die Umleitung führt über die B205, A21 und A1. A21 Kiel Richtung Bagdeheide zwischen Schwissel und Bad Oldesloe-Nord 4 Kilometer Stau. Dort ist wegen Bauarbeiten nur eine Spur frei. Und es stockt auch im Stadtverlauf, im Verlauf Heidenkampfsweg bis Billhunder Brückenstraße stadtauswärts. Auf der Amsingstraße stadtauswärts. Dann haben wir noch die B75 stadtauswärts. Da ist die Anschlussstelle Kornweide wegen Bauarbeiten bis ca. 16 Uhr gesperrt. Die Straße Immenhof ist zwischen Schöbiger Straße und B5 Lerchenfeld wegen einer Veranstaltung bis ca. 20 Uhr in beiden Richtungen dicht. Und an der Elbfahrt Glückstadt Bischhafen. Warten Sie momentan ab Bischhafen bis zu 1,5 Stunden und ab Glückstadt bis zu 2 Stunden. Wenn Sie jetzt noch was für uns haben, ein Blitzer oder ein Stau, den wir nicht gemeldet haben, gerne Bescheid geben, am besten per Sprachnachricht über die NDR Hamburg App. Vielen Dank und gute Fahrt wünschen wir natürlich allen, die unterwegs sind bei diesem fantastischen Wetter. So schön, dass wir den Sonntag gemeinsam verbringen. Mein Name ist Birgit Hahn und es geht gleich bei uns um Beleidigungen.
1: Ah, guck, hab mir gedacht, dumme Kuh nur 300 Euro, weil Kuh ist immer billiger als Schwein, ne?
2: Ja, aber nicht beim Schlachter.
3: Du hier, alte Sau, kostet 2,5. Warum weiß kein Mensch? Ich meine, alt ist ja wohl nicht so schlimm wie blöde.
4: Was? Das kannst du so auch nicht sagen. Nur.
0: Ja, aber wie wir es sagen können, das hören wir gleich bei Frühstück bei Stefanie nach. Aber, und wie versprochen, Climie Fischer mit Love Changes Everything, die größten Hits aller Zeiten.

0: Dass der Beweis aber geht immer auch an ihrem sonnigen Sonntagvormittag um 11.40 Uhr kursig. Vorsicht bitte in beiden Richtungen auf der A7 Flensburg-Hamburg. Zwischen Großenasper und Bad Bramstedt läuft eine Person auf der Fahrbahn.
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2: Es ist ja, wie es ist.
1: Und das sind ihre Gäste. Herr Ahlers.
3: Ja, das tut ja nichts zu sagen.
1: Udo.
4: Ja, das kann's haben.
1: Und Opa Gerke.
5: Steffi, machst du mir Mettbrötchen?
2: Nee, muss ich erst schmieren. Milch und Zucker nehmt ihr selber, ne? Was gibt's Neues?
6: Ja, eine neue Preisliste ist da.
2: Wie, was jetzt?
6: Ja, von Beleidigung. Wie teuer das wird, wenn du einen beleidigst. Hier, blödes Schwein kostet 500 Euro.
2: Du, da kannst mal sehen, wie die Seiten Euro die Preise hochkloppen. Ne? Das war früher in Mark.
3: Woher weißt du das denn?
2: Ja, meine ich.
3: Zeig mal her. Ah, guck, hab mir gedacht, dumme Kuh nur 300 Euro, weil Kuh ist immer billiger als Schwein, ne?
2: Ja, aber nicht beim Schlachter.
6: Du hier, alte Sau, kostet 2,5. Warum weiß kein Mensch? Ich mein, alt ist ja wohl nicht so schlimm wie blöde.
5: Was? Das kannst du so auch nicht sagen, du.
6: Ja, und Sau ist ja nur wo auf ein Level mit Schwein, also jetzt von der Tierart her.
5: Ja, und was ist, wenn einer das hören will? Also freiwillig.
2: Also Franz, wie kommst du denn jetzt da drauf?
5: Ja, ich hatte mal so einen Fall früher. Mach mal weiter jetzt. Mhm. Was kostet der Mittelfinger?
6: Der Effe? Warte mal. Ja, 4.000 Euro. Du und Vogel zeigen 750 Euro. Aber wenn ich nur mal angenommen mit dem Mittelfinger einen den Vogel zeige, also im Wendel, dann muss er mir ja irgendwie Rabatt geben.
2: Du, Udo, also, was ist denn das Billigste?
6: Ja, Zunge rausstrecken, 150 Euro.
2: Du lässt ja zweimal essen gehen.
6: Ja.
2: Das gönn ich mir mal.
3: Sag mal, Udo, steht da was von hohle Nuss oder dumme Gans?
2: Wieso jetzt?
3: Nee, ich meine nur.
6: Also von Gans steht hier nichts. Und ich meine auch Gänsepfoten, Hühner, dieses ganze Geflügelkram ist in Beleidigung for free, jetzt von der EU her.
2: Ah ja, und bei was lag jetzt noch mal alte Sau?
6: 2,5.
2: Ja du, ich habe ja nicht in Lotto gewonnen. Also wenn ich schon so viel ausgebe, dann sag ich dreimal dummes Schwein für 1,5 und zeig mal. Ja, guck, habe ich noch einen Tausender über für einen Scheibenwischer.
6: Ja, und du kannst immer noch sagen, du hast nur eine Wespe verscheucht.
2: Siehste?
6: Also allein schon.
3: Aber ihr seid doch nicht mehr ganz dicht, du.
2: Vorsicht, Georg, 50 Euro.
6: Mal 2.
3: Schreib mal auf den Deckel. Was macht der Riesel denn, Franz?
5: Ich brauche noch menschliche Knochen mit 9 Buchstaben.
2: Mit 9? Du, das ist schwer. Ellenbogen.
5: Ja, pass!
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Mit einem großen Gong endet dieser größte Hit aller Zeiten bei NDR 90,3. Mit einem riesen Gong wurde gestern Abschied gefeiert, nämlich mit einem Weltrekord. Damit hat sich der Hamburger Männerchor Goldkehlchen für immer verabschiedet. Gestern im Volksparkstadion. Knapp 52.000 Zuschauer kamen, um die Hobbysänger noch mal zum Abschied zu hören. Mehr Menschen kamen noch nie zusammen, um einen einzigen Chor singen zu hören. Das ist wirklich der Oberknalle. Im Vorprogramm war mit dabei Clouseau, die Sportfreunde Stiller, Johannes Strate von der Band Revolverheld und auch der britische Tenor Paul Potts. Ja, und dann kamen sie, die Stars des Abends, die Goldkehlchen. Und ganz kurz festhalten, das war der

0: Ja, Wollinger, die Fans lieben die Goldkelchen.
1: Ich glaube, es ist einfach faszinierend, wenn Menschen nicht singen können und trotzdem singen. Und es einfach mit Spaß machen.
2: Dass es eine lustige Truppe ist, die einfach machen, wo sie Lust drauf haben. Und ohne Konzert einfach machen. Das ist der Witz dabei einfach.
0: Vor 10 Jahren wurde der Männerchor ja aus einer Schnapsidee heraus gegründet von Fleming Pink und Max Michel. Und ihn haben wir gefragt, wie es denn für Sie und die anderen 70 Chormitglieder weitergeht.
3: Wir haben schon gesagt, wir werden dann erstmal Gruppentherapie machen. Und wir werden auf jeden Fall weiter proben und füreinander da sein. Es ist das letzte Konzert, hiernach ist Schluss, aber die Freundschaften und die Gemeinschaft bleibt bestehen.
0: Oh, das ist doch schön, oder? Die beiden Chorgründer haben übrigens auch noch eine Hamburger Auszeichnung bekommen. Sie wurden zu den neuen Ehrenschleusenwärtern ernannt. Das ist das eine. Und die Bilder vom Abschiedskonzert des Hamburger Männerchors Goldkehlchen sehen Sie dann heute Abend im Hamburg Journal um 19.30 Uhr. Im NDR Fernsehen unbedingt mal reinschauen oder noch besser erstmal bei uns bleiben den ganzen Tag. Es ist Sommer da draußen, gefühlt bei bis zu 24 Grad. Wir haben genau den perfekten Soundtrack. Die größten Hits aller Zeiten bei NDR 90,3. Hier ist Diana Ross, The Supremes, You Can't Hurry Love. Das Original hören

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0: entspannte Reggae-Beats. Passt auch perfekt zu diesem tollen sommerlichen Wetter da draußen.
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0: Ja, und gleich nehmen wir uns Zeit für die ganz großen Gefühle mit Hello von Lionel Richie. Nach allem, was wichtig ist, mit Bianca Speck.
2: Guten Tag, es ist 12 Uhr.
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2: Johann Badefuhl trifft russischen Außenminister in New York. Geschäfte locken in Hamburg zum verkaufsoffenen Sonntag. Zehntausende Menschen demonstrieren in Madrid gegen hohe Mieten. Das Wetter, Sonne und Wolken bis 24 Grad. Bundesaußenminister Johann Wadefuhl hat sich am Rande der UN-Vollversammlung in New York mit seinem russischen Amtskollegen Sergei Lavrov getroffen. Es war das erste direkte Gespräch zwischen Außenministern beider Länder seit mehr als 4,5 Jahren. In den ARD-Tagesthemen sagte Wadefuhl, es sei wichtig, miteinander zu sprechen.
3: Ich wollte klar machen, nach dem Vorfall in Leipzig, der ja sehr gefährlich war, eine Drohne, die wirklich hätte Flugzeuge zum Absturz bringen können, ist durch russische Hände dort in den Einsatz gebracht worden. Nur durch glückliche Zufälle ist das verhindert worden. Ich wollte Russland sagen, dass damit eine Grenze überschritten wurde. Und ich habe unsere Unterstützung für die Ukraine deutlich gemacht, die völlig ungebrochen ist, und Russland aufgefordert, jetzt an den Verhandlungstisch zu kommen.
2: Bundesaußenminister Wadefuhl. Eine Annäherung gab es in dem 20-minütigen Gespräch aber nicht. Heute tritt in Deutschland eine EU-Richtlinie im Kampf gegen das sogenannte Greenwashing in Kraft. Unternehmen, die mit Nachhaltigkeit und Umweltfreundlichkeit ihrer Produkte werben, müssen dies künftig auch nachweisen. Verbraucher sollen auch bessere Informationen darüber bekommen, wie haltbar ein Produkt ist und wie man es reparieren kann. Außerdem sind künftig nur noch Nachhaltigkeitssiegel erlaubt, die von einer unabhängigen oder staatlichen Stelle vergeben wurden. Zum dritten Mal in diesem Jahr können Hamburgerinnen und Hamburger heute an einem Sonntag bummeln und shoppen. Viele Geschäfte werden von 13 bis 18 Uhr geöffnet sein. Außerdem gibt es unter dem Motto Kinder, Jugend und Familie einige Aktionen und Events. Annalena Ehle.
4: Die Stimmung im Einzelhandel ist weiterhin angespannt, sagt Hamburgs City-Managerin Mimi Sawalski. Die Kaufzurückhaltung sei deutlich spürbar. Gerade deshalb sind Tage, an denen die Innenstadt voll ist und Menschen Lust auf Stadtgastronomie und Shopping haben, für den Handel besonders wichtig, so Sawalski wörtlich. Sie rechnet allein in der Innenstadt und der Hafen-City mit bis zu 400.000 Besucherinnen und Besuchern. Die Geschäfte haben aber nicht nur in der Innenstadt, sondern in vielen weiteren Stadtteilen geöffnet. Und es gibt zahlreiche Veranstaltungen. In der Frohmestraße und auf dem A7-Deckel findet etwa das Schnelsenfest mit Live-Musik und einem Flohmarkt statt. Außerdem gibt es unter anderem den Bauernmarkt und das Weinfest am Tiberg in Niendorf oder die Veranstaltung Harburg hat Platz für Familien. Und auch viele Einkaufscenter wie die Hamburger Meile oder das Bildstedt-Center haben geöffnet. Der nächste und letzte verkaufsoffene Sonntag in diesem Jahr ist dann am 8. November.
2: In Spaniens Hauptstadt Madrid haben Zehntausende Menschen gegen die Krise auf dem spanischen Wohnungsmarkt demonstriert. Sie forderten unter anderem gesetzliche Maßnahmen gegen Zwangsräumungen, wenn Mietern keine Sozialwohnung als Ersatz angeboten werden kann. Aus Madrid, Hans-Günther Kellner.
5: Zwar schwelt der Unmut angesichts rasant steigender Mieten in Spanien schon lange. Auslöser dieses Protests ist jedoch die Zwangsräumung der Wohnung der 87-jährigen schwerbehinderten Rentnerin Mari Carmen Abascal in Madrid am Mittwoch. Bilder, die zeigen, wie die 87-Jährige von Sanitätern aus dem Haus getragen wurde, lösten im ganzen Land Empörung aus. Investoren hatten die Wohnung vor 8 Jahren gekauft und haben die Miete von 500 Euro auf zuletzt 2.650 Euro erhöht. Spaniens Ministerpräsident Pedro Sanchez von den Sozialisten hat inzwischen angekündigt, das Kabinett werde noch am Dienstag ein Dekret verabschieden, das Zwangsräumungen bei sozialen Notlagen verhindern soll.
2: Schwerer Verkehrsunfall in der Nacht in Lockstedt. Dabei ist eine junge Frau lebensgefährlich verletzt worden. Laut Polizei ist die 23-Jährige um kurz vor 1 bei der Bushaltestelle Veilchenweg plötzlich auf den Lockstedter Steindamm gelaufen. Sie wurde von einem Auto ungebremst erfasst und erlitt schwere Kopfverletzungen und Brüche. Die Frau wurde in ein Krankenhaus gebracht.
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0: Schauen wir auf das Wetter heute am Sonntag und das ist einfach nur so fantastisch. Das macht so eine Freude. Leichte Brise, jetzt schon unter anderem 17 Grad bei Ihnen in Sinsdorf. Bis zu 24 sind heute möglich. Dazu Sonne, Sonne und noch mehr Sonne. Unterbrochen von so ein paar schönen Wetterwolken, ein paar Schleierwolken. Es ist manchmal so ein bisschen milchig, wie es aussieht draußen. Aber ansonsten ist es einfach nur herrlich. Morgen dann ein paar mehr Wolken. Es kann auch ganz kurz mal ein bisschen Regen geben. Aber insgesamt bleibt es sehr, sehr mild bei 24 Grad. Und am Dienstag wird es dazu auch wieder sonnig bei bis zu 25 Grad. Es wird nochmal offiziell ein Sommertag am Dienstag, Ende September. Das ist wirklich der Wahnsinn, finde ich nach wie vor. Blitzer und Staus direkt aus unserem Verkehrszentrum Roter Baum. A1, Fehmarn Richtung Lübeck. Zwischen Scharbeutz und Rathekau 9 Kilometer stockender Verkehr. Dort ist wegen Bauarbeiten nur eine Spur frei. A1 Lübeck Richtung Bremen. Zwischen Billstedt und Stillhorn 7 Kilometer Stau. Die A7 Flensburg-Hannover ist zwischen Stellingen und Heimfeld wegen Bauarbeiten bis morgen 5 Uhr ja noch in beiden Richtungen gesperrt. Die Umleitung führt über die B205, A21 und A1. Und wo wir die 21 gerade hatten, Kiel Richtung Bad der Heide zwischen Schwisseln und Bad Oldesloe Nord. Dort 4 Kilometer Stau. Dort ist wegen Bauarbeiten nur eine Spur frei. Und es stockt natürlich auch im Stadtgebiet im Verlauf Heidenkampfsweg bis Billhunder Brückenstraße stadtauswärts und auf der Amsingstraße stadtauswärts. Dann haben wir noch die B75. Da ist stadtauswärts die Anschlussstelle Kornweide wegen Bauarbeiten bis ca. 16 Uhr gesperrt. Die Straße Imhof ist zwischen Schürbeker Straße und B5 Lerchenfeld wegen eines Flohmarktes bis ca. 20 Uhr in beiden Richtungen dicht. Und an der Elbfähre Glückstadt-Wischhafen müssen Sie etwas Geduld mitbringen. Ab Wischhafen bis zu 2 Stunden und ab Glückstadt bis zu 3 Stunden. Wenn Sie jetzt noch einen Stau für uns haben oder einen Blitzer, gerne Bescheid sagen. Am besten geht das immer per Sprachnachricht über die NDR Hamburg App. Wir wünschen Ihnen eine gute Fahrt und sagen schon mal Dankeschön. Dass Sie bei uns sind. Mein Name ist Birgit Hahn und wo ab 13 Uhr beim verkaufsoffenen Sonntag richtig viel los ist, hören Sie bei uns gegen 11:45 nach Lionel Richie. Der hat's einfach drauf. Er kann mit ganz viel Groove, aber eben auch mit ganz viel Gefühl. Ach ja, schön entspannt durch den Sonntagmittag mit uns NDR 90,3 und den größten Hits für Schleswig-Holstein. Hier ist Hello

Außerdem lässig durch den Sonntag mit uns und T-Rex. Get it on. Sonntag, einfach der schönste Tag in der Woche für viele, weil man so schön entspannen kann. Aber heute ist der Sonntag anders als andere Sonntage. Nicht nur, weil es unfassbar sonnig und fast schon sommerlich draußen ist, sondern weil ja auch verkaufsoffener Sonntag ist in Hamburg. 13 Uhr geht es überall los und das heißt, in unglaublich vielen Stadtteilen werden nicht nur viele Geschäfte geöffnet, sondern es gibt ja auch immer ordentlich was drumherum. Das finde ich immer toll. Zum Beispiel am Wandsbecker Karree. Da ist extra eine Spielewelt aufgebaut mit zum Beispiel einem XXL4-Gewinnspiel. Auch am T-Bag viel los. Da läuft schon seit Freitag das Weinfest Niendorf mit Ständen, Postkutsche, mit Kaltblütern und eben auch Wein, weil es ist ja ein Weinfest. Da kann man auch schon mal für Halloween Kürbisse schnitzen oder sich ausprobieren im Gummistiefel-Weitwurf, Schubkarrenrennen oder Sackhüpfen. Und gleich nebenan in Schnelsen, da geht auch einiges. Die Frohmestraße am A7-Deckel ist ja die Einkaufsmeile. Da gibt es Flohmarkt, Geschäfte und Musikbühne. Und die Grundschule Frohmestadt macht da ihr Schulfest mit dem berühmten Kuchen. Der ist wirklich sehr, sehr lecker, habe ich mir sagen lassen. Und auf dem A7-Deckel wird auch noch Sport getrieben. Also, was soll ich sagen? Das Wetter ist gut. Die Herbstfeste gibt es immer zum verkaufsoffenen Sonntag überall in dieser wunderbaren Stadt, in der wir wohnen, in Hamburg. Also machen Sie sich auf den Weg ab 13 Uhr, verkaufsoffener Sonntag in Hamburg. Und wir begleiten Sie natürlich dabei mit den größten Hits aller Zeiten hier bei NDR 90,3. Jetzt mit Rosalind und ihrem sehr, sehr gut gelaunten Snap. Here we go.

0: Ja, Sandra war auch beim von 90,3 hier beim NDR präsentierten 80er-Jahre-Live-Konzert im Volksparkstadion dabei. Natürlich mit Maria Magdalena. Jetzt ihr perfekter Sonntagvormittag mit uns um 12.23 Uhr.
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0: Matt Imbruglia sieht fantastisch aus, immer noch, und kann toll singen. Die größten Hits aller Zeiten hier bei NDR 90,3. Gleich Musik made in Germany, und zwar City Sound aus Deutschland. Das ist Camouflage mit The Great Commandment. Aber erstmal schauen wir um 12.30 Uhr auf das herrliche Wetter, das wir heute in Hamburg haben. 18 Grad jetzt bei Ihnen in Barmbek. Und da geht noch mehr. Bis zu 24 sind heute drin. Ganz viel Sonnenschein, ein paar schöne Wetterwolken, ein paar Schleierwolken. Manchmal wirkt es so ein bisschen milchig, aber es ist einfach nur fantastisch heute und auf jeden Fall trocken. Morgen können so ein paar Regentropfen runterkommen am Tag, aber das ist eher die Ausnahme. Denn die Regel ansonsten auch ganz viel Sonnenschein, nochmal bei 24 Grad. Und der Dienstag schon mal merken, weil ich habe so ein paar Überstunden, die aus der Schublade holen. Der wird richtig fantastisch, richtig sonnig bei bis zu 25 Grad. Kommen wir einfach ganz kurz zum Verkehr, natürlich hier bei uns. Blitzer und Staus direkt aus unserem Verkehrszentrum Roter Baum. A1 Fehmarn Richtung Lübeck, zwischen Scharbeutz und Rathekau. 9 Kilometer stockender Verkehr, dort ist wegen Bauarbeiten nur eine Spur frei. A1 Lübeck Richtung Bremen, zwischen Billstedt und Stillhorn, 7 Kilometer Stau. Die A7 Flensburg-Hannover ist zwischen Stellingen und Heimfeld wegen Bauarbeiten bis morgen 5 Uhr in beiden Richtungen gesperrt. Die Umleitung führt über die B205, A21 und A1. A21 Kiel Richtung Bagdeheide, zwischen Schwissel und Bad Oldesloe Nord, 4 Kilometer Stau. Dort ist wegen Bauarbeiten nur eine Spur frei. Und es gibt stockenden Verkehr auf der B75 stadtauswärts zwischen Wilhelmsburg und Kornweide, genauso wie im Verlauf Heidenkampfsweg bis Billhunder Brückenstraße und auf der Amsingstraße stadtauswärts. B75 stadtauswärts, da ist die Anschlussstelle Kornweide wegen Bauarbeiten bis ca. 16 Uhr gesperrt. Die Straße Immenhof ist zwischen Schürbeker Straße und B5 Lerchenfeld wegen einer Veranstaltung bis ca. 20 Uhr in beiden Richtungen gesperrt. Und an der Elbfähre Glückstadt-Wischhafen brauchen Sie Geduld. Da müssen Sie warten ab Wischhafen bis zu 2 Stunden und ab Glückstadt bis zu 3 Stunden. Wenn Sie jetzt noch einen Stau oder Blitze für uns haben, gerne Bescheid sagen. Am besten über die NDR Hamburg App. Gute Fahrt und vielen Dank natürlich. Den Sonntag mit uns verbringen. Ja, und Bundestrainer Jürgen Klopp hat eine interessante Entscheidung getroffen bei der Torwartwahl heute im Nations League-Spiel gegen Griechenland um 20:45. Hören Sie gleich bei uns natürlich. Aber vorher, wie versprochen, Camouflage und The Great Commandment.
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0: schön entspannt durch den Sonntag. Aber Vorsicht bitte auf der A255, 2 Hamburg-Vettelstadt auswärts. Zwischen Vettel und Hamburg-Elbinsel befindet sich eine ungesicherte Unfallstelle. Das ist der Plan für heute. Irgendwas draußen machen ist ja auch verkaufsoffener Sonntag ab 13 Uhr. Dann abends nach Hause und dann Fussi gucken. Nach dem 1:1 gegen die Niederlande am Donnerstag spielt der Deutschland heute wieder in der Nations League. Jürgen Klopps zweiter Test quasi als Bundestrainer. Gegner ist ja Griechenland. Und statt Ter Stegen steht Alexander Nübel im Tor. Fußballreporter Michael Augustin, wie hat Klopp denn diese Entscheidung begründet?
1: Das Ganze hat nichts mit Ter Stegens Leistung am Donnerstagabend in Amsterdam zu tun. Die fand Klopp nämlich überragend. Alexander Nübel hat sich nach Meinung des Bundestrainers diesen Einsatz einfach verdient. Er war ja bei der WM hinter Neuer und Baumann noch die Nummer 3 gewesen. In Deutschland ist er ja so ein bisschen aus dem Blickfeld verschwunden, weil er ja inzwischen in der Türkei für Beşiktaş spielt. Etwas überraschend kommt diese Entscheidung aber schon, finde ich. Klopp hatte ja vor kurzem erst erklärt, dass Ter Stegen seine Nummer 1 sei. Und für jemanden, der so lange verletzt war, wäre es ja eigentlich auch wichtig gewesen, sich mit seinen Vorderleuten einzuspielen. Trotzdem muss Ter Stegen seinen Kasten heute Abend räumen. Dass er, wie von Klopp beschrieben, überragend gehalten habe, finde ich übrigens nicht. Im Spielaufbau war er in Amsterdam unsicher und bei hohen Bällen, die scharf vors Tor geschlagen worden sind, teilweise auch.
0: Wir werden es heute erleben, denn Anstoß ist um 20:45 Uhr und das Ganze können Sie sich anschauen, live im ersten Fernsehprogramm.

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einfach gute Laune an diesem fantastischen Sonntag. Hier ist NDR 90,3, die größten Hits aller Zeiten. An diesem fantastischen sonnigen Tag. Und wenn Sie sagen, ja, ist alles gut und schön, aber ich will jetzt, hab gerade Mittag gegessen, ein paar ruhigere Töne, da haben wir genau das Richtige für Sie. Die größten Hits aller Zeiten. Das beinhaltet auch diesen Song hier, der einfach nur mit Klavier startet und dann kommt die tolle Stimme von Petula Clark dazu, oder? Ach, einfach mal entspannt zwischendurch mit uns. Hier ist Downtown bei NDR 90,3.

0: schön entspannt mit uns durch den Sonntag.
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0: Und gleich ein ganz, ganz fantastischer 80er. Mein absoluter Liebling von Nick Kershaw. Das ist I Won't Let the Sun Go Down on Me. Aber erst hören wir mal, was wichtig ist heute an diesem Sonntag von Tanja Richter.
2: Guten Tag. Es ist 13 Uhr.
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2: EU-Gesetz gegen Greenwashing ist in Kraft getreten. Wadefuhl trifft russischen Außenminister in New York. Und verkaufsoffener Sonntag lockt mit vielen Aktionen. Das Wetter, Sonne und Wolken bis 24 Grad. Produkthinweise wie grün oder klimafreundlich, die dürfen Unternehmen jetzt nur noch verwenden, wenn sie nachweisen können, dass diese gerechtfertigt sind. Die neue entsprechende EU-Regel gegen sogenanntes Greenwashing ist heute in Kraft getreten. Sabine Stöhr, was soll damit denn jetzt genau erreicht werden?
3: Die EU-Richtlinie soll dafür sorgen, dass wir verlässlichere Informationen bekommen. Zum Beispiel darüber, wie langlebig oder wie reparierbar ein Produkt ist. Gleichzeitig soll die Richtlinie Greenwashing erschweren. Also Werbung, die ein Produkt grüner erscheinen lässt, als es tatsächlich ist. Manchmal funktioniert das ja schon, indem ein grünes Blatt oder eine Sonnenblume mit drauf gedruckt ist. Dahinter steckt die Idee, wenn wir bessere Informationen haben, treffen wir vielleicht andere Kaufentscheidungen. Die EMCO zwingt einen Hersteller also nicht dazu, das klimafreundlichste Produkt herzustellen, sondern sie soll erstmal verhindern, dass ein weniger nachhaltiges Produkt als besonders grün verkauft wird.
2: Aber wie soll die Richtlinie denn jetzt dazu führen, dass Produkte auch tatsächlich nachhaltiger werden?
3: Wenn ich beim Kauf sehe, dass ein Produkt länger hält, besser repariert werden kann oder eine längere Garantie hat, kann das meine Entscheidung verändern. Vielleicht bin ich dann auch bereit, etwas mehr dafür zu bezahlen. Untersuchungen im Auftrag der EU-Kommission, die deuten darauf hin, dass genau das passieren kann. Und wenn mehr Menschen langlebige oder reparierbare Produkte wählen, dann steigt die Nachfrage danach. Das wiederum kann Hersteller dazu bringen, mehr solcher Produkte anzubieten. Die Frage ist also, wird durch die Richtlinie das Marketing jetzt nur ehrlicher, also ohne grünes Blatt und Sonnenblume, oder werden dadurch irgendwann auch die Produkte selbst nachhaltiger?
2: Dankeschön, Sabine Stöhr. Bundesaußenminister Johann Wadefuhl hat sich am Rande der UN-Vollversammlung in New York mit seinem russischen Amtskollegen Sergej Lavrov getroffen. Es war das erste direkte Gespräch zwischen Außenministern beider Länder seit mehr als 4,5 Jahren. In den ARD-Tagesthemen sagte Wadefuhl, es sei wichtig, miteinander zu sprechen.
4: Ich wollte klar machen, nach dem Vorfall in Leipzig, der ja sehr gefährlich war, eine Drohne, die wirklich hätte Flugzeuge zum Absturz bringen können, ist durch russische Hände dort in den Einsatz gebracht worden. Nur durch glückliche Zufälle ist das verhindert worden. Ich wollte Russland sagen, dass damit eine Grenze überschritten wurde. Und ich habe unsere Unterstützung für die Ukraine deutlich gemacht, die völlig ungebrochen ist. Und Russland aufgefordert, jetzt an den Verhandlungstisch zu kommen,
2: sagte Bundesaußenminister Johann Wadefuhl. Eine Annäherung gab es in dem 20-minütigen Gespräch aber nicht. Zum dritten Mal in diesem Jahr kann heute in Hamburg an einem Sonntag gebummelt werden. Viele Geschäfte öffnen jetzt und das bis 18 Uhr. Außerdem gibt es unter dem Motto Kinder, Jugend und Familie einige Aktionen und Events. Annalena Ehle.
5: Die Stimmung im Einzelhandel ist weiterhin angespannt, sagt Hamburgs City-Managerin Mimi Sawalski. Die Kaufzurückhaltung sei deutlich spürbar. Gerade deshalb sind Tage, an denen die Innenstadt voll ist und Menschen Lust auf Stadtgastronomie und Shopping haben, für den Handel besonders wichtig, so Sawalski wörtlich. Sie rechnet allein in der Innenstadt und der Hafen-City mit bis zu 400.000 Besucherinnen und Besuchern. Die Geschäfte haben aber nicht nur in der Innenstadt, sondern in vielen weiteren Stadtteilen geöffnet. Und es gibt zahlreiche Veranstaltungen. In der Frohmestraße und auf dem A7-Deckel findet etwa das Schnelsenfest mit Live-Musik und einem Flohmarkt statt. Außerdem gibt es unter anderem den Bauernmarkt und das Weinfest am Tiberg in Niendorf oder die Veranstaltung Harburg hat Platz für Familien. Und auch viele Einkaufscenter wie die Hamburger Meile oder das Bildstedt-Center haben geöffnet. Der nächste und letzte verkaufsoffene Sonntag in diesem Jahr ist dann am 8. November.
2: Und der verkaufsoffene Sonntag ist auch ein Thema in der NDR Hamburg App. Für den Schutz des Wattenmeers könnten künftig Nationalpark-Ranger auf See eingesetzt werden. Demnach soll noch diesen Herbst entschieden werden, ob das Vorhaben gefördert und weiterentwickelt wird. Bislang sind Ranger im Nationalpark Wattenmeer vor allem an der Küste und auf den Inseln im Einsatz. Auf See könnten sie etwa Freizeitboote informieren, wie nah sie Robben oder auch Seehunden kommen dürfen.
0: Dankeschön, Tanja.
2: Ja, gerne.
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0: Das Wetter für uns in Hamburg. Schön. Damit könnte man das Wetter auch beenden, aber ein bisschen genauer haben wir es natürlich trotzdem für Sie. 19 Grad in Finkenwerder, 24 sind heute drin. Ganz viel Sonnenschein, paar harmlose Wolken, manchmal so ein bisschen Schleierbewölkung, dann wirkt das so ein bisschen milchig, aber ansonsten einfach nur ein fantastischer Tag und dazu noch eine ganz leichte Brise. Also perfekter kann es meiner Meinung nach nicht werden. Auch morgen, es war ein paar Regenschauer zwischendurch, aber wirklich nur ganz vereinzelt, auch recht viel Sonnenschein zwischen den Wolken bei immer noch 24 Grad. Und am Dienstag kommt das neue Hochdruckgebiet auf uns zu. Und das bedeutet dann ganz viel Sonnenschein bei bis zu sensationellen 25 Grad. Blitze und Staus direkt aus unserem Verkehrszentrum Roter Baum. A1 Fehmarn Richtung Lübeck. Zwischen Scharbeutz und Rathekau 9 Kilometer stockender Verkehr. Dort ist wegen Bauarbeiten nur eine Spur frei. A1 Lübeck Richtung Bremen. Zwischen Billstedt und Stillhorn 7 Kilometer. Die A7 Flensburg-Hannover ist zwischen Stellingen und Heimfeld wegen Bauarbeiten bis morgen 5 Uhr in beiden Richtungen gesperrt. Die Umleitung führt über die B205, A21 und A1. A7 Hannover Richtung Hamburg. Zwischen Thieshope und Horster Dreieck 6 Kilometer stockend. A21 Kiel Richtung Bargteheide, zwischen Schwissel und Bad Oldesloe Nord 4 Kilometer Stau, dort ist wegen Bauarbeiten nur eine Spur frei. Rüber zur A25 Gistachte Richtung Hamburg, zwischen Nettelnburg und Dreieck Hamburg Südost 3 Kilometer stockender Verkehr. Und es stockt zum Beispiel im Verlauf Heidenkampfsweg bis Billhorner Brückenstraße stadtauswärts. Im Verlauf Ludwig-Erhard-Straße bis Amsingstraße stadtauswärts. Dann haben wir noch die Straße Immenhof, die ist zwischen Stübiger Straße und B5 Lerchenfeld wegen eines Flohmarkts bis ca. 20 Uhr in beiden Richtungen gesperrt. Und an der Elbfähre Glückstadt-Wischhafen müssen Sie ab Wischhafen bis zu 2 Stunden warten und ab Glückstadt bis zu 3 Stunden. Und wenn Sie jetzt noch was für uns haben, Stau oder Blitzer, gerne Bescheid sagen, am besten per Sprachnachricht über die NDR Hamburg App. Gute Fahrt und vielen Dank wünsche ich auf jeden Fall. Und wir machen hier gleich schön eine musikalische Zeitreise ins Jahr 1986 mit Hellas Hitparade. 3 Jahre vorher hat Nick Kershaw diesen Hit rausgebracht. Immer noch einer meiner absoluten Favoriten. Ich finde, der macht einfach gute Laune. Also am sonnigen Sonntag hier bei NDR 90,3. Die größten Hits aller Zeiten sind das I Won't Let the Sun Go Down on Me. Und mein Name ist Birgit H.

0: als einer der größten Hits aller Zeiten hier bei NDR 90,3 aus dem Jahre 76. Jetzt machen wir einen kleinen Zeitsprung und zwar 10 Jahre danach geht's ab.
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2: 1986, was haben wir diese Woche vor 40 Jahren gehört? Das haben wir gehört. Auf Platz 5 sehen wir Rot, beziehungsweise hören wir Rot. The Lady in Red von Chris de Burgh. Was cool war oder zumindest cool sein wollte, hörte Depeche Mode. Platz 4. Na typisch, Mann. Typical Male, Tina Turner, Platz 3.

0: 2 von Frankie Goes to Hollywood, Rage Hard. Auf Platz 1 holen wir uns den Sommerurlaub zurück mit MC Micah G und DJ Swen, der Holiday Rap.
1: We're going on a summer holiday, if you want to go, you're Swen. We go into London and New York City and we take a little piece of Amsterdam.
0: Right. 1986, das haben wir diese Woche vor 40 Jahren gehört.
2: Hellas Hitparade, Wahnsinn, oder? Und besonders in Gedanken bin ich jetzt bei Platz 5 tatsächlich stehen geblieben. Bei einer Wahnsinns-Ballade. Damals hat sich Christa Burke in Tausende, wenn nicht Millionen Herzen gespielt. Und genau deswegen gibt es ihn jetzt hier, The Lady in Red, bei NDR 90,3. Die größten Hits aller Zeiten. Viel Spaß damit.

22. Vorsicht bitte auf der A7 Hannover Richtung Hamburg zwischen Dieshoop und Ramelsloh befindet sich eine ungesicherte Unfallstelle. Heute verkaufsoffener Sonntag in der Stadt, auch noch Filmfest. Ich habe gestern The Idiots geguckt, hat mir gut gefallen. Also viel zu tun oder einfach nur die Sonne genießen mit uns und den größten Hits aller Zeiten. Das ist Toto, Hotline, NDR 90,3.

hervorragend zu Staubwedel wischen. Ich kann es Ihnen sagen. Vielleicht probieren Sie es gerade aus mit Matthew Wilder hier bei uns um gleich 1:30. Die größten Hits aller Zeiten haben wir natürlich für Sie und gleich gegen Mittagsmüdigkeit das perfekte Beispiel aus den 80ern, das Sie mal wieder richtig auf Spur bringen wird. Wham und Wake Me Up Before You Go Go. Aber vor, schauen wir mal auf das wunderbare Wetter da draußen. Und da sehen wir schon 20 Grad in Duvesche zum Beispiel. Da kommen noch bis zu 4 Grad oben drauf. Das ist dann das Maximale, was wir heute erreichen. Ganz viel Sonnenschein, ein paar ganz harmlose Wolken, manchmal so ein bisschen Schleierbewölkung und eine ganz leichte Brise. Also das nenne ich mal den perfekten Sonntag. Auch morgen richtig schön bei 24 Grad. Da gibt es allerdings ein paar mehr Wolken, weil so ein kleines Tiefdruckgebiet doch auf uns zukommt. Aber immerhin bleibt es schön mild bei 24 Grad und das bisschen Regen. Das ist ja auch ganz gut dann für den Garten und für den Balkon. Und am Dienstag wird es dann wieder richtig schön sonnig bei 25 Grad nochmal. Blitzer und Staus direkt aus unserem Verkehrszentrum Roter Baum haben wir natürlich für Sie. Vorsicht bitte auf der A7 Hannover Richtung Hamburg. Zwischen Tieshope und Ramelsloh befindet sich eine ungesicherte Unfallstelle. Dann nochmal Vorsicht auf der B75 stadteinwärts in der Ausfahrt Wilhelmsburg steht ein defektes Fahrzeug. Rüber zur A1 Fehmarn Richtung Lübeck zwischen Scharbeutz und Rathekau 9 Kilometer stockender Verkehr. Dort ist wegen Bauarbeiten nur eine Spur frei. A1 Lübeck Richtung Bremen zwischen Billstedt und Harburg 8 Kilometer Stau. Da brauchen Sie eine Stunde länger. Halten Sie durch mit uns. Die A7 Flensburg-Hannover ist zwischen Stellingen und Heimfeld wegen Bauarbeiten bis morgen 5 Uhr in beiden Richtungen gesperrt. Die Umleitung führt über die B205, A21 und A1. A7 Hannover Richtung Hamburg, das stockt es nochmal 6 Kilometer zwischen Tieshope und dem Horster Dreieck. A21 Kiel Richtung Bagdeheide zwischen Schwissel und Bad Oldesloe Nord 4 Kilometer Stau. Dort ist wegen Bauarbeit nur eine Spur frei. Dann gibt es ein bisschen stockenden Verkehr im Verlauf Heidenkampsweg bis Billhorner Brückenstraße stadtauswärts und im Verlauf Ludwig-Erhard-Straße bis Amsingstraße zwischen Herrengrabenbrücke und Billhorner Röhrendamm. Die Straße Immenhof ist zwischen Schürbeker Straße und B5 Lerchenfeld wegen einer Veranstaltung noch bis ca. 20 Uhr in beiden Richtungen gesperrt und an der Elbfähre Glückstadt-Wischhafen müssen Sie momentan ab Wischhafen bis zu 2 Stunden warten und ab Glückstadt bis zu 3 Stunden. Wenn Sie jetzt noch einen Stau oder Blitzer für uns haben, gerne Bescheid sagen. Am besten per Sprachnachricht über die NDR Hamburg App. Da sagen wir Dankeschön und gute Fahrt natürlich. Es ist ja verkaufsoffener Sonntag in Hamburg. Was geht da zum Beispiel bei Ihnen in Schnellsen auf dem A7-Deckel ab? Da gibt es nämlich noch viel mehr als einfach nur Geschäfte, die geöffnet haben. Das hören Sie gleich von unserer Stadtreporterin Michaela Meng. Aber vorher gibt es einen Song, der uns alle jetzt mal richtig schön aus der Mittagsmüdigkeit rausholt. Das ist Wham, Wake Me Up Before You Go Go. Und mein Name ist Birgit Hahn.

0: 13:39 haben wir es an Ihrem sonnigen Sonntag.
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0: Jo, verkaufsoffener Sonntag hier heute. Seit 13 Uhr sind viele Geschäfte in Hamburg geöffnet. Und da gehört ja auch immer ein Rahmenprogramm dazu. Michael Schulze zum Beispiel singt im Hanseviertel, im Wandsbeker Karree gibt es unter anderem Riesenspiele. Und auch im Nordwesten geht einiges. Michaela Mengen, du bist in Schnelsen an der Frohmestraße. Da haben ja auch Geschäfte geöffnet, klar, aber... Der A7-Deckel, das ist der heimliche Star. Was passiert denn da heute auf der überdachten Autobahn?
2: Ja, richtig tolle Sachen. Da, wo früher ja vor allem Autolärm zu hören war, eben gab es schon einen Open-Air-Gottesdienst mit Musik vom Posaunenchor Schnelsen. Hör mal. Also nicht schlecht, oder?
0: Ja, schön.
2: Ja. Sport wird hier heute auch gemacht auf dem Deckel. Die TuS Germania Schnelsen ist da und Kinder können ein spannendes Sportgerät ausprobieren unter Anleitung von Fußballtrainer Hacki.
3: Eine Tech-Ball-Platte. Das ist eine gebogene Tischtennisplatte und das spielen 2 gegen 2 mit dem Fußball gegeneinander.
2: So, haben wir wieder was gelernt, ne? Eine Hüpfburg, Kinderschminken, sowas gibt's auch. Natürlich lecker was zu essen und zu trinken. Joghurt mit Schnelsener Apfelmus habe ich gesehen zum Beispiel. Oha. Die Geschäfte sind auf an der Frohmestraße, klar. Und davor gibt's noch einen Flohmarkt und der hat besonders viele Fans.
4: Das Wetter ist super, man kann dann gucken, ob man irgendwelche Schnäppchen macht. Ein Pullover und ein Hemd. So ein Spinnen-Halloween-Kostüm in lila-schwarz für Kinder.
5: Dass einfach alle Menschen zusammenkommen, dass man sich trifft, die Nachbarschaft und einfach ein schönes Gemeinschaftsfest. So.
2: Ja, recht hat sie, Maike aus Schnelsen. Eine schöne Stimmung hier, für die einige sogar angereist sind extra, so wie Gabi aus Alsterdorf. Die hätte ja zum Beispiel auch in die City fahren können.
6: Ja, aber das ist langweilig. Schnelsen ist hier mit Flohmarkt und allem Pipapo. Das ist doch schön.
2: Rainer und seine Frau, die sind sportiv und machen deswegen heute den Ausflug nach Schnelsen.
7: Der Weg ist das Ziel. Wir fahren gern Fahrrad.
2: So, und mit Rolf und Anke habe ich ein gut gelauntes Ehepaar aus Pinneberg getroffen.
8: Ja, das Wetter ist schön, die Beine vertreten und vielleicht ein bisschen shoppen.
9: Was würden Sie denn heute in Ihrer Einkaufstasche packen wollen?
10: Handtasche, Schuhe.
2: Und Sie bezahlen das Ganze, ne?
8: Ja, oh, ich habe meine Karte vergessen.
2: Birgit, also der Rolf, oder? Was sagen wir dazu?
0: Das ist eine Ausrede.
2: Glaub ich auch. Bin sicher, dass seine Frau schon dafür sorgt, dass er die Kreditkarte wiederfindet. Also macht richtig Spaß hier noch bis 18 Uhr, das Schnelsenfest.
0: Also klar, also schön dorthin, also mit Fahrrad oder auch mit öffentlichen Verkehrsmitteln. Vielen Dank, liebe Michaela. Sehr schön. Und du meldest dich dann gleich auch noch mal aus dem Hanseviertel, ne? Weil Michael Schulte da ja singt. Na ach, du bist überall unterwegs. Finde ich toll.
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Feel the Voice von Sean Farnham ist in Australien die inoffizielle Hymne. Wenn der Song gespielt wird, stehen die Leute auf und singen alle mit. Wirklich alle. Immer ganz toll zu erleben. NDR 90,3, die größten Hits aller Zeiten haben wir für Sie. Und gleich Michael Wittig. Und der kommt nicht mit leeren Händen. Der hat auch noch Tickets für Ina Möller im Ticketherbst für Sie mit dabei ab 15 Uhr. Aber übernimmt gleich schon ab 14. Mit ganz, ganz viel guter Laune an diesem wahnsinnssonnigen Sonntag. Verkaufsoffen. Und außerdem haben Sie uns im Ohr jetzt mit It's Raining Again. Das ist Supertramp. Mein Name ist Birgit Hahn.

0: Ja, tolle Truppe aus Holland. Ten Sharp bei uns mit You.
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0: Und bei uns übernimmt gleich Pat Benatar Love is a Battlefield. Vor die Nachrichten, die hat Tanja Richter.
2: Hallo. Und es ist 14 Uhr.
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2: EU-Richtlinie gegen Greenwashing tritt in Kraft. Stichwahlen um kommunale Spitzenposten in Niedersachsen. DFB-11 trifft im Nations League-Spiel auf Griechenland. Das Wetter heute schön sonnig, Wolken bis 24 Grad. Produkthinweise wie grün oder klimafreundlich. Die dürfen Unternehmen jetzt nur noch verwenden, wenn sie nachweisen können, dass diese gerechtfertigt sind. Die neue entsprechende EU-Regel gegen sogenanntes Greenwashing ist heute in Kraft getreten. Sabine Stöhr, was soll damit denn jetzt genau erreicht werden?
3: Die EU-Richtlinie soll dafür sorgen, dass wir verlässlichere Informationen bekommen. Zum Beispiel darüber, wie langlebig oder wie reparierbar ein Produkt ist. Gleichzeitig soll die Richtlinie Greenwashing erschweren. Also Werbung, die ein Produkt grüner erscheinen lässt, als es tatsächlich ist. Manchmal funktioniert es ja schon, indem ein grünes Blatt oder eine Sonnenblume mit drauf gedruckt ist. Dahinter steckt die Idee, wenn wir bessere Informationen haben, treffen wir vielleicht andere Kaufentscheidungen. Die EMCO zwingt einen Hersteller also nicht dazu, das klimafreundlichste Produkt herzustellen, sondern sie soll erstmal verhindern, dass ein weniger nachhaltiges Produkt als besonders grün verkauft wird.
2: Erst Altona und jetzt St. Georg. Unbekannte haben die Parteizentrale der Hamburger SPD im Kurt-Schumacher-Haus mit Flaschen und Farbbeuteln beworfen. Das teilte die Partei selbst heute mit. Demnach ist die Fassade schon vorher mit Schriftzügen beschmiert worden, die sich gegen die Bundeswehrübung Red Storm Charlie richteten. Letzte Woche war schon die Zentrale der SPD Altona mit roter Farbe beschmiert worden. In Stade und vielen anderen Kommunen in Niedersachsen entscheidet sich heute, wer die nächsten 8 Jahre an der Spitze steht. Denn dort, wo sich bei den Wahlen vor 2 Wochen kein Kandidat direkt durchsetzen konnte, treten die beiden stimmenstärksten Bewerber jetzt in einer Stichwahl gegeneinander an. Aus Hannover Claudia Wulzberger.
4: Die Wählerinnen und Wähler können wieder mit der Wahlbenachrichtigung von der Kommunalwahl ins Wahllokal gehen. Aber wer die schon weggeschmissen oder verloren hat, kann trotzdem wählen, nämlich einfach mit dem Personalausweis. 123 Stichwahlen stehen heute nochmal auf dem Programm. In Hannover und Braunschweig hatten bei der Kommunalwahl die bisherigen Oberbürgermeister und Osnabrücks Oberbürgermeisterin schon Ergebnisse über 40%. Aber in den Direktwahlen reicht das nicht. Es müssen eben mindestens 50% aller Stimmen sein. Auch in Oldenburg wird es spannend. Da waren die beiden Bürgermeisterfavoriten vor 2 Wochen fast gleich auf. Ganz ähnlich wie in Stade. Da zeichnet sich ein knappes Rennen zwischen SPD und CDU ab. Und in Salzgitter ist erstmals eine Kandidatin der AfD in die Stichwahl gekommen.
2: Nach dem Unentschieden gegen die Niederlande soll heute ein Sieg her. Außerdem steht Jürgen Klopp vor seinem ersten Heimspiel als Fußball-Bundestrainer. In Augsburg trifft die deutsche Nationalmannschaft am Abend auf Griechenland. Thomas Kunze.
5: Es sind dann doch ein paar mehr Veränderungen, die Bundestrainer Jürgen Klopp da vornehmen wird bei seinem Heimdebüt in Augsburg. Der Wechsel im Tor zwischen Marc-André Ter Stegen und Alexander Nübel war geplant und hat keine Leistungsgründe. Genauso wie der Umstand, dass Nico Schlotterbeck in der Innenverteidigung eine Pause bekommt und nicht im Kader steht. Für den Dortmunder wird sehr wahrscheinlich Jan-Aurel Bissek auflaufen. Der 26-Jährige von Inter Mailand ist seit Wochen in Topform und ein extrem interessanter Spieler. Im Sturm dürfte zudem Younes Ednutaleb beginnen, der beim 1:1 in Amsterdam Kai Havertz nach dessen Verletzung ganz gut vertreten hat. Das Augsburger Stadion ist selbstverständlich ausverkauft. Nach 25 Jahren sind bei dieser Partie mal wieder Stehplätze erlaubt. Ein guter, ein wichtiger Schritt, den der DFB da auf die Fans zumacht. Außerdem wird eine große Choreografie erwartet. Es wäre keine Überraschung, wenn sich diese mit Jürgen Klopp und dessen Heimdebüt beschäftigt.
2: In Hamburg findet gerade der 3. verkaufsoffene Sonntag des Jahres statt. Noch bis 18 Uhr sind viele Geschäfte in der Innenstadt, in der Hafen City und in den Einkaufszentren geöffnet. Parallel zum verkaufsoffenen Sonntag gibt es auch viele Veranstaltungen. In der Frohmelstraße und auf dem A7-Deckel findet zum Beispiel das Schnellsenfest statt. 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
0: Ja, und dazu prächtiges Wetter. 21 Grad jetzt aktuell bei Ihnen in Hausbruch gemessen. 24 wäre der Höchstwert, den wir heute am Nachmittag noch schaffen können. Dazu ein Mix aus Sonne und Wolken. Ab und zu nervt so ein böiger Südost- bis Ostwind. Aber es ist wirklich ein fantastisches Wetterchen. Temperaturmäßig hält sich das auch die nächsten Tage. Morgen bis zu 24, Dienstag sogar bis zu 25 Grad. Weiterhin mit Sonne und Wolken. Die Blitze und die Staus. Dann schauen wir ins Verkehrszentrum Roter Baum, A1 Fehmarn Richtung Lübeck, da gibt es ja die Baustelle, und Richtung Süden zwischen Scharbeutz und Rathekau ist in der Baustelle nur eine Spur frei, deswegen haben wir da 9 Kilometer stockenden Verkehr. A1 weiter Richtung Bremen zwischen Oehlendorf und Harburg nochmal 9 Kilometer Stau, eine Stunde Verzögerung, da bitte einplanen. A7 Richtung Süden, Flensburg Richtung Hamburg, die Einfahrt Kaltenkirchen ist wegen eines brennenden Fahrzeugs gesperrt, überhaupt die A7, die ist ja gesperrt zwischen Stellingen und Heimfeld. Da wird gebaut. Bis morgen 5 Uhr Sperrung in beiden Richtungen. Die Umleitung weiträumig über die B205, A21 und dann A1. Aber auf der Umleitungsstrecke A21 Kiel Richtung Bargteheide, also Richtung Süden, zwischen Schwissel und Bad Oldesloe Nord vor der Baustelle 4 Kilometer Stau. Auch da ist nur eine Spur frei. Dann nochmal die A7 Richtung Norden zwischen Thieshope und dem Horster Dreieck. Da haben wir 6 Kilometer stockenden Verkehr. Es stockt auch in der Stadt im Verlauf Heidenkampfsweg bis Billhorner Brückenstraße stadtauswärts, im Verlauf Ludwig-Erhard-Straße bis Ansingstraße stadtauswärts zwischen Herrengrabenbrücke und Billhorner Röhrendamm. Und an der Elbfähre ist Wartezeit angesagt Richtung Norden ab Wischhafen bis zu 2 und Richtung Süden ab Glückstadt bis zu 3 Stunden. Gute Fahrt! Schönen Sonntagnachmittag und schönen Sonnabendabend. Gestern im Volksparkstadion Weltrekord. Da müssen wir gleich nochmal hin. Machen wir nach Hello und nach Pat Benatar hier bei uns. Ich bin Michael Wittig. Moin.

0: großer Jubel, gleich mal das ganze Stadion auf links gedreht. Ja, und die Fans, die lieben die Goldkehlchen.
1: Ich glaube, es ist einfach faszinierend, wenn Menschen nicht singen können und trotzdem singen. Und es einfach mit Spaß machen.
2: Dass es eine lustige Truppe ist, die einfach machen, wo sie Lust drauf haben, ohne Konzert einfach machen. Das ist ein Witz dabei einfach.
0: Tja, vor 10 Jahren wurde der Männerchor aus einer Schnapsidee heraus gegründet von Fleming, Pink und Max Michel. Ja, und ihnen haben wir gefragt, wie es denn für sie und die anderen 70 Chormitglieder dann weitergeht.
3: Wir haben schon gesagt, wir werden dann erstmal Gruppentherapie machen und wir werden auf jeden Fall weiter proben und füreinander da sein. Es ist das letzte Konzert, hier nach ist Schluss, aber die Freundschaften und die Gemeinschaft bleibt bestehen.
0: Ja, wie schön hört sich das an. Die beiden Chorgründer haben eine Hamburger Auszeichnung bekommen. Sie wurden zu Ehrenschleusenwärtern ernannt. Die Bilder vom Abschiedskonzert des Hamburger Männerchors Goldkehlchen, die sehen Sie dann heute Abend im Hamburg-Journal ab 19:30 Uhr im NDR Fernsehen.

ist es immer noch NDR 90,3 hier. Halbzeit beim Oktoberfest in München. Immer mehr Menschen wollen dahin. Schon 300.000 Besucher mehr als zum vergleichbaren Zeitraum im vergangenen Jahr. Und da denkt man doch, immer mehr Menschen, also auch immer mehr Bier. Nee, ist nicht. Der Bierverkauf geht tatsächlich zurück. Dafür wird in der Tat mehr alkoholfreies Bier verkauft auf dem Münchner Oktoberfest. Und dann sollte man meinen, gut, dann ist ja auf der Wiesenambulanz nicht mehr so viel los. Nee, da steigt auch die Zahl der zu behandelnden Personen. 4.300 mussten da in der ersten Woche schon behandelt werden. Und jetzt NDR 90,3, die größten Hits aller Zeiten. Hier sind die Drifters.

0: Ja, nochmal ein bisschen mit Bläsersatz. Toller Song, Laura Branigan, Gloria hier bei uns. Wir haben es 14.30 Uhr, halb drei, Zeit, um mal auf das Wetter für uns in Hamburg zu schauen. Das macht ja auch jede Menge Spaß für Ende September. Prächtig einfach. 22 Grad, das Ganze noch mit Zahlen unterlegt, die wir aktuell bei Ihnen in Jenfeld gemessen haben. Vielleicht schaffen wir heute noch die 24 Grad. Bis dahin Wechsel, Sonne und Wolken. Es bleibt trocken. Ab und zu mal so ein Böger Südost bis Ostwind, also so ein Jäckchen dabei ist durchaus immer noch angebracht. Morgen am Montag auch so eine trockene, schöne Mischung Sonne und Wolken, die können auch mal ein bisschen dichter werden, aber auch morgen wird es trocken bleiben und auch morgen wird es wieder warm bei bis zu 24, dann am Dienstag sogar bis zu 25 Grad. Blitze und Staus, dann gehen wir ins Verkehrszentrum Roter Baum, da ist dann doch einiges los. Vorsicht bitte erst einmal auf der A1 Bremen Richtung Hamburg zwischen Harburg und Stillhorn, da steht ein defektes Fahrzeug. Dann die A1 Fehmarn Richtung Lübeck zwischen Scharbeutz und Radekau, da mit 9 Kilometer stockenden Verkehr. Das ist ja die Baustelle und Richtung Süden ist nur eine Spur frei. A1 dann weiter, Lübeck Richtung Bremen zwischen Öjendorf und Harburg, 9 Kilometer Stau, eine Stunde kostet sie das. A7 Richtung Süden, die Einfahrt Kaltenkirchen ist wegen eines brennenden Fahrzeugs gesperrt. Überhaupt die A7 Flensburg-Hannover, die ist in beiden Richtungen zwischen Stellingen und Heimfeld gesperrt. Da wird gebaut. Bis morgen früh 5 Uhr ist die Sperrung aktiv und die Umleitung führt in beiden Richtungen weiträumig über die B205, A21 und die A1. A7 in Richtung Norden, Hannover Richtung Hamburg zwischen Thieshoop und dem Horster Dreieck 6 Kilometer stockend. Auf der Umleitungsstrecke zur A7 Sperrung A21 Richtung Süden Kiel Richtung Bargte Heide zwischen Schwissel und Bad Oldesloe-Nord haben wir 4 Kilometer Stau. Auch da gibt es eine Baustelle, ist nur eine Spur frei, je Richtung. Und es stockt auch in der Stadt im Verlauf Heidenkampsweg bis Billhorner Brückenstraße. Stadtauswärts das Ganze. Es stockt im Verlauf Ludwig-Erhard-Straße bis Amsingstraße, auch stadtauswärts zwischen Herrengrabenbrücke und Billhorner Röhrendamm. Ja, und dann auch Wartezeit einplanen an der Elbfähre. Und zwar Richtung Norden ab Wischhafen bis zu 2 und Richtung Süden ab Glückstadt bis zu 3 Stunden. Generell, ihr Blitzer, ihr Stau, ihre defekte Ampel, gerne zum Beispiel eine Nachricht sprechen in den Messenger der NDR Hamburg App. Danke dafür. Ja, haben Sie einen tollen Sonntag mit uns. Ich bin Michael Wittig und das hier, das ist Klaus Lage.
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0: eigentlich auch ein Apfelname, Mandy? Also, die sind ja wirklich so lecker und sie haben besondere Namen.
1: Rembrandt oder Graf van Holland.
2: Weißer Winterkalvel oder Vierländer Blut.
3: Die Agathe von Klangspül.
0: Ja, Äpfel. Die neue Ernte ist schon gestartet und wir haben mit dem alten Land ein mega Anbaugebiet vor der Nase. Warum also nicht die Äpfel in all ihren Sorten abfeiern? Genau das wird seit gestern im Botanischen Garten Klein-Flottbek gemacht. Michaela Meng hat sich die Bäume oder unter die Bäume und die Besucher gemischt.
4: Es ist wirklich herrlich. Die Sonne scheint. Es duftet überall nach Obst. Und schon der Loki-Schmidt-Garten ist ja sowieso so toll. Und dann noch mit diesen ganzen tollen Apfelsorten. Es sind tatsächlich 250 Sorten, die hier heute ausgestellt werden. Davon die meisten ganz alte und auch besondere Sorten. Und kannst auch, wenn du einen Obstbaum im Garten hast, aber gar nicht weißt, was ist das eigentlich für eine Sorte, dann kannst du die bestimmen lassen von einem Pomologen. Der Herr ist Experte, Jens Meyer. Also ich komme jetzt bei Ihnen mit ein paar Früchten an. Und wie bestimmen Sie die denn dann?
5: Ich gucke sie mir an und versuche mich zu erinnern, was es für eine Sorte ist. Also es ist eigentlich ein Wiedererinnern, ein Wiedererkennen. Aber längst nicht alles. Also es gibt immer Unbekannte, die wir nicht wissen.
4: Und erkennen Sie die dann einfach am Aussehen oder beißen Sie da auch rein?
5: Teilweise machen wir auch Geschmacksproben, aber das Aussehen ist erstmal das Entscheidende. Der Geschmack kommt nur noch on top, wenn wir eh schon eine Idee haben.
0: Ja, Äpfel sind da, klar, bei den norddeutschen Apfeltagen im Botanischen Garten Klein-Flottbek. Ja, und wie sieht es denn mit Birnen aus? Die werden doch jetzt auch geerntet.
4: Ja, man soll ja nicht Äpfel mit Birnen vergleichen und das wird hier auch nicht gemacht. Die Birne, die kann hier ganz für sich glänzen. 75 Birnensorten gibt es hier nämlich und die haben auch lustige Namen wie Schweizer Hose. Der Kuhfuß, der sieht eher aus wie so eine Glocke und die wilde Eierbirne, die gibt es seit 1850 und ist wirklich so groß wie ein Ei. Also ich habe hier viel gelernt heute und auch schon Appetit bekommen.
0: Wilde Eierbirne. Ja, ich habe auch eine Menge gelernt. Dankeschön, Michaela Meng. Und Sie vielleicht ja auch. Also noch nix wie hin, ganz spontan in den Botanischen Garten Klein-Flottbek. Eintritt ist ja frei. Und noch bis 18 Uhr können Sie auf die norddeutschen Apfeltage, wir haben es ja gerade gehört, 250 verschiedene Apfelsorten. Haben Sie eine Menge zu tun.

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0: Behörden. Schauen wir mal ins Verkehrszentrum Roter Baum, 14.49 Uhr. Vorsicht bitte, A1 Bremen Richtung Hamburg zwischen dem Maschener Kreuz und Harburg. Da liegen Gegenstände. Und Vorsicht bitte auch auf der B4, B75 stadtauswärts auf der Elbbrücke. Da liegen auch Gegenstände. Ja, und falls Sie um 18 Uhr dann auch noch mal Lust haben, auf diesen tollen Sonnenschein auch in Ihr Wohnzimmer reinzuholen, dann können Sie heute gerne Ihr NDR-Fernsehen einschalten. Rund um den Michel läuft da wieder. Und das Thema ist Hamburg im goldenen Spätsommer. Und da gibt es ja wirklich so einiges zu erleben und auch zu sehen. Wussten Sie zum Beispiel, dass es Fledermaustouren gibt auf Hamburgs Kanälen? Der NABU organisiert die und da geht man also per Kanu auf Fledermausjagd. Das kommt richtig gut an.
1: Einfach spannend, wie viel auf dem Wasser doch passiert.
2: Also ich hatte ja so ein Frequenzgerät, das war für mich total toll, weil dadurch kann man quasi was erlebbar machen, was für unsere Sinne eigentlich nicht erlebbar ist. Also das hat mich total geflasht.
3: Man hört was, was man sonst nicht hört.
2: Ja.
3: Und man kann die damit viel besser greifen. Man merkt, die kommen hier um einen rum und knattert und schnattert und man sieht sie nicht, man sieht sie und man hört sie. Also es ist total beeindruckend.
0: Ja, das glaube ich auf jeden Fall, dass das beeindruckend ist. Und worum geht es denn noch in der Sendung? Um Angeln in der Hafen City und um den Schlussspurt bei den Open-Air-Konzerten, auch um eine mobile Apfelmosterei. Also es lohnt sich auf jeden Fall, schalten Sie gerne ein heute dann rund um den Michel ab 18 Uhr im NDR-Fernsehen.

0: Susi Quattro bei uns.
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2: Die Cars gibt's gleich mit Drive. Tanja Richter erstmal mit allem, was wichtig ist für unsere Stadt.
3: Hallo. 15 Uhr.
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3: EU-Richtlinie gegen Greenwashing tritt in Kraft. Stichwahlen um kommunale Spitzenposten in Niedersachsen. OpenAI pausiert KI-Training nach weiteren Zwischenfällen. Das Wetter, Sonne und Wolken heute bis 24 Grad. Produkthinweise wie grün oder klimafreundlich. Die dürfen Unternehmen jetzt nur noch verwenden, wenn sie nachweisen können, dass diese auch gerechtfertigt sind. Die neue entsprechende EU-Regel gegen sogenanntes Greenwashing ist heute in Kraft getreten. Sabine Stöhr, was soll damit denn jetzt genau erreicht werden?
5: Die EU-Richtlinie soll dafür sorgen, dass wir verlässlichere Informationen bekommen. Zum Beispiel darüber, wie langlebig oder wie reparierbar ein Produkt ist. Gleichzeitig soll die Richtlinie Greenwashing erschweren. Also Werbung, die ein Produkt grüner erscheinen lässt, als es tatsächlich ist. Manchmal funktioniert das ja schon, indem ein grünes Blatt oder eine Sonnenblume mit drauf gedruckt ist. Dahinter steckt die Idee, wenn wir bessere Informationen haben, treffen wir vielleicht andere Kaufentscheidungen. Die EMCO zwingt einen Hersteller also nicht dazu, das klimafreundlichste Produkt herzustellen, sondern sie soll erstmal verhindern, dass ein weniger nachhaltiges Produkt als besonders grün verkauft wird.
3: Erst Altona und jetzt St. Georg. Unbekannte haben die Parteizentrale der Hamburger SPD im Kurt-Schumacher-Haus mit Flaschen und Farbbeuteln beworfen. Wie die Polizei heute bestätigte, waren die Angriffe während einer Demonstration gegen die Bundeswehrübung Red Storm Charlie gestern. Letzte Woche war schon die Zentrale der SPD Altona mit roter Farbe und einem Schriftzug beschmiert worden, der sich auch gegen Red Storm Charlie richtete. In beiden Fällen ermittelt der Staatsschutz. Und die Bundeswehrübung Red Storm Charlie, die ist auch Thema in der NDR Hamburg App. In Stade und vielen anderen Kommunen in Niedersachsen entscheidet sich heute, wer die nächsten 8 Jahre an der Spitze steht. Denn dort, wo sich bei den Wahlen vor 2 Wochen kein Kandidat direkt durchsetzen konnte, treten die beiden stimmenstärksten Bewerber jetzt in einer Stichwahl gegeneinander an. Aus Hannover Claudia Wulsberger.
6: Die Wählerinnen und Wähler können wieder mit der Wahlbenachrichtigung von der Kommunalwahl ins Wahllokal gehen. Aber wer die schon weggeschmissen oder verloren hat, kann trotzdem wählen, nämlich einfach mit dem Personalausweis. 123 Stichwahlen stehen heute nochmal auf dem Programm. In Hannover und Braunschweig hatten bei der Kommunalwahl die bisherigen Oberbürgermeister und Osnabrücks Oberbürgermeisterin schon Ergebnisse über 40%. Aber in den Direktwahlen reicht das nicht. Es müssen eben mindestens 50% aller Stimmen sein. Auch in Oldenburg wird es spannend. Da waren die beiden Bürgermeisterfavoriten vor 2 Wochen fast gleich auf. Ganz ähnlich wie in Stade. Da zeichnet sich ein knappes Rennen zwischen SPD und CDU ab. Und in Salzgitter ist erstmals eine Kandidatin der AfD in die Stichwahl gekommen.
3: Beim ChatGPT-Entwickler OpenAI hat es einen neuen Zwischenfall gegeben, bei dem ein KI-Modell eigenständig agiert hat. Jetzt hat das Unternehmen das Training seiner leistungsstärksten KI-Modelle ausgesetzt. Die Sicherheitslücke soll erstmal geschlossen werden. Sarah Möller.
7: In dem Test schaffte es die künstliche Intelligenz, Antworten von einem externen Chatbot zu bekommen. Und das, obwohl sie gar keinen Internetzugang haben sollte. Nach Unternehmensangaben habe die Software eine Lücke in den Netzwerkeinstellungen gefunden und ausgenutzt. Es soll sich um das leistungsstärkste KI-Modell des Tech-Unternehmens OpenAI handeln, dessen Training so lange ausgesetzt werden soll, bis die Sicherheitslücke geschlossen ist, hieß es. Demnach sei der Vorfall weniger gravierend als frühere gewesen. Aber es sei der erste, seit Sicherheitsvorkehrungen verschärft worden waren, nach einer Hacking-Attacke auf die KI-Firma Hugging Face.
3: Für den Schutz des Wattenmeers könnten künftig Nationalpark-Ranger auf See eingesetzt werden. Demnach soll noch diesen Herbst entschieden werden, ob das Vorhaben gefördert und weiterentwickelt wird. Bislang sind Ranger im Nationalpark Wattenmeer vor allem an der Küste und auf den Inseln im Einsatz. Auf See könnten sie etwa Freizeitboote informieren, wie nah sie Robben und Seehunden kommen dürfen.
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2: Ja, das Wetter für uns in Hamburg. Sonne zum verkaufsoffenen Sonntag bei uns in der Stadt bringt jetzt in Hohenfelde 22 Grad. 24 wäre heute noch die Höchsttemperatur. Es bleibt sonnig, ab und zu mal ein paar mehr Wolken, aber es bleibt trocken. Morgen, der Montag, ja, eigentlich ähnlich. So eine trockene Mischung aus Sonne und Wolken. Die Wolken werden zwar mal dichter, aber überwiegend wird es trocken bleiben. Bis zu 24 Grad schaffen wir morgen Dienstag dann sogar bis zu 25 Grad mit Sonnenschein. Blitze und Staus. Ab ins Verkehrszentrum Roterbaum. Weiterhin beschäftigt uns da die A1 Fehmarn Richtung Lübeck zwischen Scharbeutz und Rathekau. Ist Geduld gefragt. 9 Kilometer stockender Verkehr wegen Bauarbeiten ist dort nur eine Spur frei. A1 weiter Lübeck Richtung Bremen zwischen Ögendorf und Harburg. Auch da 9 Kilometer sogar Stau. Deswegen eine Stunde Verzögerung. A7 Richtung Süden. Die Einfahrt Kaltenkirchen ist wegen eines brennenden Fahrzeugs gesperrt. Die A7 ist gesperrt in beiden Richtungen zwischen Stellingen und Heimfeld wegen Bauarbeiten noch bis morgen 5 Uhr. Und die Umleitung führt weiträumig über die B205, die A21 und die A1. Und wenn Sie dann auf der A21 Richtung Süden unterwegs sind, Richtung Bagdeheide, dann dauert zwischen Schwissel und Bad Oldesloe Nord länger. Da haben wir nämlich 4 Kilometer Stau. Auch dort ist wegen Bauarbeiten nur eine Spur frei. A7 Richtung Norden zwischen Tieshope und dem Horster Dreieck 6 Kilometer stockend. A25 Geesthacht Richtung Hamburg zwischen Neu-Allermöhe West und dem Dreieck Südost. 2 Kilometer stockend. Es stockt dann auch in der Stadt im Verlauf Heidenkampsweg bis Billhorner Brückenstraße stadtauswärts und im Verlauf Ludwig-Erhard-Straße bis Amsingstraße stadtauswärts zwischen Herrengrabenbrücke und Billhorner Röhrendamm. Ja, und dann noch die Wartezeit an der Elbfähre Richtung Norden ab Wischhafen bis zu 2, Richtung Süden ab Glückstadt bis zu 3 Stunden. Geduld! Wo es geht, eine gute Fahrt hinein in die nächste Stunde mit den größten Hits aller Zeiten. Nonstop bei uns, hintereinander weg gleich. Boston, More Than a Feeling. Und das hier sind die Cars mit Drive. Schönen Sonntagnachmittag mit uns. Schön, dass Sie mit dabei sind. Ich bin Michael Wittig. Moin Hamburg.

0: Am 8.11. gibt es dann nochmal einen verkaufsoffenen Sonntag. Heute ging es wie gewohnt um 13 Uhr los. Unsere NDR 90,3 Stadtreporterin Michaela Meng jetzt in der Innenstadt. Michaela, wie sieht es denn so aus? Wie muss ich mir das vorstellen?
1: Wenn ich es nicht besser wüsste und wir hier nicht über 20 Grad hätten und strahlenden Sonnenschein, würde ich denken, wir sind hier am letzten Sonnabend vor Weihnachten, wo alle noch panisch die letzten Geschenke kaufen. So viel ist wirklich los. Ich war an der Mönckebergstraße am Jungfernstieg. Da sitzen die Leute natürlich auch draußen auf den Treppen und genießen den Blick auf die Alster. Ich war hier hinten am großen Burster, alles rund um Gänsemarkt, Hanseviertel, Neuerwall, wirklich alles voll und eine richtig schöne Stimmung. Die Leute sind gut drauf und natürlich in Shoppinglaune.
2: Mutter, mir so Kleinigkeiten. Das ist so ein Keramikladen und ich habe mir so kleinere Schüsseln für Oliven und sowas, also für kleinere Snacks geholt.
3: Milch, Froster und Baumkuchen.
1: Ja, das kann man natürlich auch. Einfach einkaufen im Supermarkt heute. Warum nicht?
4: Eine relativ weite braune Hose und ein Kaschmirpullover in einem dunkellila.
1: Haben Sie geplant heute was zu kaufen, was bestimmtes ist?
4: Überhaupt gar nichts geplant, etwas zu kaufen. Gesehen, anprobiert und es wurde für gut befunden. Und habe ich gedacht, dann nehme ich das mit.
1: Also Olivenschälchen, was Schickes zum Anziehen oder einfach nur ein Liter Milch. Alles möglich heute beim verkaufsoffenen Sonntag in der City und bei dem Sonnenschein. Da macht das natürlich richtig Laune.
0: Michaela, die Rastlose, du machst ja dann richtig so einen Shopping-City-Marathon, allerdings nicht mit deiner glühenden Kreditkarte, sondern mit dem NDR 90,3-Mikrofon. Aber du bist natürlich noch weiter unterwegs. Wo gehst du als nächstes hin?
1: Ich gehe jetzt gleich nochmal rüber ins Hanseviertel, da singt ja gerade Michael Schulte. Und ich darf schon verraten, er ist auf jeden Fall da, denn er ist gerade schon im Auto an mir vorbeigefahren.
0: Na gut, den Michael lasse ich nochmal durchgehen bei dir. Dann melde ich gleich nochmal. NDR 90,3, jetzt mit Pink. Just give me a reason. Die größten Hits aller Zeiten bei uns. 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

0: gleich die Steve Miller Band mit The Joker. So ist es hier bei uns bei NDR 90,3. Wir haben es 15.24 Uhr und wir kümmern uns jetzt aber erstmal um die deutsche Fußballnationalmannschaft der Männer. Zum Start gab es für Wunderkloppo-Trainer am Donnerstag ein 1:1 auswärts in Amsterdam gegen die Niederlande. Heute nun für Jürgen Klopp der zweite Test als Bundestrainer und die Heimpremiere. Gegner ist Griechenland. Kloppo, der hat aber vor dieser Mannschaft auf jeden Fall Respekt.
1: Und jetzt spielen wir gegen Griechenland, die möglicherweise im Moment mit ihrer goldenen Generation unterwegs sind. Ich weiß nicht, wenn man das letzte Mal in Griechenland in Dortmund, einen bei Brighton, einen bei Arsenal, einen bei Lissabon hatte, alles Offensivspieler, alle kreativ, alle gut. Und die spielen alle in dieser Mannschaft. Also auch das ist jetzt nicht so, dass wir einfach mal vorbeigehen. Und egal wie wir spielen, wir werden es schon gewinnen. Wichtig ist für uns, dass wir lernen, eine Spielweise für uns zu entwickeln, die es jedem Gegner einfach wahnsinnig schwer macht. Und darauf aufbauend unsere eigene Qualität dann sichtbar machen.
0: Ja, also so ein bisschen hüte dich vor den Griechen. Nun, Geschenke werden sie nicht machen. Heute Abend also das Heimspiel in der Fuggerstadt Augsburg gegen Griechenland. Übrigens, wenn sie so ein bisschen durcheinander kommen mit den Fernsehübertragungen. Bei der Nations League ist es so aufgeteilt, die Auswärtsspiele werden bei RTL gezeigt. Die Heimspiele teilen sich ARD und ZDF. Heute Abend ist das erste dran. 20:15 beginnt die Übertragung. Anpfiff des Spiels dann 20:45 Deutschland gegen Griechenland. Jürgen Klopps Heimpremiere.

Steve Miller Band bei uns, The Joker, hier bei NDR 90,3. Wir haben es 15.30 Uhr, ihr Sonntagnachmittag. Wir schauen auf das Wetter für uns in Hamburg mit viel, viel Sonne, mit ein bisschen Wind und es bleibt aber trocken. Das bringt jetzt schon mal 23 Grad bei Ihnen in aller Mühe. Ja, das Ende September, klasse. 24 Grad wäre heute die Höchsttemperatur und das schaffen wir auch in den nächsten Tagen. Morgen an Ihrem Montag Sonne, Wolken, 24, Dienstag sogar bis zu 25 Grad möglich. Jetzt die Blitze und die Staus im Verkehrszentrum Roter Baum. Da hält sich das alles leider so ein bisschen hartnäckig. Zum Beispiel auch auf der A1 Fehmarn Richtung Lübeck zwischen Scharbeutz und Rathenkau. 9 Kilometer stockender Verkehr. Richtung Süden ist ja in der Baustelle nur eine Spur frei. Deswegen da die Verzögerung. Weiter dann A1 Richtung Bremen zwischen Ögendorf und Harburg. 9 Kilometer Stau hängt ja mit der A7 Sperrung zusammen. Eine Stunde dauert das da länger. A7 Flensburg Richtung Hamburg. Nach wie vor ist die Einfahrt Kaltenkirchen wegen eines brennenden Fahrzeugs gesperrt. Die angesprochene A7-Sperrung zwischen Stellingen und Heimfeld noch bis morgen früh 5 Uhr. Und zwar in beiden Richtungen. Weiträumige Umleitung über die B205, A21 und die A1. Aber auf der A21, der empfohlenen Umleitungsstrecke, müssen Sie auch ein bisschen mehr Zeit einplanen. Kiel Richtung Bagdeheide, Richtung Süden, also zwischen Schwissel und Bad Oldesloe Nord. 4 Kilometer Stau. Auch da gibt es eine Baustelle, da ist dann nur eine Spur frei. A7 Richtung Norden, Hannover Richtung Hamburg zwischen Tieshoop und dem Horster Dreieck 6 Kilometer stockend. A25 Geesthacht Richtung Hamburg zwischen Neu-Allermöhe West und Dreieck Südost 2 Kilometer stockender Verkehr. Er stockt in der Stadt im Verlauf Heidenkampfsweg bis Billhorner Brückenstraße stadtauswärts und auch im Verlauf Ludwig-Erhard-Straße bis Amsingstraße stadtauswärts zwischen Herrengrabenbrücke und Billhorner Röhrendamm. Und die Elbfähre habe ich nicht vergessen, da beträgt die Wartezeit ab Wischhafen 2 und ab Glückstadt bis zu 3 Stunden. Und dann kommt gerade noch rein, Vorsicht bitte, A23 Heide Richtung Hamburg zwischen Elmshorn und Tornesch, da liegt ein Plastikteil. Blitzer, Staus gerne kostenfrei durchgeben, falls Sie da was sehen. Kostenfrei der Anruf 08000 90 93 3 im Verkehrszentrum Roter Baum. Oder Sie sprechen eine Nachricht in den Messenger oder schreiben Sie in den Messenger der NDR Hamburg App. Vielen Dank dafür. Jetzt wird gleich wieder Tickets, es regnet gleich wieder Tickets hier bei uns. Ich bin Michael Wittig. Hallo.

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0: 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Ja, sie tritt im Dezember gleich dreimal, drei Tage hintereinander im CCH auf. Ina Müller.

0: alten und neuen Songs. Vor einem knappen Jahr war sie ja hier bei uns bei NR90,3 live bei Nicole und Philipp in Guten Morgen Hamburg. Ja, und da hat sie so einiges aus dem Nähkästchen geplaudert. Zum Beispiel, dass sie ihren Haushaltsgeräten gerne Namen gibt. Vor allem ihren Staubsaugern.
1: Ja, mein Staubsauger ist Robby Müller. Aber ich habe leider mittlerweile erfahren, dass sehr viele Menschen ihren Staubsaugerroboter Namen geben. Ich hatte, jetzt ist er männlich, vorher war er weiblich. Meiner vorher hieß Helene Wischer.
0: Großartig. Ina Möller, ihr Humor. 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

0: Ja, ich bin dann ja immer gespannt.
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0: Tolle Konzerte, zu denen wir Sie hinschicken möchten. Jetzt geht's mal konkret um Ina Müller am 12.12. Kann man sich gut merken, im CCH. Also Ina Müller wird da sein, jede Menge anderer Menschen auch. Und wer möchte denn da noch hin?
2: Also Sie fragen mich jetzt, ne?
0: Ja. Wer ist denn ja. da? Also erstmal, hallo.
2: Ja, es möchten noch, auch da möchte noch meine Schwester bestimmt hin.
0: Okay.
2: Und meine Nichte. Und auch da kenne ich noch so einige, die noch eine Freundin. Und ja, die sind auch alle.
0: Fangen wir erstmal an. Wer ist denn jetzt gerade in der Leitung? Hallo?
2: Immer noch Monika.
0: Ach so, Monika, alles klar. Monika, und Sie wollen eine ganze Busladung voll Leute da mitbringen ins CCH?
2: Ja, ist vielleicht leicht übertrieben, aber okay. Also, dann schon gern.
0: Ja, also Gruppenkonzert, so haben wir nicht gehandelt, aber auf jeden Fall 2 Tickets, die hätte ich für Sie. Herzlichen Glückwunsch, Sie haben gewonnen.
2: Ach super, da freue ich mich, ganz toll. Toll, toll.
0: Da haben Sie natürlich jetzt das große Problem, wen nehmen Sie mit, die Schwester, die Nichte? Also es kann sein, dass es noch Familienstreitigkeiten gibt, aber auf jeden Fall, Monika, am 12. Dezember, Monika plus eine Begleitperson bei Ina Müller im CCH. Herzlichen Glückwunsch.
2: Dankeschön, ich freue mich.
0: Ja, hören wir doch mal Ina Müller, 3 Männer her. 2 Amazon.

0: Na, Ryan Paris Bonds.
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0: Und wir spielen gleich die Eurythmics. Here comes the rain again. Die Nachrichten hat jetzt Tanja Richter.
2: Guten Tag. Und es ist 16 Uhr.
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2: Britische Polizei nimmt Männer wegen Terrorverdachts fest. Staatsschutz ermittelt nach Farbanschlag auf Hamburger SPD-Büro. DFB 11 trifft im Nations League-Spiel auf Griechenland. Das Wetter heute, Sonne und Wolken bis 24 Grad. Die USA nutzen einen Luftwaffenstützpunkt in Großbritannien, um Angriffe auf iranische Raketenstellungen zu fliegen. Und in der Nähe dieses Luftwaffenstützpunktes hat die Polizei 5 Männer festgenommen. Sie stehen im Verdacht, einen Anschlag geplant zu haben, sagen die Ermittler. Die Antiterrorpolizei ermittelt. Aus London, Franziska Hoppen.
3: In der Nacht zu Sonntag, kurz vor 1 Uhr morgens, war bei der Polizei ein Anruf über 3 verdächtige Fahrzeuge eingegangen, die offenbar in Richtung des Luftwaffenstützpunktes RAF Fairfort fuhren. Daraufhin wurden 5 Männer festgenommen wegen des Verdachts auf Verstöße gegen das Sprengstoffgesetz und wegen des Verdachts der Vorbereitung einer terroristischen Handlung. Um die Fahrzeuge herum, die in der Ortschaft Welford gestoppt wurden, wurde eine 400 Meter lange Absperrung errichtet, während die Sprengstoffbeseitigungseinheit der Armee sie untersuchten. Als Vorsichtsmaßnahme wurden rund 85 Haushalte evakuiert. Welford befindet sich nur wenige Minuten vom Luftwaffenstützpunkt RAF Fairfort entfernt. Ob ein Zusammenhang besteht, ist derzeit nicht bestätigt. Die iranischen Revolutionsgarden hatten Großbritannien im Juli gewarnt, US-Bombern den Abflug von Fairfort zu gestatten.
2: In Hamburg hat es im ersten Halbjahr 2026 rund 4.200 Klagen von Fluggästen gegeben. Dabei geht es um Entschädigungen für verspätete oder stornierte Flüge. Der Hamburg Airport liegt damit auf dem 5. Platz hinter Köln, Frankfurt, Berlin und Düsseldorf. Der Richterbund rechnet im gesamten Jahr mit 100.000 Fluggastklagen und das sind doppelt so viele wie vor 5 Jahren. Umweltfreundlich oder grün? Steht das auf einer Verpackung, dann muss es jetzt auch klar begründet und nachgewiesen sein. Das sieht eine EU-Richtlinie vor, die heute in Kraft getreten ist. Aus Brüssel, Sarah Lopez.
4: Unternehmen dürfen ihre Produkte auch nicht mehr als klimaneutral bewerben, wenn sie sich dabei auf eine CO2-Kompensation außerhalb der eigentlichen Wertschöpfungskette beziehen, also zum Beispiel für das Pflanzen von Bäumen bezahlt haben. Außerdem gibt es strengere Regeln für Nachhaltigkeit. Siegel. Die neue Richtlinie erlaubt nur noch Siegel, die auf einem unabhängigen Zertifizierungssystem beruhen oder von staatlichen Stellen kommen. Die EU will mit den neuen Regeln Verbraucherinnen und Verbraucher vor irreführenden Umweltaussagen schützen. In Deutschland gibt es keine staatliche Behörde, die die Einhaltung der Regeln kontrolliert. Klagen werden unter anderem von Umweltverbänden erwartet. Der Bundestag hat am Donnerstag noch eine befristete Sonderregelung beschlossen. Dabei geht es um Ware, die vor Sonntag in den Verkehr gebracht wurde.
2: Erst Altona und jetzt St. Georg. Unbekannte haben die Parteizentrale der Hamburger SPD im Kurt-Schumacher-Haus mit Flaschen und Farbbeuteln beworfen. Wie die Polizei heute bestätigte, waren die Angriffe während einer Demonstration gegen die Bundeswehrübung Red Storm Charlie gestern. Letzte Woche war schon die Zentrale der SPD Altona mit roter Farbe und einem Schriftzug beschmiert worden, der sich auch gegen Red Storm Charlie richtete. In beiden Fällen ermittelt der Staatsschutz. Nach dem Unentschieden gegen die Niederlande soll heute ein Sieg her. Außerdem steht Jürgen Klopp vor seinem ersten Heimspiel als Fußball-Bundestrainer. In Augsburg trifft die deutsche Nationalmannschaft am Abend auf Griechenland. Thomas Gunze.
5: Es sind dann doch ein paar mehr Veränderungen, die Bundestrainer Jürgen Klopp da vornehmen wird bei seinem Heimdebüt in Augsburg. Der Wechsel im Tor zwischen Marc-André Ter Stegen und Alexander Nübel war geplant und hat keine Leistungsgründe. Genauso wie der Umstand, dass Nico Schlotterbeck in der Innenverteidigung eine Pause bekommt und nicht im Kader steht. Für den Dortmunder wird sehr wahrscheinlich Jan-Aurel Bissek auflaufen. Der 26-Jährige von Inter Mailand ist seit Wochen in Topform und ein extrem interessanter Spieler. Im Sturm dürfte zudem Younes Ednutalib beginnen, der beim 1:1 in Amsterdam Kai Havertz nach dessen Verletzung ganz gut vertreten hat. Das Augsburger Stadion ist selbstverständlich ausverkauft. Nach 25 Jahren sind bei dieser Partie mal wieder Stehplätze erlaubt. Ein guter, ein wichtiger Schritt, den der DFB da auf die Fans zumacht. Außerdem wird eine große Choreografie erwartet. Es wäre keine Überraschung, wenn sich diese mit Jürgen Klopp und dessen Heimdebüt beschäftigt.
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0: 24 Grad. Niendorf hat die Höchsttemperatur schon mal erreicht. Wir sind beim Wetter für uns in Hamburg. Es bleibt sonnig mit ein paar Wolken. Vor allem, es bleibt trocken ab und zu. Ein bisschen Böger, Südost- bis Ostwind. Aber ein schöner Sonntag. Das geht weiter so. Und es geht auch in den nächsten Tagen so weiter. Morgen, der Montag, Sonne, Wolken, 24 Grad. Dienstag, Sonnenschein und ein paar Wolken. Und dann sogar bis zu 25 Grad. Die Blitze und die Staus im Verkehrszentrum Roter Baum. Landen wir an oder auf der A1 Fehmarn Richtung Lübeck zwischen Pansdorf und Seretz. Jetzt noch 6 Kilometer stockender Verkehr. A1 Lübeck Richtung Bremen, auch da wird es ein bisschen weniger. Zwischen Billstedt und Harburg noch 8 Kilometer stocken, 30 Minuten, die Sie da bitte mehr einplanen. Gegen Richtung A1 Bremen Richtung Hamburg zwischen dem Horster Dreieck und Stillhorn streckenweise stockender Verkehr. A7 Richtung Süden zwischen die Einfahrt Kaltenkirchen ist wegen Bergungsarbeiten gesperrt. Da hat ja wohl ein Fahrzeug gebrannt. Die A7 ist überhaupt gesperrt zwischen Stellingen und Heimfeld wegen Bauarbeiten bis morgen 5 Uhr in beiden Richtungen. Die Umleitung weiträumig gilt für beide Richtungen über die B205, A21 und A1. Das ist Richtung Süden, Richtung Norden entsprechend umgekehrt. A21 Kiel Richtung Bagde Heide zwischen Schwissel und Bad Oldesloe Nord. 4 Kilometer Stau vor der Baustelle. Da ist nur eine Spur frei. A25 Geesthacht Richtung Hamburg zwischen Neu-Alamühl West und Dreieck Südost. Da haben wir 2 Kilometer stockenden Verkehr. Im Verlauf Heidenkampsweg bis Billhorner Brückenstraße stadtauswärts stockt es auch. Sowie im Verlauf Ludwig-Erhard-Straße bis Amsingstraße stadtauswärts zwischen Herrengrabenbrücke und Billhorner Röhrendamm. Und an der Elbfähre Wartezeit Richtung Norden ab Wischhafen bis zu 2, Richtung Süden ab Glückstadt bis zu 3 Stunden. Schönen Sonntagnachmittag mit uns, mit NDR 90,3. Genau der Sender, der die größten Hits aller Zeiten spielt. Kiss gleich mit I Was Made For Loving You und schon jetzt im Hintergrund die Eurythmics. Here Comes The Rain Again. Ich bin Michael Wittig. Schön, dass Sie mit dabei sind. Hallo Hamburg.

0: heute der verkaufsoffene Sonntag bei uns in der Stadt. Kreditkarte glüht bei Ihnen, aber kein Problem.
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Ja, ganz, ganz dickes Durchatmen bei den HSV-Frauen, bei den HSV-Fußballfrauen. Sie haben bei Zweitligisten Meppen gestern so auf der letzten Rille kurz vor Ultimo die nächste Pokalrunde erreicht. Gleich ein Thema hier bei uns im Sportplatz bei NDR 90,3 um 16:30 Uhr an Ihrem Sonntagnachmittag.

0: Sir Elton John, Blue Eyes, bei uns die größten Hits aller Zeiten bei NDR 90,3. In der Sache machen wir gleich weiter mit Crowded House, Don't Dream It's Over. Aber erstmal der Sport mit Lars Pegelow. Grüß dich, Lars.
1: Schönen guten Tag, grüß dich, Michi.
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1: Ja, und heute Abend ist es ja soweit. Fußball-Bundestrainer Jürgen Klopp steht erstmals bei einem Heimspiel an der Seitenlinie. In der Nations League geht es ja in Augsburg gegen Griechenland. Und Klopp will mit der Nationalmannschaft natürlich auf der Leistung beim 1:1 zuletzt in den Niederlanden aufbauen.
3: Wir haben tolle Fußballmomente gehabt, jetzt natürlich nicht genügend, nicht so viele, wie wir in der Zukunft gerne haben wollen, aber trotzdem waren sie dabei und das haben wir den Jungs natürlich auch gezeigt. Es ging einfach darum, auf das aufzubauen, was gut war. Und das werden wir versuchen.
1: Ja, und Alexander Nübel wird dabei im deutschen Tor stehen. So viel steht fest. Anpfiff nachher um 20.45 Uhr. Das erste überträgt live. Das war eine ziemliche Last-Minute-Nummer gestern Nachmittag für die Frauen des HSV. Tsileni Obispo erzielte erst in der 90. Minute das 2:1 Siegtor in der ersten DFB-Pokalrunde beim Zweitligisten SV Meppen. Den ersten Hamburger Treffer, den hatte Paulina Barth erzielt.
4: Vielleicht waren wir am Anfang ein bisschen zu hektisch und haben uns nicht ganz so gut vorbereitet, die Angriffe. Sind wir schwierig in die zweite Halbzeit gestartet mit direktem Gegentor. Aber ich finde, wir haben uns nicht wirklich was anmerken lassen, haben einfach so weitergespielt und am Ende verdient die Tore geschossen.
1: Und wer der Zweitrundengegner wird, der HSV Frauen, das wird heute noch ausgelost und Sie erfahren es nachher in unserer Sendung Sportplatz Hamburg hier ab 18 Uhr. Alexander Zverev ist gerade schwer gefordert in London beim Tennis Laver Cup. Da spielt ja ein Team Europa mit Zverev gegen ein Team Welt. Zverev hatte gestern im Einzel gegen den Australier Alex de Minaur verloren, dafür später sein Doppel gewonnen. Und er hat es nun gerade mit dem Amerikaner Lerner Tien zu tun. Die beiden Herren sind im Tiebreak des ersten Satzes. Enge Kiste also. Gewinnt Zverev, dann geht der Laver Cup, das steht fest, in diesem Jahr an das Team Europa. Die Basketballer der Hamburg Towers starten in diesen Minuten in ihr Bundesliga-Auswärtsspiel in Oldenburg. Die Handballer des HC Hamburg sind dann ab 18 Uhr dran in der Sporthalle Hamburg gegen Wetzlar, auch in der Bundesliga. Im DRB-Pokal hat der HCH gestern Abend ein sehr schwieriges, eigentlich das schwierigste Los überhaupt bekommen. Da geht es nämlich im Achtelfinale auswärts ausgerechnet zum deutschen Meister SC Magdeburg. Und hier gibt es dann auch noch ein paar Ergebnisse vom Hockey. In der Bundesliga der Männer hat der Hamburger Polo-Club seine Tabellenführung verteidigt durch einen 4:3 Heimsieg gegen den HTHC. Und bei den Frauen kann der Club an der Alster mit einem Sieg über den UHC, das Spiel hat gerade angefangen, Platz 1 zurückerobern.
0: Dankeschön, Lars. Das Wetter für uns in Hamburg haben wir jetzt im Blick. 24 Grad aktuell bei Ihnen in Bild steht. Das ist dann so im Bereich des höchsten Temperatur heute. Bleibt trocken, bleibt bei Sonne-Wolken-Mix, bleibt bei einem Bögen Südostwind, der ab und zu immer mal so daherkommen kann. Morgen, der Montag, da geht es wettertechnisch eigentlich ähnlich weiter. Eine trockene Mischung aus Sonne und ein paar dichten Wolken, aber es bleibt auch überwiegend trocken. Wieder bis zu 24 Grad Dienstag, dann sogar bis zu 25 Grad. Blitzer und Staus im Verkehrszentrum Roterbaum. Kümmern wir uns erstmal um die A1 Fehmarn Richtung Lübeck zwischen Pansdorf und Soretz. Da haben wir 6 Kilometer stockenden Verkehr. Weiter A1 in Richtung Bremen zwischen Billstedt und Harburg. 8 Kilometer stockend, ungefähr 30 Minuten Zeitverlust. A1 gegen Richtung Bremen, Richtung Hamburg zwischen dem Horster Dreieck und Stillhorn. Streckenweise stockenden Verkehr. Die A7 Richtung Süden, da ist die Einfahrt Kaltenkirchen wegen Bergungsarbeiten gesperrt. Und überhaupt ist die A7 ja gesperrt zwischen Stellingen und Heimfeld in beiden Richtungen. Wegen Bauarbeiten bis morgen früh 5 Uhr weiträumige Umleitung Richtung oder aus Richtung Norden kommend. B205, A21 und A1. Wenn Sie von Süden nach Norden kommen, dann eben entsprechend umgekehrt. Auf der A21, also der ausgewiesenen Umleitungsstrecke, aber auch ein bisschen Wartezeit. Kiel Richtung Bargteheide zwischen Schwissel und Bad Oldesloe Nord. 4 Kilometer Stau. Auch da gibt es nur eine Spur wegen Bauarbeiten. Dann haben wir die A25 Geesthacht Richtung Hamburg zwischen Neu-Allermöhe West und dem Dreieck Südost. 2 Kilometer stockenden Verkehr. Im Verlauf Heidenkampfsweg bis Billhorner Brückenstraße stockt es stadtauswärts. Im Verlauf Ludwig-Erhard-Straße bis Amsingstraße auch stadtauswärts zwischen Herrengrabenbrücke und Billhorner Röhrendamm. Und auch an der Elbfähre müssen Sie Geduld haben. Da beträgt die Wartezeit ab Wischhafen bis zu 2 und ab Glückstadt bis zu 3 Stunden. Falls Sie etwas beitragen möchten zu den Meldungen im Verkehrszentrum Roter Baum, weil Sie einen Blitz oder einen Stau gesehen haben, freue ich mich zum Beispiel auf Ihren oder über Ihren kostenfreien Anruf 08000 90 3 90 3. N93,3 ist hier. Ich bin Michael Wittig. Moin Hamburg.

0: den Carpenters bei uns bei NDR 90,3, 16.41 Uhr an Ihrem Sonntagnachmittag. Vielleicht ja bei sich zu Hause im Wohnzimmer, genießen Sie es. Oder aber auch, Sie sind in der Stadt unterwegs beim verkaufsoffenen Sonntag. Den haben wir nämlich heute. Seit dem Frühjahr ist es ja der erste wieder. Und dann absolut gutes Bummelwetter. Und da, wo am meisten los ist, ja, also in Sachen Shopping, da ist unsere Stadtreporterin Michaela Meng, nämlich in der Innenstadt. Mönckebergstraße, Spitaler Straße und so. Michaela, bei dem Wetter, denke ich mal, da sind doch die meisten Leute nur draußen, oder?
1: Ja, Michi, nicht nur draußen ist es voll heute in der City, sondern auch im Hanseviertel. Das hat sich richtig hübsch gemacht. Alle Geschäfte natürlich auf und es gibt auch noch ein schönes Rahmenprogramm. Die Hauptattraktion war hier der Auftritt eines Weltstars. Michael Schulte hat hier live so 5 Songs gespielt mit so einem kleinen Akustikset, nur er und seine Gitarre. Und die Leute fanden das natürlich toll und haben ihn überschwänglich begrüßt. Fantastisch geklungen und natürlich habe ich ihn mir auch noch mal geschnappt.
2: Das ist immer nett. Alles, was irgendwie auch mal anders ist von dem, was ich so normalerweise mache, ist immer toll. Ich bin ja oft immer mit der großen Band vor wirklich tausenden Menschen auf den ganz großen Bühnen. Und jetzt war ich hier auf so einer 1x2 Meter kleinen Bühne mit den Leuten ganz nah dran. Das war schon sehr schön.
1: Du kommst jetzt aus dem Süden Hamburgs. Wie lange hast du heute mit der A7-Sperrung hierher gebraucht?
2: Viel zu lange. Also ich war echt wirklich fast 2 Stunden unterwegs. Und normalerweise, wenn es gut läuft, komme ich sogar in einer 3/4 Stunde durch. Elbtunnel gesperrt, Elbbrücken, komplettes Chaos mit ungefähr 20.000 Ampeln, die ja alle 10 Sekunden noch wieder auf Rot springen, also war schrecklich.
1: Ja, aber du bist jetzt hier und du hast ja noch ein bisschen Zeit. Bist du ein Shopping-Typ? Bist du einer, der das hier bis 18 Uhr jetzt noch nutzen würde, um irgendwas einzukaufen?
2: Ich gehe auch natürlich mal shoppen und dann gehe ich aber wirklich ganz, ganz zielstrebig in den Laden rein, wo ich weiß, da will ich hin, da kaufe ich mir jetzt irgendwie Klamotten oder irgendwas, was ich brauche und dann gehe ich aber auch wieder. Ich weiß auch nicht, ich bin einfach nicht so der Bummler. Ich glaube, das geht auch vielen Männern.
1: Und wenn, was ist es dann? Sneaker?
2: Ich habe so ein paar weiße Sneaker an und dann immer ganz simple, meist immer schön dunkle Sachen.
1: Also Michi, wenn du das Outfit von dem anderen Michi Schulte noch nachkaufen willst, dann schnell ab in die City, bis 18 Uhr hast du noch Zeit.
0: Danke, Michaela. Einmal so aussehen wie Michi Schulte. Mehr will ich ja auch gar nicht, ne? 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Ronan Keating jetzt. Life is a Rollercoaster.

deutsche Musiklegende hat heute Geburtstag. Die hat lange bei uns in Hamburg gewohnt, zuletzt in Poppenbüttel. Die Rede ist von Freddie Quinn. Er wird heute 95. Sänger und Schauspieler ist er gewesen. Hatte von Mitte der 1950er bis Mitte der 60er Jahre 10 Nummer 1 Hits in der deutschen Hitparade. Verkaufte Millionen Schallplatten. Heute wird aber mal für ihn gesungen zum 95. Geburtstag. Den feiert Freddie Quinn bestimmt mit seiner zweiten Frau Rosi. Die Grüße gehen raus nach Hennstedt-Ulzburg. Dort leben die beiden jetzt. Ja, und wenn Sie mehr über das bewegte Leben von Freddie Quinn hören wollen, zum Beispiel hat er ja als junger Mann mal im Zirkus gearbeitet, ist am Ende ein Star in Deutschland geworden. Ja, dann gehen Sie auf ndr.de/kultur.

0: Ja, schön im Chor mitgemacht. Aaron Cowley's Square Room Sponge.
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0: Ja, gleich mit Luftgitarre. Brian Adams, Summer of 69. Aber erstmal die Nachrichten mit Tanja Richter.
2: Guten Tag. 17 Uhr ist es.
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2: Britische Polizei nimmt mehrere Männer wegen Terrorverdachts fest. Stichwahlen um kommunale Spitzenposten in Niedersachsen läuft. Hamburg City Management ist mit verkaufsoffenem Sonntag zufrieden. Das Wetter, nachts meist trocken bis 14 Grad. Die USA nutzen einen Luftwaffenstützpunkt in Großbritannien, um Angriffe auf iranische Raketenstellungen zu fliegen. Und in der Nähe dieses Luftwaffenstützpunktes hat die Polizei 5 Männer festgenommen. Sie stehen im Verdacht, einen Anschlag geplant zu haben, sagen die Ermittler. Die Antiterrorpolizei ermittelt. Aus London, Franziska Hoppen.
4: In der Nacht zu Sonntag, kurz vor 1 Uhr morgens, war bei der Polizei ein Anruf über 3 verdächtige Fahrzeuge eingegangen, die offenbar in Richtung des Luftwaffenstützpunktes RAF Fairfort fuhren. Daraufhin wurden 5 Männer festgenommen wegen des Verdachts auf Verstöße gegen das Sprengstoffgesetz und wegen des Verdachts der Vorbereitung einer terroristischen Handlung. Um die Fahrzeuge herum, die in der Ortschaft Welford gestoppt wurden, wurde eine 400 Meter lange Absperrung errichtet, während die Sprengstoffbeseitigungseinheit der Armee sie untersuchten. Als Vorsichtsmaßnahme wurden rund 85 Haushalte evakuiert. Welford befindet sich nur wenige Minuten vom Luftwaffenstützpunkt RAF Fairfort entfernt. Ob ein Zusammenhang besteht, ist derzeit nicht bestätigt. Die iranischen Revolutionsgarden hatten Großbritannien im Juli gewarnt, US-Bombern den Abflug von Fairfort zu gestatten.
2: In Hamburg hat es im ersten Halbjahr 2026 rund 4.200 Klagen von Fluggästen gegeben. Dabei geht es um Entschädigungen für verspätete oder stornierte Flüge. Der Hamburg Airport liegt damit auf dem 5. Platz hinter Köln, Frankfurt, Berlin und Düsseldorf. Der Richterbund rechnet im gesamten Jahr mit 100.000 Fluggastklagen und das sind doppelt so viele wie vor 5 Jahren. In Niedersachsen haben die Menschen heute nochmal die Wahl. Nämlich in mehr als 120 Städten und Gemeinden steht eine Stichwahl an. Und zwar überall dort, wo sich bei den Wahlen vor 2 Wochen kein Kandidat direkt durchsetzen konnte. Wie zum Beispiel in Stade hier bei Hamburg. Thomas Stahlberg, wann ist denn jetzt eigentlich mit den Ergebnissen zu rechnen?
5: Das wird ziemlich schnell gehen. In den meisten Städten und Gemeinden mussten die Bürgerinnen und Bürger nämlich nur ein Kreuz machen. In Hannover zum Beispiel waren es 2 Kreuze. Hier gibt es ja die Duelle um den Oberbürgermeisterposten und es geht um den Regionspräsidenten oder die Präsidentin. Also, da wird schnell ausgezählt. Die ersten Zwischenergebnisse werden schon nach wenigen Minuten erwartet. Das Endergebnis der Wahlen dann schon in vielen Orten vor 20 Uhr. Und weil es in den meisten Wahllokalen heute schneller ging, da keine Räte mehr gewählt werden, mussten, gab es auch keine längeren Schlangen im Land. Beobachter gehen davon aus, dass die Beteiligung bei den Stichwahlen geringer ausfallen wird als bei der Kommunalwahl vor 2 Wochen. Da gingen fast 65% der Wahlberechtigten an die Urnen.
2: In Hamburg geht der 3. verkaufsoffene Sonntag in einer Stunde zu Ende. Noch immer sind die Stadt voll und die Stimmung gut. Ob die Verkaufslaune genauso gut war wie die Stimmung, steht aber noch nicht fest. City-Managerin Mimi Siewalski.
6: Wir haben das beste Wetter. Wir haben so tolle Events und Programmpunkte dieses Mal. Also es ist so bunt und vielfältig wie schon lange nicht mehr. Und die Stimmung ist richtig gut. Und ich finde, man merkt, dass man durchläuft. Es ist nochmal so Spätsommer-Vibes. Ich bin sehr happy. Ich finde aber auch nochmal wichtig zu sagen, dass es vielleicht gar nicht nur um den Umsatz immer geht, sondern auch darum, die Innenstadt mal anders zu erleben, die Läden mal anders zu erleben. Und vielleicht kommt man dann ja auch wann anders wieder, weil man was Tolles gesehen hat.
2: In ganz Deutschland hat es Razzien in Friseur- und Kosmetikgeschäften gegeben. Mehr als 2000 Beschäftigte der Finanzkontrolle Schwarzarbeit waren daran beteiligt. Ein Schwerpunkt waren wohl Barbershops und Nagelstudios. Aus den meisten Bundesländern liegen noch keine Ergebnisse vor, anders aber in Schleswig-Holstein. Dort gab es Razzien unter anderem in Geesthacht, Trittau und Ratzeburg. 7 Menschen wurden festgenommen, weil sie ohne Aufenthaltstitel in Deutschland sind. 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
0: Nee, Razzia in Ratzeburg, das war nicht so überraschend, ne? Okay, ich will, kann man mal machen. Das Wetter für uns in Hamburg, 24 Grad jetzt aktuell bei Ihnen in Sasel. Es bleibt bei dem schönen, trockenen Mix aus Sonne und Wolken heute am Nachmittag und geht auch so die nächsten Tage weiter. Nochmal ein toller Schlussspurt im September. Morgen am Montag bis zu 24 Grad, Dienstag bis zu 25 Grad mit Sonnenschein bei uns. Die Blitzer und die Staus, dann sind wir im Verkehrszentrum. Roter Baum, Vorsicht bitte, geht um die A1 Hamburg Richtung Bremen zwischen Hollenstedt und Heidenau. Da liegt ein Plastikteil. A1 Fehmarn Richtung Lübeck zwischen Pansdorf und Zered, 6 Kilometer stockend. A1 dann weiter Lübeck Richtung Bremen zwischen Billstedt und Harburg. Da stockt es auf 8 Kilometern, 30 Minuten Verzögerung. A1 Bremen Richtung Hamburg zwischen dem Horster Dreieck und Stillhorn, streckenweise stockender Verkehr. Die A7, das Dauerthema an diesem Wochenende, Sperrung zwischen Stellingen und Heimfeld wegen Bauarbeiten bis morgen 5 Uhr. Gesperrt in beiden Richtungen. Umleitung weiträumig, auch für beide Richtungen gültig über die B205, A21 und die A1. Auf der A21 der angekündigten Umleitungsstrecke gibt es aber auch ein paar Behinderungen, zum Beispiel zwischen Schwissel und Bad Oldesloe Nord, also Richtung Süd, Kiel Richtung Bagdeheide. Deswegen Bauarbeit nur eine Spur frei, nimmt aber auch ab. Ab 25 Geesthacht Richtung Hamburg zwischen Neu-Erlamöhe West und dem Dreieck Südost, da haben wir 2 Kilometer stockenden Verkehr. A255 zweigt Vettelstadt einwärts zwischen dem Dreieck Norderelbe und Vettel, auch 2 Kilometer stockend. Es stockt in der Stadt im Verlauf Heidenkampfsweg bis Billhorner Brückenstraße stadtauswärts und im Verlauf Ludwig-Erhard-Straße bis Amsingstraße stadtauswärts zwischen Herrengrabenbrücke und Billhorner Röhrendamm. Und dann haben wir noch die Elbfähre. Da beträgt die Wartezeit ab Wischhafen bis zu 2 und ab Glückstadt bis zu 3 Stunden. Tollen Sonntagnachmittag mit uns. Ich bin Michael Wittig, er ist Brian Adams. Er möchte sofort loslegen, Gitarre und dann mal ab dafür.

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1: Ja, diesen Chor, den kennen Sie doch bestimmt auch. Den Tampentrecker. Das sind die, die immer bei Inas Nacht draußen vorm Fenster stehen, vom Schellfischposten am Hamburger Fischmarkt. Richtig Stimmung und Feierlaune verbreiten die Tampentrecker bei Inas Nacht und damit sind sie inzwischen zu einem echten Cool-Chanty-Chor geworden. Ganz, ganz

Das Hamburger Hafenkonzert hat die Tampentrecker schon mal vorab bei einer Probe besucht und erzählt auch, wie der Chor ins Fernsehen kam. Eines von vielen Themen im Hafenreport vom Hamburger Hafenkonzert. Jan Wulff moderiert und heute Abend ab 19 Uhr können Sie es dann nochmal hören oder schon als Podcast in der NDR Hamburg App oder bei ARD Sounds.

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Richard Sanderson bei uns, Reality, an ihrem Sonntagnachmittag. Wir haben 17.30 Uhr, halb sechs, schauen auf das Wetter für uns in Hamburg. Und ja, einfach ein prächtiger Sonntag. Und das war er nicht nur, das ist er immer noch. 24 Grad mit Sonne jetzt bei Ihnen in Luro, paar Wolken sind auch mit dabei. Wird aber trocken bleiben. In der kommenden Nacht ein paar mehr Wolken, aber auch dann wird es meist trocken bleiben. Die Werte gehen runter so auf 13 Grad. Morgen, der Montag, ähnlich wie heute, Sonne, Wolken bis zu 24 Grad und ein trockener Dienstag mit sogar bis zu 25 Grad und Sonnenschein. Blitzer und Staus dann im Verkehrszentrum Roter Baum. Vorsicht bitte, geht um die A1 Hamburg Richtung Bremen zwischen Hollenstedt und Heidenau, da liegt ein Plastikteil. Weiter A1 Fehmarn Richtung Lübeck zwischen Pansdorf und Sereth, 6 Kilometer stockender Verkehr. Dann weiter A1 Richtung Bremen zwischen Billstedt und Harburg, 8 Kilometer stocken, 30 Minuten Zeitverlust. A1 Gegenrichtung Bremen Richtung Hamburg zwischen dem Horster Dreieck und Stillhorn, streckenweise stockender Verkehr. Ja, liegt daran, weil die A1 Ausweichstrecke ist für die A7-Sperrung zwischen Stellingen und Heimfeld. Da wird hier gebaut. Bis morgen ca. 5 Uhr Sperrung in beiden Richtungen. Die weiträumige Umleitung in beide Richtungen über die B205, A21 und A1. Auf der A21, also dieser Umleitungsstrecke Richtung Süden, Kiel Richtung Bagdeheide zwischen Schwissel und Bad Oldesloe-Nord, 2 Kilometer Stau. Da ist wegen Bauarbeiten nur eine Spur frei. Stockt auch auf der A25 Geesthacht Richtung Hamburg zwischen Neu-Allermöhe West und dem Dreieck Südost. Auf der A255 Zweig Vettelstadt einwärts zwischen Dreieck Norderelbe und Vettel 2 Kilometer. Stockender Verkehr im Verlauf Heidenkampfsweg bis Billhorner Brückenstraße stadtauswärts und im Verlauf Ludwig-Erhard-Straße bis Amsingstraße stadtauswärts zwischen Herrengrabenbrücke und Billhorner Röhrendamm. Und an der Elbfähre ist auch Geduld gefragt. Wartezeit ab Wischhafen bis zu 2 und ab Glückstadt bis zu 3 Stunden. Ja, ihr Blitzer, ihr Stau gerne durchgeben oder sprechen Sie eine Nachricht in den Messenger der NDR Hamburg App oder schreiben Sie, dann kann ich es allen erzählen. Schönen Dank für Ihre Mühe. Hamburg, wir sind der Sender mit den größten Hits aller Zeiten, wie der hier von Billy Idol, Sweet 16. Hören wir jetzt. Ich bin Michael Wittig. Hallo zusammen.

0: George McRaven's Rock Your Baby, 17.39 Uhr.
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0: Moderiert Julia Niharika-Senn. Hallo Julia.
2: Ganz genau. Hallo Michi.
0: Julia, worum geht's bei euch heute?
2: Ja, bei uns geht's heute um einen Haufen Hamburger Jungs, die sich über fehlende Aufmerksamkeit wirklich nicht beklagen können. Die Goldkehlchen. Ja, gestern haben die Jungs, die ihre eigenen Gesangskünste immer wieder als alles andere als glänzend bezeichnet haben, sogar das Volksparkstadion gerockt. Und zwar das ausverkaufte. 52.000 Menschen waren da. Denn es war offiziell der letzte Auftritt dieses besonderen Hamburger Kultkurs, aber tja, wer weiß das schon. Es wäre nicht das erste Mal, dass ein Comeback in der Musikgeschichte
0: vielleicht
2: bekannt wird.
0: Vielleicht kommen sie wieder, genau.
2: Wer weiß. Würdest du denn auch gerne mal so auftreten?
0: Also vor 52.000, gut, aber ich singe ja auch gerne, jetzt ist Oktoberfestzeit, Julia, so Sweet Caroline und so, also doch, das geht schon.
2: Oh, sehr schön. Da sind wir mal gespannt, wenn du das öffentlich machst.
0: Ja, alles klar. Ich wünsche eine schöne Sendung.
2: Danke. Ja, auch weiter.
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1: Dazu gehört natürlich Jennifer Rush, The Power of Love. Gibt's gleich. Tanja Richter erstmal mit den Nachrichten für uns.
2: Guten Abend. Um 18 Uhr.
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2: Britische Polizei nimmt mehrere Männer wegen Terrorverdachts fest. Stichwahlen um kommunale Spitzenposten in Niedersachsen beendet. Handballclub Hamburg empfängt in der Bundesliga Wetzlar. Und das Wetter, morgen auch wieder Sonne, Wolken, 24 Grad. Die USA nutzen einen Luftwaffenstützpunkt in Großbritannien, um Angriffe auf iranische Raketenstellungen zu fliegen. Und in der Nähe dieses Luftwaffenstützpunktes hat die Polizei 5 Männer festgenommen. Sie stehen im Verdacht, einen Anschlag geplant zu haben, sagen die Ermittler. Die Antiterrorpolizei ermittelt. Aus London, Franziska Hoppen.
3: In der Nacht zu Sonntag, kurz vor 1 Uhr morgens, war bei der Polizei ein Anruf über 3 verdächtige Fahrzeuge eingegangen, die offenbar in Richtung des Luftwaffenstützpunktes RAF Fairford fuhren. Daraufhin wurden 5 Männer festgenommen wegen des Verdachts auf Verstöße gegen das Sprengstoffgesetz und wegen des Verdachts der Vorbereitung einer terroristischen Handlung. Um die Fahrzeuge herum, die in der Ortschaft Welford gestoppt wurden, wurde eine 400 Meter lange Absperrung errichtet, während die Sprengstoffbeseitigungseinheit der Armee sie untersuchten. Als Vorsichtsmaßnahme wurden rund 85 Haushalte evakuiert. Welford befindet sich nur wenige Minuten vom Luftwaffenstützpunkt RAF Fairford entfernt. Ob ein Zusammenhang besteht, ist derzeit nicht bestätigt. Die iranischen Revolutionsgarden hatten Großbritannien im Juli gewarnt, US-Bombern den Abflug von Fairford zu gestatten.
2: Nach dem Angriff auf die Parteizentrale der Hamburger SPD in St. Georg ermittelt jetzt der Staatsschutz. Unbekannte hatten das Kurt-Schumacher-Haus gestern mit Flaschen und Farbbeuteln beworfen. Der oder die Täter waren bei einer Demo dabei gegen die Bundeswehrübung Red Storm Charlie, teilte die Polizei heute mit. Letzte Woche war schon die Zentrale der SPD Altona mit roter Farbe und einem Schriftzug beschmiert worden, der sich auch gegen Red Storm Charlie richtete. Jetzt sind die Wahllokale geschlossen. In Niedersachsen gab es in mehr als 120 Städten und Gemeinden eine Stichwahl, und zwar überall dort, wo sich bei den Kommunalwahlen vor 2 Wochen kein Kandidat direkt durchsetzen konnte, wie zum Beispiel in Stade hier bei Hamburg. Thomas Stahlberg, wann ist denn jetzt mit Ergebnissen zu rechnen?
4: Das wird ziemlich schnell gehen. In den meisten Städten und Gemeinden mussten die Bürgerinnen und Bürger nämlich nur ein Kreuz machen. In Hannover zum Beispiel waren es 2 Kreuze. Hier gibt es ja die Duelle um den Oberbürgermeisterposten und es geht um den Regionspräsidenten oder die Präsidentin. Also, da wird schnell ausgezählt. Die ersten Zwischenergebnisse werden schon nach wenigen Minuten erwartet. Das Endergebnis der Wahlen dann schon in vielen Orten vor 20 Uhr. Und weil es in den meisten Wahllokalen heute schneller ging, da keine Räte mehr gewählt werden mussten, gab es auch keine längeren Schlangen im Land. Beobachter gehen davon aus, dass die Beteiligung bei den Stichwahlen geringer ausfallen wird als bei der Kommunalwahl vor 2 Wochen. Da gingen fast 65% der Wahlberechtigten an die Urnen.
2: In ganz Deutschland hat es Razzien in Friseur- und Kosmetikgeschäften gegeben. Mehr als 2000 Beschäftigte der Finanzkontrolle Schwarzarbeit waren daran beteiligt. Ein Schwerpunkt waren wohl Barbershops und Nagelstudios. In Hamburg waren 50 Zollbeamte unterwegs, unter anderem in Rahlstedt, Stalshub und Bramfeld. Ergebnisse liegen noch nicht vor. 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Spieltag in der Handball-Bundesliga und der HC Hamburg will endlich den ersten Saisonsieg holen. Gegner ist der Tabellenvorletzte HSG Wetzlar. Live aus der Sporthalle jetzt Jan Möller.
5: Ja, und hier ist es gerade losgegangen. 3 Minuten gespielt und 3 Tore sind gefallen. Alle für die Gäste aus Hessen. 3:0 für Wetzlar in dieser Partie, in der es allein aufgrund der tabellarischen Situation ja schon so richtig knistert. Beide Mannschaften bei 1:9 Punkten. Beide warten auf ihren ersten Sieg. Und auch wenn es noch früh in der Saison ist, hat dieses Spiel schon eine ganz schöne Bedeutung. Denn wer hier verliert, der hängt dann erstmal richtig unten drin. Also ein Erfolgserlebnis muss her. Das würde für Erleichterung sorgen im Pokal. Da hat der HC Hamburg unter der Woche gewonnen mit einer Energieleistung in Dresden beim starken Zweitligisten. Und jetzt fällt auch das erste Tor. Kai Krenen von links außen. Also dieser Pokalerfolg, der soll Selbstbewusstsein geben. Nikolai Jürgen sind wieder dabei. Der war verletzt. 3:1 für die Gäste aus Wetzlar.
1: Dankeschön.
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1: Beim Handball bleiben wir natürlich dran und beim Wetter bleiben wir auch dran. Ist ja auch wirklich ein fantastisches Wetterchen an Ihrem Sonntag. Auch jetzt noch 24 Grad bei Ihnen in Langenhorn und es bleibt weiterhin sonnig und trocken und so geht es dann auch in die Nacht rein. Also sonnig nicht, aber zumindest trocken. Dann liegen die Werte in der kommenden Nacht so bei 13 Grad, um dann morgen am Montag im Laufe des Tages wieder anzusteigen. Auch Sonne, Wolkenmix morgen bis zu 24 Grad. Die Blitzer und die Staus aus dem Verkehrszentrum Roter Baum A1 Fehmarn Richtung Lübeck. Da haben wir noch zwischen Pansdorf und Zeretz 6 Kilometer stockenden Verkehr. Weiter dann die A1 Richtung Bremen zwischen Billstedt und Harburg 8 Kilometer stocken, 30 Minuten Verzögerung. Gegen Richtung A1 Bremen Richtung Hamburg zwischen dem Horster Dreieck und Stillhorn. Da ist streckenweise stockender Verkehr. Die A7 ist gesperrt zwischen Stellingen und Heimfeld. Wegen Bauarbeiten bis morgen 5 Uhr Sperrung in beiden Richtungen. Die weiträumige Umleitung führt Sie in beiden Richtungen über die B205, A21 und die A1. Auf der A21 ist noch ein bisschen Wartezeit angesagt. Kiel Richtung Bagdeheide zwischen Schüssel und Bad Oldesloe-Nord. 2 Kilometer Stau jetzt noch. Wegen Bauarbeiten ist da nur eine Spur frei. 2 Kilometer haben wir auch auf der A255, Zweig Vettelstadt einwärts zwischen dem Dreieck Norderelbe und Vettel. Und dann B75, Wilhelmsburg Richtung Vettel zwischen Georgswerder und Hamburg-Elbinsel, stockender Verkehr. Bürgerweide bis Billhorner Brückenstraße zwischen Waldstraße und Billhorner Röhrendamm, auch da stockt es. Im Verlauf Ludwig-Erhard-Straße bis Ansingstraße stadtauswärts zwischen Herrengrabenbrücke und Billhorner Röhrendamm und an der Elbfähre Wartezeit ab Wischhafen bis zu 2 und ab Glückstadt bis zu 3 Stunden.
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1: Ja, mit natürlich Handball live. Da ist das Spiel ja gerade angefangen. Wichtiges Spiel in Sachen Klassenerhaltkampf HC Hamburg gegen Wetzlar. Wir sind mit einem Ohr bei den Towers. Die haben ein Auswärtsspiel in Oldenburg, wollen nach ihrem ersten Saisonsieg natürlich gerne weiterhin punkten. Und dann geht es natürlich auch um Olympia. Olympia in Hamburg? Nee, das ist klar. Referendum Ende Mai, da hieß es nein. Wir wollen keine Olympia-Bewerbung haben. Nun ist es München geworden, aber das hat ja auch Konsequenzen für Hamburg. Welche Folgen für Hamburg? Wie unterstützt Hamburg die Bewerbung? Das alles klären wir hier in unserem ersten Beitrag nach Barry White und Jennifer Rush. Ich bin Michael Wittig. Schön, dass Sie mit dabei sind. Einen schönen guten Abend.
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0: aussehen. Auf eins können wir uns einstellen, bei den großen Sportveranstaltungen in Hamburg mit internationaler Strahlkraft, also zum Beispiel die Cyclassics, das Spring- und Dressurderby, der Triathlon und so weiter, wird es wahrscheinlich schon im kommenden Jahr Werbekampagnen für die deutsche Olympiabewerbung geben. Die internationalen Sportverbände und vor allem das IOC sollen jetzt davon überzeugt werden, dass es eine gute Idee ist, die Sommerspiele 2036, 40 oder 44 nach Deutschland zu vergeben. Das wird nur funktionieren, wenn der gesamte Sport hinter der Bewerbung steht und sich für die deutsche Bewerbung einsetzt, also für München. Sportsenator Andi Grote hat deshalb gleich gestern von einer gemeinsamen Aufgabe gesprochen. Es gehe jetzt darum, ein positives Zukunftsprojekt für ganz Deutschland zu schaffen, das alle voranbringt und hinter dem sich alle versammeln können.
1: Ja, wie könnte die deutsche Olympiabewerbung mit Münchnern dann aber auch Hamburg voranbringen?
0: Profitieren dürfte erstmal der gesamte deutsche Spitzensport. Von mehr Aufmerksamkeit und mehr Förderung würden natürlich dann auch die Hamburger Topathleten profitieren. Darauf hofft zum Beispiel Anne Gnauk, die Leiterin des Olympiastützpunkts in Dulsberg. Ganz konkret dürfte durch die Entscheidung für München und damit auch für den Segelstandort Kiel dort jetzt viel modernisiert werden. Und das freut vor allem die Hamburger Segler wie die Europameisterin Hanna Wille und Marla Bergmann.
2: Wir leben in Kiel, wir trainieren in Kiel, da ist der Bundesstützpunkt und wir haben es die ganze Zeit gehofft, dass es so kommen wird, nachdem Hamburg ausgeschieden ist, war quasi unsere letzte Hoffnung noch, dass Kiel noch dabei bleibt.
3: Ja, ist auf jeden Fall richtig cool, dass quasi etwas in der Heimat dann auch die Olympischen Spiele stattfinden.
0: Weniger positiv ist die Olympia-Entscheidung für den Vereins- und Breitensport in Hamburg. Zusätzliche Bundesgelder für die Modernisierung von Sportanlagen werden jetzt nach München gehen. Und das gilt auch für andere Projekte neben dem Sport, bei Digitalisierung oder Infrastruktur. Konkretes Beispiel: Bundesregierung und Deutsche Bahn werden ihren Fokus jetzt auf die zweite S-Bahn-Stammstrecke und den Hauptbahnhof in München legen. Wie viele Ressourcen dann noch für die Modernisierung des Hamburger Hauptbahnhofs bleiben, ist offen.
1: München hat sich also national durchgesetzt, geht ins internationale Rennen. Jörg, wie sind denn die Chancen?
0: Die sind grundsätzlich gut. Deutschland ist für das IOC ein attraktiver Markt und hatte sehr lange keine Spiele. Konkurrenten um die Ausrichtung von Sommerspielen in Europa wären zum Beispiel Istanbul und Budapest. Der Fahrplan beim IOC sieht jetzt so aus. Im kommenden März beginnt der sogenannte strategische Dialog mit Bewerbern, die für 2036 in Frage kommen. Ab Ende 2028 soll es dann einen gezielten Dialog mit einem oder mehreren Bewerbern geben. Da findet also schon mal eine Vorauswahl statt. Und Mitte 2029 soll der Ausrichter für die Spiele 2036 dann gewählt werden. Bei mehreren geeigneten Bewerbern könnte es dann auch eine Kampfabstimmung geben. Ob 2036 aber überhaupt schon Europa zum Zug kommt oder ob das erst 2040 oder 44 sein wird, das ist noch offen. Ebenso wie der Auswahlprozess des IOC für die Sommerspiele in dann diesen Jahren. Die deutsche Olympiabewerbung mit München wird sich also noch Jahre hinziehen.
1: Auch Jürgen Klopp hat sich sehr begeistert gezeigt für München als Bewerbungsort um die Ausrichtung Olympischer Sommerspiele. Und er ist aber erstmal dran, mit der deutschen Fußballnationalmannschaft der Männer wieder tolle Geschichten zu schreiben. Heute das zweite Spiel in der Nations League, heute Abend in Augsburg. Da schauen wir gleich drauf, nach James Blunt und Madonna.

0: 5.25 Uhr im Schorplatz hier bei NDR 90,3 an ihrem Sonntagabend. Dauert ja nicht mehr so lange, 2,5 Stunden ungefähr noch. 20.45 Uhr heute Abend in Augsburg, da feiert Jürgen Klopp sein Heimdebüt als Fußball-Bundestrainer. Nach dem 1:1 zum Auftakt der Nations League in den Niederlanden möchte Kloppo natürlich seinen ersten Sieg gegen Griechenland. Aber natürlich geht es nicht nur um Klopp. Es geht auch darum, dass viele seiner Spieler die Chance unter dem neuen Trainer nutzen wollen. Und zu ihnen gehört auch Karim Adeyemi vom FC Barcelona. Ein besonderer Spieler, ja sogar ein extremer Spieler, weiß Burkhard Hupe.
1: Man kann sicherlich sagen, dass Karim Adeyemi ein Mann der Extreme ist. Er ist zum Beispiel extrem schnell und spektakulär, wie neulich im Trikot des FC Barcelona, als er kurz vor dem Ende wie eine Windhose über den halben Platz fegte und dann ein großartiges Tor erzielte. Extrem bedauerlich ist jedoch, dass Adeyemi seine extremen Fähigkeiten in der Nationalmannschaft bislang extrem selten gezeigt hat. Das war auch beim jüngsten Spiel in Amsterdam nicht anders.
2: Im Strafraum legt quer, Adeyemi, Riesenchance! Er schießt den Ball übers Tor, das gibt's doch nicht! Aus 5 Metern!
1: Doch weil bei der Nationalmannschaft gerade fast alles auf Anfang gedreht und vom mildtätigen Licht der Hoffnung beschienen wird, wirbt Bundestrainer Jürgen Klopp um Nachsicht für seinen extremen Flügelflitzer.
3: Es bedeutet ihm ganz, ganz viel dabei zu sein. Und dann vergibst du in diesem Spiel diese Chance. Und ich sage, den macht er normalerweise rein, auch wenn der Ball springt und scharf gespielt war, dann haust du den drüber. So, und jetzt der Umgang damit, das ist die große Herausforderung im Fußballerleben.
1: Diese Botschaft ist bei Adeyemi angekommen, sagt er zumindest.
4: Vorne hat er gesagt, könnt ihr machen, was ihr wollt. Ist auch egal, wenn ein Fehler passiert oder 2 oder 3. Nur die Reaktion ist wichtig. Und das finde ich gut so, weil jedem passieren Fehler. Und am Schluss müssen wir sie nur ausbaden für den anderen.
1: Überhaupt lässt sich festhalten, dass sich Jürgen Klopp und Karim Adeyemi immer wieder ihre gegenseitige Wertschätzung versichern, als hätten sie sich gesucht und gefunden.
3: Den Karim, den ich hier wahrnehme, den ich hier kennenlernen darf, ist ein wundervoller Kerl. Kann ich nicht anders sagen. Ist ein sehr, sehr angenehmer Zeitgenosse. Macht dem Barcelona einen überragenden Eindruck.
4: Ich glaube, mit dem Trainer läuft es auch sehr, sehr gut. Wir verstehen uns sehr gut, sind auch happy. Ich glaube, das kann eine gute Zeit werden, aber wir müssen alle an einem Strang ziehen.
1: Klar ist aber auch, Sympathiebekundungen im Profifußball haben mitunter eine geringe Halbwertszeit, wenn Anspruch und Wirklichkeit zu lange, zu weit auseinanderliegen.
3: Kann er besser spielen, na klar, aber er hätte auch viel schlechter spielen können. Also dementsprechend für ein erstes Spiel unter mir komplett fein, weiter geht's.
0: Burkhard Hupe über Karim Adeyemi, der deutsche Nationalspieler. Und die deutsche Nationalmannschaft, die muss heute Abend ran. Gegner Griechenland hat das erste Spiel in der Nations League Gruppe 2:1 in Serbien gewonnen, ist also Tabellenführer. Die deutsche Mannschaft ja 1:1 gegen die Niederlande. Wird ein hartes Stück Arbeit. Deutschland gegen Griechenland 20:45 Anpfiff zu sehen nachher im ersten.

18:33 Uhr im Showplatz Hamburg bei NDR 90,3. Gleich Dolly Parton und Kenny Rogers, Islands in the Stream. Erstmal gehen wir zum Basketball. Die Hamburg Towers, die haben ja vorgestern nach Overtime gegen Chemnitz gewonnen. Und das wollten sie heute gerne fortsetzen im Nordduell in Oldenburg. 16.30 Uhr war Kickoff, Tip-Off, aber leider trotz 26 Punkte Vorsprung Anfang des dritten Viertels hat es nicht gereicht. Knappe Niederlage, 74:75 gegen die Baskets Oldenburg haben die Towers verloren. Das nächste Spiel ist dann kommenden Sonnabend in der Inselpark Arena. Da spielen die Towers dann daheim gegen die Rostock Seawolves. Die HSV Fußballfrauen, die haben ja durch ein Last-Minute-Tor in der ersten Pokalrunde gestern mit 2:1 beim SV Meppen gewonnen. Das Achtelfinale, das wurde gerade ausgelost und die Mannschaft von Trainer Rodolfo Cardoso, die tritt in 5 Wochen zu Hause im Volksparkstadion auf den Bundesliga-Konkurrenten Union Berlin. Immerhin Heimspiel und eine doch durchaus machbare Aufgabe. Deutschland-Tennisstar Alexander Zverev hat das Team Europa beim Laver Cup zum Prestigesieg gegen die Weltauswahl geführt. Er gewann gegen den US-Amerikaner Lerner Tien in 2 Sätzen und damit die entscheidenden Punkte für seine Mannschaft. In der 9. Auflage dieses Show-Events triumphierte Europa zum 6. Mal. Weltranglistenpunkte wurden hier nicht vergeben. Trotzdem kann Zverev seinem großen Ziel von der Nummer 1 der Tenniswelt also durchaus ein Stück näher kommen. Der aktuell führende Jannik Sinner verkündete nämlich vorgestern seinen Startverzicht auf das ATP-Turnier in Peking aufgrund anhaltender Knieprobleme. Dadurch kann der Titelverteidiger seine 500 Punkte aus dem Vorjahr nicht verteidigen und auch in den übrigen Turnieren bis Saisonende hat der Italiener im Vergleich zu Zverev deutlich mehr Punkte zu verteidigen. Vielleicht geht er ja nochmal was.

0: Sportplatz Hamburg, Ende 90,3 ist hier und wir kommen zum Rudern. Wenn es bei Olympischen Spielen oder Weltmeisterschaften im Rudern um Medaillen ging, dann waren deutsche Sportlerinnen und Sportler jahrzehntelang vorn dabei. Zuletzt hat der Deutsche Ruderverband allerdings so geschwächelt und deswegen haben wir zu der Norddeutschen Rudermeisterschaft geschaut. An diesem Wochenende in aller Mühe, 45 Vereine und Verbandsmannschaften haben 570 Athletinnen und Athleten gemeldet, 316 Starterinnen und Starter, davon etwas mehr als die Hälfte, kam aus Hamburg. Janine Legrand hat mit einem Athleten gesprochen, der den deutschen Rudersport wieder groß rausbringen möchte.
1: Auf Platz 3 die Rudergesellschaft Hansa Hamburg.
2: So richtig freut sich Jesse Ilsemann über die Bronzemedaille im Doppelvierer bei der Norddeutschen Meisterschaft nicht.
3: Ja, wir haben eigentlich jahrelang den Vierer hier immer gewonnen.
2: Auch wenn er gerne mehr daraus gemacht hätte, freut er sich aber dabei zu sein. Denn die Norddeutsche Meisterschaft ist ein bisschen wie ein Klassentreffen.
3: Sehr familiäres Event und macht Spaß, hier immer jedes Jahr wiederzukommen. Man sieht alte, neue Gesichter, man sieht hier die Jugend. Für viele ist das hier die erste Regatta.
2: Auch für den heute 21-Jährigen war die Norddeutsche Meisterschaft in aller Mühe vor 10 Jahren die erste Regatta. Damals ist er mit Abstand Letzter geworden. Seitdem ist aber viel passiert.
3: Hatte jetzt eine gute Saison mit einem Vize-Europameistertitel im U23. Bin den Einer auf der Weltmeisterschaft gefahren. Bin da Fünfter geworden. Also die Kurve ist ein wenig hochgegangen.
2: Und hat ihren Höhepunkt noch lange nicht erreicht.
3: Ich würde nächstes Jahr gerne Weltmeister werden. Dann den Schritt in den A-Bereich schaffen und würde gerne versuchen, Profi zu werden und das hauptberuflich zu machen.
2: Rudern und Ausdauer trainiert Jesse meistens am Bundesstützpunkt in aller Mühe. Rund 8 Millionen Euro hat die Stadt Hamburg hier investiert. Für Jesse ist der Ausbau gelungen.
3: Wir verbringen hier so viel Zeit und es ist einfach schön, wenn man dann ein bisschen seinen eigenen Bereich hat, seine Ruhe hat. Wir haben oben Ruheräume, eine große Küche, Aufenthaltsraum, wo wir in der Mittagspause dann alle zusammen runterkommen können, große Umkleiden, neue Bootshallen, neuen Kraftraum, neuen Ergoraum. Also es tut sich viel und es ist schön zu sehen, dass im Rudern ja so viel passiert und dass auch so viel investiert wird.
2: Auch für Andreas Döppner, Vorsitzender des Landesruderverbands Hamburg, ist der Ausbau ein Beispiel für echte Spitzensportförderung. Trotzdem muss weiter in die Regatta-Infrastruktur investiert werden.
4: Alles das, was auf der Strecke ist, Tribünen, Anlagen, um dann auch internationale Wettkämpfe wie Weltmeisterschaften und Europameisterschaften auch veranstalten zu können.
2: Und das am besten zeitnah, denn Döppners Ziele für den Rudersport in Hamburg sind ambitioniert.
4: Ja, wir denken immer in Olympiazyklen. Das sind dann immer die 4 Jahre. Und wir möchten schon in diesem Jahrzehnt noch im Sinne internationaler Wettkämpfe Richtung Weltmeisterschaft oder Europameisterschaft gehen.
2: Und dann hoffentlich mit einem Hamburger am Start. So wie Jesse Ilsemann.
0: Ja, Applaus und im Männereiner lief es heute für Jesse Ilsemann besser als im Vierer. Da ist er nämlich vorhin in aller Mühe norddeutscher Meister geworden. Dann mal herzlichen Glückwunsch.

0: NDR 90,3, der Sportplatz Hamburg, ja, mit Handball live, denn der HC Hamburg, der Handballclub Hamburg in der Alsterdorfer Sporthalle gegen Wetzlar, da ist Halbzeit für NDR 90,3, wie so oft beim Handball, Jan Möller dabei. Jan, schilder mal bitte die erste Halbzeit.
1: Tja, erstmal fange ich mit dem Ergebnis an, das ist ja das Wichtigste. 16:17.
0: Ich wollte es dir überlassen.
1: Der Handballclub, 16:17 liegt der Handballclub Hamburg zurück. Das ist natürlich nicht so doll. Am Anfang stand es gleich ganz schnell 0:3, aber nach einer guten Viertelstunde, da hat Hamburg das Spiel gedreht, war selbst mit 3 Toren vorn und am Ende hatte dann Wetzlar wieder so einen kleinen Lauf. Also das geht hier hin und her. Vorn sieht es gar nicht so schlecht aus. Es geht was über außen, es geht auch was über den Kreis, aber defensiv, da tun sich doch einige Lücken auf. Da gibt es zu viele Würfe aus dem Rückraum und auch zu wenig Torwartparade, muss man sagen. Nur 3 insgesamt. Weder Robin Haug noch Leon Nowotny haben da bisher Akzente setzen können und so ein paar extra Paraden. Die braucht man natürlich, um mal so das Momentum zu haben und auch die Halle so ein bisschen anzuzünden. 2500 Fans sind es ungefähr heute. Das sind nicht so viele wie erhofft, aber die können auch laut werden. Das haben sie schon gezeigt. Die wollen und müssen dem Team heute helfen. Je länger der HC Hamburg hier nicht führt, je länger Wetzlar dran ist oder sogar vorne liegt, desto mehr wird das zur Nervensache heute.
0: Und zur Nervensache kann es auch überhaupt tabellarisch werden. 1:9 Punkte nach 5 Spielen, bisher also erst einmal unentschieden, 4-mal verloren. Heute das Spiel mega wichtig gegen Tabellennachbarn, weil jetzt kommen 2 Auswärtsspiele in Lemgo und dann am 11. Oktober ein leichtes Auswärtsspiel beim THW Kiel. Also dunkle Wolken, würde ich mal sagen, wenn es heute keinen Punkt oder keinen Sieg gibt. Oder ist es Abstiegskampf angesagt?
1: Ja, also wenn es heute keinen Sieg gibt, dann würde ich das auch sagen. Das ist schon extrem wichtig, denn wenn du da eben bei 1:11 Punkten stehst, dann eben diese beiden erwähnten Auswärtsspiele, da unten dann rauszukommen, das ist schon eine Aufgabe. Dann hängst du ja erstmal unten drin und dann fragt auch keiner mehr, ob die Mannschaft eigentlich besser spielt, als es die Tabelle aussagt. Das tut sie nämlich bislang meistens. Es waren fast alles knappe Spiele, der Einsatz stimmt, die Leidenschaft ist da und man darf nicht vergessen, es ist eine der jüngsten Mannschaften der Liga. Viele Leistungsträger sind weg, Mortensen, Lassen, Weller, Mergort, alle nicht mehr da. Dann letztlich noch Moritz Sauter, der ist sowas wie das Herz des Hamburger Spiels, fällt mit dem Kreuzbandriss fast die gesamte Saison aus. Also sagen wir mal so, es hätte auch glücklicher laufen können, aber am Ende zählen dann eben die Ergebnisse und dieser ersehnte erste Sieg, das muss man dann auch noch bedenken, der wäre nicht nur für das Team eine Befreiung und ein Schub, sondern auch aus einem anderen Grund, denn es geht ja auch darum, das Publikum hier in die Halle zu holen und von Punkten und vom Publikum hat der HC Hamburg im Moment noch zu wenig und da helfen dann eben am Ende nur Siege, um das zu ändern.
0: Jan, sag dazu mal ganz kurz, aktuelle Zuschauerzahl, ist die schon bekannt gegeben worden für heute?
1: Nee, ist nicht. Also ich schätze, das sind so um 2.500 etwa.
0: Alles klar. 16:17, Pausenrückstand für den HC Hamburg gegen Wetzlar. 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Das war's heute Abend. Kann ich Ihnen noch die Sportclub-Story empfehlen? Da gibt's vieles rund um das DFB-Pokalspiel, das große Erlebnis für den HEBC gegen Borussia Dortmund. Und das im Sportclub in der Story um 23:30 Uhr im NDR-Fernsehen. Ich bin Michael Wittig. Schönen Abend wünsche ich Ihnen.

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1: Um 19 Uhr mit Ronald Lessig. Bundesgesundheitsminister Lindemann lehnt die Vorschläge der SPD für eine Reform der Pflegeversicherung ab. Es geht unter anderem um einen sogenannten Pflegedeckel. Aus Berlin, Oliver Neuroth.
2: Der Pflegedeckel sieht vor, dass ein bestimmter Eigenanteil von Pflegebedürftigen im Heim eine Grenze nicht überschreitet. Mittelfristig 1.500 Euro im Monat. Das wären knapp 300 Euro weniger als im Moment. Hier setzt die Kritik von Gesundheitsminister Lindemann an. Nach seinen Worten löst eine Entlastung in dieser Höhe nicht das Grundproblem, nämlich dass die Heimrechnungen pro Monat insgesamt oft 3.000 Euro und mehr betragen. Im ARD-Bericht aus Berlin sagt Lindemann, man dürfe jetzt nicht nur Pflaster aufkleben, sondern müsse erste Hilfe leisten. Der CDU-Minister will im Oktober eine Kommission einrichten, die strukturell die Pflegeversicherung fit machen soll für die 2030er Jahre.
1: In Niedersachsen sind die kommunalen Stichwahlen beendet. Seit 18 Uhr haben die Wahllokale geschlossen, jetzt werden die Stimmen ausgezählt. Es ging um künftige Bürgermeister, Landräte oder Regionspräsidenten. In mehreren Großstädten wurden zudem Oberbürgermeister gesucht, etwa in Hannover, Braunschweig, Osnabrück und Oldenburg. In Salzgitter war erstmals eine OB-Kandidatin der AfD in die Stichwahl gekommen. Erste Ergebnisse aus Städten und Gemeinden werden in Kürze erwartet. Einen Überblick gibt es den ganzen Abend auf ndr.de. In der Nähe des Luftwaffenstützpunktes Fairford in Südwestengland hat die Polizei 5 Männer festgenommen. Die Ermittler gehen von einem Terrorhintergrund aus. Die Männer werden verdächtigt, einen Anschlag geplant zu haben. Der Luftwaffenstützpunkt wird von den USA genutzt, um Angriffe auf iranische Raketenstellungen zu fliegen. Weitere Details gibt es noch nicht. Jürgen Klopp steht heute vor seinem ersten Heimspiel als Fußball-Bundestrainer. In Augsburg trifft die deutsche Nationalmannschaft auf Griechenland. Aus Augsburg Thomas Kunze.
3: Es sind dann doch ein paar mehr Veränderungen, die Bundestrainer Jürgen Klopp da vornehmen wird bei seinem Heimdebüt in Augsburg. Der Wechsel im Tor zwischen Marc-André Ter Stegen und Alexander Nübel war geplant und hat keine Leistungsgründe. Genauso wie der Umstand, dass Nico Schlotterbeck in der Innenverteidigung eine Pause bekommt und nicht im Kader steht. Für den Dortmunder wird sehr wahrscheinlich Jan-Aurel Bissek auflaufen. Der 26-Jährige von Inter Mailand ist seit Wochen in Topform und ein extrem interessanter Spieler. Im Sturm dürfte zudem Younes Etnutaleb beginnen, der beim 1:1 in Amsterdam Kai Havertz nach dessen Verletzung ganz gut vertreten hat. Das Augsburger Stadion ist selbstverständlich ausverkauft. Nach 25 Jahren sind bei dieser Partie mal wieder Stehplätze erlaubt.
1: Das waren die Nachrichten. Das Wetter in Norddeutschland. Bewölkt und trocken bei 17 bis 24 Grad. In der Nacht bewölkt, vereinzelt etwas Regen bei 16 bis 9 Grad. Morgen teils Sonne, teils dichtere Wolken. Im Nordwesten Schauer 18 bis 27 Grad. Am Dienstag sonnig bis 28 Grad. Es ist 19.03 Uhr.
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4: Der Extremwetterkongress. 3 Tage lang haben sich in der vergangenen Woche wieder Expertinnen und Experten aus vielen unterschiedlichen Fachrichtungen hier bei uns in Hamburg getroffen, um über Extremwetter und Klimawandel zu diskutieren. Klar, dass dabei auch der Hochwasserschutz und das Meer eine Rolle gespielt haben. Darüber gleich mehr hier bei uns im Hafenreport. Außerdem geht es um die Frage, was ist eigentlich, wenn die alte Kölbrandbrücke kaputt geht, ehe die neue Brücke steht. Die Hamburger CDU und die Handelskammer haben dafür einen Vorschlag gemacht. Wie der aussieht und was der Senat dazu sagt, auch dazu heute mehr. Das ist aber noch lang nicht alles heute hier, denn wir sprechen auch über die Gorch Fock, die vergangenes Wochenende von einer langen Fahrt zurückgekehrt ist. Wir gehen segeln auf der Alexander von Humboldt 2 und wir sind an Bord des Hamburger Dampfschiffs Scharhörn zu Gast. Das Schiff gehört der Stiftung Hamburg Maritim und die feiert diese Tage ihr 25-jähriges Bestehen. Das und noch vieles mehr heute hier bei uns im Hamburger Hafenkonzert. Dies ist Ausgabe 3751. Ich bin Jan Wulff. Moin zusammen.
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0: ist inzwischen zu einer echten Institution geworden und vergangene Woche fand er wieder statt. Der Extremwetterkongress hier bei uns in Hamburg. Mit Blick auf den Barkenhafen besprechen Klimaexpertinnen und Experten den immer schneller fortschreitenden Klimawandel und was er mit Deutschland macht. Und das ist ziemlich viel. Das immer extremere Wetter verursacht Ernteschäden, zerstört viel Infrastruktur und vor allem es kostet Menschen das Leben. Allein an den Folgen der Hitze sind seit Juni mehr als 16.000 Menschen gestorben. Aber auch Sturzfluten und Hochwasser sind akute Gefahren, gerade hier bei uns im Norden. Jenny Witt war für das Hamburger Hafenkonzert beim Extremwetterkongress mit dabei.
1: Der Hitzesommer 2026 sei ein Weckruf gewesen, so Bundesumweltminister Carsten Schneider in seiner Videobotschaft an den Extremwetterkongress. Rund 16.300 Hitzetote hat das Robert-Koch-Institut diesen Sommer gezählt. Und auch aus volkswirtschaftlicher Sicht bedeutet Extremwetter immense Kosten, sagt Claudia Kempfert vom Deutschen Institut für Wirtschaftsforschung. Dabei rechne es sich absolut, in den Klimaschutz zu investieren, so die Wirtschaftsforscherin.
2: Jeder vermiedene Schaden ist ein ökonomischer Nutzen. Jede hitzeresiliente Stadt, jede besser geschützte Infrastruktur, jede Investition auch in Hochwasser- und Katastrophenschutz spart spätere Kosten.
1: Gerade am Küstenschutz sei nicht zu sparen. Diese klare Botschaft sprach Tim Kruschke aus, Experte für marine Klimafragen am Bundesamt für Seeschifffahrt und Hydrographie. Denn die Nordsee habe sich dieses Jahr nochmals massiv erwärmt.
3: Insgesamt haben wir bis Stand 1. September an dieser Station schon 66 Tage mit marinen Hitzewellen an der Station Helgoland gemessen. Das ist absolut extrem.
1: Auch langfristig steige die Temperatur der Nordsee immer weiter, so Kruschke. Und erwärmtes Wasser dehnt sich aus. Aber der Anstieg des Meeresspiegels werde von vielen Menschen immer noch unterschätzt.
3: Der findet schon voll statt. Der ist schon messbar. Seit 1900 an der Station Cuxhaven oder generell an der Nordseeküste messbar ist der Meeresspiegel bereits um 25 bis 30 Zentimeter gestiegen. Der Meeresspiegelanstieg wird uns noch, das ist eine harte Zahl, Jahrhunderte beschäftigen. Für den Pegel Cuxhaven sind 800 Zentimeter, also 8 Meter über Pegel-Nullpunkt, ist heute die Grenze für eine Sturmflut. Wir müssen damit rechnen, dass ein Wasserstand, der heute nur bei Sturmflut erreicht wird, zukünftig 3 bis 5 Mal häufiger auftreten wird.
1: Bis zum Ende des Jahrhunderts werde die Nordsee um 1 Meter ansteigen, so Kruschke. Eine enorme Herausforderung für den Küstenschutz. Andernorts auf der Welt bemerken die Menschen das steigende Meer auf drastische Art und Weise, berichtete Polarforscher und Autor Arvid Fuchs. Mit seinem Expeditionsschiff Dagmar Orn hat er die nordamerikanische Ostküste besucht. Dort leben die Inuit, deren Schicksal ihm sehr am Herzen liegt.
4: Wir haben schon vor 20 Jahren an der Nordküste Alaskas Inuit getroffen, deren Küste um 16 Meter pro Jahr teilweise wegerodiert, weil der Permafrost aufgetaut ist. Sie müssen umgesiedelt werden, man hört nichts davon, weil sie keine Lobby haben.
1: Auch bei diesem jüngsten Besuch sah er einschneidende Veränderungen im Leben dieser Menschen.
4: Wenn man jetzt mit den Inuit da in Labrador spricht, dann haben die so, das ist auch nur so ein Beispiel, eine Insel, wo sie ihre Toten seit Tausenden von Jahren bestatten. Und diese archäologischen Stätten, die werden aufgrund des steigenden Meeresspiegels überflutet. Dann kann man sagen, naja, das sind 1000 Jahre alte Gräber oder so. Aber das hat für diese Kultur, hat das einen unglaublichen Impact. Das ist denen nicht egal. Und das ist für die ein ganz zentrales Thema.
1: Auf der gesamten Welt bedrohen der Klimawandel und extremes Wetter Existenzen. Dass die Welt nicht in noch schlechterem Zustand ist, liege auch an den Weltmeeren, sagt Kongressveranstalter und Klimaexperte Frank Böttcher.
5: Das, was wir da draußen jetzt beobachten an Temperaturen, ist angelegt im Kohlenstoffdioxid von vor 35 Jahren. Dass es nicht sofort so heiß geworden ist, liegt am Ozean, der enorm viel dieser zusätzlichen Energie aufnimmt, über 90%. Und das gibt uns immer ein bisschen Zeit. Aber das bedeutet auch, wir wissen schon jetzt, was in den nächsten 35 Jahren beim Klima passieren wird.
1: Und dass es so viel präzises, detailliertes Wissen gibt, liegt auch an den vielen deutschen Forschungsschiffen, die ständig unterwegs sind. Von der HafenCity-Universität aus gab es viele Live-Schalten zur Polarstern, zu Maria S. Merian und auch zum Schiff, das die Forschungsschiffe Meteor und Poseidon ersetzen soll, der Meteor 4, die gerade in der Meyer-Werft gebaut wird.
6: Wir sind, wenn das alles klappt, jetzt gleich live verbunden mit Mareike Keller, die in Berne auf der Meteor ist. Und da ist sie auch schon. Und ihr habt gutes Wetter, guck mal, bei euch scheint die Sonne. Das ist aber schön. Ja. Hallo.
7: Viele Grüße nach Hamburg.
1: Keller ist vom Geomar-Helmholtz-Zentrum für Ozeanforschung in Kiel und schon sehr gespannt auf die ersten Fahrten Richtung Afrika.
7: Ein Forschungsprojekt, was vermutlich auf der neuen Meteor dann bedient wird, ist zum Beispiel, es beschäftigt sich vor den Kapverden mit marinen Schutzgebieten. Ein anderes großes Projekt wird Futuro werden. Und da wird die Meteor wirklich ein Jahr lang vor der westafrikanischen Küste eingesetzt werden, um dort den Effekt vom Klimawandel auf ein sogenanntes Upwelling-System zu untersuchen. Das heißt, das ist ein sehr vulnerables Gebiet, viel Fischerei. Das heißt, es ist auch eine große Nahrungsgrundlage für die Menschen dort vor Ort. Und das ist natürlich vom Klimawandel sehr stark betroffen.
1: Der Ozean liefert der Wissenschaft einen Datenschatz, um den Klimawandel besser zu verstehen. Seine Auswirkungen haben unsere Weltmeere bislang abgepuffert. Aber die Forschung zeigt, irgendwann werden sie zu warm und zu sauer sein. Schon jetzt leiden Meerestiere und Pflanzen unter kolossalem Klimastress. Für einen lebenswerten Planeten spielt der Schutz der Meere eine zentrale Rolle. Auch das war eine eindringliche Botschaft vom Hamburger Extremwetterkongress.
0: Jenny Witt war das über den Extremwetterkongress vergangene Woche hier bei uns in Hamburg.

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1: Das Hamburger Hafenkonzert bei NDR 90,3 ist hier und man muss es leider so deutlich sagen, die Tage der Kühlbrandbrücke im Hamburger Hafen, sie sind gezählt. Nach gut 50 Jahren im Dauerstress hat sie inzwischen so viele Schäden, dass sie ständig repariert werden muss. Und auch diese Reparatur

0: Temporäre Ersatzbrücke über den Kühlbrand. Diese Variante sollte jetzt vom Senat schnell geprüft und vorbereitet werden. Das fordert die CDU in der Bürgerschaft. Frage an Dietrich Lehmann hier bei mir im Studio. Warum halten die CDU und auch die Handelskammer Hamburg denn einen Plan B für die Kühlbrandbrücke für so notwendig?
1: Naja, da lohnt sich ein Blick auf die immer häufigeren Sperrungen, die notwendig sind, um die Brücke zu reparieren. Und unendlich kann man das auch nicht machen. Das weiß jeder Schweißer. Ein, zwei oder vielleicht auch öfter kann man mal eine Naht neu setzen, aber wirklich stabil ist das auf Dauer nicht, von den Rampen, die ja Betonkrebs haben, ganz zu schweigen. Und seit dem Frühjahr gelten ja Gewichtsbeschränkungen, alles über 44 Tonnen ist nicht mehr erlaubt. Das kann man aber auch schnell mit schweren Containern erreichen. Und Untersuchungen und Messungen der Hafenverwaltung HPA, die haben ergeben, dass sich bei weitem nicht alle an diese Gewichtsbeschränkungen halten. Inzwischen gibt es immer mehr Fachleute, die nicht ganz ausschließen, dass die alte Kühlbrandbrücke schon vor den 2040er Jahren an ihre Grenzen kommt, also gar nicht mehr genutzt werden kann. Deshalb die Idee für einen Plan B, also die Antwort auf die Frage, was wäre wenn? Von einem Einsturz, da will keiner reden. Dazu ist die Brücke auch zu gut mit Sensoren ausgestattet. Sie wird ständig überwacht. Aber falls die Kühlbrandbrücke ausfällt und es keinen adäquaten Ersatz gibt, dann würde sich der volkswirtschaftliche Schaden auf etwa 800 Millionen Euro pro Jahr belaufen, so die Handelskammer.
0: Wie könnte denn eine temporäre Ersatzbrücke aussehen?
1: Na, das wäre so eine Stahlkonstruktion, die südlich der alten Kühlbrandbrücke gebaut wird, also Richtung Harburg aus fertigen Elementen. Das erinnert ein bisschen an die Stahlkonstruktion von Strommasten. Diese Brücke, die soll genauso hoch sein, wie sich im Moment die alte Kühlbrandbrücke über die Elbe spannt. Die alten Rampen, die sollen zunächst noch genutzt werden. Man schwenkt also kurz vor dem Mittelteil über auf dieses Provisorium. Aber wenn auch Teile der Rampen ausfallen, dann könnte man auch dort eine ähnliche Konstruktion daneben bauen, so Ingenieure, die die Handelskammer beauftragt hat.
0: Könnte denn eine neue Brücke, eine Behelfsbrücke über den Kühlbrand überhaupt schnell genug fertig sein?
1: Ja, die Gutachter, die die Handelskammer losgeschickt hat, die sagen, spätestens 2029 könnte diese Brücke fertig sein. Und nach Ansicht der Handelskammer wäre dafür auch kein Planfeststellungsverfahren notwendig. Sprich, es geht bei so einem Provisorium deutlich schneller als mit einer endgültigen Brücke. Die CDU fordert in einem Antrag für die kommende Bürgerschaftssitzung deshalb trotzdem nochmal aufs Tempo zu drücken. Es gebe eben keine Garantie dafür, dass die alte Kühlbrandbrücke ohne Einschränkungen die nächsten Jahre durchhält, sagt die hafenpolitische Sprecherin der CDU, Antonia Goldner.
0: Und sag mal, was hält denn der Senat von der Idee einer Entlastungsbrücke über den Kühlbrand?
1: Wenig bis gar nichts. Zum einen, weil völlig unklar sei, wie man das Ganze bezahlt, so Finanzsenator Andreas Dressel. Und dann binde das Provisorium auch noch Kapazitäten, die man eigentlich für den richtigen Brückenbau brauche, heißt es aus dem Senat. Und es gehe auch Platz verloren, den man für den späteren endgültigen Bau der Kühlbrandquerung eingeplant hat. Deshalb, so Finanzsenator Dressel und Verkehrssenator Agnes Tjarks, volle Kraft für die endgültige Brücke. Und zwar, wenn möglich, lieber früher als Anfang der 2040er Jahre. Ähnlich sehen das auch die Spediteure. Nur die Umweltschutzorganisation BUND, die nimmt die Debatte jetzt als Anlass, um nochmal den Bedarf insgesamt in Frage zu stellen. Die BUND-Vorsitzende Sabine Sommer sagt, die tatsächlichen Umschlagszahlen im Hafen, die seien über viele Jahre hinter den Prognosen zurückgeblieben, also niedriger, als man vielleicht vor 10 oder 15 Jahren gedacht habe. Und da sei es doch absurd, dass man einerseits eine neue höhere Kühlbrandbrücke braucht, aber dann auch noch dicht daneben eine neue Autobahn nebst Erbquerung, nämlich die A26 Ost. Das sind alles Themen, die wahrscheinlich in der kommenden Woche noch einmal heiß diskutiert werden. In der Bürgerschaft soll dann über die Pläne der CDU abgestimmt werden.
0: Dietrich Lehmann über die Forderung, neben der bestehenden Kühlbrandbrücke einen zeitweisen Ersatzbau zu prüfen, für den Fall, dass die alte Brücke nicht mehr lange durchhält. Vielen Dank, Dietrich.

0: Ein Segelschiff mit grünen Segeln, von früher bekannt aus einem Werbespot für Bremer Bier. Klar, das ist die Alexander von Humboldt. Lange Zeit war dieses Schiff das Schulschiff der deutschen Stiftung Sailtraining in Bremerhaven, bis es von einem Neubau abgelöst wurde. 15 Jahre ist es nun her, dass die Alexander von Humboldt II in Bremerhaven getauft wurde, und während ihr Vorgänger nun als Restaurantschiff an der Bremer Uferpromenade an der Weser liegt, ist sie nun das neue Segelschulschiff, und zwar für jedermann. Segelturns auf ihr sind nicht ganz günstig, aber lehrreich und durchaus anstrengend, wie Daniel Sprenger erfahren hat. Er war mit seinem Vater eine Woche lang an Bord als Trainee auf dem Turn von Kopenhagen nach Bremerhaven. Ein Erfahrungsbericht.
1: Über eine schmale Gangway gehen wir an Bord der Alexander von Humboldt II. Zwei absolute Laien, die noch nie auf einem Großsegler mitgefahren sind. Kapitän Joachim, an Bord ist man mit jedem per Du, begrüßt uns und die 43 anderen Trainees auf dem Hauptdeck.
2: War alle zufrieden, alle in der Koje gefunden? Ja, ne?
3: Ja. Ja.
2: Geht's euch noch allen gut? Noch keiner Seefahrt geworden? Nein? Ändert sich. Ihr merkt schon, das hier ist ein ganz lockerer Style. Wir sind eine Crew. Wir legen auch alle Handbett an. Weil wir sind ja kein Kreuzfahrtschiff, was das Ziel hat, heute durch die Gegend zu fahren, sondern wir wollen alle ein Erlebnis haben.
1: Wir sind in der 8-12-Wache eingeteilt. Heißt, wir müssen immer von 8 bis 12 Uhr mit anpacken und abends von 20 Uhr bis Mitternacht. Nur heute noch nicht. Wir bleiben erstmal im Kopenhagener Hafen. In Sichtweite der kleinen Meerjungfrau verbringen wir die erste Nacht an Bord.
4: Liebe Besatzung der Alexander von Humboldt. Es ist Montagmorgen, 7 Uhr. Es sind 16 Grad draußen und Marco hat uns zum Frühstück Spiegelei und Leberwurst gemacht.
1: Nach dem Frühstück kümmert sich die 18-köpfige Stammbesatzung ums Ablegen. Gangway reinholen und Leinen los. Jetzt müsste man die Melodie einspielen.
5: Ja, time to say goodbye.
1: Oder? Nee, sail away. Wobei, noch segeln wir ja gar nicht. Aus dem Hafen geht es per Motorkraft auf den Öresund. Um 12 Uhr ist Wachwechsel.
2: Verfang, Rohr und Kick und weg der Wache.
6: Eins, zwei,
7: gute Nacht!
6: Und wir dazu,
7: gute Ruhe!
1: Kapitän Joachim verkündet eine frohe Botschaft.
2: Wir werden Segel setzen. Vor Untermaß, vor Obermaß. Und dann segeln wir mit Winden genau von Achtern erstmal hier den Sund Richtung Kattegat.
1: Doch die Segel sind noch fest verschnürt. Sie müssen erst ausgepackt werden, und zwar hoch oben an den Masten. Trainees dürfen da direkt mithelfen. Leichtmatrosin Maddie erklärt uns die wichtigsten Grundregeln fürs Klettern in den Wanden.
8: Faustregel ist einfach eine Hand für dich, eine Hand fürs Schiff und immer die 3-Punkt-Fixierung. Also am besten Fall 2 Füße, eine Hand. Und so geht man dann auch schrittweise immer hoch.
1: Das ist nichts für meinen Vater, der Höhenangst hat.
8: Okay, also es wollen nicht alle hoch. Man kann ja auch morgen oder
9: auch Freitag und Samstag noch nicht.
8: Ist auch in Ordnung, du kannst die Aussicht von unten betrachten, und für die Leute, die gerne ein Foto von oben hätten.
9: Ich bete für die mit.
1: Alles kann, nichts muss. Das ist das Motto auf der Alex. Nur wenn es ums Segelsetzen geht, dann ist jede Hand gefragt.
10: Das Ball ist klar.
11: Ball ist klar.
10: Dann heiß auf die Vorobermaß. Holt das Nachhall. Hole.
12: Die Segel werden vorgeschotet. So, und dann wird über das Fall die Ra aufgeviert.
1: Wie meinen? Über das Fall wird die Ra aufgeviert? Ich verstehe am ersten Segeltag fast nichts. Aber das ändert sich im Laufe der Woche. Dank Matrose Andi und seiner kleinen Segelschule.
13: Wir ziehen die Ra-Segel nach unten zu der darunterliegenden Ra. Und die beiden Tampen, die das machen, nennen sich Schoten. Die Gegenspieler heißen Geitau und Gordinge. Das heißt, wenn wir ein Ra-Segel setzen wollen, müssen wir an der Schot ziehen und Geitau, Gordinge hier.
14: Hol! Weg! Hol! Weg! Hol! Weg!
1: Und dann unser erstes Manöver. Eine Halse. Heißt, wir drehen das Schiff einmal um sich selbst. Die Segel müssen dazu in die entgegengesetzte Stellung am Mast gebracht werden. Und dazu müssen die Rahen in die andere Richtung bewegt werden, mit Hilfe der Brassen.
13: Beim Halsen müssen wir alles, was jetzt nach Backbord gebracht ist, nach Steuerbord brassen. Wir nehmen uns Gebiete, wo nicht so viele Schiffe sind und fahren da unsere Manöver, unsere Zickzack-Sachen, unsere Halsen, damit wir nicht so viel im Hafen liegen. Und man sagt ja irgendwie, das Meer richtet die Schiffe zugrunde und der Hafen die Crew, oder? Also wenn wir zu viel im Hafen hängen, dann kommt keiner mehr morgens aus der Koje und die Geldbeutel werden leer.
1: Unsere Geldbeutel bleiben voll, denn wir sind eine Woche lang nur auf See. Dafür bekommen wir Schwielen an den Fingern von all den Tampen, die wir beim Holen und Vieren durch die Hände gleiten lassen müssen.
14: Weg!
2: Einer noch!
14: Weg! Fest! Alles fest und belegen!
1: Nach all der Arbeit muss auch mal gefeiert werden. Beim Captain's Dinner am letzten Abend. Das ist das 731. Es steht für 7 Weltmeere, 3 Masten, ein Schiff. Ein Schiff, auf dem eine bunt zusammengewürfelte Mannschaft im Laufe einer Woche zu einem echten Team geworden ist.
0: Das klingt nach Stimmung. Daniel Sprenger war das. Er ist gemeinsam mit seinem Vater auf dem Segelschulschiff Alexander von Humboldt II unterwegs gewesen.

0: ein anderer Sänger wird so sehr mit der romantischen Seite der Seefahrt verbunden wie er. Doch das greift viel zu kurz bei all dem, was er künstlerisch in seinem Leben bewegt hat. Er ist eine Legende, eine lebende Legende. Und heute, am 27. September, da feiert er seinen 95. Geburtstag, Freddie Quinn. Gute Gelegenheit, einmal wieder auf seine wirklich so sagenhafte Karriere und sein bewegtes Leben zurückzublicken, das mit seiner Geburt, nein, nicht in Hamburg, sondern in Wien begann.
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0: Nach einer stürmischen Kindheit und Jugend flieht Freddie Quinn vor Schule und Familie. Er schließt sich einer Zirkustruppe an, dient wohl eine Zeit lang in der Fremdenlegion und tingelt als Musiker mit seiner Gitarre durch Nordafrika und Europa.
2: Ich reiste zu dieser Zeit ohne Ziel, nur mit dem Gedanken, die ganze Welt kennenzulernen. Aber Hamburg packte mich und ließ mich gar nicht wieder los.
0: In der verrauchten Washington-Bar in der Bernhard-Nocht-Straße auf St. Pauli wird er entdeckt. Von dem NWDR-Rundfunkpionier Werner Becker und dem Filmemacher Jürgen Roland. Ihnen verdankt Freddie Quinn es auch, dass die Plattenfirma Polydor auf ihn aufmerksam wird. Dort landet er 1956 seinen ersten Nummer-1-Hit. Die Polydor ist es auch, die Freddie Quinn das Image des ständig Rastlosen, des Suchenden und ewig einsamen Seemanns verpasst. Wirklich zur See gefahren ist er allerdings nie.
3: Ich habe einmal eine Überfahrt gemacht und da habe ich die See auch nicht gesehen, denn ich stand in der Pantry und musste alle Töpfe scheuern. Das war traurig.
0: Und trotzdem, Freddie Quinns Lieder von Abschied, Sehnsucht und Einsamkeit treffen voll ins Schwarze. Mit seiner Stimme legt er so viel Melancholie und Gefühl in sie hinein, dass die Menschen im Nachkriegsdeutschland überzeugt sind, er singe ihnen aus der Seele.
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0: 10 Nummer-1-Hits landet Freddie Quinn in den Jahren 1956 bis 66 in den deutschen Charts. 60 Millionen Tonträger werden verkauft. Damit wird Freddie Quinn zum ersten bundesdeutschen Schallplattenmillionär.
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0: Zahlreiche Musikfilme mit Freddie Quinn in der Hauptrolle entstehen in der Folgezeit. Sie werden zu Kassenschlagern. Und bald ist er auch auf der Theaterbühne zu erleben. Seine Musik- und Schauspielkunst tragen den Tausendsasser Freddie Quinn durchs Leben. Ob auf der Musicalbühne, bei den Karl-May-Festspielen in Bad Segeberg, als Artist oder TV-Moderator von Zirkusshows. Doch dann die tragische Wende. Ein Prozess um nicht bezahlte Steuern, Schulden, die er sofort begleicht, und der Tod seiner langjährigen Ehefrau Lilly Blessmann. 2009 zieht Freddie Quinn sich aus der Öffentlichkeit zurück. Nur ganz selten meldet er sich seitdem hin und wieder in Zeitungsartikeln zu Wort. Im vergangenen Jahr kam seine Autobiografie mit dem Titel »Wie es wirklich war« heraus. Seinen 95. Geburtstag, den wird Freddie Quinn sicher mit seiner neuen Ehefrau Rosi verbringen. Vielleicht auch mit ihrer Familie. Wir wünschen alles Gute und Happy Birthday zum Geburtstag.

Und hier ist Freddie Quinn nochmal mit seinem ersten ganz großen Nummer-1-Hit von 1956. 52 Wochen war er damit in den deutschen Charts. Hier ist Heimweh.

0: Sowas gibt es nur in Hamburg. Auf dem Ponton im Museumshafen Övelgönne steht das weltweit erste dauerhafte Flaschenpostamt. Echte Flaschen wirft man dort allerdings nicht ein, sondern persönliche Botschaften auf Flaschenpost-Briefpapier. Die Idee dazu hatte die Schauspielerin und Theatermacherin Dorit Ehlers. Sie ist gebürtige Hamburgerin, lebt aber schon lange in Salzburg. Und die Sehnsucht nach Schiffen und Wasser führt sie immer mal wieder hier zurück zu uns in den Norden. Petra Volkwarzen aus unserem Hafenkonzertteam hat sie getroffen, als sie mal wieder hier war, um den Briefkasten ihres Flaschenpostamtes zu leeren.
1: Auf dem Ponton im Museumshafen Övelgönne knatscht es. Gerade legt eine Hafenfähre an. Direkt neben dem Kiosk hängt ein knallgelber Kasten an der Wand. Mit ihrem Schlüssel öffnet Dorit Ehlers eine Klappe unten am Kasten und holt jede Menge Zettel raus.
2: Nachdem ich ja versuche, Schiffe an Land zu holen und das ganze Thema an Land zu holen, funktioniert meine Flaschenpost halt weder mit Wasser noch mit Glas, sondern es ist Papier. Aber es hat die gleiche Sehnsucht drin.
1: Auf jedem der Zettel ist die Silhouette einer Flasche aufgedruckt. Dort hinein haben Touristen und Hamburgerinnen und Hamburger Botschaften geschrieben. Manchmal sind es Wünsche oder Fragen.
3: Wenn die Sonne auf das Wasser scheint, warum glitzert das dann? Von Lilith. Wann kommt mein Traummann? Liebes Universum, bitte lasse mich einen Job finden, der mir gefällt, mit netten Menschen, sinnvoller Arbeit und in der Nähe. Danke. Sonja.
1: Andere formulieren Gedanken, die ihnen hier an diesem Ort durch den Kopf gehen.
4: Lieber Empfänger, es ist ein Dienstagabend an der Elbe. Ich bin hier, um nach einem Streit den Kopf frei zu kriegen und frage mich, was ist der Sinn des Lebens? Warum wohne ich nicht am Meer?
1: Dorit Ehlers hat früher zwar auch nicht am Meer, aber hier in Hamburg an der Elbe gewohnt. Heute lebt die Schauspielerin und Theatermacherin in Salzburg.
4: Eigentlich bin ich mit 19 aus Hamburg weggegangen und habe festgestellt, ganz persönlich, dass ich jedes Mal, wenn ich in Hamburg war, mich als allererstes auf eine Fähre setzen musste und Schiffsgefühl tanken musste. Daraus ist dieser Begriff Schiffssehnsucht entstanden, weil ich gemerkt habe, dass es überall, ob jetzt in Hafenstädten oder an Land, im Binnenland, es gibt überall die Schiffssehnsüchtigen.
1: Ein Thema, das sie seit Jahren immer wieder beschäftigt, ob für Ausstellungen oder bei Instagram. Auch die Idee der Flaschenpost fasziniert sie schon lange. Dann die Idee.
4: Hamburg braucht ein echtes Flaschenpostamt. Botschaften zu schreiben, hinzuschicken, nicht wissen, wo kommt sie an, wer wird sie finden, wer wird sie beantworten. Das hat so viel mit Sehnsucht zu tun. Flaschenpost ist verschriftlichte Sehnsucht.
1: Die Zettel aus jeder Leerung bekommen, wie es sich für ein richtiges Postamt gehört, erstmal einen Stempel.
4: Das ist hier mein Verschifftstempel. Klack. Dann kommt mein Datumsstempel. Und dann unterschreibe ich noch als Miss Ship. So, hier einmal noch.
1: Wenn sie aus Hamburg zurück nach Österreich fährt, nimmt Dorit Ehlers die Botschaften mit, um sie später zuzustellen.
3: Nach dem Flaschenpostprinzip, man weiß nicht, wo sie ankommen werden, man weiß nicht, wer sie finden wird. Also wer seine E-Mail-Adresse auf der Rückseite hinterlässt, wird irgendwann von irgendwoher eine Antwort bekommen.
1: Ob sie sich bei all der Sehnsucht nach Schiffen, Wasser und Meer nicht auch vorstellen könnte, ganz zurück nach Hamburg zu kommen.
4: Oh, ich liebe Hamburg und würde nie auf Hamburg verzichten wollen. Aber ich muss auch zugeben, dass ich Salzburg auch schätzen gelernt habe. Und ich finde diese Grätsche, so richtig die breite Beinstellung zwischen Salzburg und Hamburg, die ist so richtig toll.
1: Für die nächste Leerung am Flaschenpostamt wird sie in ein paar Wochen auf jeden Fall wieder an der Elbe sein.
0: Und falls Sie auch mal eine Botschaft auf die Reise schicken wollen, das Flaschenpostamt im Museumshafen Övelgönne ist rund um die Uhr geöffnet. Sie finden es unten auf dem Ponton, gleich neben dem Kiosk. Yo.

Das war die erste Stunde des Hamburger Hafenkonzerts. Heute haben wir den Hafenreport mit vielen unterschiedlichen Themen aus der maritimen Welt für Sie. Und nächste Stunde, da sind wir unter anderem auf dem Dampfschiff Schahörn zu Gast. Nach den Nachrichten geht es weiter. Ich bin Jan Wulff, bis gleich.

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1: Um 20 Uhr mit Ronald Lessig. Bundesgesundheitsminister Linnemann hat die Einsetzung einer Kommission angekündigt, die die Pflegeversicherung fit für die nächsten Jahre machen soll. Dem von der SPD vorgeschlagenen Pflegedeckel erteilte der CDU-Politiker am Abend eine Absage.
2: Ich warne nur davor, dass wir jetzt so tun, als ob damit auch nur im Ansatz ein Problem gelöst ist. Die Pflegeversicherung ist strukturell unterfinanziert. Jedes Jahr fehlen 10% der Ausgaben. Das sind rund 10 Milliarden, sage ich jetzt mal Pi mal Daumen. Und wenn wir das nicht strukturell ändern, werden wir die Zukunft im Pflegesystem nicht gewinnen.
1: Bundesgesundheitsminister Linnemann im Bericht aus Berlin. In insgesamt 123 Kommunen in Niedersachsen ist heute erneut gewählt worden. In Stichwahlen wurde über Bürgermeister, Oberbürgermeister und Landräte entschieden. In Salzgitter setzte sich Frank Klingebiel von der CDU mit fast 75% gegen die AfD-Kandidatin Patricia Meyer durch. Auch die zwei anderen Stichwahlbewerber aus der AfD in den Städten Münster und Bockenem waren chancenlos. In Osnabrück bleibt Oberbürgermeisterin Katharina Pötter von der CDU im Amt, in Lüneburg die Grünen-Politikerin Claudia Kalisch. Der parteilose Jascha Rohr hat in Oldenburg knapp gegen den SPD-Kandidaten gewonnen. In vielen Kommunen sind die Stimmen noch nicht fertig ausgezählt. In der Nähe des Luftwaffenstützpunktes Fairford in Südwestengland hat die Polizei 5 Männer festgenommen. Die Ermittler gehen von einem Terrorhintergrund aus. Die Männer werden verdächtigt, einen Anschlag geplant zu haben. Der Luftwaffenstützpunkt wird von den USA genutzt, um Angriffe auf iranische Raketenstellungen zu fliegen. Weitere Details gibt es noch nicht. In knapp 45 Minuten feiert Jürgen Klopp seine Heimpremiere als DFB-Trainer. Für das Nations League-Spiel gegen Griechenland ändert er seine Startelf gegenüber der Niederlande-Partie auf 5 Positionen. Aus Augsburg Stefanie Batschik.
3: Dass Alexander Nübel gegen Griechenland Marc-André Ter Stegen im Tor ersetzt, das hat der Bundestrainer ja schon im Vorfeld verraten. Und Jürgen Klopp setzt heute auf Jan-Aurel Bissek von Inter Mailand in der Innenverteidigung. Er verteidigt neben Jonathan Tah. Links hinten startet, wie gegen die Niederlande, schon Nathaniel Brown. Rechts hinten Joscha Wagnumann in der Zentrale. Sollen sich wie gehabt Kapitän Joshua Kimmich und Felix Metscher um die durchaus offensiv denkenden Gäste kümmern. Auf den Flügel wieder Kevin Schade links und Karim Adeyemi rechts. Younes Ebnotalib von Eintracht Frankfurt kommt in der Spitze zu seinem DFB-Startelf-Debüt. Und die vielleicht größte Überraschung, Bambassé Conte von der TSG Hoffenheim, der beginnt auf der 10.
1: Das waren die Nachrichten. Das Wetter in Norddeutschland. In der Nacht bewölkt, vereinzelt Regen bei 16 bis 9 Grad. Morgen teils Sonne oder dichtere Wolken, im Nordwesten Schauer bis 27 Grad. Die Zeit, es ist 20.03 Uhr.
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4: Energiegewinnung durch Wind an Land und auf See. Ein großes Thema mit immer noch ganz viel Potenzial. Vergangene Woche fand hier bei uns in Hamburg die Fachmesse Wind Energy statt. Und wir haben uns da mal umgeschaut. Außerdem geht's um die Gorch Fock. Letzte Woche ist sie von einer langen Fahrt über den Atlantik zurückgekehrt. Mein NDR-Kollege Andreas Schmidt ist für eine NDR-Fernsehdoku auf dem Segelschulschiff der Deutschen Marine mitgefahren und wird über seine Gespräche mit den jungen Kadetten berichten. Und es geht um Jamming und Spoofing, also das Stören von Navigationssignalen. Herzlich willkommen noch einmal zum Hamburger Hafenkonzert in der zweiten Stunde. Ich bin Jan Wulff. Moin nochmal.
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0: Die weltgrößte Schiffbauausstellung, die SMM in den Hamburger Messehallen, die ist gerade erst zu Ende gegangen. Und in dieser Woche, da folgte dann gleich die nächste Fachmesse, die zumindest zu einem großen Teil mit den Meeren zusammenhängt, die Wind Energy. Eine Windkraftmesse, die sich sowohl der Erzeugung von Windstrom an Land als auch auf See widmet, ist die Wind Energy. Und gerade dort, weit draußen vor den Küsten, liegen ja gerade die größten Möglichkeiten, um den Anteil an erneuerbarer Energie weiter kräftig zu steigern. Aber auch das ist so, nicht alle in der Branche sind ungetrübt fröhlich beim Blick auf die kommenden Jahre. Dietrich Lehmann hat sich auf der Wind Energy umgesehen und umgehört.
1: Lange Schlangen ziehen sich beim Start der Messe durch den Eingang bis raus zu einem gelben Monstrum, das dort steht, wo noch vor ein paar Wochen bei der Schiffbaumesse SMM ein großer Schiffspropeller emporragte. An dicken Stahlträgern hängen seitlich massive Flügel, die unter der Meeresoberfläche oder in Flüssen aus strömendem Wasser Strom erzeugen können. Eine Technik im Wachsen, aber noch weit entfernt von dem, was mit Windkraft weltweit betrachtet schon heute an Strom erzeugt wird. Ben Bagwell, Chef des weltweiten Branchenverbands Wind Energy Council. Letztes Jahr wurden 165 Gigawatt Leistung installiert, so Bagwell. Dieses Jahr erwarten wir 180, vielleicht 185 Gigawatt an zusätzlicher Windleistung. Zum Vergleich, das entspricht etwa dem Sechsfachen, was alle Kohlekraftwerke in Deutschland zusammen produzieren. Bagwell sagt auch, es ist noch gar nicht so lange her, dass wir global gesehen die Grenze von einem Terawatt überschritten haben. 4 oder 5 Jahre. Ein Terawatt Windleistung, das ist etwa 4-mal so viel wie die gesamte Stromerzeugung in Deutschland. Keine Frage, Windstrom wird immer wichtiger weltweit. Und die jüngsten Ölpreisschocks tun ihr Übriges, um erneuerbare Energien noch einmal mehr zu pushen.
2: The crisis in the Gulf has had a brutal effect, particularly on Asia.
1: Die Krise am Golf hat brutale Auswirkungen, besonders für Asien, aber auch für Europa natürlich, sagt Bagwell. Das Ganze treibt die Elektrifizierung noch mal mehr voran. Und viele Regierungen haben erkannt, dass fossile Quellen kaum eine Zukunft haben und dass Flüssiggas keine echte Alternative ist. In Deutschland stammen nach Zahlen des Statistischen Bundesamtes fast 60% des inländisch produzierten Stroms aus erneuerbaren Quellen. Der Anteil der Windenergie an der gesamten Einspeisung liegt bei etwa 30%. Windkraft ist damit inzwischen die wichtigste Stromquelle in der Bundesrepublik. Die Branche ist stark und selbstbewusst. Dennis Rentschmidt, Chef des Branchenverbands VDMA Power Systems.
3: In Deutschland wurde die Windindustrie erfunden. Und wir haben seitdem, seit über 40 Jahren, tatsächlich einen ganz entscheidenden und positiven Weg genommen, weil wir innovativ gewesen sind, weil wir natürlich auch in vielerlei Hinsicht eine politische Unterstützung erfahren haben in den vergangenen Jahrzehnten. Und das hat eine Industrie hervorgebracht, die ihresgleichen sucht auf der Welt, die wirklich wettbewerbsfähig ist, die innovativ ist, die Arbeitsplätze schafft, die Steueraufkommen schafft und die natürlich auch dafür sorgt, dass wir unser Energiesystem resilient aufstellen können, weil wir es aus uns heraus, aus uns selbst heraus entwickelt haben und auch aus uns selbst heraus aufbauen können.
1: Rund 300.000 Menschen arbeiten in Deutschland direkt oder indirekt in der Windkraftbranche, Tendenz steigend. Aber mit China gibt es eine wachsende Konkurrenz, so Rentschmidt.
3: China ist der größte Windmarkt der Welt und zwar mit Abstand. Danach kommt dann Europa und in Europa ist Deutschland der mit Abstand größte Markt. Das bedeutet auch, dass natürlich in China sich eine Herstellerbasis auch entwickelt hat, insbesondere deswegen, weil westliche Hersteller dort nicht mehr zugelassen sind im Markt, nicht sozusagen auf einer legalen Basis, aber sie haben dort keine Chance, aus verschiedenen Gründen. Das heißt, der chinesische Markt wird im Wesentlichen durch chinesische Hersteller beliefert.
1: Und chinesische Hersteller drängen mit staatlicher Unterstützung auch auf den europäischen Markt. Der Maschinenbauverband VDMA sieht darin ein Sicherheitsrisiko.
3: Wenn unsere Energieinfrastruktur von Herstellern bereitgestellt wird, deren Zugriff wir nicht sicherstellen können aus Europa heraus, wo wir nicht genau wissen, welche Teile dort verbaut worden sind, welche Kommunikationseinheiten dort verbaut worden sind etc. Ich sage immer, ich würde ja als Bundeswehr wahrscheinlich auch keinen russischen Panzer beschaffen. Also sollten wir uns genau überlegen, ob wir unser Energiesystem mit Komponenten ausstatten, wo wir keinen genauen Einblick haben. Insbesondere vor dem Hintergrund, dass wir es eigentlich selbst gut machen können. Denn wir haben die Hersteller bei uns in Europa und in Deutschland, die das genauso gut, ich würde sogar sagen besser, machen können.
1: Nach einer Umfrage der Gewerkschaft IG Metall unter Betriebsräten sind die Unternehmen der Windkraftbranche aktuell noch sehr gut ausgelastet. Aber viele Arbeitnehmervertreter fürchten für die kommenden Jahre weniger Aufträge, weil neue Projekte in Deutschland ins Stocken geraten, sowohl an Land als auch vor der Küste. Bärbel Heidebrook, die Präsidentin des Bundesverbands Windenergie, macht dafür Reformen des Bundes für erneuerbare Energien verantwortlich, die im Hause von Bundeswirtschaftsministerin Katharina Reiche entwickelt wurden.
4: Wir haben jetzt ein Gesetzespaket, was seit dem ersten Leak im Januar jetzt fast ein ganzes Jahr diskutiert worden ist, vor und zurück, und wo keiner weiß, was kommt wirklich am Ende dabei raus. Und sowas, also Unsicherheit verschreckt immer Investoren, und das sehen wir ganz deutlich, und das ist einfach Gift für den Standort.
1: Droht dem Ausbau der Windkraft in Deutschland also eine Delle, weil die Politik mal wieder neue Weichen stellt, bei denen noch nicht klar ist, wohin sie am Ende führen? Bärbel Heidebrook wünscht sich, dass die Bundesregierung auch beim Thema Windkraft und Ausbau der Erneuerbaren den Elan an den Tag legt, den das Thema höhere Spritpreise derzeit hat.
4: Seit 2022 sehen wir es eigentlich immer wieder plakativ, wohin uns fossile Abhängigkeit führt. Und ich finde jetzt war das wirklich nochmal ein zusätzlicher Höhepunkt jetzt, dass eben auch der zweite Importweg eben abgeschnitten worden ist, und wir sehen die Preise explodieren an Tankstellen. Und ich glaube, es kann einfach keine Lösung sein, dass wir sagen, okay, dann subventionieren wir Sprit aus Steuergeldern runter, sagen aber Erneuerbare, die ja wirklich auch mittelfristig und langfristig eine Perspektive bilden, da sagen wir, nee, die verlangsamen wir jetzt. Das kann einfach wirklich, auch wenn man sagen würde, Klimaschutz interessiert einen, rein aus ökonomischen und auch politischen Gesichtspunkten, kann ich in Deutschland doch nicht auf Unabhängigkeit verzichten.
0: Sagt Bärbel Heidebrook, die Präsidentin des Bundesverbands Windenergie. Dietrich Lehmann war für uns auf der Fachmesse Wind Energy in Hamburg unterwegs.

0: Historische Schiffe, alte Hafenkräne, die 50er-Schuppen im Hansahafen und die historische Hafenbahn. Die Stiftung Hamburg Maritim bewahrt das maritime Erbe unserer Stadt und macht es erlebbar. 25 Jahre gibt es die Stiftung jetzt und was die Schiffe angeht, gehören mittlerweile 13 Traditionsschiffe zu ihrer Flotte. Ein Schiff, das schon seit den Anfangsjahren zur Stiftung gehört, ist das Dampfschiff Schahörn. Und da habe ich letzte Woche mal vorbeigeschaut. Dieses Geräusch wird es die nächsten Monate nicht mehr zu hören geben. Die letzten Fahrten für diese Saison sind gefahren. Jetzt klingt es an Bord ganz anders. Zum Beispiel so. Es wird kräftig gewerkelt auf und an der Schahörn. Das Schiff muss winterfest gemacht und wieder auf Vordermann gebracht werden. Auch Uwe Schneekloth hat alle Hände voll zu tun.
1: Ich schleife hier die Handläufe und anschließend werden die geölt mit einem Bootslack.
0: Dafür, dass alles wieder schön blitzt und blinkt, dafür ist Hans-Jürgen Fischer zuständig. Mit Tuch und Paste. Er putzt das Messing.
2: Von morgens bis abends. Doch, wenn Sie mal rumgehen, wie viele Fenster und so weiter, das ist eine Menge Arbeit.
3: Sisyphus-Arbeit.
2: Ja, aber macht ja auch Spaß.
0: Rund 200 Mitglieder zählt der Verein, der die Schahörn für die Stiftung Hamburg Maritim betreibt und am Laufen hält. Hertha Kunetzki gehört auch dazu.
4: Die Aktiven sind ungefähr so 75 und von diesen Aktiven treffen sich für heute immer so circa 25 bis 30 Kollegen und Kolleginnen, die einfach immer arbeiten am Mittwoch. Mittwoch ist der allgemeine Arbeitstag.
0: Und gearbeitet wird ehrenamtlich und mit ganz viel Leidenschaft. Annette Wenström-Olsen zum Beispiel trieb es, wie viele, nach Beginn ihres Ruhestandes hierher.
5: Weil ich in der Rente was gesucht habe, was Spaß macht, was Sinn macht. Und dann hier mit so vielen netten Kollegen, also das ist einfach schön. Und körperliche Arbeit an der frischen Luft, was will man mehr?
0: Das Schiff, das alle Ehrenamtlichen so liebevoll pflegen und in Fahrt halten, es hat eine ganz eigene und bewegte Geschichte. Allein der Anfang. 1908 wurde die Schahörn im Auftrag der Stadt gebaut. Und das auch für Repräsentationszwecke des Senats. Und was die Herren Senatoren dabei damals genau im Kopf hatten, das weiß Dirk von Reit, der Vorsitzende des Betreibervereins der Schahörn.
6: Wenn denn mal der Kaiser kommt, dann haben wir ja nicht kein schönes Schiff für den Herrn. Und dann kam die Idee, was machen wir? Wir, wissen Sie was, wir bauen mal einen Vermessungsdampfer, der ein bisschen schicker aussieht.
0: Und das tut er. Strahlend weiß ist die Schahörn mit goldenen Ornamenten am Bug. Das Deck ist aus edlem Holz, dazu das blanke Messing. Beste Voraussetzungen also für Vorführfahrten, Einladungen und Ausfahrten aller Art. Allein nur...
6: Der Kaiser

0: Ist aber dann doch nicht an Bord.
1: 23 Menschen Besatzung braucht es, um das 42 Meter lange und knapp 7 Meter breite Dampfschiff Scharhörn zu fahren. Und dazu gehört natürlich auch ein Kapitän. Einer von ihnen ist Kai. 15 Jahre ist er zur See gefahren, zuletzt als erster Offizier. Das Fahren eines Dampfschiffes, das musste aber auch er erst einmal lernen.
2: Es ist natürlich alles noch mal von Hand. Wir haben hier ja den Maschinentelegrafen, wir haben zwei Schrauben, zwei Dampfmaschinen. Das natürlich alles, das funktioniert alles ein bisschen zeitversetzt. Also man muss ein bisschen vorausschauend fahren.
1: Unten im Bauch des Schiffes sind Carsten Block und seine Kollegen gerade dabei zu diskutieren, wie der Kessel gut durch den Winter kommt.
3: Es gibt zwei Möglichkeiten, den Kessel ganz voll zu machen. Nass konservieren nennen wir das. Oder den Kessel ganz leer zu blasen und dann ist es eine Trockenkonservierung. Auf jeden Fall wird damit verhindert, dass der Kessel von innen rostet.
1: Bald wird die Scharhörn ihren Liegeplatz im Hansahafen bei den 50er-Schuppen verlassen. Den Winter verbringt sie im Sandtorhafen in der Hafencity. Ausfahrten gibt es bis zum Frühjahr keine. Dafür wird es drinnen gemütlich, im hochherrschaftlichen Jugendstilsalon des Schiffs. Gebaut für die feinen Herren von damals, sagt Dirk von Reit.
0: So dass die Herren Senatoren und Bürgermeister dort wunderschön tafeln und feiern konnten.
1: Getafelt wird hier bis heute mit einem ganz besonderen Gast, zumindest im Geiste, Hertha Kornetzki.
4: Hier wurde Joachim Ringelnatz, damals hieß er noch Hans Bötticher, zum Leutnant der Marine befördert. In diesem Salon im Oktober 1917.
1: Ringelnatz und die Scharhörn. Daraus macht der Verein jeden Herbst und Winter ein Programm. Ringelnatzabende mit Lesung und Drei-Gänge-Menü im Salon bei Kerzenschein. Ein Geheimtipp ist das längst nicht mehr. Alle 8 Abende der kommenden Monate sind bereits ausgebucht. Wer trotzdem an Bord will, im Sandtorhafen öffnet die Scharhörn auch im Winter regelmäßig ihre Türen. Und das für jedermann.
5: Jeden Sonntag von 11 bis 16 Uhr und da kann man einfach kommen, das ist auch kostenlos. Und dann wird man halt rumgeführt und wir erzählen super gerne.
1: Und wer nicht nur mitfahren, sondern mit anpacken und helfen möchte, ist ebenfalls herzlich willkommen. Vorkenntnisse sind nicht erforderlich, sondern
0: ja, im Großen und Ganzen erstmal nur Lust und Engagement und Zeit.
1: Ohne die vielen Ehrenamtlichen ginge hier nichts. Nicht auf der Scharhörn und auch nicht auf den 12 anderen Schiffen der Stiftung Hamburg Maritim. Hertha Kornetzki, die auch im Stiftungsvorstand sitzt, weiß, was die Stiftung an ihnen hat.
4: Die Stiftung hat ca. 1300 Ehrenamtliche. Und die meisten davon sind natürlich hier auf den Schiffen, haben alle einen eigenen Verein. Und auch die Hafenbahn hat einen eigenen Verein und auch in der Stiftung selbst sind auch ein paar Ehrenamtliche. Also was wäre Deutschland ohne Ehrenamt?
1: Im Schuppen 52 wird die Stiftung Hamburg Maritim dieses Wochenende ihr 25-jähriges Bestehen begehen. Kein öffentliches Fest, sondern eines für geladene Gäste und für alle, die hier Jahr für Jahr mit anpacken.
4: So, wir haben alle Ehrenamtlichen eingeladen, die können mit Familie kommen, sich auf allen Schiffen hier bewegen. Die werden hier auch dann verpflegt. Das wird ein schöner Tag. Sonne soll scheinen, hier wird richtig Trubel sein. Darauf freuen wir uns sehr.
1: Besuch auf dem Dampfschiff Scharhörn. Und wir vom Hamburger Hafenkonzert wünschen natürlich eine tolle Feier und gratulieren herzlich zu 25 Jahre Stiftung Hamburg Maritim.

0: Das Hamburger Hafenkonzert bei NDR 90,3 ist hier und dieser Chor, der kommt bestimmt ganz vielen von Ihnen bekannt vor. Unverkennbar, die Tampentrecker. Sie wissen vielleicht, das sind die, die immer bei Inas Nacht draußen vorm Fenster stehen. Und das nicht, will ich mal dazu sagen, weil Ina Müller sie nicht lieb hat, sondern weil die Kneipe zum Schellfischposten einfach viel zu klein ist für die Jungs. Richtig Stimmung und Feierlaune verbreiten die Tampentrecker bei Inas Nacht und damit sind sie inzwischen zu einem echten Kult-Shanty-Chor geworden. Ganz bald, im Oktober, da haben sie noch einen Grund mehr zum Feiern, denn da wird der Chor 50 Jahre alt. Gefeiert wird das natürlich auch mit einem Jubiläumskonzert in der Friedrich-Ebert-Halle in Harburg. Und Petra Volkwarzen, die hat den Chor kürzlich mal bei einer Probe besucht, ganz in der Nähe von Harburg, nämlich in Wilhelmsburg.
1: Das hier müssen sie nicht mehr üben. Die kurzen, knackigen Gesangseinlagen, die die Tampentrecker bei Inas Nacht vorm Schellfischposten schmettern, sitzen auf den Punkt. Bei Konzerten aber und auch bei der Chorprobe in Wilhelmsburg hört man, was der Chor noch so alles drauf

0: Repertoire und was alles dazugehört, das steht bei den Tampentreckern sogar in der Vereinssatzung.
1: Da steht drin, Shanties, Hamburger und maritimes Liedgut. Und genau so machen wir das.
0: Und das nun schon seit 50 Jahren. Weit weg von Hamburg in der Steiermark hat damals alles angefangen. Eine Gruppe aus Hamburg ist dort zu Gast. Dann die Aufforderung der Österreicher.
2: Dann singen wir mal ein Hamburger Lied. So, und dann haben sie gesungen, den Fährmesser gesungen und noch ein Hamburger Lied. Und daraus ist eigentlich der Chor entstanden.
0: Der Name des Chores ist eine Erfindung des damaligen Gründers.
3: Tampenträger, das gibt es eine Vokabel, die gibt es gar nicht. Also ein Tampen ist ja ein Seil und auf allen Schiffen gibt es Seile und die gibt es zum Festmachen. Und Trecken tun die Schauerleute oder die Leute am Kai, wenn das Schiff rangeholt wird an den Kai. Und die trecken dann den Tampen. Und das fand er ein schönes Wort, das hat er sich ausgedacht. Und seitdem sind wir die Tampenträger.
0: Hartmut, der bei Inas Nacht immer ganz vorn am Kneipenfenster steht, ist tatsächlich mal zur See gefahren, wenn auch nur kurz.
4: Von Hamburg nach Casablanca und wieder zurück als Student. Aber immerhin 4 Wochen.
0: Seit 27 Jahren macht er jetzt mit. An die erste Begegnung mit Ina Müller erinnert er sich noch ganz genau.
4: Also es kam zunächst einmal so, dass Ina hierher kam in unseren Übungsraum und diese Idee hatte, dieser Talkshow, und auch schon im Kopf hatte, witzig, witzig.
5: Witzig, witzig, heute haben wir gelacht, denn wir sind bei Inas Nacht.
4: Das hat sie uns vorgestellt, das mussten wir zweimal einsingen hier.
0: Manchmal singen die Shanties, wie Ina Müller sie liebevoll nennt, auch mehr als nur ein paar Takte. Hin und wieder begleiten sie Talkgäste, wenn die etwas singen. Etwa Skifahrer Felix Neureuther.
6: Denn ich muss ich mach mich auf die Reise.
0: Durch ihre Fernsehauftritte sind die Tampentrecker inzwischen weit über Hamburgs Stadtgrenzen bekannt. Für Konzerte reisen sie quer durch Deutschland. Beim Bürgerfest in Berlin haben sie schon gesungen oder beim Besuch von König Charles in Hamburg.
1: Da hat er uns allen die Hand gegeben. Vorher hieß es ja, also hier, bitte das Protokoll beachten, nicht anfassen und so. Und dann kam er selber mit der Hand auf uns zu. Das war schon ein Highlight.
0: Weil sie so populär sind, sagt Chorleiter Torben Korn, muss sich der Chor über Nachwuchssänger keine Sorgen machen.
7: Wenn ich so KollegInnen halt so von anderen Chören, die das leiten, mit denen spreche, die haben eigentlich immer eher Nachwuchsschwierigkeiten, gerade bei Männern. Und hier ist alles super. Hier haben wir sogar das große Glück, auch ein bisschen auswählen zu können.
0: Rico singt in der dritten Stimme. Er ist noch berufstätig und damit einer der Jüngeren im Chor. Seit 2 Jahren ist er dabei.
8: Mein Bruder rief mich an und sagt, du kennst doch die Tampentrecker. Ich sag, klar, von Inas Nacht. Die suchen Leute.
0: Jetzt singt auch er hier regelmäßig Soloparts.
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0: mehr lange hin bis zum Jubiläumskonzert in der Friedrich-Ebert-Halle in Harburg. Die Vorfreude ist riesig.
1: Wir legen da im Moment gerade alles rein, weil wir auch Teile des Publikums überraschen wollen mit Sachen, die sie von uns noch nicht gehört haben, und das kriegen wir auch hin.
0: 50 Jahre Shantychor de Tampentrecker. Diese Geschichte, so scheint es, kann noch lange weitergehen.
2: Jahre De Tampentrecker. Das große Jubiläumskonzert des Kult-Shantychores ist am Sonnabend, den 24. Oktober, nachmittags in der Friedrich-Ebert-Halle in Harburg. Karten kosten ab 30 €. Sitten.

0: Die Gorch-Fock. Sie ist das Segelschulschiff der deutschen Marine. Gebaut wurde sie 1958 in Hamburg bei Blum und Voss, ihren Heimathafen. Den hat sie aber in Kiel und dahin, da ist sie letztes Wochenende auch hin zurückgekehrt.
1: Der letzte Teil der Reise war, ich sag mal, mit stürmischem Wetter durchaus der anspruchsvollste, navigatorisch, nautisch gesehen. Hat uns aber auch die Möglichkeit gegeben, tatsächlich über den Polarkreis zu fahren, unter vollen Segeln zwischen den Eisbergen wieder zurückzusegeln. Und was wir sonst erlebt haben, steht an sich, ja, nichts gleich.
0: Gorch-Fock-Kommandant Elmar Bornkessel war das. 165 Tage lang waren er und sein Team wieder mit jungen Offiziersanwärterinnen und Anwärtern unterwegs. 14.000 Seemeilen. Und da ging es zunächst vorbei an den Kanaren, einmal über den Atlantik an die Ostküste der USA. Dort nahm die Dreimar Spark an den Feierlichkeiten zum 250. Gründungstag der Vereinigten Staaten teil. Und auch eine Wettfahrt gegen baugleiche Schwesterschiffe hat sie mitgemacht und gewonnen. Und dann ging es über Kanada, Island und Grönland wieder zurück nach Kiel. Sicher eine aufregende Zeit für alle jungen Kadetten, die da dieses Mal mitgefahren sind. Und ich weiß nicht, wie es Ihnen geht, aber ich habe mich schon ganz oft gefragt, wie es diesen jungen Menschen an Bord der Gorch-Fock wohl ergehen muss, was sie da für Erfahrungen machen. Einer, der das ganz hautnah miterleben durfte, das ist mein Kieler Kollege Andreas Schmidt. Und der ist mir jetzt aus Kiel zugeschaltet. Moin, Andreas.
2: Moin, Jan.
0: Andreas, 2 Wochen lang warst du für eine NDR-Fernsehdoku mit an Bord der Gorch-Fock unterwegs. Erzähl mal, welchen Teil der Route durftest du mitmachen?
2: Also wir sind in Kanada eingestiegen, in Halifax. Da haben wir noch so ein bisschen die Segelvorausbildung bzw. das Ende davon mitgekriegt. Da haben die sehr genau darauf geachtet, die Kadetten und Kadettinnen richtig auszubilden, dass sie sicher in der Takelage sind, denn die haben schon stürmisches Wetter erwartet auf dem Nordatlantik. Wir sind dann von Halifax los, ziemlich dicht an Grönland vorbei und dann tatsächlich bis nach Island mitgefahren. Das waren 2 Wochen auf See, die auch echt ereignisreich waren, würde ich sagen.
0: Hat Elmar Bornkessel ja auch eben schon gesagt, sehr eindrucksvoll und auch mit viel Wind und Wellen. Sag mal, wie hat man sich dann so eine Fahrt auf der Gorch-Fock vorzustellen? Wie hart ist das Leben an Bord so eines Schiffes?
2: Ach, hart. Es ist natürlich eine unglaubliche Umstellung für uns, aber insbesondere natürlich für die Kadettinnen und Kadetten. Das sind ja ganz junge Leute, die kommen zum großen Teil gerade von der Schule, haben Abitur gemacht und jetzt werden sie da auf dieses Schiff gebracht. Ich glaube, das ist wirklich eine Herausforderung, diese Umstellung mitzuerleben. Und es ist ja nicht nur, das Schiff steht ja nicht, sondern es fährt und es wackelt die ganze Zeit. Und es ist auch nicht ein normaler Tag- und Nachtrhythmus, wie wir ihn so von zu Hause kennen, sondern die rotieren ja ständig durch, haben immer 4 Stunden Wache, dann 4 Stunden frei, dann können sie mal ein bisschen schlafen, dann haben sie wieder Unterricht. Und die anderen haben dann zum Teil keine Wache, haben keinen Unterricht und dann muss man sich immer aneinander vorbeiquetschen. Es gibt auf diesem Schiff keinen Ort, an dem man wirklich alleine sein kann. Und das, glaube ich, ist die allergrößte Umstellung für diese jungen Leute, die da eingefercht sind auf diesen Decks, aber natürlich auch für uns als Kamerateam, das sich mit dem Equipment bei Seegang und nach und Sturm da auch überall durchquetschen muss.
0: Wie viele Menschen waren denn da mit euch zusammen an Bord?
2: Naja, insgesamt waren es 216 Menschen, muss man sich mal vorstellen, auf 90 Meter Schiff. Das ist echt total eng. Und es gibt ja wirklich auch Momente, wo ich auch als Reporter ganz gerne mal einen Moment Ruhe hätte oder wo ich mich mal gerne zurückziehen würde, mal ein bisschen darüber nachdenken, okay, was haben wir bislang gemacht? Aber diesen Ort gibt es da nicht. Die Menschen, über die man berichtet, begegnen einem auch im Bademantel auf dem Flur, auf dem Weg zur Dusche. Und wir denen natürlich auch.
0: Ich habe schon gesagt, du warst bei einer NDR-Fernseh-Doku da an Bord der Gorch-Fock. Was genau war dein Ziel? Was wolltest du da herausfinden?
2: Ja, wir wollten einfach wissen, ja, mit was für einer Einstellung gehen junge Leute jetzt zur Marine. Diese Kriegsgefahr ist ja sehr, sehr viel konkreter als, sagen wir mal, vor 30 Jahren, wo man sagen konnte, naja, komm, ich bewerbe mich bei der Bundeswehr, dann kriege ich schön das Studium bezahlt und dann verpflichte ich mich ein paar Jahre und danach geht's im zivilen Leben weiter. Nein, diese jungen Leute müssen ja damit rechnen, dass sie möglicherweise tatsächlich an einer bewaffneten Auseinandersetzung auch teilnehmen müssen. Und wir wollten wissen, was ist so deren Mindset? Wie denken die darüber? Und ich fand das erstaunlich. Die meisten haben doch sehr deutlich uns gesagt, dass sie im Bewusstsein dieser Bedrohung von außen sich ganz bewusst für die Bundeswehr, für die Marine entschieden haben, weil sie Deutschland etwas zurückgeben wollen, weil sie Deutschland und seine Werte wie Demokratie und Meinungsfreiheit auch verteidigen wollen, was sie im Zweifel auch für Deutschland kämpfen wollen. Das hat mich fast so ein bisschen schockiert, wie ernsthaft und klar Sie das auch formuliert haben. Das hätte ich in der Form nicht erwartet.
0: Die Kadetten stehen da an Bord der Gorch Fock noch am Anfang ihrer Ausbildung und ihrer Laufbahn. Bringt denn so eine Fahrt auch manche ins Zweifeln?
2: Ja, also es waren ja nicht nur Offizieranwärter und Offizieranwärterinnen an Bord, sondern auch freiwillig Wehrdienstleistende. Und da waren auch ein paar dabei, die sich überlegt haben, na, wäre das vielleicht was für mich? Und ich gucke mir das mal an im Rahmen meiner Wehrdienstzeit. Und da haben wir ganz unterschiedliche Dinge erlebt. Es gab junge Leute, die währenddessen sich entschieden haben, jo, ich mach das, bewerb mich als Offizier. Eine junge Frau haben wir kennengelernt, die gesagt hat, okay, das war für mich jetzt eine interessante Erfahrung. Ich habe Wehrdienst geleistet, ich war auf der Gorch Fock, das war auch alles ganz nett, aber jetzt geht's für mich in der zivilen Welt weiter. Und wiederum, welche sind richtig aufgeblüht und haben gesagt, ich bin gewachsen, ich bin über mich hinausgewachsen, ich habe meine Angst besiegt, zum Beispiel, denn nachts da beispielsweise bei Seegang und Dunkelheit und Kälte in 30, 45 Meter hohe Masten zu klettern, das ist auch kein Kleinkram.
0: Zum Abschluss die Frage, eure NDR-Fernsehdokumentation, ab wann gibt's die zu sehen?
2: Ganz festen Termin gibt es noch nicht. Im nächsten Frühjahr werden wir das ausspielen und da werden wir natürlich ordentlich Werbung dafür machen, wenn es soweit ist.
0: Ich sage herzlichen Dank, Andreas Schmidt, und ja, viel Erfolg bei der weiteren Arbeit an der Fernsehdoku.
2: Dankeschön.

0: geht es um traditionell anmutende Großsegler wie die Gorch Focke oder die Alexander von Humboldt II, denkt man schnell auch an die Zeiten, wo die Navigation der Schiffe noch ganz anders funktionierte als heute. Über Sextanten oder aber über die rein terrestrische Bestimmung wie Landpeilung oder Tiefenmessung. Diese Zeiten sind aber natürlich schon lange vorbei. Standard heutzutage ist die Satellitennavigation, die Art von Navigation, wie wir sie an Land, auch aus dem Auto oder mittlerweile auch dem Handy kennen. Meist mit GPS, dem Global Positioning System. Aber in den letzten Jahren, da wird das GPS-System immer häufiger gestört, vor allem in der Ostsee, und das ist ein Riesenproblem. Allerdings, es gibt auch Möglichkeiten, dagegen zu steuern. Dietrich Lehmann erzählt Ihnen mehr.
1: Es ist eine düstere Analyse.
2: Die Ostsee ist mittlerweile ein Schlafenland geworden für elektronische Anomalien,
1: sagt Fregattenkapitän Steffen Lange. Er ist Leiter des Marineschifffahrtskommandos Hamburg, der zentralen Schnittstelle zwischen Marine und ziviler Schifffahrt.
2: Es hat eine Tragweite eingenommen von 22 bis jetzt, dass die Einflüsse bis an Rostock heranreichen. Schiffe von GPS-Signalverlust sprechen. Es gab einen Fall eines Passagierschiffes vor 2 Jahren, die fuhren Richtung Finnland und auf einmal wunderten sich, dass Gotland dichter kam. Bis dann ein zweiter Wachoffizier feststellte, wir haben ja gar kein GPS-Signal mehr. Da liefen sie schon langsam aus dem Dreck.
1: Ein Vorfall, der glimpflich ausging, weil die Crew ein benachbartes Schiff um Hilfe bat, das die exakte Position liefern konnte, so Fregattenkapitän Lange.
2: Aber das zeigt, dass teilweise Störungen in der Ostsee gerichtet sind. Und bei diesem Event damals war parallel eine große NATO-Übung im Seegebiet. Und da sehen Sie, der Russe probiert aktiv zu stören. Aber das betrifft dann alle auf der großen See. Und diese elektronische Kriegsführung nimmt massiv zu.
1: Ingenieur Tobias Ehlers beim Hamburger Bundesamt für Seeschifffahrt und Hydrographie beschäftigt sich seit Jahren mit dem Problem, dass Satellitennavigation gestört werden kann und wird.
3: Seit im Grunde mehr als 10 Jahren beobachten wir zunehmend einfach Störungen, die das System, die Nutzung des Systems unterbinden. Das heißt einfach Energiesignale, die ausgestrahlt werden auf der gleichen Frequenz, wie auch die Signale der Satellitennavigationssysteme ausgestrahlt werden. Und diese überlagern einfach die Signale, sodass ein Empfänger die nicht mehr auswerten kann und damit eben auch keine Positionsdaten mehr an die Bordelektronik übermitteln kann.
1: Das nennen die Fachleute Jamming. Auf Deutsch also stören und blockieren. Das geht relativ einfach, weil die Funksignale, die von Satelliten im All auf die Erde kommen, vergleichsweise schwach sind, so Ehlers.
3: Man kann sich das vorstellen, man vergleicht das manchmal so handfest mit einer 150 Watt Glühbirne, so ein Licht, was da strahlt in 22.000 Kilometer Entfernung und im Grunde die Hälfte der Erdoberfläche bestrahlen soll. Da kann man sich vorstellen, dass man mit einer einfachen Taschenlampe, die man dann dieser Person vor die Augen hält, da sieht man von dieser 150 Watt Glühlampe, die da irgendwo weit entfernt ist, überhaupt nichts mehr.
1: Durchaus schon länger verbreitet ist das Jamming an Land.
3: Dass eben auch gerne Lkw-Fahrer zum Beispiel zum Mautprellen kleine Personal Privacy Devices heißen, die benutzen, die dann den Empfang des GPS unterbinden, indem sie einfach Störsignale senden.
1: Schwieriger als das Jamming, also das simple Aussenden von Störsignalen auf der gleichen Frequenz wie Satelliten im All, ist das sogenannte Spoofing, also das Manipulieren von Satellitensignalen. So BSH-Ingenieur Ehlers.
3: Es gibt immer wieder Vorfälle, in denen falsche Satellitensignale durch Drohnen zum Beispiel abgestrahlt werden, um einen GPS-Empfänger oder Galileo-Empfänger einfach in der Position an einen anderen Ort zu verschieben. Das kann aus sicherheitstechnischen Gründen passieren. Wir wissen zum Beispiel, dass Drohnen, die sie kommerziell kaufen können, überall No-Go-Areas programmiert haben, also gewisse Bereiche in Deutschland, die für Drohnen gesperrt sind, wie Verkehrsflughäfen zum Beispiel. Und diese Drohnen haben das programmiert. Und wenn ich jetzt gefälschte GPS-Signale aussende, die der Drohne im Grunde vorgaukeln, sie würde sich auf einem Flugplatzgelände befinden, dann würde die Drohne automatisch landen. Das wäre ein Beispiel für eine Sicherheitsanwendung in diesem Bereich.
1: Hilflos oder orientierungslos sind Schiffscrews nicht zwangsläufig, wenn die Signale der Satellitennavigation gestört werden. Zum einen gibt es inzwischen Geräte, die erkennen können, wenn eine Störung vorliegt, zum Beispiel weil die Richtung, aus der ein Signal kommt, nicht zu einem Satelliten passt. Zum anderen gibt es neben Satellitennavigationsgeräten auch andere Möglichkeiten, die eigene Position zu bestimmen, selbst wenn kein Land in Sicht ist.
3: Wenn Sie das Radargerät im sogenannten Head-Up-Voraus-Modus betreiben, dann sehen Sie alle Informationen relativ zu Ihrer Schiffsposition. Und das hat mit GNSS und Satellitennavigation dann gar nichts mehr zu tun. Also die sichere Schifffahrt funktioniert immer. Wir haben ja auch Geschwindigkeitssensoren an Bord, die physikalisch im Wasser messen, die Geschwindigkeit und so weiter. Also es gibt diverse Rückfallebenen, die auch vorgeschrieben sind zu nutzen.
1: Daneben haben das Deutsche Zentrum für Luft- und Raumfahrt und das BSH zusammen mit anderen europäischen Staaten ein neues landgestütztes System zur Positionsbestimmung entwickelt, unter dem Namen OMOBAS. Zunächst ist das für die Ostsee gedacht, könnte aber auch auf andere Meere ausgeweitet werden, so Tobias Ehlers vom BSH. Dabei wird auf existierende Sendemasten an Land zurückgegriffen.
3: Und die Idee ist, in bestehende Systeme neue Signale zu integrieren, die dann eine Entfernungsbestimmung von Seiten des Schiffs zum Sender ermöglichen. Und wenn ich dann drei dieser Sender empfange, kann ich über Trilateration meine Position bestimmen.
1: Die Tests in den vergangenen Monaten waren laut ELAS erfolgreich und erste kommerziell nutzbare Geräte sind auch bereits in Vorbereitung. Bis Jahresende könnte rund um die Ostsee ein funktionierendes Sendernetzwerk aufgestellt werden. Damit lassen sich gezielte Störungen der Satellitennavigation zwar nicht verhindern, aber die Folgen zumindest begrenzen.
0: Dietrich Lehmann war das über Jamming und Spoofing und die Maßnahmen, die dagegen ergriffen werden.

Und das war's auch schon wieder für heute. Heute hatten wir den Hafenreport mit unterschiedlichen Themen aus der maritimen Welt für Sie. Und nächste Woche, da sind wir natürlich wieder für Sie da und wieder mit Hamburger Hafen pur. 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Und damit sage ich Tschüss, ich bin Jan Wulff. Machen Sie es gut und bis denn!

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1: Um 21 Uhr mit Ronald Lessig. Bundesgesundheitsminister Linnemann lehnt den von der SPD vorgeschlagenen sogenannten Pflegedeckel ab. Man könne zwar über alles diskutieren, so der CDU-Politiker im Bericht aus Berlin. Die Einsparungen bei einer solchen Begrenzung der reinen Pflegekosten betrügen aber nur rund 300 Euro. Und das sei bei einem Gesamteigenanteil bis durchschnittlich 4.000 Euro pro Betroffenem und Heimplatz.
2: Wir würden das Problem nicht lösen. Deshalb plädiere ich für eine Kommission, dass wir jetzt sozusagen nicht nur Pflaster aufkleben, sondern eine erste Hilfe leisten, damit weiter die Leistungen ausgezahlt werden an die Pflegebedürftigen und die Beiträge stabil halten. Und in einem zweiten Schritt wollen wir Ende Oktober eine Kommission einrichten, die strukturell die Pflegeversicherung fit macht für die 30er Jahre.
1: Gesundheitsminister Linnemann in der ARD. Belit Onay bleibt Oberbürgermeister von Hannover. Der Grünen-Politiker hat die zweite Runde der Kommunalwahl deutlich für sich entschieden. Aus der Nachrichtenredaktion Petra Mittermeier.
3: Mit 61,5% der Stimmen hat Onay gegen den SPD-Kandidaten von der Uhe die Stichwahl in Hannover gewonnen. Im Amt bestätigt wurden zum Beispiel auch die Oberbürgermeisterinnen in Osnabrück und in Lüneburg von der CDU bzw. von den Grünen. Frank Klingebiel, Oberbürgermeister von Salzgitter, kann nach der Stichwahl ebenfalls weitermachen. Der CDU-Politiker setzte sich mit fast 75% gegen die AfD-Kandidatin Patricia Meyer durch. Die Region Hannover bekommt mit Eva Bender von der SPD eine Präsidentin.
1: Im Süden von England hat die Polizei möglicherweise einen Terroranschlag verhindert. 5 Männer wurden festgenommen. Zuvor war ein Hinweis eingegangen, dass die Verdächtigen mit mehreren Lieferwagen auf dem Weg zum Luftwaffenstützpunkt Fairford seien. Dieser wird von den USA genutzt, um Angriffe auf iranische Raketenstellungen zu fliegen. In Südafrika sind bei 2 Schusswaffenangriffen mindestens 27 Menschen getötet und viele weitere verletzt worden. In der Nähe von Johannesburg und Kapstadt stürmten schwer bewaffnete Männer Nachtclubs, schossen um sich, beraubten Gäste und legten Feuer. Die Täter konnten unerkannt fliehen, die Fahndung läuft. Hintergrund könnte laut Polizei eine Auseinandersetzung im kriminellen Milieu sein. In der Schweiz haben die Menschen bei einer Volksabstimmung eine deutliche Verschärfung der traditionellen Neutralität des Landes abgelehnt. Rund 70% votierten gegen die sogenannte Neutralitätsinitiative. Sie sah vor, wirtschaftliche Sanktionen, etwa gegen Russland, sowie die Kooperation mit Militärbündnissen wie der NATO, verfassungsrechtlich zu verbieten. Auch die meisten Parteien hatten sich dagegen ausgesprochen. Das waren die Nachrichten. Das Wetter in Norddeutschland. In der Nacht bewölkt und etwas Regen bis 9 Grad, morgen sonnig bis 27 Grad. Es ist 21.03 Uhr.
4: Dankeschön fürs 3-Minuten Nachrichtenupdate. Von mir jetzt der Blick auf die Straßen. Hier ist der Verkehrsservice im ARD-Abend. Vorsicht bitte auf der Autobahn 1 Trier Richtung Saarbrücken zwischen Holz und Riegelsberg. Gefahr durch eine ungesicherte Unfallstelle. A2, Hannover Richtung Dortmund zwischen Wunstorf-Kohlenfeld und Rastplatz Bücketaler Knick. Gefahr durch Gegenstände, ein Reifen auf der Fahrbahn. So, das mache ich nochmal, oder? Bücketaler Knick. Also A2, Hannover Richtung Dortmund zwischen Wunstorf-Kohlenfeld und Rastplatz Bücketaler Knick. Gefahr durch einen Reifen auf der Fahrbahn. Und dann noch die Autobahn 7. Hier ist zwischen Hamburg-Stellingen und Heimfeld wegen Bauarbeiten gesperrt. Die ganze Nacht lang noch, bis morgen früh um 5 wird es dauern. Umleitungen sind in beiden Richtungen die B205, die A21 und die A1. Ich hoffe, Sie haben es gemerkt. Gute Fahrt Ihnen durch den Abend.
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4: Schönen Gruß von mir aus Magdeburg in den Bücketaler Knick und wo auch immer Sie uns hören. Und Hanno Bauer ist hier in Magdeburg. Die Musik kommt von Ten Sharp. 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

0: herzlichen Gruß übrigens nach Bad Nenndorf in Niedersachsen, Schaumburger Landkreis. Denn dank der Verkehrsmeldung von eben von der A2 weiß ich jetzt, was ein Knick ist. Und besonders der Bücketaler Knick. Ja, das Internet sagt mir, der Name leitet sich von der historischen Bücketaler Landwehr ab, einer mittelalterlichen Grenzbefestigung aus. Jetzt kommt's: Wellen, Gräben und Knicken. Denn als Knick bezeichnet man im nordischen Raum eine lebende Hecke als Grundstücks- oder Flurgrenze. Ich hatte keine Ahnung, was ich sagen bis jetzt eben. Weiß aber, dass ich Hecken viel lieber mag als Zäune. Schon optisch. Viel grüner. Ja, sogar wenn der Zaun grün wäre, mag ich Hecken lieber. Ich habe doch keinen Knick in der Optik.
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0: 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Bleiben wir mal bei Grünem. Ja, wir starten ja in die bunte Jahreszeit, jetzt gerade in den Herbst. Aber gestern in der Nacht, da hat bereits Uwe angerufen aus dem Erzgebirge und hat erzählt, dass er so schön bereits den blühenden Jahresbeginn 2027 vorbereitet hat.
1: Hallo Herr Bauer, hier ist Uwe Großmann, Bernstein, Erzgebirge. Ich habe gestern beim CVJM über 50 Tulpenzwiebeln in die Erde gebracht. Herbstzeit ist Pflanzzeit. Ha? Die Tulpenzwiebel habe ich dem CVJM Strobelmühle Burgadal e.V. als spendiert, als Spende. Ja, jetzt müssen wir leider etwas abwarten, bis sie im Frühjahr blühen.
0: Genau.
1: Frage, haben Sie auch einen Garten zu Hause oder machen Sie Ähnliches? Wäre doch ganz dufte, wenn Sie das den Hörern mal erzählen würden. Danke, tschüss.
0: Ja, Uwe, ganz liebe Grüße und ja, Tulpen und Krokusse, ja, auch Narzissen, werden immer und jedes Jahr neu gesetzt, also weil einfach die Mäuse zu viel wegschleppen oder sie einfach nicht wiederkommen. Wir haben hier in Magdeburg nämlich die Quelle für gute Frühjahrszwiebeln überhaupt. Kleiner Geheimtipp, im Süden von Magdeburg, in der Magdeburger Börde, gibt es nämlich ein Landwirtschaftsunternehmen, das hier bei uns, also in Mitteldeutschland, Frühblüherfelder hat. Wie sonst nur aus Holland bekannt. Also Riesenfelder an Tulpen und Krokussen und Narzissen, soweit das Auge reicht. Und das made in Schwanebeck. Und da hole ich im Direktverkauf immer die riesigen Tüten mit je 50 Tulpenzwiebeln drin. Und ja, Uwe, mir geht's eigentlich ganz genauso wie Ihnen. Ich habe selber keinen Garten, verschenke die aber eben auch gerne. Sie an den CVJM, wenn ich es richtig gehört habe, ja. Und ich so an meine Freunde oder an meine Eltern oder an meinen Bruder. Und die pflanzen das dann sozusagen für mich, ja. Und kümmern sich dann auch. Und brauchen mich dann bloß einladen, wenn es dann so richtig schön blüht. Und ich kann dann sagen, ha, kommt von mir. Also auf jeden Fall, geschenkte Frühblüher sind doch eigentlich fast noch schöner, oder? Müssen wir doch uns beide hier übereinstimmend auf die Schulter klopfen. Wenn man dann hingehen kann und sehen kann, wie es alles schön grünt und blüht, ist einfach eine wunderbare Sache. Danke, Uwe, für den Anruf. Also ich habe jetzt erzählt über mich. Vielleicht mag ja auch noch jemand von seinen Frühlingsvorbereitungen jetzt im Herbst schon erzählen. 0800 80 80 110 ist die Telefonnummer.
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Baby, Baby, you don't know, wie es da steht hier beim Nations League-Spiel. 0-0 steht es immer noch. Also noch nichts Spektakuläres passiert. Also jedenfalls nicht bei dem, was ich so beobachten konnte. Hier ist der ARD-Abend. Sexy, oder?

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8: Es ist 21.30 Uhr und damit Zeit für den Verkehrsservice im ARD-Abend. Die A1 ist zwischen Bramscher und Neuenkirchen-Vörden wegen Bauarbeiten in beiden Richtungen jetzt gesperrt worden und es dauert wieder mal bis morgen früh. Ebenfalls geschlossen ist die Autobahn 7 zwischen Hamburg-Stellingen und Heimfeld in beiden Richtungen auch bis morgen früh um 5. Die Umleitungen sind die B205, die A21 und die A1 und außerdem A24 Hamburg Richtung Schwerin zwischen Hagenow und Wörbelin. Gefahr durch ein totes Reh auf der Fahrbahn. Damit weiter gute Fahrt durch den Abend.
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8: Mit Hanno Bauer in Magdeburg. So, und ich klappe mal die Fernsichtbrille runter. Ob da oben auf dem Monitor sich was verändert hat? Nee, steht doch immer noch. Deutschland, Griechenland 0-0. Und das in der 43. Minute. Heißt also, gleich wird die Halbzeitpause gepfiffen. Genau, die Halbzeitpause wird gepfiffen. Da haben wir aber doch schon erstmal noch schön Zeit jetzt für die Flames of Love mit Fancy.

0: Ach Mist. Jetzt hatte ich doch gerade glatt halb dann nochmal gucken wollen, wie geht denn nun die Halbzeit zu Ende, ja? Und gucke jetzt hoch und da laufen schon die Tagesthemen. Nanu. Wird ja wahrscheinlich spannend, was passiert sein. Vielleicht noch 2 oder 3 Tore gefallen, wer weiß. Ganz liebe Grüße nach Lengerich. Mario hat nämlich geschrieben, guten Abend, lieber Hanno. Wir haben dein zartes Stimmchen doch heute Morgen um 3.15 Uhr noch gehört.
1: Welches zarte Stimmchen?
0: Es erstaunt uns, dass du jetzt schon wieder aus unseren Lautsprechern erklingst. Mal im Ernst, wann darfst du denn mal schlafen? Wir werden dies ab Mitternacht tun, dann wir müssen morgen früh um 6 wieder raus und die Woche geht los. Wolltet ihr nicht in Urlaub fahren? War das nicht so? Ach so, nee, es war ja, na genau, da steht's doch. Zum Glück ist es die letzte Woche vor dem Urlaub. Wir haben seit März durchgezogen und unser Sommer war auch nicht besonders ruhig. Jetzt freuen wir uns auf 2 Wochen Nordsee. Samstagmorgen, Punkt 8 Uhr, rollt der Mazda vom Hof. Wir gehen davon aus, dass du auch in der darauffolgenden Woche nachts Dienst tun musst. Dann schicken wir mal ein Foto. Ja, das wäre schön. Na klar. Also logisch. Wo findet ihr mich? Im Nachtstudio. Ganz klar. Ganz liebe Grüße zurück nach Lengerich. Und schön, dass ich euch auch wieder heute quasi bis ins Bett begleiten darf. Wie gestern ja auch schon in der Nacht. Und wen haben wir hier noch auf dem Anrufbeantworter?
2: Hallo, hallo. Schönen guten Abend. Herr Lüster Dresden hier. Wer das Kunststück fertig bringt, so wie du, an einem Tag 9 Stunden zu senden, das heißt die ersten 6 Stunden am Morgen und dann noch 3 Stunden am Abend, dem darf auch mal ein kleines Fehlerchen unterlaufen.
0: Eins.
2: Ich habe etwas hochgeschlafen, damit ich noch in Ruhe deine Sendung verfolgen kann bis 11 und wünsche dir eine angenehme Sendung, weil mit dir macht das immer Spaß.
0: Schön, mit euch macht es auch immer Spaß. Lutz war es aus Dresden. Dankeschön für den Anruf und für die lieben Worte natürlich auch.
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eigentlich genau vor mir läuft doch der Fernseher und der aktuelle Spielstand wird zwar gerade nicht angezeigt, ja, aber Jürgen, unser Radioarzt der Familie, hat geschrieben, 0:0 Spiel reißt nicht vom Hocker. Ja, sieht so aus, wenn ich das so sehe.

Inja geht ja mal mit sehr gutem Vorbild voran hier im ARD-Abend, ja, mit entspanntem Tempo. Ist eigentlich wie beim großen Fußballmurmeln auf dem grünen Rasen in Augsburg. Ja, da ist es auch ruhig und gemütlich bei 0:0. Einen entspannten Abend mit dem ARD-Abend im Radio und jetzt mit Musik von Howard Jones noch bis zu den 22 Uhr Nachrichten. What is love?

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1: Um 22 Uhr mit Ronald Lessig. Der Streit in der schwarz-roten Koalition über die geplante Pflegereform geht in eine neue Runde. Bundesgesundheitsminister Linnemann hat am Abend dem SPD-Vorschlag, den Eigenanteil der Pflegekosten zu deckeln, eine Absage erteilt. Aus der Nachrichtenredaktion Daniel Runge.
2: Der Pflegedeckel der SPD löse das Problem nicht, sagte der CDU-Politiker im Bericht aus Berlin. Denn er bringe nur eine Entlastung von etwa 300 Euro pro Monat. Der Eigenanteil für einen Heimplatz liege aber bei mehr als 3.000 Euro. Um ihn zu senken, soll jetzt eine Kommission eingesetzt werden. Ihre Aufgabe, die Pflegeversicherung fit für die Zukunft zu machen. Die SPD hatte zuletzt mit einer Blockade von Linnemanns Gesetzentwurf gedroht. Sie wirft dem Gesundheitsminister vor, in der Pflege nur kürzen zu wollen, aber keine echten Reformen zu planen.
1: In der Nähe des britischen Luftwaffenstützpunktes Fairford in Südwestengland hat die Polizei 5 Personen festgenommen. Sie stehen im Verdacht, einen Anschlag geplant zu haben. Die Hintergründe sind noch völlig unklar. Aus Liverpool Christoph Prössel.
3: Offiziell sind die Ermittlungen, die hier stattfinden, Ermittlungen wegen Vorbereitung einer terroristischen Straftat. Und das ist schon ein bemerkenswerter Vorgang, weil das natürlich deutlich macht, dass die Behörden, die Ermittlungsbehörden etwas in der Hand haben müssen. Das heißt, man sollte dann auch davon ausgehen, dass das ein ernster Vorgang war, den wir hier erlebt haben und der vor allem hier abgewendet werden konnte. Und für die Details müssen wir jetzt abwarten, was da die Ermittlungsbehörden hoffentlich in den nächsten Stunden noch bekannt geben werden.
1: In der Schweiz haben die Menschen bei einer Volksabstimmung eine deutliche Verschärfung der traditionellen Neutralität des Landes abgelehnt. Rund 70% votierten gegen die sogenannte Neutralitätsinitiative. Diese sah vor, wirtschaftliche Sanktionen etwa gegen Russland sowie die Kooperation mit Militärbündnissen wie der NATO verfassungsrechtlich zu verbieten. Papst Leo XIV. Ist bei seinem Frankreich-Besuch mit Opfern sexuellen Missbrauchs durch katholische Geistliche zusammengekommen. Das Treffen fand im Marienwallfahrtsort Lourdes statt. Leo versprach nach Angaben des Vatikan, sich dafür einzusetzen, damit sich das erlittene Unrecht für andere nicht wiederhole. Zuvor hatte der Papst bei einer Messe unter freiem Himmel mit 150.000 Teilnehmern von tiefen Wunden und schmerzhaften Fehltritten gesprochen, die in der Kirche begangen worden seien. Das waren die Nachrichten. Das Wetter in Deutschland. In der Nacht bewölkt und vereinzelt Regen bei 17 Grad auf Helgoland und bis 3 Grad im Bayerischen Wald. Morgen im Nordwesten wolkig, im Südosten länger sonnig, bei bis zu 18 Grad auf Sylt und 31 Grad in der Südpfalz. Am Dienstag sonnig bis 31 Grad. Es ist 22.03 Uhr.
4: Dankeschön für die aktuellen Nachrichten. Von mir ist der Blick auf die Straßen. Achtung, Falschfahrer auf der B36. B535 Mannheim Richtung Heidelberg in Höhe A6 Mannheim-Schwetzingen kommt Ihnen ein Falschfahrer entgegen. Bitte ganz rechts fahren, nicht überholen. Auf der B36, B535 Mannheimer Landstraße Mannheim Richtung Heidelberg ist ein Falschfahrer unterwegs. Vorsicht hier natürlich auch gleich in beiden Richtungen. So, dann der Blick auf die Autobahn 1. Hier ist zwischen Bramschau und Neunkirchen-Vürden wegen Bauarbeiten in beiden Richtungen gesperrt, die ganze Nacht lang. Und dann noch A661 Darmstadt Richtung Bad Homburg zwischen Dreieich und Neu-Isenburg, Gefahr durch ein brennendes Fahrzeug. Hier läuft der Löscheinsatz demnächst. Gute Fahrt durch den Abend.
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4: Hanne Bauer hier in Magdeburg mit einer weiteren Abendstunde und der überraschenden Erkenntnis, dass auch noch kein Tor in Augsburg irgendwie benutzt wurde. 0:0 steht's noch. Wow, wow, wow. Singen hier ABC deswegen gerade ein bisschen tadelnd.

0: 22.11 Uhr steht auf der Uhr und jetzt gleich 11 Sekunden. Ich bin da ein bisschen freakig, ja. Ja, Stumbling In und vielleicht ist es ja gar nicht reingestolpert, sondern es hat einfach alles nur gewackelt. Guten Abend nach Österreich. Nach Österreich, hier ist der Knopf.
1: Hallo, das ist die Beate aus Innsbruck. Ich wollte euch nur berichten, wir hatten gestern Morgen ein leichtes Erdbeben mit 3,9. Es hat alles gezittert. Da sind immer wieder kleine Erdbeben, auch die in Südtirol. Ich wollte nur sagen, noch eine schöne Sendung wünsche ich euch. Dann später dann eine gute Nacht, gell?
0: Ja, okay. Wir lassen jetzt auch ein bisschen zittern.
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0: Mit Michael Bublé, nämlich, der immer noch singt, ist ein schöner Tag, it's a beautiful day. Und hoffentlich zittert dann heute Nacht nicht mehr der Boden unter den Füßen. Ganz liebe Grüße.

ARD-Abend. Heute eine sehr farbenfrohe Sendung, denn nach dem glitzernden Gold, ja Gold, ich weiß, ist ja gar keine Farbe, gibt es jetzt noch mehr Farbe mit den True Colors, nämlich Cyndi Lauper. Nanu, da schütteln doch alle Griechen gerade ihre Fahnen und behüpfen sich gegenseitig auf dem grünen Gras. Also, da sieht's doch wohl nicht so gut aus in Augsburg gerade für die deutsche Nationalmannschaft. Dafür aber für Griechenland. 0:1 steht's.

22.26 Uhr. Gleich die aktuellen Verkehrsinformationen zur halben Stunde. Bis dahin jetzt noch tolle Musik der zwei Schwestern, Adetta und Inga Humpe, nämlich mit ihrem Careless Love. Schöne Musik für einen Sonntagabend im ARD-Abend.

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7: 22.30 Uhr. Zeit für den Verkehrsservice des ARD abends. Die Autobahn 1 ist zwischen Bramscher und Neuenkirchen-Virden wegen Bauarbeiten in beiden Richtungen gesperrt. Bis morgen früh dauert's. Um 5 wollen sie fertig sein. Dann noch der Blick auf die Autobahn 42 Dortmund Richtung Kamp-Lintfort zwischen Oberhausen Zentrum und Oberhausen Buschhausen. 1 Kilometer Stau noch. Ihnen unterwegs eine frohe Fahrt. Kommen Sie gut durch den Abend.
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7: Hanno Bauer in Magdeburg. Grüß Sie!

0: Da-da-da-dap. Na, was hier aber auch so reinkommt im ARD-Abend. Ich bekomme ja gleich Hunger, wenn ich diesen urigen Typen hier aus Berlin höre, der sich gemeldet hat.
1: Ja, hallo, das Berli ruft aus Berlin-Westerfelde an. Möchte ich noch bedanken beim Herrn Siegfried Wegscheider. Der hat ihm so viel Fischdosen gebracht und da konnte er sich schön satt essen heute. Und dann hört er Radio, das Berli, und freut sich, dass er den Hanno Bauer mit seiner Sendung hört. Tschüss.
0: Berlin, Berli. Hört Radio und isst Fisch. Du, da haben wir dieselbe Leidenschaft. Ich liebe auch Fischkonserven. Könnte jetzt glatt eine verdrücken. Am liebsten mit Magerquark übrigens. Ich weiß, manche, die werden uns wahrscheinlich komisch angucken. Aber ich schwör drauf. Ganz liebe Grüße.
2: Hier

0: So, mal sehen, ob Orangenblütenblätter auch für Jürgen Klopp morgen noch ausgestreut werden. Ich glaub's ja nicht ganz.
1: Meine 100 Enkel spielen Cricket auf dem Rasen. Wenn ich so daran denke, kann ich's eigentlich kaum erwarten.
0: Okay, lass mal den Berliner erstmal noch ausdenken. So, also ob Jürgen Klopp morgen Orangenblütenblätter ausgestreut bekommt, ich glaub's ehrlich gesagt nicht ganz. Hat aber auch keinen leichten Job, der Ärmste, ja. 0-1 steht's dann nun am Ende und die Griechen freuen sich natürlich. In Deutschland freut man sich vielleicht nicht ganz so sehr, aber Jürgen Klopp hat ja noch selbst Beifall geklatscht ins Publikum rein, denn das war wirklich eine große Motivation. Und Jürgen, unser Radioarzt in der Radiofamilie aus Goch, hat geschrieben, mein Fazit, die haben gespielt wie immer. Also wird es wohl nicht am Trainer liegen. Bin gespannt.
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0: So, grüner Haken dahinter. Und bei uns weitergemacht mit einem blauen Nachtschatten. Tour of Us nämlich. Im ARD-Abend.

Die magische Fliege mit magisch einprägsamer Musik aus den 70ern. Und ich mache jetzt auch die magische Abfliege. Quatsch, natürlich den magischen Abflug. Denn der kleine Bauer geht, der große Bauer kommt. Unterm Strich bleibt's aber bei Bauer jetzt als Radiobegleitung. Dann aber mit Frank Michael und Frank Michaels Nachtpower aus Dresden. Hanne Bauer sagt ciao.

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1: Um 23 Uhr mit Ronald Lessig. Der Streit in der schwarz-roten Koalition über die geplante Pflegereform geht in eine neue Runde. Bundesgesundheitsminister Linnemann hat am Abend dem SPD-Vorschlag, den Eigenanteil der Pflegekosten zu deckeln, eine Absage erteilt. Aus der Nachrichtenredaktion Daniel Runge.
2: Der Pflegedeckel der SPD löse das Problem nicht, sagte der CDU-Politiker im Bericht aus Berlin. Denn er bringe nur eine Entlastung von etwa 300 Euro pro Monat. Der Eigenanteil für einen Heimplatz liege aber bei mehr als 3.000 Euro. Um ihn zu senken, soll jetzt eine Kommission eingesetzt werden. Ihre Aufgabe, die Pflegeversicherung fit für die Zukunft zu machen. Die SPD hatte zuletzt mit einer Blockade von Linnemanns Gesetzentwurf gedroht. Sie wirft dem Gesundheitsminister vor, in der Pflege nur kürzen zu wollen, aber keine echten Reformen zu planen.
1: In der Nähe des Luftwaffenstützpunktes Fairford in Großbritannien hat die Polizei 5 Männer festgenommen. Die Ermittler gehen von einem terroristischen Hintergrund aus. Die Männer werden verdächtigt, einen Anschlag geplant zu haben. Der Luftwaffenstützpunkt wird von den USA genutzt, um Angriffe auf iranische Raketenstellungen zu fliegen. Zuvor waren der Polizei 3 verdächtige Autos gemeldet worden. Der Luftwaffenstützpunkt liegt im Südwesten Englands. In der Schweiz haben die Menschen bei einer Volksabstimmung eine deutliche Verschärfung der traditionellen Neutralität des Landes abgelehnt. Rund 70% votierten gegen die sogenannte Neutralitätsinitiative. Diese sah vor, wirtschaftliche Sanktionen, etwa gegen Russland, sowie die Kooperation mit Militärbündnissen wie der NATO, verfassungsrechtlich zu verbieten. Die Schweizer Regierung hatte sich ebenfalls gegen das Vorhaben ausgesprochen. Das Heimdebüt von Jürgen Klopp als DFB-Trainer ist misslungen. Die Nationalelf verlor das Nations League-Spiel gegen Griechenland mit 0:1. Aus Augsburg Stefanie Batschik.
3: Der Mann dieses Spiels heißt Dimitris Kobelis und er trägt die griechischen Farben blau und weiß. Der Torschütze aus der 74. Minute und so verliert Deutschland hier am Ende mit 0:1. Die Chancen waren da. Adeyemi hatte 2 richtig gute in der ersten Hälfte. Conte, der Debütant von der TSG Hoffenheim, hatte einen in der ersten, einen in der zweiten. Sie waren teilweise zu unpräzise. Sie waren aber auch da. Sie hatten Phasen, die auch stark waren, die gut waren. Und Jürgen Klopp, der guckt jetzt ganz schön konsterniert und weiß, er hat noch einiges vor sich auf seiner To-Do-Liste, was besser werden muss in den nächsten Wochen. Die nächste Gelegenheit gibt es dann am Donnerstag gegen Serbien.
1: Das waren die Nachrichten. Das Wetter in Deutschland. In der Nacht bewölkt und vereinzelt etwas Regen bei 17 Grad auf Helgoland und bis 30 Grad im Bayerischen Wald. Morgen im Nordwesten wolkig, im Südosten länger sonnig und trocken bei bis zu 18 Grad auf Sylt und 31 Grad in der Südpfalz. Die Zeit, es ist 23.03 Uhr.
4: Hier ist der Verkehrsservice in der ARD-Hitnacht. Die A1 Osnabrück-Bremen ist zwischen Bramsche und Neuenkirchen-Vörden wegen Bauarbeiten bis morgen 5 Uhr in beiden Richtungen gesperrt. Umfahren Sie bitte das Gebiet weiträumig. A3 Köln Richtung Oberhausen zwischen Köln-Delbrück und Leverkusen-Zentrum derzeit 5 Kilometer Stau. Die A7 Hannover-Flensburg ist noch Richtung Norden zwischen Hamburg-Heimfeld und Volkspark wegen Bauarbeiten bis 1 Uhr gesperrt. Auch in Richtung Süden ist die Fahrbahn zwischen Hamburg-Stellingen und Waltershof gesperrt. Die A40 Duisburg-Essen ist zwischen Kreuz Duisburg und Kreuz Kaiserberg wegen Bauarbeiten in beiden Richtungen bis zum 5. Oktober gesperrt. Die A40 Duisburg-Essen ist zwischen Mülheim an der Ruhr, Winkhausen und Heißen wegen Bauarbeiten in beiden Richtungen bis morgen früh gesperrt. Die A42 Dortmund-Kamp-Lindfort ist zwischen Herne-Baukau und Herne-Krange wegen Bauarbeiten in beiden Richtungen bis Dienstag früh gesperrt. Die A45 Gießen-Hagen ist zwischen Lüdenscheid und Lüdenscheid-Nord wegen Bauarbeiten bis 5 Uhr in beiden Richtungen gesperrt. Die A48 Dernbach-Koblenz ist in Richtung Koblenz zwischen Dernbach und Bendorf-Neuwied und in der Gegenrichtung zwischen Bendorf-Neuwied und Höhr-Grenzhausen wegen Brückenarbeiten bis 5 Uhr gesperrt. Auf den Ausweichstrecken kommt es immer wieder zu massiven Behinderungen. Die A52 Mönchengladbach Richtung Düsseldorf ist zwischen Kreuz Nersen und Kreuz Karst bis Donnerstag früh wegen Bauarbeiten gesperrt. Die A215 Neumünster Richtung Kiel ist zwischen Kreuz Kiel West und Kiel Mitte wegen Bauarbeiten bis 5 Uhr gesperrt. Die A671 Mainz-Wiesbaden ist zwischen Gustavsburg und Hochheim Süd wegen einer Baustelle in beiden Richtungen bis morgen ca. 4 Uhr gesperrt. Das waren die Verkehrsmeldungen. Wir wünschen Ihnen eine gute Fahrt. Kommen Sie gut an Ihr Ziel.
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4: Ganz schön was los auf den Straßen. Willkommen aus Dresden zur ARD-Hitnacht. Erstmal lassen wir den Sonntag ausklingen. Und da ist Stevie Wonder gleich mal am Anfang zu hören. Part-Time-Lover.

Elton John in der ARD-Hitnacht mit seinem Rocket Man aus dem Jahre 1972. Ja, der Text beschreibt die Einsamkeit eines Astronauten im großen, weiten Weltall und basiert übrigens auf einer Kurzgeschichte von Ray Bradbury. Das Stück erreichte damals Platz 2 der britischen Single-Hit-Parade und gehört natürlich zu den bekanntesten Aufnahmen von Elton John. Als nächstes kommt Herbert um die Ecke, Grönemeyer mit dem Titel Mensch. Das Lied, das ist im Jahr 2002 veröffentlicht worden, auch wenn man so überlegt, auch schon wieder eine ganze Zeit her, und verarbeitet den persönlichen Verlust seiner damaligen Ehefrau. Es ist die bislang meistverkaufte deutsche Single des 21. Jahrhunderts und markierte ein wichtiges Comeback damals für Herbert Grönemeyer. Mensch.

Ende ARD-Hitnacht, die schwedische Popgruppe Ace of Base und ihr Titel Always Have, Always Will. Das Lied, das wurde 1998 als Single veröffentlicht und knüpft, man merkt es ja am Klang, stilistisch sehr an den Motown-Sound der 60er Jahre an. Und ich habe mal so überlegt, dieses Lied hätte durchaus die Gruppe aber auch singen können. So als Comeback wäre bestimmt auch ein tolles Lied geworden. In Großbritannien konnten jedenfalls Ace of Base mit dieser Produktion richtig gut punkten, sind in die besten 10 der Hitparade gekommen. Wir wechseln nun zu den Beach Boys und ihrem Klassiker Kokomo. Dieser Song, der ist im Jahre 88 entstanden und zwar ist er dann verwendet worden im Spielfilm Cocktail mit Tom Cruise in der Hauptrolle und war dann auch auf der Soundtrack-Scheibe drauf. Der Text beschreibt übrigens eine fiktive Insel in der Karibik und bescherte der Band, den Beach Boys, damals nach über 20 Jahren endlich mal wieder eine Nummer 1 in der US-Hitparade. Viel Spaß mit den Beach Boys und Kokomo.

0: Das war Tracy Chapman, hat sich ein bisschen aus der Öffentlichkeit zurückgezogen. Ihr letztes großes Konzert gab 2024 bei der Grammy-Verleihung. 23.31 Uhr, hier ist der Verkehrsservice in der ARD-Hitnacht. Die A1 Osnabrück-Bremen ist zwischen Bramsche und Neuenkirchenförden wegen Bauarbeiten bis morgen 5 Uhr in beiden Richtungen gesperrt. Bitte das Gebiet weiträumig umfahren. A3 Köln Richtung Oberhausen zwischen Köln-Dellbrück und Leverkusen-Zentrum 5 Kilometer Stau. Die A7 Hannover-Flensburg ist Richtung Norden zwischen Hamburg-Heimfeld und Volkspark wegen Bauarbeiten bis 1 Uhr noch gesperrt. Zwischen Hamburg-Stellingen und Waltershof, auch in Richtung Süden, da geht's weiter, auch in Richtung Süden ist die Fahrbahn zwischen Hamburg-Stellingen und Waltershof gesperrt. Die A40 Duisburg-Essen ist zwischen Kreuz Duisburg und Kreuz Kaiserberg wegen Bauarbeiten in beiden Richtungen gesperrt und das bis zum 5. Oktober. Die A40 Duisburg-Essen ist zwischen Mülheim an der Ruhr Winkhausen und Heißen wegen Bauarbeiten in beiden Richtungen bis morgen früh gesperrt. Die A42 Dortmund-Kamp-Lindfort ist zwischen Herne-Baukau und Herne-Krange wegen Bauarbeiten in beiden Richtungen bis Dienstag früh gesperrt. Die A45 Gießen-Hagen ist zwischen Lüdenscheid und Lüdenscheid-Nord wegen Bauarbeiten bis 5 Uhr in beiden Richtungen gesperrt. Die A48 Dernbach-Koblenz ist in Richtung Koblenz zwischen Dernbach und Bendorf-Neuwied und in der Gegenrichtung zwischen Bendorf und Neuwied und Höhergrenzhausen wegen Brückenarbeiten und das bis 5 Uhr gesperrt. Auf den Ausweichstrecken kommt es immer wieder zu massiven Behinderungen. Die A52 Mönchengladbach Richtung Düsseldorf ist zwischen Kreuz Neersen und Kreuz Karst bis Donnerstag früh wegen Bauarbeiten gesperrt. Die A98 Schaffhausen Richtung Singen ist in Höhe der B314 Lauchringen nach einem Unfall momentan gesperrt. Die A215 Neumünster Richtung Kiel ist zwischen Kreuz Kiel West und Kiel Mitte wegen Bauarbeiten bis morgen früh 5 Uhr gesperrt. Die A671 Mainz-Wiesbaden ist zwischen Gustavsburg und Hochheim Süd wegen einer Baustelle in beiden Richtungen bis morgen ca. 4 Uhr gesperrt. Das waren die Verkehrsmeldungen. Wir wünschen Ihnen eine gute Fahrt.
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0: Und die ganze Chance kommt aus Dresden von MDR Sachsen. Und hier ist Gary Moore, Still Got the Blues. Ich bin Frank-Michael Bauer, wünsche Ihnen einen schönen guten Abend. Willkommen zur ARD-Hitnacht.

Aus Großbritannien kam dieses Duo, eins Climby und Fisher, und dieses Love Changes Everything ist Ende 87 veröffentlicht worden und erreichte dann im darauffolgenden Jahr Spitzenpositionen in den internationalen Wertungssendungen. Textlich geht es um die Dynamik, kann man auch schön ausdrücken, Dynamik von Beziehungen und wie die Liebe Lebensumstände verändern kann. Ja, zum Beispiel, wenn man der Liebe hinterherzieht und das möchte, gibt es einen großen Umzug zum Beispiel, oder man wechselt ja den Wohnsitz sogar. Nun wechseln wir das Genre und gehen rüber zur Southern Rockband Lynyrd Skynyrd. Ihr bekanntes Stück, klar, ist Sweet Home Alabama aus dem Jahre 74. Es entstand ja als musikalische Antwort auf zwei Songs von Neil Young, der nämlich die Südstaaten kritisiert hatte. Ja, und das ließen die Jungs von Lynyrd Skynyrd nicht auf sich sitzen. Die haben sich aber trotzdem verstanden, Neil und die Lynyrd Skynyrd Jungs. Aber der Schlagabtausch, der musste einfach sein und hat ja auch einiges dann an Hits hervorgebracht, zum Beispiel diesen hier, Sweet Home Alabama, Lynyrd Skynyrd in der ARD-Hitnacht.

Kiss Me, eine nette Aufforderung. Ich hoffe, Sie haben jemand in der Nähe. Das war die Band aus Amerika namens Sixpence None the Richer mit ihrer erfolgreichen Single von 1997. Das Lied langte aber erst 2 Jahre später durch das Auftreten des Liedes in einer Komödie weltweite Aufmerksamkeit. Der Autor des Films und der Regisseur, die fanden, ja, das Lied passt da gut rein und haben das gemacht. Und da, wie das manchmal so ist, lief die Nummer im Kino und wurde zu einem großen Erfolg. So, jetzt geht's ins Jahr 1982. Hier sind Alan Parsons Project mit Eye in the Sky und danach Musik mit den Bengals, Eternal Flame.

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1: Um 0 Uhr mit Wolfgang Berger. Bundesgesundheitsminister Linnemann lehnt den von der SPD vorgeschlagenen sogenannten Pflegedeckel ab. Man könne zwar über alles diskutieren, so der CDU-Politiker im ARD-Bericht aus Berlin. Die Einsparungen bei einer solchen Begrenzung der reinen Pflegekosten betrügen aber nur rund 300 Euro. Und das bei einem Gesamteigenanteil bis durchschnittlich 4.000 Euro pro Betroffenem und Heimplatz.
2: Wir würden das Problem nicht lösen. Deshalb plädiere ich für eine Kommission, dass wir jetzt sozusagen nicht nur Pflaster aufkleben, sondern eine erste Hilfe leisten, damit weiter die Leistungen ausgezahlt werden an die Pflegebedürftigen und die Beiträge stabil halten. Und in einem zweiten Schritt wollen wir Ende Oktober eine Kommission einrichten, die strukturell die Pflegeversicherung fit macht für die 30er Jahre.
1: Gesundheitsminister Linnemann. Heute soll ein weiterer Versuch unternommen werden, die Streitpunkte auszuräumen. Die Doppelspitze der Grünen, Franziska Brandner und Felix Banaschak, wollen die Partei auch in Zukunft führen. Beide haben mitgeteilt, dass sie auf dem Parteitag Anfang Dezember für eine zweite Amtszeit kandidieren. Brandner und Banaschak stehen seit fast 2 Jahren an der Parteispitze. In diesem Jahr erzielten die Grünen vor allem im Südwesten und in Sachsen-Anhalt Erfolge. In der Nähe des Luftwaffenstützpunktes Fairford in Großbritannien hat die Polizei 5 Männer festgenommen. Die Ermittler gehen von einem terroristischen Hintergrund aus. Die Männer werden verdächtigt, einen Anschlag geplant zu haben. Der Luftwaffenstützpunkt wird von den USA genutzt, um Angriffe auf iranische Raketenstellungen zu fliegen. Zuvor waren der Polizei 3 verdächtige Autos gemeldet worden. Der Luftwaffenstützpunkt liegt im Südwesten Englands. Das Heimdebüt von Jürgen Klopp als DFB-Trainer ist misslungen. Die Nationalelf verlor das Nations League-Spiel gegen Griechenland mit 0:1. Aus Augsburg, Stefanie Batschik.
3: Der Mann dieses Spiels heißt Dimitris Kobelis und er trägt die griechischen Farben blau und weiß. Der Torschütze aus der 74. Minute und so verliert Deutschland hier am Ende mit 0:1. Die Chancen waren da. Adeyemi hatte 2 richtig gute in der ersten Hälfte. Conte, der Debütant von der TSG Hoffenheim, hatte einen in der ersten, einen in der zweiten. Sie waren teilweise zu unpräzise. Sie waren aber auch da. Sie hatten Phasen, die auch stark waren, die gut waren. Und Jürgen Klopp, der guckt jetzt ganz schön konsterniert und weiß, er hat noch einiges vor sich auf seiner To-Do-Liste, was besser werden muss in den nächsten Wochen. Die nächste Gelegenheit gibt es dann am Donnerstag gegen Serbien.
1: Das waren die Nachrichten. Und das Wetter in Deutschland. Bewölkt und vereinzelt etwas Regen. 17 Grad auf Helgoland bis 3 Grad im Bayerischen Wald. Tagsüber im Nordwesten wolkig, im Südosten länger sonnig und trocken. 18 Grad auf Sylt bis 31 Grad in der Südpfalz. Am Dienstag nachteils trüben beginnen Sonne und Wolken, 20 bis 31 Grad. Am Mittwoch überwiegend freundlich bei 18 bis 30 Grad. Es ist 0:03 Uhr.
4: Hier ist der Verkehrsservice in der ARD-Hitnacht. Die A1 Osnabrück-Bremen ist zwischen Bramsche und Neuenkirchen-Vörden wegen Bauarbeiten bis 5 Uhr in beiden Richtungen gesperrt. Bitte umfahren Sie das Gebiet bitte weiträumig. A3 Köln Richtung Oberhausen zwischen Köln-Delbrück und Leverkusen-Zentrum 4 Kilometer Stau. Die A7 Hannover-Flensburg ist noch Richtung Norden zwischen Hamburg-Heimfeld und Volkspark wegen Bauarbeiten bis 1 Uhr gesperrt. Auch in Richtung Süden ist die Fahrbahn zwischen Hamburg-Stellingen und Waltershof gesperrt. Die A40 Duisburg-Essen ist zwischen Kreuz Duisburg und Kreuz Kaiserberg wegen Bauarbeiten in beiden Richtungen bis 5. Oktober gesperrt. Die A40 Duisburg-Essen ist zwischen Mülheim an der Ruhr, Winkhausen und Heißen wegen Bauarbeiten in beiden Richtungen bis 5 Uhr gesperrt. Die A42 Dortmund, Kamp-Lindfort ist zwischen Herne-Baukau und Herne-Krange wegen Bauarbeiten in beiden Richtungen bis Dienstag früh gesperrt. Die A45 Gießen-Hagen ist zwischen Lüdenscheid und Lüdenscheid-Nord wegen Bauarbeiten bis 5 Uhr in beiden Richtungen gesperrt. Die A48 Dernbach-Koblenz ist in Richtung Koblenz zwischen Dernbach und Bendorf-Neuwied und in der Gegenrichtung zwischen Bendorf-Neuwied und Hörgrenzhausen wegen Brückenarbeiten bis 5 Uhr gesperrt. Auf den Ausweichstrecken kommt es immer wieder zu massiven Behinderungen. Die A52 Mönchengladbach Richtung Düsseldorf ist zwischen Kreuz Niersen und Kreuz Karst bis Donnerstag früh wegen Bauarbeiten gesperrt. Die A98 Schaffhausen Richtung Singen ist in Höhe der B314 Lauchringen nach einem Unfall gesperrt. Die A215 Neumünster Richtung Kiel ist zwischen Kreuz Kiel West und Kiel Mitte wegen Bauarbeiten bis 5 Uhr gesperrt. Die A671 Mainz-Wiesbaden ist zwischen Gustavsburg und Hochheim Süd wegen einer Baustelle in beiden Richtungen bis ca. 4 Uhr gesperrt. Das waren die Verkehrsmeldungen. Wir wünschen Ihnen eine gute Fahrt.
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4: Oh, Tiefluft holen, da ist viel los auf den Straßen, auch mit Baustellen. Hier ist die ARD-Hitnacht aus Dresden vom MDR Sachsenradio. Heute ist Montag, der 28. September. Und der Trink-ein-Bier-Tag ist heute auch, naja, wie geschaffen für die Oktoberfeste, die schon angefangen haben. Ich bin Frank-Michael Bauer, heiße Sie herzlich willkommen. Hallo.

Mariah Carey und Without You, ihre Aufnahme von 1994 hier bei uns in der ARD-Hitnacht. Das Lied ist ja eine Coverversion des ursprünglichen Titels der Band Badfinger aus dem Jahre 1970. Kurz danach kam Nielsen mit dem Lied um die Ecke und dann später, wie gesagt, in den 90ern sehr erfolgreich Mariah Carey. Ihre Version war in zahlreichen europäischen Ländern, darunter auch in Deutschland, auf dem ersten Platz der Single-Hit-Parade. So, und jetzt kommt Besuch aus Frankreich. Hier ist Alizé, die lieferte ihr Debüt mit Moi Lolita ab. Oder sagen wir lieber, das war der Debüt-Hit, muss man sagen, aus dem Jahre 2000. Und allein in Frankreich hat sich diese Platte über 1 Million Mal verkauft.

Die Sutherland Brothers hier bei uns in der ARD-Hitnacht mit Country Pop Arms of Mary aus dem Jahre 76. Und der Song, der wurde dann auch in den britischen Charts ganz groß. Und später wurde das Stück auch von verschiedenen Künstlern erfolgreich gecovert. Unter anderem hat Boy George seine Version aufgenommen. Und die Sutherland Brothers waren es übrigens, die auch den tollen Titel Sailing geschrieben haben, mit dem später Rod Stewart richtig groß rausgekommen ist. Jetzt nehmen wir uns Zeit für Terra Titanic. Es geht ab ins Jahr 84. Hier ist Peter Schilling.

0: Diese Stimme gehört Dido, Live for Rent. 0 Uhr und 32 gleich. Hier ist der Verkehrsservice in der ARD-Hitnacht. Die A1 Osnabrück-Bremen ist zwischen Bramsche und Neuenkirchenförden wegen Bauarbeiten bis 5 Uhr in beiden Richtungen gesperrt. Bitte umfahren Sie das Gebiet weiträumig. A3 Köln Richtung Oberhausen zwischen Köln-Delbrück und Leverkusen-Zentrum 4 Kilometer Stau. Die A40 Duisburg-Essen ist zwischen Kreuz Duisburg und Kreuz Kaiserberg wegen Bauarbeiten in beiden Richtungen bis zum 5. Oktober gesperrt. Die A40 Duisburg-Essen ist zwischen Mülheim an der Ruhr Winkhausen und Heißen wegen Bauarbeiten in beiden Richtungen noch bis 5 Uhr gesperrt. Die A42 Dortmund-Kamp-Lindfort ist zwischen Herne-Baukau und Herne-Krange wegen Bauarbeiten in beiden Richtungen bis Dienstag früh gesperrt. Die A45 Gießen-Hagen ist zwischen Lüdenscheid und Lüdenscheid-Nord wegen Bauarbeiten bis 5 Uhr in beiden Richtungen gesperrt. Die A48 Dernbach-Koblenz ist in Richtung Koblenz zwischen Dernbach und Bendorf-Neuwied und in der Gegenrichtung zwischen Bendorf-Neuwied und Hörgrenzhausen wegen Brückenarbeiten bis 5 Uhr gesperrt. Die A52 Mönchengladbach Richtung Düsseldorf ist zwischen Kreuz Nersen und Kreuz Karst bis Donnerstag früh wegen Bauarbeiten gesperrt. Die A98 Schaffhausen Richtung Singen ist in Höhe der B314 Lauchringen nach einem Unfall gesperrt. Die A215 Neumünster Richtung Kiel ist zwischen Kreuz Kiel West und Kiel Mitte wegen Bauarbeiten bis 5 Uhr gesperrt. Die A671 Mainz-Wiesbaden ist zwischen Gustavsburg und Hochheim Süd wegen einer Baustelle in beiden Richtungen bis ca. 4 Uhr gesperrt, also doch ein bisschen früher. Und das waren sie, die Verkehrsmeldungen. Wir wünschen Ihnen eine gute Fahrt und kommen Sie gut an Ihr Ziel.
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0: Aus Dresden von MDR Sachsen. Ich bin Frank Michael Bauer und hier sind Talk Talk. It's my life. Und gleich danach geben sich Dick Brave und seine Backbeats die Ehre. Take good care of my baby.

Slade, my oh my, in der ARD-Hitnacht. Und diese Ballade ist aus dem Jahre 83 und der Titel, der bedeutete damals für die Formation nach einer längeren Pause die Rückkehr in die oberen Ränge der europäischen Single-Hit-Paraden. Und jetzt gibt Simon & Garfunkel mit Mrs. Robinson, 1968 veröffentlicht. Und der Titel wurde natürlich durch den Film Die Reifeprüfung sehr bekannt. Simon & Garfunkel hier für Sie, Mrs. Robinson. 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

Without Heads aus Kanada waren das hier bei uns in der ARD-Hitnacht. Und jetzt vermischen wir Blues und Pop. Und besser gesagt, das tut die belgische Band Vaya con Dios mit What's a Woman. Und gleich danach von 1974 Bachmann Turner Overdrive. You ain't seen nothing yet. Renny Bachmann wäre gestern 83 geworden. What's

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1: Um 1 Uhr mit Wolfgang Berger. Bundesgesundheitsminister Linnemann lehnt die Vorschläge der SPD für eine Reform der Pflegeversicherung ab. Es geht unter anderem um einen sogenannten Pflegedeckel. Aus Berlin Oliver Neuroth.
2: Der Pflegedeckel sieht vor, dass ein bestimmter Eigenanteil von Pflegebedürftigen im Heim eine Grenze nicht überschreitet. Mittelfristig 1.500 Euro im Monat. Das wären knapp 300 Euro weniger als im Moment. Hier setzt die Kritik von Gesundheitsminister Linnemann an. Nach seinen Worten löst eine Entlastung in dieser Höhe nicht das Grundproblem, nämlich dass die Heimrechnungen pro Monat insgesamt oft 3.000 Euro und mehr betragen. Im ARD-Bericht aus Berlin sagt Linnemann, man dürfe jetzt nicht nur Pflaster aufkleben, sondern müsse erste Hilfe leisten. Der CDU-Minister will im Oktober eine Kommission einrichten, die strukturell die Pflegeversicherung fit machen soll für die 2030er Jahre.
1: Die Doppelspitze der Grünen, Franziska Brandner und Felix Banaschak, wollen die Partei auch in Zukunft führen. Beide haben mitgeteilt, dass sie auf dem Parteitag Anfang Dezember für eine zweite Amtszeit kandidieren. Brandner und Banaschak stehen seit fast 2 Jahren an der Parteispitze. In diesem Jahr erzielten die Grünen vor allem im Südwesten und in Sachsen-Anhalt Erfolge. Im Süden Englands hat die Polizei möglicherweise einen Terroranschlag verhindert. 5 Männer wurden wegen der Vorbereitung einer terroristischen Straftat festgenommen. Zuvor war ein Hinweis eingegangen, dass die Verdächtigen mit mehreren Lieferwagen auf dem Weg zum Luftwaffenstützpunkt Fairford seien. Dieser wird von den USA genutzt, um Angriffe auf iranische Raketenstellungen zu fliegen. Die Hintergründe des Vorfalls sind bislang aber unklar. US-Präsident Trump dankte den britischen Behörden, die nach seinen Worten großen Schaden verhindert hätten. Das Heimdebüt von Jürgen Klopp als DFB-Trainer ist misslungen. Die deutsche Nationalelf verlor das Nations League-Spiel gegen Griechenland mit 0:1. Aus Augsburg Michael Augustin.
3: Zum ersten Mal hat Deutschland ein Länderspiel gegen Griechenland verloren. Torschütze in Augsburg war Kurbelis, der Matcher eine Viertelstunde vor Schluss mit einem einfachen Haken austrickste und Glück hatte, dass Kimmich seinen Schuss abfälschte. Das DFB-Team hatte deutlich mehr Ballbesitz, wusste damit aber wenig anzufangen. Dem Offensivspiel fehlte es an Ideen. Griechenland spielte sehr defensiv und setzte auf Konter. Die beste deutsche Chance vergab Adeyemi. Am Donnerstag geht es in der Nations League gegen Serbien weiter.
1: Das waren die Nachrichten. Und das Wetter in Deutschland. Bewölkt und vereinzelt etwas Regen, 17 Grad auf Helgoland bis 3 Grad im Bayerischen Wald. Tagsüber im Nordwesten wolkig, im Südosten länger sonnig und trocken, 18 Grad auf Sylt bis 31 Grad in der Südpfalz. Am Dienstag nach teils trüben Beginn, Sonne und Wolken, 20 bis 31 Grad. Am Mittwoch überwiegend freundlich bei 18 bis 30 Grad. Es ist jetzt 1.03 Uhr.
4: Hier ist der Verkehrsservice in der ARD-Hitnacht. Die A1 Osnabrück-Bremen ist zwischen Bramsche und Neuenkirchenförden wegen Bauarbeiten bis 5 Uhr in beiden Richtungen gesperrt. Bitte dieses Gebiet weiträumig umfahren. Die A40 Duisburg-Essen ist zwischen Kreuz Duisburg und Kreuz Kaiserberg wegen Bauarbeiten in beiden Richtungen bis zum 5. Oktober gesperrt. Die A40 Duisburg-Essen ist zwischen Mülheim an der Ruhr Winkhausen und Heißen wegen Bauarbeiten in beiden Richtungen bis 5 Uhr gesperrt. Die A42 Dortmund-Kamp-Lindfort ist zwischen Herne-Baukau und Herne-Krange wegen Bauarbeiten in beiden Richtungen bis Dienstag früh gesperrt. Die A45 Gießen-Hagen ist zwischen Lüdenscheid und Lüdenscheid-Nord wegen Bauarbeiten bis 5 Uhr in beiden Richtungen gesperrt. Die A48 Dernbach-Koblenz ist in Richtung Koblenz zwischen Dernbach und Bendorf-Neuwied und in der Gegenrichtung zwischen Bendorf-Neuwied und Höhr-Grenzhausen wegen Brückenarbeiten bis 5 Uhr gesperrt. Die A52 Mönchengladbach Richtung Düsseldorf ist zwischen Kreuz Nersen und Kreuz Karst bis Donnerstag früh wegen Bauarbeiten gesperrt. Die A98 Schaffhausen Richtung Singen ist in Höhe der B314 Lauchringen nach einem Unfall gesperrt. Die A215 Neumünster Richtung Kiel ist zwischen Kreuz Kiel West und Kiel Mitte wegen Bauarbeiten bis 5 Uhr in der Früh gesperrt. Die A671 Mainz-Wiesbaden ist zwischen Gustavsburg und Hochheim Süd wegen einer Baustelle in beiden Richtungen bis ca. 4 Uhr gesperrt. Das waren die Verkehrsmeldungen. Wir wünschen Ihnen eine gute Fahrt.
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4: Aus Dresden mit Frank Michael Bauer und Charles und Eddie sind auch schon da. Hier sind sie mit Would I Lie to You? Nee.

Hier ist der Verkehrsservice in der ARD-Hitnacht. Achtung, Falschfahrer auf der A60 Rüsselsheim-Mainz. Zwischen Rüsselsheim-Mitte und Mainz-Hechtsheim kommt Ihnen ein Falschfahrer entgegen. Fahren Sie äußerst rechts und überholen Sie nicht. Ich wiederhole, auf der A60 Rüsselsheim-Mainz zwischen Rüsselsheim-Mitte und Mainz-Hechtsheim-Ost ist ein Falschfahrer unterwegs. Bitte Vorsicht in beiden Richtungen.

Das waren sie, die Cars und Drive. Ja, Achtung, Falschfahrer auf der A60 Rüsselsheim-Mainz. Zwischen Rüsselsheim-Mitte und Kreuz Mainz-Süd kommt Ihnen ein Falschfahrer entgegen. Fahren Sie äußerst rechts und überholen Sie nicht. Auf der A60 Rüsselsheim-Mainz zwischen Rüsselsheim-Mitte und Kreuz Mainz-Süd ist ein Falschfahrer unterwegs. Vorsicht bitte in beiden Richtungen. Soweit unsere Verkehrsmeldung. Bernd aus Osnabrück hat gerade geschrieben, er hat sich geärgert über das Spiel Deutschland gegen Griechenland. 0:1, da hat mir gleich mein Bier nicht geschmeckt. Ja Mensch Bernd, und das am heutigen 28. September. Heute ist der Trinke-ein-Bier-Tag. Ich bin ja selber kein großer Biertrinker, wenig Alkohol, aber als Abrundung zu einem Essen schmeckt es hin und wieder schon mal recht lecker und ich nehme dann auch immer eher so die dunklen Sorten. Ein Freund von mir, der braut zu Hause sogar seine eigenen Sorten, aber die sind mir dann immer viel zu kräftig. Das Ganze. Bernd, danke für diese Nachricht. Und was können wir denn jetzt machen, na, wenn Sie sich ein bisschen geärgert haben? Na, einfach auf das nächste Spiel hoffen. Ist ja gar nicht mehr so lange hin. Und fest die Daumen drücken, dass es Kloppo dann hinbekommt mit seinen Jungs. Coldplay jetzt hier in der ARD-Nacht mit Viva La Vida.

Es ist 1.24 Uhr, das war Musik mit Belinda Carlisle und wir schauen auf die Straßen. Achtung, Falschfahrer auf der A60 Rüsselsheim-Mainz. Zwischen Rüsselsheim-Mitte und Kreuz-Mainz-Süd ist ein Falschfahrer unterwegs. Fahren Sie äußerst rechts und überholen Sie nicht. So, und jetzt schalten wir um nach Australien. Belinda kam aus Hollywood und er kommt aus Australien. John Farnham und You're the Voice ist gleich zu hören. Der Titel wurde im Jahre 1986 veröffentlicht und gilt als einer der erfolgreichsten australischen Produktionen überhaupt. Der Song, der enthält ja auch ein markantes Dudelsack-Solo. Hier ist John Farnham in der ARD-Hitnacht.

0: Das war Shocking Blue und Venus. Es ist gleich 1.32 Uhr. Hier ist der Verkehrsservice in der ARD-Hitnacht. Entwarnung auf der A60 Rüsselsheim-Mainz. Kein Falschfahrer mehr zwischen Rüsselsheim-Mitte und Kreuz-Mainz-Süd. Die A1 Osnabrück-Bremen ist zwischen Bramsche und Neunkirchenförden wegen Bauarbeiten bis 5 Uhr. In beiden Richtungen gesperrt, bitte das Gebiet weiträumig umfahren. Die A40 Duisburg-Essen ist zwischen Kreuz Duisburg und Kreuz Kaiserberg wegen Bauarbeiten in beiden Richtungen bis zum 5. Oktober gesperrt. Die A40 Duisburg-Essen ist zwischen Mülheim an der Ruhr, Winkhausen und Heißen wegen Bauarbeiten in beiden Richtungen bis 5 Uhr gesperrt. Die A42 Dortmund-Kamp-Lindfort ist zwischen Herne-Baukau und Herne-Krange wegen Bauarbeiten in beiden Richtungen bis Dienstag früh gesperrt. Die A45 Gießenhagen ist zwischen Lüdenscheid und Lüdenscheid-Nord wegen Bauarbeiten bis 5 Uhr in beiden Richtungen gesperrt. Die A48 Dernbach-Koblenz ist in Richtung Koblenz zwischen Dernbach und Bendorf-Neuwied und in der Gegenrichtung zwischen Bendorf-Neuwied und Höhr-Grenzhausen wegen Brückenarbeiten bis 5 Uhr gesperrt. Die A52 Mönchengladbach Richtung Düsseldorf ist zwischen Kreuz-Nersen und Kreuz-Karst bis Donnerstag früh wegen Bauarbeiten gesperrt. Die A81 Stuttgart-Singen ist die Neckarburg-Brücke ist in beiden Richtungen vorübergehend gesperrt. Die A215 Neumünster Richtung Kiel ist zwischen Kreuz Kiel-West und Kiel-Mitte wegen Bauarbeiten bis 5 Uhr gesperrt. Die A671 Mainz-Wiesbaden ist zwischen Gustavsburg und Hochheim-Süd wegen einer Baustelle in beiden Richtungen bis ca. 4 Uhr gesperrt. Soweit die Meldungen, das waren die Verkehrsmeldungen und wir wünschen Ihnen eine gute Fahrt.
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0: Aus Dresden mit Frank Michael Bauer und hier ist Kim Carnes. Großer Erfolg für Sie Anfang der 80er und Bette Davis Ice.

0: It's raining again, Supertramp hier bei uns in der ARD Hitnacht. Heute ist der 28. September, Trinkbiertag. Ja, Bernd aus Osnabrück, wir haben es gehört, dem schmeckt das Bier nicht wegen des verloren gegangenen Spiels Deutschland-Griechenland. Robert Schellmann aus Trier hingegen, nö, ihm schmeckt es besonders, auch die dunklen Sorten, so wie bei mir. Allerdings wohldosiert, früher hat er manchmal auch ein bisschen zu viel genommen. Das passiert ihm aber nicht mehr. Sein Bruder Braut übrigens hat er uns geschrieben, hin und wieder auch, und zwar das Helle, das schmeckt dann immer richtig gut, was er in seiner Küche zusammenzimmert. Und gemeldet hat sich bei uns auch Tino aus dem Erzgebirge. Guten Abend.
1: Hallo, guten Abend.
0: Er ist Biersommelier, hat er mir verraten. Ich dachte, das gibt's nur für Wein. Was macht denn ein Biersommelier? Ist das ein Beruf, eine Berufung, also ein Hobby? Was ist das?
1: Also das ist eine Berufung, ein Hobby. Ein Biersommelier macht das Gleiche, was auch der Weinsommelier macht. Der kennt sich mit Bier ein bisschen aus. Er verkostet viele Biere, kann die in der Regel gut beschreiben, kann eben auch Empfehlungen aussprechen, kann ein Bier zu einem Essen zum Beispiel empfehlen, kann auch umgedreht ein Essen zu einem Bier empfehlen und kann ein bisschen was über die Geschichte von Bier erzählen, über die Herstellung von Bier und natürlich auch über den Genuss von Bier, bei welcher Temperatur, aus welchem Glas, bei welcher Gelegenheit man am besten das Bier genießt.
0: Ja. Wie ist es denn dazu gekommen? Haben Sie schon immer so eine gewisse Liebe zum Bier gehabt und haben das sozusagen dann gekrönt, indem Sie Biersommelier sind?
1: Ja, richtig. Ich bin schon seit über 20 Jahren Hobbybrauer. Das heißt, ich brauche zu Hause in meiner Küche eigenes Bier. Und irgendwann hat dann meine Familie beschlossen, dass ich nicht nur sie immer beglücke mit meinem ganzen Halbwissen, dass sie mich mal zum Lehrgang schicken. Und da war ich 2 Wochen in München und Salzburg und habe mich dort zum Biersommelier weiterbilden lassen.
0: Und Bier brauen kann ja eigentlich auch wirklich jeder, ne?
1: Richtig, das ist keine Geheimwissenschaft. Früher wurde oft in den Haushalten Bier auch gebraut. Da war das die Aufgabe der Hausfrau. Und auch heute ist es kein Problem, zu Hause auch mit einfachen Mitteln Bier zu brauen. Es gibt natürlich auch jetzt inzwischen große Brauautomaten, wo man eigentlich nicht mehr viel selber tun muss.
0: Können Sie sich noch an Ihr allererstes gebrautes Bier erinnern? Wonach hat es geschmeckt?
1: Also ich war da gute 30 Jahre alt. Und es war sehr provisorisch und es war ein Bier, was ich nicht jeden Tag dann trinken würde. Aber ich war überrascht, dass es sehr erkennbar und wahrnehmbar nach Bier geschmeckt hat. Das ganze Haus hat auch gerochen danach und das hat dann den Funken in mir entzündet, das zu verfeinern und zu verbessern. Und inzwischen trinke ich mein eigenes Bier schon ganz gern.
0: Na wunderbar, trink ein Biertag heute. Danke Tino aus dem Erzgebirge. Und ich habe die spontane Idee, mal sehen, ob das klappt, noch eine Preisfrage zu machen rund um das Bier. Als für Bierfans und Kenner oder auch einfach nur mal so zum Raten. Na, wir plaudern nachher nochmal. Nochmal bitte dranbleiben am Telefon. Jetzt nehmen wir uns Zeit für die Cardigans hier in der ARD-Hitnacht und gleich danach gibt es Musik mit Bill Withers.

Das war Lily Allen aus Großbritannien mit ihrem Erfolgstitel Not Fair aus dem Jahre 2009. Damals tummelte sich das Lied auch ein paar Wochen bei uns ganz vorne in den Singlecharts. Hier ist die ARD-Hitnacht jetzt bedingungslos mit Sarah Connor und gleich noch vor den Nachrichten Alphaville und Big in Japan.

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1: Um 2 Uhr mit Wolfgang Berger. Der Streit in der schwarz-roten Koalition über die geplante Pflegereform geht in eine neue Runde. Bundesgesundheitsminister Linnemann hat am Abend dem SPD-Vorschlag, den Eigenanteil der Pflegekosten zu deckeln, eine Absage erteilt. Aus der Nachrichtenredaktion Daniel Runge.
2: Der Pflegedeckel der SPD löse das Problem nicht, sagte der CDU-Politiker im Bericht aus Berlin. Denn er bringe nur eine Entlastung von etwa 300 Euro pro Monat. Der Eigenanteil für einen Heimplatz liege aber bei mehr als 3.000 Euro. Um ihn zu senken, soll jetzt eine Kommission eingesetzt werden. Die SPD hatte zuletzt mit einer Blockade von Linnemanns Gesetzentwurf gedroht. Sie wirft dem Gesundheitsminister vor, in der Pflege nur kürzen zu wollen, aber keine echten Reformen zu planen.
1: Im Süden Englands hat die Polizei möglicherweise einen Terroranschlag verhindert. 5 Männer wurden wegen der Vorbereitung einer terroristischen Straftat festgenommen. Zuvor war ein Hinweis eingegangen, dass die Verdächtigen mit mehreren Lieferwagen auf dem Weg zum Luftwaffenstützpunkt Fairford seien. Dieser wird von den USA genutzt, um Angriffe auf iranische Raketenstellungen zu fliegen. Die Hintergründe des Vorfalls sind bislang aber unklar. Das Treffen von Außenminister Wadefuhl mit seinem russischen Amtskollegen Lavrov sorgt in den eigenen Reihen für Kritik. Sein Parteikollege von der CDU Kiesewetter sagte der Frankfurter Allgemeinen Zeitung, es sei der Eindruck eines deutschen Sonderwegs entstanden. Rückendeckung für Wadefuhl kam hingegen aus der SPD. Deren Außenpolitiker Stegner sagte, es sei wichtig, die Diplomatie nicht allein den USA zu überlassen. Wadefuhl und Lavrov hatten am Samstag überraschend am Rande der UN-Generalversammlung in New York über den Ukraine-Krieg gesprochen. Die deutsche Fußballnationalmannschaft hat beim Heimdebüt des neuen Bundestrainers Jürgen Klopp eine Niederlage kassiert. In Augsburg verlor die DFB-11 in der Nations League gegen Griechenland mit 0:1. Aus Augsburg Stefanie Batschik.
3: Es habe insgesamt die Überzeugung gefehlt, die richtigen Abläufe durchzuziehen in den richtigen Räumen, so Klopp. Gegen den Weltranglisten 41. hatte das deutsche Team Chancen. Debütant Mbappé, Konté, Karim Adeyemi oder Kapitän Joshua Kimmich scheiterten aber entweder an der Genauigkeit im Abschluss oder am starken griechischen Keeper. Der Gegentreffer zum entscheidenden 0:1 in der 74. Minute fiel dann nach einem langen Ball. Jo Kimmich fälschte die Kugel noch unglücklich ab.
1: Das waren die Nachrichten. Das Wetter in Deutschland: bewölkt und vereinzelt etwas Regen, 17 Grad auf Helgoland bis 3 Grad im Bayerischen Wald. Tagsüber im Nordwesten wolkig, im Südosten länger sonnig und trocken, 18 Grad auf Sylt bis 31 Grad in der Südpfalz. Am Dienstag nachteils trüben Beginn, Sonne und Wolken. Es ist 2:03 Uhr.
4: Hier ist der Verkehrsservice in der ARD-Hitnacht. Die A40 Duisburg-Essen ist zwischen Kreuz Duisburg und Kreuz Kaiserberg wegen Bauarbeiten in beiden Richtungen bis 5. Oktober gesperrt. Die A40 Duisburg-Essen ist zwischen Mülheim an der Ruhr, Winkhausen und Heißen wegen Bauarbeiten in beiden Richtungen bis 5 Uhr gesperrt. Die A42 Dortmund-Kamp-Lindfort ist zwischen Herne-Baukau und Herne-Krange wegen Bauarbeiten in beiden Richtungen bis Dienstag früh gesperrt. Die A45 Gießen-Hagen ist zwischen Lüdenscheid und Lüdenscheid-Nord wegen Bauarbeiten bis 5 Uhr in beiden Richtungen gesperrt. Die A48 Dernbach-Koblenz ist in Richtung Koblenz zwischen Dernbach und Bendorf-Neuwied, in der Gegenrichtung zwischen Bendorf-Neuwied und Höhergrenzhausen wegen Brückenarbeiten bis 5 Uhr gesperrt. Die A52 Mönchengladbach Richtung Düsseldorf ist zwischen Kreuz Nersen und Kreuz Karst bis Donnerstag früh wegen Bauarbeiten gesperrt. Die A215 Neumünster Richtung Kiel ist zwischen Kreuz Kiel West und Kiel Mitte wegen Bauarbeiten bis 5 Uhr gesperrt. Die A671 Mainz-Wiesbaden ist zwischen Gustavsburg und Hochheim Süd wegen einer Baustelle in beiden Richtungen bis ca. 4 Uhr gesperrt. Soweit unsere Meldungen. Wir wünschen Ihnen eine gute Fahrt.
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4: Aus Dresden, aus dem Funkhaus des MDR. Und ich bin Frank-Michael Bauer. Grüß Sie. Hier haben wir Aha mit Take on Me. Das Lied, was ja 3 Anläufe gebraucht hat, um ein richtiger Hit zu werden. Aber dann, beim 3. Mal, ging es richtig los für die Jungs von Aha. Take on Me. Und gleich danach Musik.